0: Du hast jetzt hier gerade so mitgewippt, Inga. Hast du eigentlich schon mal im Chor gesungen?
1: Ja, tatsächlich. Ich war mal im Bachelor in einem Chor. Das war so ein Popchor der Uni Marburg. Hat mir richtig Spaß gemacht. Und da hatten wir tatsächlich auch Pink Pony Club als Lied dabei. Deshalb kommen da auf jeden Fall große Gefühle hoch. Wie ist es bei dir, Lotte? Warst du mal im Chor?
0: Ich habe mal versucht, einen Chor zu gründen, weil ich mag das so gerne, wenn man so Gänsehaut einfach so beim gemeinsamen Singen kriegt. Und dann wollte ich so einen Chor gründen und das war dann bei mir im Wohnzimmer. Da waren auch ein paar Leute dabei, aber irgendwie hat es sich jetzt so zugetragen, dass man sich nicht mehr committen will zu so Terminen. Deswegen ist das gerade ein bisschen am Ausfaden. Und seitdem gab es irgendwie keine Chorprobe mehr.
1: Genau. Ach, schade. Dabei gibt es ja in Halle ganz schön viele Möglichkeiten. Halle ist ja eine ganz schöne Musikstadt. Zum Beispiel jetzt im Juni hatten wir ja auch die Händel-Festspiele.
0: Ja, aber neben Händel und der Oper und den ganzen Veranstaltungen gibt es auch echt viele Chöre. Und einer davon zum Beispiel ist der gemischte Chor der Singschule Halle. Die Singschule besteht seit mehr als 50 Jahren und hat ganz viele Mitglieder verschiedenen Alters. Und unser Kommilitone Lorenz geht in seinem Beitrag der Frage nach, wie der gemischte Chor klingt und was die Sängerinnen und Sänger am Singen denn so begeistert. Und ja, auch was die Chorleiterin und was das Team so antreibt.
2: Es ist Mittwochabend, kurz vor 19 Uhr. Ich bin auf dem Weg zur Chorprobe. Ich singe im gemischten Chor der Singschule Halle. Nach dem Ankommen und der Begrüßung durch die Chorleiterin beginnen wir mit dem Einsingen. Die Chorleiterin, das ist Anna Gorgatze. An der Singschule leitet sie nicht nur den gemischten Chor, sondern auch noch das Mädchenensemble.

0: so Chorsachen und stimmlerische Sachen auch für Chor korrigieren kann. Ich bin durch meinen Professor aus Weimar zu dieser Kontakt gekommen und dann habe ich irgendwie angefangen so langsam mit unterschiedlichen Chören und hat es gepasst und dann bin ich geblieben.
1: Die Singschule gibt es seit 1974. Anlässlich des 50-jährigen Jubiläums 2024 gab es eine große Aufführung von Karl Orffs Carmina Burana in der Friedrich-Händel-Halle. Bei diesem Projekt wirkten nicht nur alle Chöre aus der Singschule, sondern auch noch befreundete Chöre aus Halle mit. Und auch ich kam durch dieses Projekt zum gemischten Chor der Singschule und bin geblieben. Der gemischte Chor macht seinem Namen alle Ehre. Unser jüngstes Chormitglied ist erst kürzlich aus dem Kinderchor übergewechselt und ist 16. Ein Mitglied ist seit 1974, also tatsächlich seit Beginn an, mit dabei. Und aus einigen Familien sind sogar Eltern und Kinder gemeinsam im Chor. Überhaupt sind viele schon lange dabei.
2: 16, 17 Jahre jetzt ungefähr.
3: Ich bin seitdem ich 3 oder 4 bin im Chor und das ist jetzt über 23 Jahre her. Genau, ich habe angefangen, als ich ganz klein war und bin dann alle Chöre durchgegangen.
4: Von der musikalischen Früherziehung über den Kinderchor, damals noch den B-Chor. Das ist dann quasi Grundschulalter. Mit der 5. Klasse ist man dann in den A-Chor gekommen. Das war alles Kinderchor.
5: Und bin dann, glaube ich, mit so 13, 14, 15 oder sowas in den damaligen noch Jugendchor, heute gemischten Chor, übergegangen.
1: Andere Chormitglieder sind, wie ich selbst auch, über Projekte dazu gekommen.
6: Oh, ich weiß gar nicht genau wann, aber das ist auch schon ein paar Jahre her. Ich habe quasi Felix mitgebracht.
7: Das Mozart-Requiem ist vielleicht sogar mein Lieblingsstück, weiß ich nicht. Und ich habe mir immer gesagt, wenn irgendjemand das Mozart-Requiem singt, dann singe ich mit.
6: Felix liebt Mozart-Requiem und fand es dann so toll, dass er nicht aufhören konnte.
7: Es hätte mir das Herz zerrissen, nicht weiter im Chor zu bleiben. Und deswegen habe ich dann gesagt, na gut, ich zahle die 30 Euro. Ich trete in den Chor ein.
6: Und jetzt hängen wir hier fest.
1: Neben der künstlerischen Leitung und den Sängerinnen und Sängern braucht es natürlich auch einiges an Organisation im Hintergrund, um die Singschule am Laufen zu halten. Jonas erklärt mir die Organisationsstruktur und auch, wie die Singschule sich finanziert.
8: Also wir haben grundsätzlich einen Verein. Das ist der Verein Singschule Halle, E.V. Da gibt es einen Vorstand aus 5 Mitgliedern. Ich bin stellvertretender Vorstandsvorsitzender, also quasi nach Anna Ulrich. Wenn Anna Ulrich irgendwas passieren sollte, bin ich dann hier auf dem Thron. So Rollen haben wir eigentlich gar nicht. Genau, wir haben den Vorstand, wir haben den Verein. Wir haben einmal im Jahr eine Vereinssitzung, wo der gesamte Verein zusammenkommt. Und dann machen wir einen Finanzbericht, was wir für Pläne haben und sowas alles. Die Finanzierung der Singschule ist so gestaltet eigentlich über den Beitrag, den man zahlt, um Unterricht genießen zu können hier. Dann natürlich über die Mitglieder im Verein. Aber wir kriegen auch so die Hoffnung, eine städtische Förderung über 40.000 im Jahr, die wir halt für alle Fixkosten halt nutzen. Also die Anstellung von unserer Chorleiterin Anna, die ist mit 20 Stunden bei uns angestellt. Dann haben wir auch noch 2 Minijobber im Büro, die darüber bezahlt werden und dann halt die Honorarkräfte, die Gesangslehrerinnen. Also ein großer Punkt ist auch Spenden, gerade so bei Konzerten, wo wir immer wieder aufrufen, was in den Spendentopf zu geben.
1: Wie viele Sängerinnen und Sänger nehme auch ich Stimmbildungsunterricht in der Singschule. Wie der Name schon verrät, geht es dabei darum, die Stimme aus- und weiterzubilden und auch solistisch zu singen. Das hat natürlich auch wieder positive Auswirkungen auf das Singen im Chor und den Chorklang. Bei der Frage, wer alles Stimmbildung unterrichtet, gibt es eigentlich nur eine Antwort. Anna. Das sind Anna Gorgatze, die Chorleiterin, Anna Ulrich und Anna Moritz, bei der ich einmal die Woche 30 Minuten Unterricht habe.
9: Ja, genau, das ist die eine Komponente.
10: Das bin ja.
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1: Anna ist ausgebildete Sängerin und häufig solistisch oder im Ensemble auf Konzerten unterwegs. Zur Singschule kam sie, wie so häufig, eigentlich eher zufällig.
2: Verrückterweise gibt es schon auch Gesangslehrer, Gesangslehrerinnen, aber nicht so unendlich viele. Und Anna Ulrich war auf der Suche nach jemandem, der das Team unterstützen könnte, weil gerade jemand die Singschule verlassen hat, der Gesangsunterricht anbot. Und sie hat mich auf der Straße getroffen, weil wir früher sehr viele Gemeinsamkeiten haben in unserer Vergangenheit, und hat mich wiedererkannt und sich gefreut, dass ich jetzt in Halle wohne, und hat gesagt, Mensch, willst du nicht mal vorunterrichten? Wir suchen gerade jemanden. Dann habe ich vorunterrichtet und dann hat es auch gleich geklappt und so ging das los.

0: Arbeit mit und an der eigenen Stimme ist interessant, aber auch anstrengend. Und Entwicklungsschritte dauern häufig ziemlich lang. Anna schafft es aber immer wieder, hilfreiche und motivierende Worte zu finden. Und wir haben immer viel Spaß zusammen.
1: Ich bin vor allem Gesangslehrerin, Stimmbildnerin. Und darüber hinaus tauschen wir uns natürlich aus über unsere künstlerische Ausrichtung und wie der Chor unterstützt werden kann durch den Gesangsunterricht. Wir drei Annas sind momentan die künstlerische Leitung, sagen wir mal. Und es ist auch unglaublich schön, hier so einen Gestaltungsspielraum zu haben. Ich bin ehrenamtlich noch im Vorstand und dort planen wir, organisieren wir und kreieren neue Ideen. Ja, alles, was die Singschule betrifft.
0: Zurück zur Probe vom gemischten Chor. Im Moment proben wir das Programm für das bald anstehende Frühjahrskonzert der Singschule. In dem Programm singen wir zum Beispiel Felix Mendelssohn und Johannes Brahms, aber auch alte englische Stücke.

0: Was mich beim Chor beeindruckt, ist, wie unsere Chorleiterin Anna es immer wieder schafft, ein ausgewogenes musikalisches Programm zusammenzustellen und gleichzeitig das musikalische Niveau stetig weiterzuentwickeln.
1: Unsere Charakter, also mit einem Wort ist schwer zu beschreiben, aber ja, also kann ich nicht so genau sagen, aber das merke ich nur, wenn ich ein Lied spiele. Es ist schon schwer, in die Weite zu schauen und so schon so Blick zu haben, okay, ich werde mit dieser Gruppe das für die Zukunft machen, diese Auftritte, diese Termine, noch extra Proben und so weiter, das alles im Griff zu haben, ist schon Erfahrungssache. Also ich arbeite seit 2019 und ich merke auch selber, wie ich so gewachsen bin, dass ich jetzt viel früher alles plane als davor. Davor war manchmal so ein bisschen spontane so Entscheidung, jetzt nehme ich dieses Stück. Aber jetzt weiß ich, okay, ich habe jetzt schon Programm und ich brauche für dieses Stück zum Beispiel viel länger als für andere. Und dadurch dann ist diese Zeitplanung viel einfacher. Und dann merkt man, okay, wir kommen jetzt weiter.
0: Annas Einsatz während der Probe geht gleichwohl nicht spurlos an ihr vorbei.
1: Egal, so wie lange ich gearbeitet habe, wenn ich abends dann probe, das nimmt sehr viel Energie weg. Hören, gleichzeitig spielen und das alles, dann nimmt sehr viel Aufmerksamkeit und diese Konzentration.
0: Annas Einsatz für den Chor und die Arbeit mit ihr wird nicht nur von mir, sondern auch von den anderen Sängerinnen und Sängern hoch geschätzt.
2: Wir haben mit Anna Gorgatze, unserer künstlerischen Leitung und Chorleitung, haben wir wirklich einen Glückstreffer, finde ich.
3: Ich finde die Arbeit mit Anna mega. Ich finde, sie macht das, also sie hat so eine Motivation, so ein Engagement, so einen positiven Geist irgendwie, den man spürt, und gleichzeitig gibt es aber einen Anspruch. Und das war immer das, was ich mir gewünscht habe, irgendwie einen Chor, der gut ist, der uns fordert, der einen Anspruch hat, wo man auch herausfordernde Stücke singt, aber gleichzeitig eben eine entspannte Atmosphäre ist und eben nicht so ein Disziplinzwang, womit ich nicht klarkomme.
4: Also mir gefällt es sehr gut. Also Anna kommt ja quasi, ich sag mal, fast frisch vom Studium. Es ist nicht frisch, aber im Vergleich zu den damaligen Gründungschorleitern, wie ich sie kennengelernt habe, die Singschule gibt es ja schon ein, zwei Tage. Das waren ja alte Hasen, aber Anna kommt so frisch vom Studium und bringt so viel Wissen mit rein. Es ist ja auch beeindruckend, wie Anna Klavier spielen kann und Chor leiten kann. Also ich kann ja auch so ein bisschen Klavier spielen, aber ich kann dazu definitiv nicht singen. Sobald ich irgendwie anfange zu singen und Klavier spielen, das geht nicht. Das finde ich immer wieder beeindruckend. Also Anna macht das echt super und ich glaube, würde ich sagen, sie fühlt sich auch sehr wohl hier.
0: Das Motto der Singschule lautet: Chor ist mehr als Singen. Aber was bedeutet das eigentlich? Rückblickend, im Jetzt und vielleicht auch für die Zukunft?
3: Also was ich an dem Chor sehr, sehr mag, ich war auch schon in verschiedenen anderen Chören, ist wirklich ohne Witz die Gemeinschaft.
5: Ja, hier kommen die Generationen zusammen und mögen sich und man findet eine Ebene, auf der man Spaß haben kann, und das ist sehr gut.
2: Ich mag die Besetzung. Und ich finde, die Besetzung kann so bleiben. Sozial und klanglich ist es vom Feinsten.
6: Ich merke, dass es eine richtige Auszeit für mich ist und ich ja voll aufgehen kann beim Chor. Also ich liebe das wirklich.
7: Das Motto "Chor ist mehr als Singen" gilt ja für alle Chöre. Und ich erlebe das ganz besonders im Kinderchor, was das bedeutet. Vor allem in den Chorlagern, wo ich dann wirklich mal alle Kinder kennenlerne oder mal Zeit mit denen verbringe, merke ich auch, was der Chor für eine emotionale Oase ist für viele Kinder. Und sicherlich auch für einige Erwachsene.
4: Wir haben auf jeden Fall schon viele Höhen und Tiefen durch. Das ist, ich glaube, da wäre manch einer, ja, das ist jetzt vielleicht die Singschule, aber da wäre manch ein Verein zusammengebrochen. Dann haben unsere alten Chorleiter aufgehört, wo es ja auch wirklich stand kurz davor, dass quasi die Singschule zusammenbricht, weil neue Chorleiterin, neue Art, die Probe zu leiten. Und trotzdem haben wir zusammengehalten und haben gesagt, komm, wir geben jetzt Anna eine Chance und schauen uns das mal an. Und jetzt geht's wieder bergauf. Und jetzt ist ja wieder gerade die finanzielle Lage, wo ich würde sagen, wir sind noch nicht am kritischsten Punkt angekommen, ne? Aber ich glaube, wenn es hart auf hart kommt, auch dann halten wir zusammen und versuchen das ja alles zusammenzuhalten.
8: Ich wünsche, dass es mehr Aufmerksamkeit generell in der Gesellschaft gibt, wie wichtig eigentlich Chor ist, auch für Erwachsene, nicht nur für Kinder. Es ist einfach ein Ort, an dem man irgendwie soziale Kontakte knüpft. Man fühlt sich nicht einsam, man ist irgendwie da, man hat einen Ort, wo Menschen hinkommen, mit denen man sich bestmöglich sehr gut versteht. Genau, das wünsche ich mir einfach, dass das viel mehr Leute wahrnehmen und wertschätzen.
0: In den beiden Jahren bei der Singschule bin ich angekommen und fühle mich sehr wohl. Und wer weiß, was sich in den nächsten Jahren noch entwickeln kann.
4: Die Singschule, der Chor, das ist mein zweites Zuhause. Ich habe hier Freunde fürs Leben gefunden. Das will ich echt nicht missen. Und dass es vielleicht auch so weiter besteht. Einfach, dass ich hier herkomme und Spaß drin habe bei dem, was ich hier tue.
0: Und ich freue mich jetzt erstmal auf die nächste Probe am kommenden Mittwoch.

0: Das war ein Einblick in den gemischten Chor der Singschule Halle, produziert von Lorenz. Und wenn ihr jetzt Lust auf Chorsingen habt, fragt doch einfach mal, ob gerade noch Plätze frei sind.
1: Und vielleicht kennt ihr ja auch den Song, den wir jetzt spielen, und singt oder besser gesagt schreit einfach ein bisschen euer Radio an. Viel Spaß mit Auch im Bentley wird geweint.

0: So, das war auch im Bentley wird geweint von Deichkind. Wir haben es ja gerade gehört im Song. Lotte, redest du eigentlich mit deiner Familie und deinen Freunden über Geld?
1: Ja, ich versuch's. Ich finde das voll wichtig. Es klappt mal mehr, mal weniger, to be honest. Also es ist nicht so easy immer. Aber ich finde das extrem relevant, um irgendwie auch so die unterschiedlichen Realitäten aufzudecken und irgendwie einem sich klarzumachen, dass es nicht bei allen genauso aussieht wie bei einem selbst. Und ja, also sehr wichtig finde ich das, aber es fällt auf jeden Fall schwer. Wie ist es denn bei dir, Inga?
0: Also ich habe das Gefühl, so mit meinen Freundinnen oder so, ist es schon einfacher, drüber zu reden. Also wenn man zum Beispiel noch irgendwie über den Job, Studijob oder sowas redet oder über BAföG, das geht noch. Aber irgendwann kommt dann dieser Sprung von, man geht ins Arbeitsleben rein und da wird es dann irgendwie immer dünner bei den Gesprächen. Mhm. Und genau, deshalb finde ich es irgendwie interessant, dass du dich für deinen Beitrag, der jetzt kommt, damit auseinandergesetzt hast.
1: Ja, also ich habe auch gemerkt, dass so in Gesprächen, wo die Gehälter dann höher werden, die Zahlen so ein bisschen verschleiert werden. Und komisch ist ja, dass eigentlich kein Thema uns so sehr begleitet in unseren Alltag wie Geld. Und der Wocheneinkauf, den wir alle vielleicht kennen, der mittlerweile krass wehtut, oder die rasant steigenden Mieten, das große Fragezeichen hinter der Rente, wie du gerade meintest, das Warten auf den BAföG-Bescheid. Und trotzdem habe ich das Gefühl, sprechen wir selten so richtig ehrlich darüber, auch mal darüber, was Geld eigentlich mit uns macht und welche Emotionen das in uns auslöst.
0: Ja, und um das herauszufinden, wie das Gefühlschaos rund ums Thema Geld bei anderen aussieht, hast du dich ja mit drei jungen Frauen unterhalten.
1: Ja, und ihr Redebedarf, muss ich ehrlich sagen, war auf alle Fälle da, aber hört vielleicht selbst.
2: Stell dir vor, du wirst heute in Deutschland geboren. Ob du später finanziell aufsteigst, hängt kaum davon ab, was du tust, sondern vor allem davon, in welche Familie du hineingeboren wirst. Deutschland ist keine Leistungsgesellschaft mehr, es ist eine Erbengesellschaft. Dieter Schwarz und die Familie Böhringer und von Baumbach besitzen mehr Vermögen als die ärmere Hälfte der deutschen Bevölkerung, also als 42 Millionen Menschen. Und trotzdem ist Geld in Deutschland ein Tabuthema. Über Geld spricht man nicht, Geld hat man. Dabei ist Deutschland eine der ungleichsten Demokratien weltweit. Ein merkwürdiger Widerspruch, denn es betrifft uns alle unweigerlich. Wir machen eigene Erfahrungen damit, ganz persönliche, und dann sind da Gefühle, die wir alle kennen. Die Stille am Tisch, wenn Geld ein Thema wird, die Scham, den Vergleich, der sich einschleicht, die Angst. Geld formt, wer wir sind und wie wir uns begegnen, was wir uns zu träumen erlauben, ob wir wollen oder nicht. Mein Gefühl zu Geld hat sich sehr, sehr früh geformt. Geld hatten wir nicht wirklich und deswegen wurde über Geld auch gesprochen. Geld habe ich gespürt und vor allem habe ich das Fehlen von Geld gespürt. Es fehlte nicht an gesundem Essen, es fehlte auch nicht an der Kleidung, die zwischen meinen Schwestern und Cousinen orgelpfeifenmäßig runtergetragen wurde. Es fehlte an einer Sicherheit durch Geld, das Wissen, dass die Klassenfahrt bezahlt werden kann, und vor allem einer finanziellen Sorglosigkeit, die ich bei meinen Eltern niemals verspürte. Dass sich keine Gedanken machen müssen über Scheine, Münzen, Kontoauszüge, Rechnungen. Denn nur wer ein Sicherheitsnetz hat, ganz gleich ob in Form mehrerer Konten, Bausparverträge oder wertvollen Immobilien, ob in Form einer wohlhabenden Familie, die selbst keine finanziellen Unsicherheiten kennt, ob in Form eines Freundinnenkreises, der jederzeit aushelfen würde, wenn man denn auch in der Lage ist, dies anzunehmen, nur der und diejenigen wissen, wie entspannt die Welt und wie frei Gedanken von Geld sein können. Über Erbschaftssteuerreform können wir im großen politisch-gesellschaftlichen Kontext sprechen, ja, denn irgendwie haben wir alle eine Meinung dazu, ein Geldgefühl, einen Geldbezug. Aber gehen wir in die Zweiergespräche. Zu dem Moment, in dem im Restaurant die Rechnung kommt, schauen wir uns die Angst vor der Deadline für den Semesterbeitrag an und warum man immerzu das Gefühl hat, mithalten zu müssen. Dann spüre ich da oft ein Schweigen, oft unschöne Gefühle wie Neid und Missgunst. Und bei diesen Nichtgesprächen fällt mir bei mir, bei Familienmitgliedern, bei Freundinnen immer wieder eine große Scham und eine Willenskraft auf, dieses Thema tunlichst zu vermeiden oder wenn überhaupt nur oberflächlich und im Witz darüber zu sprechen. Geld schlummert bei mir immer tief im Unterbewusstsein, hinter jeder Entscheidung und Nichtentscheidung, hinter jeder Frage an mich selbst, jeder Sorge, jeder Zukunftsvision. Warum aber verschlägt es mir, und ich wage auch zu sagen uns, bei diesem Thema dann dennoch so häufig die Sprache? Warum wird so oft der Blick gesenkt? Und warum wird bei der Frage, was schulde ich dir, so oft diese eine Handbewegung gemacht, ihr wisst genau, welche ich meine, die das Gefühl von, ich schulde dir jetzt halt was, wirklich überhaupt nicht besser macht? Und welche riesengroße Rolle spielt die Scham dabei? Kann ein schamloser Umgang mit Geld überhaupt gelingen? Und wenn ja, wie zum Teufel? Um mir den Kopf nicht allein zerbrechen zu müssen, habe ich mehrere Frauen befragt, bewusst Frauen, denn Geld und Geschlecht sind untrennbar verbunden. Frauen verdienen im Schnitt weniger, erben weniger, sparen weniger. Was Geld mit ihnen mache oder schon gemacht habe, was finanzielle Sicherheit für sie bedeute und woran Geld sie hindert, das haben sie mir erzählt. Was fühlst du, wenn es um Geld geht?
3: Auf jeden Fall Angst, Unsicherheit, schwierige Erlebnisse, Zeiten, in denen es mir psychisch nicht gut ging, Panik und große Fragezeichen für die Zukunft.
4: Also meistens fühle ich mich recht hilflos. Also ich habe immer das Gefühl, dass es zu eng, zu knapp, alles irgendwie sehr dicht bemessen. Also relativ viele Beklemmungen, kann ich mir das leisten, kann ich irgendwie ausgehen. Und trotzdem versuche ich positiv zu bleiben und mir zu sagen, dass das alles nur eine Phase ist und dass es besser wird.
3: Geld ist sehr oft verantwortlich für meine Stimmung auch irgendwie so und meine Einstellung auch auf die kommende Zeit. Wie viel Geld steht dir zur Verfügung? Wenn ich den Betrag anderen Leuten erzähle, ist es schon auch immer so ein Was-Moment. Also ich bekomme jetzt gerade 588, weil das nochmal runtergegangen ist, davor 666, halt plus Kindergeld. Und für mich ist das schon, weil ich auch mal eine Zeit lang von 500 Euro gelebt habe. Ich weiß nicht, wie ich das geschafft habe tatsächlich, aber ich bin noch da.
4: Aktuell befinden wir uns so bei einem Nettoeinkommen zwischen 750 bis 1000 Euro. Das kommt wirklich auf die Stundenanzahl drauf an.
3: Ich verdiene im Monat mit BAföG und Minijob und Kindergeld um die 1100 Euro.
2: Wie geht es dir mit deiner finanziellen Situation?
3: Komischerweise würde ich behaupten, dass ich okay bin mit meiner finanziellen Lage. Ich weiß, dass es auf jeden Fall ganz, ganz dolle viel Luft nach oben gibt, die mein Wohlbefinden auf jeden Fall auch nochmal auf ein ganz anderes Level heben würde. Aber ich habe gemerkt, dass ich, jetzt muss ich kurz kitschig werden, dass ich ganz dolle dankbar bin dafür, auch gelernt zu haben, irgendwo mit wenig Geld trotzdem umgehen zu können. Und dass ich mitbekommen habe von meinem Elternhaus irgendwo, das zu schätzen, was man hat.
4: Also zufrieden bin ich natürlich nicht. Also das liegt einfach daran, dass man so nicht leben kann, weil es am Ende des Monats immer, immer, immer im Minus ist. Ja, also ich bin sehr zuversichtlich, dass es besser wird nach dem Studienabschluss.
3: Meine jetzige finanzielle Situation ist tatsächlich, würde ich sagen, ein bisschen besonders, weil ich gerade ein bisschen an so einem Übergang stecke zwischen Studium und Arbeit und ich auch sehr stressanfällig bin. Also ich schreibe gerade meine Bachelorarbeit und habe irgendwie nicht so die Zeit und Kraft, gerade noch nach einem Job zu gucken. Habe mich natürlich davor auch nicht drum gekümmert wegen anderen Dingen und habe jetzt das Problem, dass ich wahrscheinlich einfach kein Geld habe danach und bin deswegen gerade in einer schlechten finanziellen Situation, wo ich mich sehr ohnmächtig irgendwie fühle. Genau, ich habe auch BAföG bezogen, also ich habe auch quasi Hilfe bekommen. Da weiß ich auch, ich muss das zurückzahlen, das heißt, ich habe Schulden.
2: Was macht Geld mit dir? Was hat Geld schon mit dir gemacht?
3: Am Anfang des Monats hat das schon eine große Euphorie in mir ausgelöst und das Gefühl von unendlichen Möglichkeiten, auch wenn es eine sehr geringe Summe ist, jedes Mal. Und am Ende des Monats eine große Enttäuschung, eben diese Möglichkeiten einfach gar nicht sich erfüllen zu können, wenn man realistisch auf dieses Gehalt dann irgendwie doch schaut und sieht, was dann doch fürs alltägliche Leben weggeht. Und zu sehen, dass diese Möglichkeiten und auch Wünsche und Träume da gar keinen Platz dann haben, richtig, in diesem Monatsgehalt, was sich am Anfang immer sehr, sehr viel anfühlt.
4: Also Geld hat auf jeden Fall schon immer einen sehr wichtigen Stellenwert gehabt, weil ich bin ja bei meiner alleinerziehenden Mutter aufgewachsen und auch ohne Unterhalt des Vaters. Also wir hatten sehr wenig Geld, sehr viele Schwierigkeiten, auch tatsächlich zu Hause manchmal gar nicht mehr die Gewissheit, ob wir noch in der Wohnung bleiben können oder nicht, wegen diverser Mietschulden. Das Gleiche gilt halt auch für Essen. Es gab Zeiten, wenn meine Mutter nicht genug verdient hat, dann gab es irgendwie 10 Tage oder 14 Tage im Monat wirklich nur Toastbrot mit Leberwurst. Ich konnte es irgendwann nicht mehr sehen, aber das war halt wirklich alles, was sozusagen erschwinglich war. Von dem wenigen Taschengeld, was ich dann doch irgendwie mal zusammengespart bekommen habe oder geschenkt vielmehr, von meiner Oma vielleicht mal ein Zehner hier oder da, dann alles so zusammengekratzt, dass ich irgendwie so die teuersten Sachen mir auch mal leisten konnte. Das heißt, ich weiß nicht, wie viele Monate es gedauert hat, aber dann hatte ich das neueste Paar Converse-Schuhe oder so. Und das war dann mein purer Stolz. Allerdings habe ich auch tatsächlich mit 13, 14 recht viel geklaut. Also Kleidung, ne? Das war wirklich ein Prestige-Ding auch, dass ich dazugehören wollte. Ich war sehr sportlich, allerdings kosten Sportvereine Geld. Das heißt, ich musste viele Hobbys auch einfach wieder aufgeben. Das waren sehr peinliche Momente, weil mich irgendwann die Trainer oder Trainerinnen angesprochen haben, weil das Geld nicht mehr überwiesen wurde. Und das waren dann immer sehr unangenehme Situationen als Teenagerin vor allen Dingen.
3: wenn ich weiß, okay, ich habe jetzt nur wenig Budget irgendwie für den Monat, für Freizeitaktivitäten oder coole Sachen oder Geld für Essen ausgeben, Geld für Klamotten ausgeben, einfach so ein bisschen Geld auf der Seite irgendwie zu haben, macht das irgendwie sehr viel mit mir und meiner Einstellung. Und das heißt, dass ich mich ja auch sehr viel damit beschäftige irgendwie, im negativen wie auch im positiven Sinne. Also ich würde sagen, Gefühlslage macht jeden Monat was mit mir.
2: Würdest du gern mehr über Geld sprechen? Und wenn ja, worüber genau?
3: Ich würde auf jeden Fall gerne mehr über Geld sprechen. Ich glaube, das existiert in meinem Freundeskreis auch schon relativ offen. Trotzdem wird bei diesem Thema immer irgendwo mit einem Schamgefühl irgendwie gesprochen. Und das ist, glaube ich, was mich sehr traurig macht. Wenn ich jetzt an so Impulsgedanken von mir denke, die ich manchmal habe, dass ich zum Beispiel an der Supermarktkasse stehe beim Konsum und dann stehe ich bei meiner Lieblingskassiererin und da würde ich schon sagen, dass ich manchmal den Impuls habe, ihr zu sagen, ich habe gerade nicht viel Geld, kannst du die 2 Äpfel bitte nur einmal abpiepen? Ich glaube schon, dass ich oft gerne eigentlich von anderen Menschen auch Bestätigung für meine finanzielle Lage suche, um eben dadurch mehr ins Gespräch zu kommen. Und außerdem glaube ich, dass das Tabu-Thema Klauen, was auch oft so ein bisschen mit dem Teenager-Alter und so verbunden wird, dass es viel präsenter ist, als man sich das vorstellen kann, auch von Menschen in höheren Altern, dass es einfach da mittlerweile auch gängig ist, dass man seinen Wocheneinkauf klauen muss, um über die Runden zu kommen. Und natürlich nur von Großkonzernen. Das ist ganz wichtig, weil kleine Konzerne, die beuten mir nicht aus.
4: Also ich kann recht offen mit den Beträgen umgehen, die ich habe. Ich schäme mich auch nicht mehr dafür, dass es so wenig ist. Das habe ich, wie gesagt, eben als Kind und Jugendliche. Das war ein Thema, darüber habe ich nicht geredet. Lieber habe ich alles beschönigt. Zum Beispiel Kindergeburtstage oder so, die nicht stattfinden konnten, einfach ja verleugnet, dass ich dann was anderes Cooles mache, halt ohne meine Freundinnen. Und ich würde mir das schon wünschen, allerdings merke ich auch, dass wenn ich zum Beispiel mit Personen spreche, die wohlhabender sind oder die ein bisschen mehr Geld haben von den Eltern, dass ich das Gefühl habe, dass wir auf zu unterschiedlichen Ebenen sind und mich das sehr wütend macht, wenn ich dann, mir anhöre, dass man für dies und jenes kein Geld hat und so arm ist, aber zum Beispiel die 4., 5. Zalando-Bestellung eintrifft und man auch sich keine Gedanken darüber macht, ob man essen gehen kann oder nicht. Und das ärgert mich dann und eigentlich würde ich gerne von diesem Neid oder von diesem Ärger wegkommen, weil es hat sich ja keine Person ausgesucht. Und natürlich wäre es schön, wenn die Personen, die mehr haben, sich dessen auch bewusst wären, was das für ein Privileg ist. Denn das Gefühl habe ich nicht, dass denen das immer bewusst ist, sondern dass es tendenziell immer zu wenig ist, obwohl sie noch gar nicht wissen, was wirklich wenig ist.
3: Immer, wenn man über Geld spricht, dann ist es immer so, ja, ungefähr das, ne, und nicht viel und wenig, ist ja auch so ultra relativ. Ganz viele fühlen sich immer super schnell angegriffen, wenn ich zum Beispiel sage, du bist reich oder deine Eltern sind reich und sagen dann immer, nein, wir sind nicht reich, wir sind wohlhabend. Wir sind eine wohlhabende Familie. Und da geht es immer richtig los, weil ich so denke, ja, für mich ist es aber trotzdem reich. Für mich ist man nicht nur reich, wenn man Geld hat, sondern für mich ist es auch reich, wenn man sagt, man muss sich keine Sorgen machen zum Beispiel. Und ein anderer Gedanke war noch, dass dieser Ausdruck von ich bin pleite, dass er halt wirklich für viele Menschen einfach was komplett anderes bedeutet. So, wenn ich sage, ich bin pleite, habe ich wirklich 8 Euro auf dem Konto oder vielleicht sogar 6. Und für andere Leute, die haben dann halt irgendwie 500 Euro, aber die keine Ahnung, die wollen es da jetzt nicht ausgeben. Und dann sagen die halt auch, ich bin pleite so. Und dann haben das beide gesagt, aber es ist eigentlich gar nicht dasselbe.
2: Woran hindert dich Geld?
3: Wenn Geld keine Rolle spielt, würde ich auf jeden Fall meinen Hunden so einen kleinen Auslauf irgendwie denen auf jeden Fall gern ermöglichen wollen. Das wäre ein ganz großer Traum. Ich glaube, ich würde sofort bei jedem kleinsten Rückenschmerz, würde ich einen Osteopathen, würde ich den sofort kontaktieren und würde mich da ausrenken lassen, auch wenn es 3-mal die Woche ist. Ich würde mir das richtig gönnen. Ich würde viel weniger gut und günstig kaufen. Ich würde in Naturkostbar reingehen und würde das einatmen. So, oh, das riecht gesund einfach und würde einfach den ganzen Einkaufskorb füllen. Und das auch mehrmals die Woche. Und ich würde auch viel mehr, ja, so kleine Abende mit meinen Freunden oder Familie auch gerne mal so ausrichten können, wo man auch mal sagt, es geht halt einfach auf mich. Und ihr könnt einfach reinschreiben, was ihr wollt und ich kauf's euch einfach.
4: Naja, so ganz groß verbunden ist mit Geld ja irgendwie auch so die Freiheit, so tun und lassen zu können, was man möchte. Also in erster Linie Reise, Ziele mal zu erfüllen, aber auch also kleinere Ziele. Ne? Ich habe zum Beispiel viele FreundInnen in anderen Städten. Das geht hier um Hamburg und Berlin. Einfach zu sagen, okay, ich komme jetzt wirklich mal an dem Wochenende vorbei. Das liegt gar nicht an der Lust oder an der fehlenden Zeit, sondern am Geld. Und ich glaube, mit Geld in der Hintertasche, so in der Hintertür vielmehr, hätte ich halt schon längst meinen Studienabschluss geschafft.
3: Dann würde ich viel mehr meine Zeit anders einteilen. Ich glaube, da würde ich auch viel mehr so ehrenamtliche Sachen machen, weil ich einfach weiß, das Geld reicht von der Arbeit und ich brauche nicht diese Kraft aufzuwenden, um über mein Geld nachzudenken. Und ich kann irgendwie viel mehr Sachen machen, die mich vielleicht auch weniger ohnmächtig fühlen lassen, wo ich sage, okay, ich mache wirklich was Sinnvolles irgendwie. Ja, vielleicht einfach chillen, ich weiß nicht. Ich glaube, ich werde viel mehr Sachen auch ausprobieren, so irgendwelche Hobbys, irgendwelche so, also sportliche Aktivitäten, wo du irgendwelche Abos brauchst oder irgendwelche, also Hobbys war generell für mich immer so ganz unzugänglich, weil du immer einen monatlichen Betrag eigentlich überweisen musst und weißt nie, wie sieht's aus in dem Monat. Oder auch dir Sachen, Equipment zu kaufen für irgendwas. Du brauchst immer Geld. Du brauchst für alles immer Geld.
2: Womit würdest du dich finanziell sicher fühlen?
3: Ja, ich glaube, so ein Wunschbetrag bei mir, so 1,5 vielleicht, wo ich das Gefühl hatte, so okay, da bin ich in einem guten Bereich, fühle ich mich sicher. Und wenn ich mal so richtig, richtig erwachsen bin, da wären schon auch so 2.000 Euro was, wo ich mich freuen würde, wenn ich das am Monatsanfang auf dem Konto hätte.
4: Wenn ich so zwischen, naja, 1.800 und 2.000 Euro netto zur Verfügung hätte im Monat, damit wirklich die Wohnung geklärt ist, würde ich mich schon sehr safe fühlen. Ich meine, da kann auch nichts Großes anfallen, aber das ist das Doppelte ungefähr.
3: Ich sage jetzt einfach mal die Summe von, ich glaube, 2.000 Euro. Wenn es richtig gut läuft, 2.500 Euro, wenn für mich wirklich, da würde ich schon sagen, top, es reicht mir. Und ich würde sagen, dann kann ich auch ein bisschen sparen, was für mich, also sparen war für mich jetzt irgendwie immer so ein Fremdbegriff, weil wenn ich nichts habe, dann kann ich auch nichts sparen, so.
2: Geld bestimmt unsere Gedanken tagtäglich, schafft Voraussetzungen, nimmt Perspektiven. Doch trotz dieser Omnipräsenz sprechen wir viel zu wenig über Geld. Und dass wir über Geld nicht sprechen, nützt vor allem einem Teil der Gesellschaft. Nämlich den Menschen, die sehr viel davon haben.
0: Ja, der Beitrag von Lotte hat gezeigt, dass das Sprichwort über Geld spricht man nicht öfter hinterfragt werden sollte. Denn offen über Geld zu sprechen, über Sorgen, Ängste und Wünsche kann nicht nur befreiend wirken, sondern auch dabei helfen, Ungleichheiten sichtbarer zu machen und für andere Lebensrealitäten sensibler zu werden. Also sprecht mehr über die Moneten.
1: Mir fällt da auch gerade noch mal ein, wie das neulich auf der Republika Thema war.
0: Was ist denn die Republika?
1: Ah ja, also die Republika ist so eine Konferenz zur digitalen Gesellschaft, die einmal im Jahr in Berlin stattfindet. Und da geht es viel so um Netzpolitik, soziale Medien, aber auch andere Medien. Und da saßen im Mai die beiden SachbuchautorInnen Marek Kaiser und Hanno Sauer zusammen auf einem Podium und sprachen halt so über das Schreiben und wie man vom Schreiben leben kann, dies, das. Und dann stand irgendwie ungeplant, oder zumindest wirkte es sehr ungeplant, die Frage im Raum: Wer bekommt eigentlich wie viel Honorarvorschuss vom Verlag beim Schreiben eines Buches?
0: Und, wie sieht das so aus?
1: Ja, dann stellte sich heraus, Überraschung, dass der Autor 160.000 Euro Vorschuss für sein letztes Buch bekommen hat und die Autorin sage und schreibe 15.000 Euro. Und sie meinte, dass sie noch nie für irgendwas 160.000 Euro bekommen hätte. Und ja, sie ist Arbeiterinnenkind, er ist Akademikerinnenkind. Und das sind jetzt vielleicht für uns unvorstellbare Geldmengen, aber irgendwie war es ein krasser Moment, dass das einfach so live auf einer Bühne vom Publikum transparent gemacht wurde.
0: Ja, da merkt man doll, dass selbst in der Kreativbranche, wo man ja irgendwie hoffen könnte, dass es besser läuft, gleiche Arbeit nicht mit gleichem Gehalt entlohnt wird. Beziehungsweise es scheinbar nicht auf die Kunst ankommt, sondern auf die Person dahinter.
1: Absolut. Und über die Gesellschaft, in der weiße, privilegierte Männer mehr Geld haben als der Rest, hat in den 70ern schon die Band ABBA gesungen. Viel Spaß mit Money, Money, Money.

0: Gleich geht es weiter mit dem nächsten Beitrag von Torben. Wir wollen aber die Gelegenheit nutzen und uns nochmal kurz vorstellen. Wir sind Inga und Lotte und studieren im zweiten Semester Multimedia und Autorschaft in Halle an der schönen Saale. In unserem Seminar Digitale Darstellungsformen haben wir uns im Wintersemester mit hörbaren Medienprodukten beschäftigt und dann diese ganzen Beiträge, die ihr heute hört, produziert. Inga, sag mal, hat dir das Seminar eigentlich Spaß gemacht?
1: Ja, mir hat es auf jeden Fall sehr viel Spaß gemacht. Also ich finde, das Seminar war so eins, wo man auch mal richtig nochmal rausgekommen ist aus dem Institut. Ich erinnere mich daran, dass wir irgendwann mal am Anfang so auf den Marktplatz gespült wurden und einfach nur ein paar Sounds aufnehmen sollten. So ein bisschen die Audiokulisse vom Markt in Halle. Und das war schon ziemlich lustig, als wir da irgendwie mit 15, 20 Leuten rumgelaufen sind mit kleinen Audiorekordern in der Hand. Und ich glaube, die Leute wussten auch nicht so richtig, was wir da vorhaben.
0: Absolut. Es war auch so, dass wir alle versucht haben, den Händelklang aufzunehmen von der Kirche. Und wir haben es irgendwie immer alle verpasst, hatte ich das Gefühl. Es war auch super witzig. Wie gesagt, wie Inga gerade meinte, wir sind da mit 15 Leuten und so Audiorekordern und so Puscheln rumgerannt. Und dann war da so ein Pommesstand und die Verkäuferin am Pommesstand war so, was ist denn das hier? Ist das die Stasi? Das war, ja, sehr funny. Wir sind da viel rumgekommen. Wir waren auch beim Silbersalz-Festival im ehemaligen Galeria Kaufhof. Da hatten wir auch die Aufgabe, Soundcollagen zu basteln. Das hat auf jeden Fall Bock gemacht.
1: Ja, und besonders cool ist es natürlich, dass jetzt alles irgendwie zusammenläuft und dass wir euch das hier in einer großen Sendung präsentieren können.
0: Und bevor wir jetzt mit den Beiträgen weitermachen, gönnen wir uns und euch nochmal einen Song. Wir hören Joko mit Young Man.

0: So, vorhin hatten wir uns ja mit Geldsorgen beschäftigt. Die sind auch oft mit Zukunftsängsten verbunden, also mit der Angst vor Altersarmut oder so. Und wenn ich über die Zukunft auf einer politischen Ebene nachdenke, dann wird mir sogar oft richtig schlecht. Dabei finde ich aber auch, dass wir gesellschaftlich gesehen eigentlich viel mehr über positive Zukunftsentwürfe, ja Zukunftsutopien sprechen sollten. Wenn wir auf unsere Zukunft in Halle schauen, da kommt mir nämlich direkt das Zukunftszentrum in den Sinn. Also eigentlich heißt der geplante Glasbau am Riebeckplatz Zukunftszentrum für deutsche Einheit und europäische Transformation und soll Veranstaltungsort, Museum, Wissenschaftsort und noch viel mehr werden. Klingt eigentlich ziemlich vielversprechend.
1: Torben blickt den Zukunftsversprechungen des Ortes ein wenig skeptisch entgegen. Nicht alles, was glänzt, ist Gold und manches ist halt auch einfach nur ein Glasklotz, auf den ziemlich viele Versprechungen projiziert werden. Und was passiert mit auf Glas projiziertem Licht? Das hören wir uns jetzt mal an.
2: Knapp ein Jahr lang lief der Architekturwettbewerb zum Zukunftszentrum in Halle. Jetzt steht der Siegerentwurf fest. Viel Glas, viel geschwungene Linie, 58 Meter hoch, viel Licht und viel Freiraum. Doch so richtig greifbar wird das Zentrum noch immer nicht.
3: Waffenverbotszone, Drogenhotspot und einer der größten Verkehrsknotenpunkte in Deutschland.
2: Klar ist, wie das Zukunftszentrum aussehen wird.
3: Weg von dem rauen Image, hin zur glänzenden Skyline.
2: Ein schöner Zufall. Der Siegerentwurf kommt von Menschen aus Mitteldeutschland.

0: Es ist wichtig und richtig, dass das Projekt im Koalitionsvertrag verankert ist.
1: Und das Ganze in Halle, einer der ärmsten Städte Deutschlands. Soziale Probleme werden unter einem 200 Millionen Euro teuren Zukunftszentrum versiegelt.
0: Und dass sich trotz der zu erwartenden Kostensteigerung,
1: ob die Kosten weiter explodieren, bleibt abzuwarten,
0: alle Beteiligten zum Zukunftszentrum und der damit verbundenen Chance bekämpfen.

0: Zwei Dinge sind allerdings lästig. Erst zum einen gibt es trotz mehrfacher Terminzusagen immer noch keinen Showroom für das Zukunftszentrum. Zum anderen agiert die wachsende Verwaltung immer noch im Verborgenen, in einem Provisorium.
1: Das Zukunftszentrum soll Raum geben für Zukunft, Wandel und was auch immer.
0: Halles Oberbürgermeister Alexander Vogt. Der hat im Wahlkampf noch das Zukunftszentrum als Elfenbeinturm und Elitenprojekt bezeichnet.
1: Doch was passiert mit jenen Menschen, die Angst um ihre Zukunft haben müssen, die aus dem Raster der GutverdienerInnen fallen?
0: Lästig ist auch das Agieren des Bundes. In Person des Ostbeauftragten ruft er einmal mehr auf, dass wir Hallenser guter Dinge sein sollen, wenn es um die offene, inhaltliche Ausgestaltung des Zentrums geht.
1: Wo ist die Zukunft all jener, die sozial benachteiligt sind? Welcher Platz in der Stadt wird ihnen zugeschrieben?
0: Halles Oberbürgermeister Alexander Vogt. Heute sagt er in die Kamera, er freue sich, das Projekt nach Halle geholt zu haben. Als Vorsitzender der Europa-Union fungierte er zwar als Botschafter fürs Zukunftszentrum, ansonsten tendiert sein Anteil gegen Null.
1: Was passiert mit den Menschen, die jetzt Teil dieses Ortes sind?
0: Im dritten Jahr nach der Entscheidung für Halle als Standort liegt die inhaltliche Ausrichtung im Nebel. Abgesehen von Absichtserklärungen und guten Ideen.
1: Wo ist ein Suchtzentrum, ein Drogenkonsumort, der nicht in irgendeiner Ecke stattfindet oder auf der Toilette in der Magdeburger Straße?
0: Dass das Zentrum zwei Jahre später als ursprünglich geplant kommt, war zu erwarten. Das scheibchenweise Abrücken von der propagierten Zahl von 1 Million Besuchern im Jahr gibt aber denen recht, die Politik als unredlich kritisieren.
1: Was bringt dann letztlich ein Zukunftszentrum, wenn die Zukunft daraus besteht, dass Renditen für Einzelne steigen, dass Hotels gebaut werden, schicke Einkaufsmöglichkeiten und überteuerte Wohnungen entstehen?

Stadt und Land haben geliefert, um das Zentrum finanziell möglich zu machen. Es ist höchste Eisenbahn, die nach der Standortentscheidung für Halle spürbare Begeisterung für das Projekt in der Stadt neu zu entfachen. Dass es geht, zeigt die Vergangenheit. Dass Interesse da ist, zeigen letztlich auch die skeptisch negativen Kommentare. Auch wenn die Zeiten schwierig sind und hinter den Kulissen in Berlin freilich viel passiert ist, jetzt muss der Bund nach außen wahrnehmbar Gas geben.

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0: Das war eine Soundcollage vom Riebeckplatz, unterfüttert mit zwei Pressekommentaren und wie sich die Baustelle dort bald anhören könnte, wenn das prestigereiche Zukunftszentrum fertig gebaut wird. In dem Beitrag sprach Torben mit einer kritischen Stimme aus der tagesaktuellen Redaktion von Radio Korax und wir hörten außerdem die Worte eines MDR-Journalisten.
1: Ja, und mit Blick auf die nähere Zukunft muss ich feststellen, dass unsere Radiosendung sich hier schon in Richtung ihres Finales bewegt. Wir hoffen, ihr habt Spaß mit den Beiträgen, die in unserem Studium Multimedia und Autorschaft entstanden sind. Gleich geht's nochmal in den Norden Deutschlands. Genauer gesagt nach Lübeck und auf die Spuren von skandalöser Kunstfälschung. Davor spielen wir aber noch einen Song, und zwar einen Personal Favorite von mir, Eye in the Sky von The Alan Parsons Project.

0: KI ist in den Alltag eingezogen. Sie scheint Antworten auf nahezu alle Fragen zu haben. Zum Beispiel, wie backe ich ein leckeres Bananenbrot?
1: Puh, oh, ich hasse Bananenbrot. Aber auch so Fragen so wie, wie viele Sterne gibt es? Sollte ich mich von meiner F+ trennen? Und dabei kann KI heutzutage noch viel mehr und findet auffällig oft im künstlerischen Bereich Anwendung. So KI-Songs zum Beispiel.
0: Sorry, aber ich muss direkt an er hat sich das nicht ausgesucht denken. Hm. Wer jetzt noch nicht weiß, was damit gemeint ist, seid froh, dass ihr die KI-Wahl-Timmy-Hope-Hymne verpasst habt. Es war ein einziger Fiebertraum.
1: Absolut. Und solche KI-Kunst überschwemmt das Internet halt regelrecht

0: stellt sich die Frage, Künstler oder Fälscher? Alles begann mit einem Bild im Flur ihres Vaters.
1: Nee, und hier ist Boot im Hafen, das steht hinten auf der Rückseite. Sonst steht auf dem Papier nichts mehr drauf.
2: Zu Besuch bei meinem Vater in Husum. Ein Bild, das mir nie zuvor richtig aufgefallen ist, hat uns in den Bann gezogen. Darauf zu sehen ist ein Boot im Hafen, ein blauer Himmel und viele Konturen.
1: Hier sieht es allerdings wie ein Haus aus. Da, dieses,
3: ja, ne? Das würde ich auch sagen. Und das hier auch schon auch ein bisschen wie,
1: ja,
3: so ein Turm.
1: Ja, das aber, da ist wieder ein Wimpel.
3: Das heißt,
1: das,
3: also
1: das wäre dann auch ein Schiff da. Hier. Und hier wieder, da könnte das Haus sein. Ich wundere mich sowieso, dass es so schwarz ist. Nicht?
2: Ja. Wir merken, mit bloßem Auge ist es gar nicht so einfach, die Umrisse zu deuten. Und der Titel gibt einem jetzt auch nicht so viel Kontext. Bleibt nur noch die Geschichte um den Künstler selbst, um dem Bild vielleicht etwas mehr auf die Schliche zu kommen. Und auf den stieß mein Vater so.
1: Ich bin jeden Freitag beinahe in die Schatzkammer gegangen. Und die Menschen, die so Lust haben an nostalgischen Dingen, finden sich dort ein. Und in einem Bilderrahmen ein Bild, sehr expressiv gemacht, sehr dunkel, aber irgendwie auch ansprechend, ja, zog mich so an. Und dann kam der Besitzer und meinte, ja, das ist von Lothar Malzgard.
2: Lothar Malzgard also. Beim Googlen fliegen einem schon die Zeitungsartikel um die Ohren. Schlagzeilen wie der größte Kunstskandal aller Zeiten, Meisterfälscher und Hochstapler poppen dort auf. Auch mein Vater wusste damals in der Schatzkammer natürlich schon, was es mit Lothar Malzgard auf sich hatte.
1: Eigentlich bin ich immer irgendwann mit Lothar Malzgard unterwegs gewesen. Also man geht in die Marienkirche und neben einem steht ein älterer Herr und erzählt seinen Freunden die ganze Geschichte der Fälschung. Das gehört eigentlich so zu dem gewussten Wissen dessen, worüber ein ja an der Stadt Lübeck interessierter Mensch also verfügt.
2: Eine Urban Legend war dieser Malzgard also. Und die Marienkirche hat damit zu tun. Aber dazu später mehr. Vielleicht lohnt sich erstmal ein Blick auf sein Leben, um zu verstehen, wie bei dem Künstler oder Fälscher alles begann. Geboren wurde Lothar Malzgard 1913 in Königsberg, dem heutigen Kaliningrad. Als Kind war er angeblich schon ein Kunsttalent und kopierte als Elfjähriger die italienischen Klassiker in dem Antiquitätenladen seines Vaters. Nach einem sehr erfolgreichen Kunststudium führte es den jungen Malzgard nach Berlin. Als Künstler landete er aber keinen direkten Hit. Ohne Geld oder Anerkennung war Malzgard dringend auf einen Job angewiesen. Ein Zufall brachte ihn zum Restaurator Felix Fey, für den er seinen ersten Malerauftrag annahm. Den Gartenzaun.
3: Ja, also von nah dran, irgendwie von weiter weg ergibt das irgendwie mehr...
1: Ja, ich werde es mal aufs Sofa stellen, dann kann man es mal von weiter weg sehen.
3: Ich finde auch die Farben sehr spannend, dass er das Blau auch gar nicht abgemischt hat oder so.
1: Es ist praktisch, ja, es sind vier Farben. Es ist ein Grau, ein Grau, ein Weiß und Schwarz und Blau. Ne?
2: So richtig kam Lothars Karriere damals also nicht in Gang. Den entscheidenden Anstoß gab der Sohn des Restaurators. Der gewiefte Dietrich hatte eine Idee, wie man das Kopiertalent von Malzgard zu Geld machen könnte. Mensch, sie malen, ich verkaufe, war das Motto, und so brachte Fey neben den normalen Restaurationsjobs die Fälschung Malzgards von Barlach, Liebermann, Kokoschka, Rousseau und Chagall an den Mann. Entartete Kunst war damals schließlich selten, da die Nazis sie verfolgt oder verbrannt hatten. Doch was hatte das Ganze jetzt mit der Marienkirche zu tun? Wir springen zurück zum 28. März 1942. In dieser angeblich sternklaren Nacht fliegen die Briten einen Luftangriff gegen Lübeck. 25.000 Brandbomben gehen auf die Stadt nieder. Der Lübecker Dom und die Marienkirche brennen lichterloh und schließlich fallen die schweren, kupfernen Glocken den Turm der Marienkirche herab. Die Königin der Hanse liegt in Trümmern. Durch das Feuer ist aber noch etwas anderes passiert, weiß mein Vater.
1: Da waren in einer Kirche, die so völlig zerstört war, wie durch ein Wunder, durch das Abglühen und Abplatzen der kalküberstünchten Farbe, war auf einmal eine ornamentale Struktur auf den Säulen, auf den Wänden deutlich geworden, dass also die Kirchen früher nicht eben so protestantisch nüchtern waren, sondern eben voller Leben und Lebensbejahung waren. Also ein Wunder irgendwie, ein Bildwunder waren für die gläubigen Menschen des Mittelalters.
2: Phönixgleich wurden also durch das Feuer 700 Jahre alte Wandmalereien freigelegt. Schnell war klar, dass diese wiederhergestellt werden sollten. Niemand Geringeres als Dietrich Fey und sein Malergeselle Malzgard wurden mit diesem Auftrag bedacht.

0: Die Spur führt mich nach Lübeck, an den Ort des Geschehens. Vor einer schweren, großen Holztür treffe ich Robert Pfeiffer, den Pastor der Marienkirche. Er kennt die Geschichte über den Restaurator Malzgard ganz genau. In einem Rundgang begutachten wir die Restaurationsarbeiten, die Malzgard damals mit seinen Kollegen in schwindelerregender Höhe durchgeführt hat. Ob noch viele Motive von ihm zu sehen sind?
1: Also, die Frage, ob es doch irgendwas von Malzgard gibt. Also, erstmal muss ich Ihnen natürlich sagen, wenn wir jetzt da hochschauen, in das höchste Gewölbe der Welt, aus Backstein gemauert, das so wunderbar ausgemalt ist. Alles, was Sie da oben sehen, ist eine reine Zeitschicht Lothar Malzgard und seiner Kollegen.
2: Das, die ganzen Motive. Die
1: ja, da ist nichts Historisches mehr. Das haben die alles, wussten Sie gar nicht?
2: Ich wusste, dass es so, also ich habe gelesen, dass es ein paar Motive gibt, ja. Aber dass es quasi die ganze Decke betrifft.
1: Alles. Und das kann ich Ihnen mal gleich noch ein bisschen ausführlicher erzählen.
0: Unser Blick führt nach oben. Über den Säulen an der fast 40 Meter hohen Decke ranken sich Blätter in Rot und Grün. Nahezu jeder Quadratmeter ist bemalt. Neben uns stehen Touristen mit Kameras, die die kunstvollen Malereien fotografieren. Was soll man sagen? Ein irrer Anblick. Einen Haken hat das Ganze allerdings. Die alten Fresken, die Lothar Malzgard mit seinen Kollegen wiederherstellen sollte, waren in einem schlechten Zustand. So schlecht, dass sie die Farbe abgewaschen haben und sich die neuen Motive einfach selbst ausdachten. Ein riesiger Kunstskandal.
1: Dass er hat ja auch, er und seine Kollegen, die waren ja auch durchaus humorvoll und haben sich immer mal so selbst verewigt. Mit so kleinen Monogrammen oder Zeichnungen oder sowas in der Art. Und da oben können Sie sehen, wenn Sie hier auf diesen Pfeiler gucken, da oben auf der Empore, der weiße dicke Pfeiler, ganz oben in der Spitze, da ist so eine schwarze Figur. Das ist so ein Motiv aus dem Totentanz. Und da hat Malzgard selber so ein paar Vers aus dem Totentanz genommen und sich da verewigt und drunter geschrieben, Fekit Malzgard. Also hat alles Malzgard gemacht, ne?
2: Also wenn man ein bisschen aufmerksam gewesen wäre und Latein gekonnt hätte, hätte man das schon rausfinden können.
1: Also spätestens da.
0: Der Schwindel fiel aber zunächst nicht auf. Pünktlich zur 700-Jahr-Feier der Marienkirche waren die Freskenmalereien fertig. Zur Eröffnung kam sogar Bundeskanzler Konrad Adenauer und hielt eine feierliche Eröffnungsrede. Die grandiose Auferstehung der Marienkirche wurde von der ganzen Republik bejubelt. Vor allem galt das Lob dem Restauratorchef Dietrich Fey, weiß Pastor Robert Pfeiffer.
1: Genau, so habe ich es auch verstanden, dass er selber ganz schlecht damit umgehen konnte, dass der Herr Fey als Auftragnehmer, als Chefrestaurator geehrt wurde, auch von Adenauer persönlich, als der in der Stadt war. Da durfte er, der Fey durfte mit Adenauer am Tisch sitzen und er hat von ihm eine Ehrenmedaille bekommen. Und Fey hat aber dann Malzgard und seine Mitarbeiter einfach nur mit ein paar Biermarken abgestempelt oder weggeschickt und gesagt, macht euch einen schönen Abend in der Kneipe. Und da waren natürlich die eigentlichen Urheber dieser Malereien getroffen, weil sie sich nicht gewürdigt gefühlt haben.
0: Malzgard ist anscheinend von der Aktion so gekränkt, dass er sich kurzerhand selbst anzeigt. Erst dann fliegt auf, dass sämtliche heiligen Figuren von ihm gemalt wurden. Der Fall Malzgard landet vor Gericht und die sogenannten Scheinheiligen ließ die Kirche schleunigst wieder abwaschen. Ob Pastor Pfeiffer die Reaktion der Kirche heute nachvollziehen kann?
1: Das war kurz nach dem Krieg. Die Stadt war noch in Trümmern. Die hatten eigentlich andere Aufgaben. Ne? Die mussten die Zivilbevölkerung versorgen, die mussten die Infrastruktur wieder aufbauen dieser Stadt. Und dann kommt so ein Kunstskandal noch in die Quere, der viel Aufmerksamkeit bindet der Öffentlichkeit. Die waren, glaube ich, echt heilfroh, dass die jetzt zum Abschließen konnten mit so einer Handlung wie dem Abwaschen von bestimmten Bildern in der Kirche. Heute.
2: Reinwaschen.
1: Ja, reinwaschen. Das ist dieses alte, biblisch gesprochen, dieses alte Sündenbock-Motiv aus dem Alten Testament. Das taucht in der Bibel schon auf, wenn im Alten Testament eine Gemeinschaft von Menschen Stress miteinander hatten, in der Wüste gelebt haben, als Nomaden oder wie auch immer, dann haben die Schuld dieser Gemeinschaft auf einen Sündenbock übertragen und haben den dann symbolisch in die Wüste getrieben und da wurde er gefressen von wilden Tieren. Damit war die Schuld getilgt.
0: Die 13 heiligen Figuren sind nun weg. Malzgard und Fey werden zu Gefängnisstrafen verurteilt. hauptsächlich wegen der vorherigen Bildfälschung der berühmten Maler, aber auch wegen den Fälschungen in der Kirche. Dass der Großteil der anderen Motive an der Decke ebenfalls gefälscht waren, verschweigt die Kirche über Jahrzehnte. Jahrelang werden die Fresken als authentisch gotisch bewundert. Eine Frage drängt sich mir deswegen auf. Kann man Kunst und Fälschung so einfach auseinanderhalten? Pastor Robert Pfeiffer sieht das so.
1: Also, das ist eben genau diese Frage, wie ich das bewerte, ist es Kunst oder ist es Fälschung, dass ich diese beiden Begriffe vielleicht mal lerne auseinanderzuhalten und zu sagen, auf einer bestimmten Ebene ist es auf jeden Fall, finde ich, unbestritten Kunst, weil er sehr viel Begabung hatte, künstlerisch zu arbeiten und weil er auch vor allen Dingen diese Art von Kunst verstanden hat, wie funktioniert Gotik, die Malerei damals und so weiter, also der war da sehr sachverständig, was diese Sache angeht. Und wenn man über Fälschung redet, dann finde ich, muss man diese Seite der Absicht mit berücksichtigen. Wenn er die Absicht hatte, diese Malereien anzufertigen, unter der Überschrift, es ist Gotik, es ist wirklich original, historisch, dann ist es natürlich eine Fälschung. Aber das sind zwei verschiedene Seiten, die man jeweils für sich beurteilen muss. Ne? Und heute, finde ich, kann man den Malzkat und seine Kollegen nicht hoch genug bewerten, weil die uns das geschenkt haben, was wir hier in der Kirche haben.
0: Unbestritten sind die Malereien in der Kirche, auch noch über 70 Jahre später, äußerst beeindruckend. Auch die Motive und Farben erinnern tatsächlich an die gotische Zeit. Fest steht aber, dass die Werke mit Absicht auf alt gemacht wurden. Teilweise sieht man sogar noch die Bürstenspuren, mit denen die Farbe in der Manier Shabby Look abgeschrappt wurde. Doch welche Rolle spielt es heutzutage noch, dass die Wandmalereien fake sind? In True Crime Podcasts wird Malzkat als Meisterfälscher inszeniert. Für ihn ging das Leben nach den 2 Jahren Haft aber als mittelmäßig erfolgreicher Künstler weiter. Sein Bild Boot im Hafen gewinnt nun mal nicht automatisch an mehr Bedeutung, weil sein Urheber auch Fälscher war. Sollte man das ganze Kapitel jetzt, 38 Jahre nach seinem Tod, einfach schließen? Robert Pfeiffer sieht das anders.
1: In den Jahren, in denen ich noch hier bin, will ich gerne dieses Thema Lothar Malzkat so aufarbeiten lassen, dass man wirklich am Ende sagen kann, vielleicht in 5, 6 Jahren, jetzt wissen wir besser Bescheid über das, was damals passiert ist, und wir haben vor allen Dingen ein besseres Verständnis für die Menschen, die damals hier Verantwortung getragen haben. Dass man nicht mit der Brille eines Skandals irgendwie daran geht und sagt, oh, hier sind wir mal innovativ oder investigativ und versuchen mal nachzuweisen, wie die hier gefälscht haben, sondern zu sagen, nein, die haben unter unglaublich schwierigen Bedingungen etwas ganz, ganz Großes geleistet und haben ganz viel persönliche Verantwortung getragen und letztendlich auch die Folgen auf sich genommen.
0: Robert Pfeiffer fordert, die richtige Perspektive einzunehmen. Und genau das fordert ja auch oft die Kunst. Die Frage, ob Künstler oder Fälscher, lässt sich nicht eindeutig beantworten. Im Fall von dem Bild Boot im Hafen im Wohnzimmer von meinem Vater ist Malzkat eindeutig der Künstler. Im Falle der gefälschten Fresken vermutlich ein gekonnter Kunsthandwerker mit einem Hang zum Hochstapeln. Vielleicht lohnt es sich deswegen, eben aus einer ganz anderen Brille auf Malzkats Geschichte zu blicken. Zum Beispiel, wie schwierig damals die Bedingungen in der Kirche waren, unter denen er mit seinem Kollegen die Malereien durchgeführt hat. Und es ist eine gute Übung, etwas Ambiguität auszuhalten und das gewisse Augenzwinkern in aller Ernsthaftigkeit zuzulassen.
3: Das war Clara mit einem Beitrag über den Kunstfälscher bzw. Künstler Lothar Malzkat aus Lübeck. In den 50ern erlangte er Berühmtheit, als er sich wegen gefälschter Fresken in der Marienkirche selbst anzeigte. Der Skandal, der dann folgte, beschäftigt die LübeckerInnen bis heute noch.
4: Und wenn ihr True Crime Fans jetzt Lust auf mehr bekommen habt, könnt ihr in der Marienkirche in Lübeck vorbeischauen. Da könnt ihr nämlich auch heute noch gefälschte Motive von Lothar Malzkat entdecken.
3: Und jetzt hören wir noch einen Song. Viel Spaß mit, verzeiht mir mein leider längst vergessenes Schulspanisch, Esperanza Laranesa von André Minuelle.
5: Alegría!

0: So, liebe Leute, das war unsere zweite Sendung, in der wir euch präsentiert haben, womit wir uns in unserem Master Multimedia und Autorschaft an der Uni Halle so beschäftigt haben im vergangenen Semester.
1: Ihr habt heute Beiträge zu Chormusik, Geld, Zukunftsvision und Kunstfälschungen gehört. Und vielleicht hört ihr gar nicht von Anfang an mit und fragt euch jetzt, warum gerade diese ganzen unterschiedlichen Themen?
0: Ganz einfach, weil sie uns bewegt haben, was mit uns gemacht haben, weil wir sie wichtig fanden, weil wir sie für relevant halten und weil wir sie mit euch teilen wollten.
1: Es war ein Prozess, der uns technisch, inhaltlich und auch als kleines Team aus dem Studiengang weitergebracht hat. Wir haben in unserem Seminar gelernt, wie man Geschichten erzählt und wie man versuchen kann, die Zuhörenden mitzudenken.
0: Es ist natürlich jetzt an euch zu bewerten, ob uns das heute gelungen ist.
1: Vielen Dank, dass ihr da draußen dabei wart. Wir hoffen, ihr hattet Spaß beim Zuhören. Danke auch an alle, die im Hintergrund zu dieser Sendung beigetragen haben. Danke an Lorenz, Torben, Käthe, Anna, Konsti, Jakob, Linda und Paulina. Macht's gut.
0: Wir sagen Ciao und geben euch noch Neverending von Beanie mit. Viel Spaß!

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0: Continental Subway war das, was ihr gerade gehört habt, hier zwischen 6 und 7 Uhr auf diesem Radioprogramm. Und jetzt ist es 7 Uhr am heutigen 25. Juni 2026, kurz nach der Mittsommerwende sozusagen. Also die Tage werden auch schon wieder kürzer, auch wenn sie es überhaupt nicht anfühlt, wenn man hier früh morgens um 5 sich auf den Weg macht ins Funkhaus und denkt, oh, die Sonne ist ja schon aufgegangen und steht über den Horizont. Und bei den Temperaturen, die wir gerade haben. Aber klar, das ist soweit so logisch. Ihr hört jetzt auf jeden Fall das Morgenmagazin der Freien Radios.
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0: Und hier heute im Morgenmagazin begleitet euch Aljoscha durch die Sendung, das bin ich, und wir werden uns mit diversen Dingen beschäftigen, vielleicht Dinge, wo man noch entspannt im Bett liegen bleiben kann, sich erstmal noch nicht diesem Tag stellen, im besten Fall. Es gibt auf jeden Fall nachher gleich nochmal Nachrichten, nochmal ist gut. Zum ersten Mal heute früh Nachrichten, worum es dann, also was so eigentlich in der Welt passiert ist. Wir wollen dann ein bisschen uns in ganz andere Gefilde bewegen und mehr so auf generelle Zustände, auf ein Fest, auf Kulturleben gucken. In Dornburg an der Saale ein Rosenfest. Es klingt romantisch, es ist bestimmt auch romantisch. Und vielleicht auch einfach ein kleiner Einblick in einen Ort, den viele irgendwie kennen, aber vielleicht auch noch nicht so richtig. Es gibt heute wie jede Woche die Rojava-Nachrichten und wir werden uns dann auch noch mit ein bisschen Richtung Polen wenden und uns da ein bisschen mit der Frage auseinandersetzen, wie man eigentlich in Polen gegen Antisemitismus agiert, vorgeht, was da so ein bisschen die Fallstricke, Problemstellungen und Situation eigentlich so ausmacht. Das so alles grob in dieser ersten Stunde. Neben natürlich ein bisschen Musik, die ich hier für euch rausgesucht habe. Und da möchte ich gleich einsteigen mit erstmal Geburtstagswünsche. Alle Leute, die heute Geburtstag haben, euch wünsche ich einen wunderschönen Geburtstag. Möge er möglichst wenig Arbeit und viel Freizeit und Spaß beinhalten. Denn auch heute Geburtstag gehabt hätte, und das ist jetzt meine Überleitung zur Musik, wäre gewesen Ingeborg Bachmann. Und in Anlass dessen möchte ich ein bisschen Ingeborg Bachmann hörbar machen in musikalischer Form. Hier ist von Laut Fragen, was wir haben, ist nichts.

Menschen manchmal gefragt, warum ich eine Vorstellung habe von einem utopischen Land. 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Darauf zu antworten, wenn man daran konfrontiert wird mit der Abscheulichkeit dieses Alltags, kann ein Paradoxon sein.

Und ich glaube nicht an diesen Materialismus, an diese Massengesellschaft, an diesen Kapitalismus, an diese Ungeheuerlichkeit, die hier stattfindet. 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Und das nenne ich...

glaube ich daran. 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

Was wir haben, ist nichts von laut Fragen hier zu hören im Morgenmagazin der Freien Radios am heutigen 25. Juni 2026. Und Ingeborg Bachmann, deren Text hier verwendet wurde, die hätte heute Geburtstag gehabt. Deswegen auch diese Liedauswahl und auch einfach, weil es ein sehr schöner Text ist und musikalisch schön umgesetzt. Jetzt ist gerade 7:07 Uhr und das heißt, es ist dringend Zeit dafür, dass ihr ein bisschen hört, was gerade in der Welt passiert. Und damit kommen wir zu den Nachrichten für den 25.06.2026. Venezuela ist von zwei aufeinanderfolgenden Erdbeben erschüttert worden. Betroffen waren das Zentrum und der Norden des Landes. Das Epizentrum lag etwa 160 Kilometer westlich der Hauptstadt Caracas. Näher gelegen befinden sich weitere Städte und die US-Erdbebenwarte USGS gab die Stärke der Erschütterungen mit 7,2 und 7,5 respektiv an. Einsatzkräfte suchten nach möglicherweise verschütteten Menschen. Die geschäftsführende Präsidentin Rodriguez rief in einer Ansprache den Notstand aus. Der Schulunterricht wurde ausgesetzt, der Zugverkehr unterbrochen und der Betrieb am Flughafen eingestellt. Derzeit gibt es noch keine Angaben, wie viele Opfer die Erdbeben verursacht haben. Das Beben war auch in der etwa 1000 Kilometer entfernten Hauptstadt Kolumbiens in Bogota zu spüren, was so ein bisschen ein Gefühl gibt für das Ausmaß der Größe von diesen Erdbeben. Zahlreiche Staaten boten schnelle Hilfe an, darunter El Salvador, die Dominikanische Republik, Brasilien und die USA. Die deutsche Bundesregierung will mit einer neuen Nord-Süd-Kommission die Beziehungen zu den sogenannten Entwicklungs- und Schwellenländern im globalen Süden stärken. Den Vorsitz sollen Ex-Bundeskanzler Olaf Scholz von der SPD und die frühere Präsidentin Costa Ricas, Laura Chinchilla, übernehmen. So das Entwicklungsministerium. Die Kommission soll Empfehlungen für eine Entwicklungszusammenarbeit in einer multipolaren Welt erarbeiten und helfen, ein globales Netzwerk auszubauen. Dabei ist vorgesehen, dass diese unabhängig arbeitet und aus 20 Vertreterinnen aus Politik, Wissenschaft, Wirtschaft, Gewerkschaften, der Gesellschaft sowie internationalen Organisationen aus dem globalen Norden wie Süden besteht. Das Gremium soll seine Arbeit bei einer Nachhaltigkeitskonferenz in Hamburg am 30. Juni starten. Laut einem am Dienstag veröffentlichten zivilgesellschaftlichen Lagebild gab es mehr als 4000 antimuslimische Vorfälle im vergangenen Jahr in Deutschland. Den Bericht hat die Organisation Claim vorgestellt. Die Zahl der Vorfälle sei von fast 3000 nun auf 4100 gestiegen. Mehr als 60% der registrierten Fälle waren Beleidigungen, Beschimpfungen und Drohungen. Bei einem Fünftel handelt es sich um Diskriminierung, etwa bei der Wohnungs- oder Jobsuche. Um Körperverletzungen handelt es sich 214 Mal, zwei davon endeten tödlich für die Opfer. Außerdem gab es 600 Fälle von Sachbeschädigung, ein Zehntel davon wiederum Angriffe auf Moscheen. Von Beleidigungen und Angriffen waren Frauen überdurchschnittlich häufig betroffen. Bei Claim, welche das Lagebild zusammengestellt haben, handelt es sich um ein Netzwerk von Beratungsstellen, bei denen Betroffene von Gewalt und Anfeindungen sich melden können. Der Anstieg in den Zahlen wird vor allem mit einer deutlich größeren Menge an Beratungseinrichtungen und lokalen Initiativen gegenüber dem Vorjahr begründet. Zugleich geht Claim aber von einem großen Dunkelfeld aus, da viele Fälle nicht gemeldet werden. Als Konsequenz aus dem Lagebild fordert Claim eine zügige Neuauflage des Nationalen Aktionsplans gegen Rassismus, wie dies auch im Koalitionsvertrag vorgesehen sei. Weiter plädiert Claim für eine bessere staatliche Erfassung von Vorfällen sowie Aufklärung und eine effektivere Strafverfolgung. Der Stadtrat von Halle hat am gestrigen Mittwoch einstimmig ein umfassendes Konzept zur Verbesserung der Deutschsprachkenntnisse von Kindern mit Migrationshintergrund beschlossen. Die Neuregelung zielt speziell auf den entscheidenden Übergang von der Kindertagesstätte in die Grundschule im Stadtteil Südliche Neustadt ab. Das von der integrierten Sozialplanung fachlich fundierte Konzept soll Defizite abbauen und Kindern unabhängig von ihrer Herkunft chancengerechtere Startbedingungen in ihre Bildungsbiografie ermöglichen. Das waren ein paar, oder die Nachrichten hier um kurz nach 7. Aktuell ist es 7:11 Uhr.

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1: We Are The Few von Streetlight Manifesto, hier zu hören im Morgenmagazin der Freien Radios.
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1: Wer in einem kleineren Städtchen lebt, also jetzt vielleicht nicht, die Menschen, die in Berlin leben, kann relativ schnell und einfach an einem Nachmittag oder mal an einem Tag oder sowas ins Umland fahren, um irgendein kleines, nettes Dorf zu besuchen. Ich habe jetzt Berlin so ein bisschen rausgenommen, weil es da ein bisschen mehr Aufwand ist. Geht natürlich auch, wenn man bereit ist, ein bisschen mehr Zug zu fahren. Aber ja, das ist so etwas, was, glaube ich, viele Menschen immer wieder mal machen, so rauskommen, mal ein bisschen was Neues sehen oder etwas Vertrautes, aber Selteneres. So, ne, jetzt, wenn ich an Halle denke, so mal sich das Gradierwerk für die Salzgewinnung in Bad Dürrenberg anschauen gehen oder so etwas. Und das ist natürlich etwas, das machen Menschen, die Radio machen, auch mal. Nur, dass die halt ein Mikrofon mitnehmen. Das ist so ein bisschen der Unterschied und gucken, ob dabei was Schönes zustande kommt. Und das hat Jan aus der tagesaktuellen Redaktion auch gemacht. Eigentlich schon immer in Halle und Umland unterwegs, aber noch nie so richtig bewusst in Dornburg gewesen. Das hat er nachgeholt und hier jetzt ein kleiner Einblick in, ja, wie so Dornburg wirkt auf jemand, der zum ersten Mal da ist.
2: Ich bin jetzt hier in Dornburg, habe mir so einen Ausflug gemacht, mal die weitere Umgebung der Stadthalle kennenzulernen. Ich weiß ja gar nicht, wo ich hier lebe. Bevor ich nicht in Dornburg war, wusste ich gar nicht, was für ein netter Fleck das hier ist. Ich meine, so weit ist es ja nicht von Halle. Also man muss bloß bis Naumburg fahren oder man steigt gleich in Halle, den Zug nach Saalfeld. Zurzeit sind ja Bauarbeiten. Und dann kommen wir ruckzuck nach Dornburg. Jena ist nicht weit. Das sind so Sachen. Also hier gibt es drei Schlösser. Eins aus der Renaissance. Eins aus dem Barock, in dem ich im gewissen Sinne sehr sehenswert oder ein älteres, was ja schon auf eine Burg aus dem 13. Jahrhundert zurückgeht und ein sehr angenehmes Fleckchen hier. So, und jetzt bin ich hier einfach reingeschneit, habe mir das angesehen und nun stelle ich fest, hier gibt es demnächst ein Rosenfest in Dornburg und dachte mir, ja, da könnte ich ja jemanden dazu interviewen. Warum nicht, weil es hier ein netter Ort ist. Netten Wein gibt es hier übrigens auch. Und da habe ich jetzt jemanden getroffen. Jetzt können Sie sich nochmal vorstellen, wenn Sie wollen, dass Sie sind.
3: Klaus Sommer. Zweiter Bürgermeister der Stadt Dornburg-Hamburg.
2: Das ist ja ein Treffer sozusagen schwarz jetzt gleich. Habe ich jemanden, der hier alles kennt. So, ich meine, Sie sind wie lange schon hier Bürgermeister? Sie sind jetzt schon sehr lange ansässig, nicht wahr?
3: Ich bin seit 1974 im Stadtrat tätig und habe alle Höhen und Tiefen dieser Gesellschaft und der anderen Gesellschaft mitgemacht.
2: Das sind Erfahrungen, die wichtig sind, aber auf die leider kaum jemand hören will. Weil das, was früher war, vor der Wende, wird ja gar nicht so hoch geschätzt. Das ist so ein allgemeines Problem, gerade jetzt, wo ich glaube, solche Erfahrungen wichtig wären. Aber na, was soll's. Das Rosenfest, seit wann gibt's denn das in Dornburg etwa?
3: Das Rosenfest wurde anlässlich des Geburtstags des Großherzogs von Weimar 1873 das erste Mal gefeiert und ist dann die Jahre bis 39 jedes Jahr unter dem Aspekt Geburtstag Großherzog gefeiert worden. Nach 45 ist die ganze Sache eingeschlafen und mit der Initiative Arbeiterfestspiele in der DDR 1972 kam man auf die Idee, das Rosenfest wieder zu beleben. Damals hat es der Club der Werktätigen, und sagen wir heute ein Verein, in der Hand genommen. Nach 3 Jahren ging das nicht mehr und dann musste die Stadt das Fest übernehmen, weil es ein großer Magnet war in der Umgebung und wir haben auch, wie das so üblich ist, jedes Jahr seit 72 eine Rosenkönigin gekürt und in diesem Jahr werden wir die 54. Rosenkönigin auf der Bühne präsentieren.
2: Seit 1871?
3: 72.
2: 1872 dann, also da wurde damals schon eine Rosenkönigin gewählt. Wieso Rosen? Warum ist das ein Rosenfest? Was haben die Rosen so mit diesem Fest zu tun?
3: Der Dornburger Schlossgarten hat über 2000 Rosenstöcke und in der Stadt stehen noch mal so viel. Und selbst Goethe, der ja hier mal schon eine ganze Zeit seines Lebens verbracht hat, hat sich damals mit den Rosen beschäftigt und diese Tradition hat sich praktisch über die Jahrhunderte entwickelt. 1800 und zum ersten Geburtstag hieß es, das Mädchen der abschließenden Klasse, damals hatten wir eine 8-Klassenschule und die beste Schülerin hat damals den Blumenstrauß dem Herzog gegeben und daraus hat sich dann in den Jahren danach das Rosenfest entwickelt.
2: Aha, du hast, die Geschichte muss man ja wissen. Ich meine, Goethe lebt hier im Renaissance-Schloss, das ist zurzeit leider Baustelle, leider nicht zugänglich. Ich wäre gern hineingekommen, aber es ist auch so ein sehr interessanter Ort hier. Also ich bin dankbar, dass ich hier bin. Ich habe jeweils keinen verlorenen Tag verbracht. Kamburg, Dornburg sind ja eigentlich zwei Orte, es sind ja zwei Haltestellen. Die Orte sind zusammengelegt?
3: Die Dornburger und die Kamburger und die Dorndorf-Steudnitzer haben sich vor Jahren zusammengelegt. Aus heutiger Sicht eine positive Entscheidung. Wir sind zwar zurzeit als Stadt in der Haushaltssicherung, aber ab nächstes Jahr sind wir wahrscheinlich da etwas besser gestellt aus verschiedenen Gründen. Obwohl die Stadt selber zu dem Rosenfest außer die Straßen und Plätze nichts zur Verfügung steht, wird das Fest jedes Jahr in Eigeninitiative des Vereins durchgeführt und jedes Jahr mit Erfolg.
2: Ich komme aus der Stadthalle. Der Haushalt der Stadthalle ist, na sagen wir, nett schwierig. Das können Sie denken, das Landesverwaltungsamt hat es jetzt wieder durchgewunken oder der Himmel weiß wie. Man merkt es an Kürzung von Fördermitteln, wie knapp die Sache ist. Ja, also hier steht es ein bisschen anders, oder?
3: 1990 hat der Stadtrat beschlossen, das Rosenfest nicht mehr zu organisieren. Dadurch ist dann der Verein Dornbrücher Rosenfest e.V. entstanden, binnen 4 Wochen. Und es gab dann ein Rosenfest, was den Vorteil hatte, dass das letzte Wochenende im Juni ist immer Rosenfest. Und 1990 war dann am Montag die Währungsunion und alle DDR-Bürger haben zum Rosenfest ihre Portemonnaies leer gemacht. Die wollten keine DDR-Geld mehr, sodass wir noch nie wieder so einen großen Umsatz gemacht haben wie 1990. Und den nächsten Tag haben wir es 1:2 getauscht.
2: Und dadurch hat der Verein so eine Finanzgrundlage gekriegt, die eine Weile gehalten hat, oder?
3: Es gab immer wieder Höhen und Tiefen wie heute. Heute ist nicht so ein Tag, wo die Besucher so zahlreich sind. Aber wenn wir 4.000-5.000 Besucher haben, lohnt sich das Rosenfest doch und man kann jedes Jahr neben dem Oldtimer-Treffen, was an den Wochen stattfindet, die Krönung der Rosenkönigin, der Festumzug am Sonntag und am Samstag die Kinderspiele. Eine besondere Attraktion in Dornburg ist ein Karussell, was durch die Kinder selbst geschoben wird. Da gab es immer Anfragen, wo denn der TÜV ist. Und der TÜV hat uns gesagt, wenn da kein Elektromotor drin ist, brauchen wir keinen TÜV zu machen. Die Kinder schieben und drehen und die anderen sitzen und freuen sich.
2: Prima. Jetzt müssen wir bloß noch die Daten haben. Wann ist das Rosenfest?
3: Das Rosenfest beginnt am Freitag, den 26. Juni, abends um 19 Uhr auf dem Markt mit einer kleinen Diskothek oder ähnlichen. Am 27. und 28. sind dann die Haupttage, früh mit einem Frühschoppen am Sonntag. Ansonsten im Internet unter Rosenfest e.V. ist alles zu finden.
2: Prima, prima.
3: Was man nicht vergessen darf, seit 3 Jahren ist die Stadt Dornburg Rosenstadt. Das heißt, sie hat sich beworben bei der Rosengesellschaft und die waren hier mit ihrer Jahrestagung und haben entschieden, dass es Dornburg wert ist, eine Rosenstadt in Deutschland zu sein.
2: Na, das glaube ich auch. Aber eigentlich war das Sangerhausen eher das große Rosenzentrum, also das, was ich in der Gegend hier kannte. Natürlich nicht in Thüringen, aber ich glaube, zählt Sangerhausen in Thüringen? Ich weiß gar nicht, zu welchem Land das zählt.
3: Es gibt im Osten wenige Rosenstädte, Sangerhausen gehört damit dazu und wir reihen uns jetzt in die Riga dieser Rosenstädte ein.
2: Also wenn man hier die Gärten sieht, so wirklich romantisch angelegt, natürlich Stil Rokoko, also ein englischer Landschaftsgarten ist dabei. Dann gibt es einen eher mittelalterlich anmutenden Gartenanlage im alten Schloss, aber trotzdem, man sitzt hier sehr schön am Hang, man schaut zur Saale runter. Das ist ein bisschen verträumt, das alles hier. Fakt schon, eine verträumte Atmosphäre. Also vom 26. Juni bis 28. ist das Dornburger Rosenfest. Man sollte sich mal überlegen, ob man sich nicht in Zug setzt. Gut, da sind Bauarbeiten und die Tour auf sich nimmt. Ich bin über Leipzig gekommen, das war alles ein bisschen wie mit der Kirche ums Dorf, aber ich bin doch zufrieden, dass ich hier bin. Ja, also man kann es auf sich nehmen. Natürlich ist da die Rückkehr. Ich meine, wie sind die Übernachtungsmöglichkeiten in Dornburg? Ich meine, falls man nicht rechtzeitig zurückkommt.
3: Zum Rosenfest ist es schwierig, weil es da viele Vorbuchungen kommt. Man kann es probieren, im Umfeld zu buchen. Aber das ist zu dem Wochenende immer nicht so einfach. Wenn man bis heute nicht gebucht hat, wird man fast nichts mehr kommen. So sind die Pensionen und Übernachtungen ausgebucht.
2: Also eine Art Geheimtipp, der reichlich genutzt wird. Zwei Sachen.
3: Die Dornburger Gärten werden von der Stiftung Thüringer Gärten und Schlösser bewirtschaftet. Auch wenn die Probleme mit dem Geld haben, haben sie doch den Garten immer auf Vordermann und auch ihre Häuser. Das sieht man daran, dass jetzt das Renaissance- oder Goethe-Schloss, wie die Dornburger sagen, renoviert wird für 10 Millionen. Und was keiner so richtig weiß, in Dornburg ist die einzige erhaltene Bauhauswerkstatt aus der Weimarer Zeit. Von 1920 bis 1925 war die Werkstatt der Töpfer hier in Dornburg unter Leitung von Gerhard Marx, der ja auch in Halle sehr bekannt ist. Und nach 100 Jahren haben wir in diesen Räumen ein Museum zu Ehren dieser Studenten eingeführt. Und ist auch ein ganz großer Geheimtipp. Alle, die mal in Weimar waren und kommen dann zu uns, sagen, jetzt haben wir Bauhaus begriffen. Dankeschön.
2: Bitte, jetzt ist dem nichts mehr hinzuzufügen. Also, wer mag, kommt nach Dornburg, vielleicht auch mit einem Auto, da darf einer halt nichts trinken. Wenn einer muss erfahren, der andere kann sich da ein bisschen voll rieseln lassen mit dem schönen Wein hier. Ja, das können Sie gerne, klar.
3: Der Dornburger Wein ist vom Winzer Klaus aus Sonnendorf hier neu aufgerebt worden. Der Berg in Dornburg war zu DDR-Zeiten von verschiedenen Sorten aufgerebt worden, je nachdem, was der Gärtner irgendwo bekommen hat. Dann wurde komplett gerodet und dann wurde ein Johanniter hier angebaut. Dieser Wein ist auch in Dornburg erhältlich. Zum Rosenfest gibt es eine Rosenbowle, die auch sehr entsprechend dem Tag gewidmet ist. Ich wünsche Ihnen einen schönen Aufenthalt.
2: Danke, mehr kann man nicht sagen.
1: Ja, mehr kann man nicht sagen. Heute beginnt das Rosenfest in Dornburg. Ihr habt einen kleinen Eindruck bekommen von dieser Stadt und worum es beim Rosenfest geht, inklusive aller, ja, was halt so zu alteingedienten Festen dazu gehört. Und auch eine Empfehlung, auch ein Weinchen zu probieren dort in der Stadt. Hier ein kleiner Einblick in das Kinder- und Rosenfest in Dornburg, aber auch zur Stadt selber. Jan war vor Ort vor ein paar Tagen, ich glaube, anderthalb Wochen, irgendwie sowas, um sich die Stadt anzuschauen und ist dabei zufällig eben auch zu diesem Gespräch gekommen und hat rausgefunden, was bei diesem Rosenfest jetzt so alles passiert. Lohnt sich vielleicht hinzugehen, falls ihr am Wochenende noch nichts vorhabt und es nicht zu warm wird oder so ähnlich. Ich habe musikalisch hier fürs Morgenmagazin jetzt noch was rausgesucht, was aus meiner Schulzeit ganz viel im Radio lief und ich dachte, das ist vielleicht eine ganz witzige Idee, mal wieder auch ein bisschen zurückzugreifen auf die Sachen, die mal in den Charts waren, aber wieder verschwunden sind. Und außerdem mochte ich das Lied eigentlich schon immer. Deswegen jetzt hier ein bisschen was Poppigeres.

0: Nachricht aus dem Herzen der Frauenrevolution. Von Women Defend Rojava.
1: Liebe Freundinnen, auch in dieser Woche fanden in Nord- und Ostsyrien Initiativen und Aktivitäten von Frauen statt, die die Bedeutung der Verteidigung der Errungenschaften der Frauen und der Stärkung ihrer Rolle im gesellschaftlichen und politischen Leben unterstrichen. Die Veranstaltungen bekräftigten das Engagement, den Kampf für Freiheit, Demokratie und die Werte fortzusetzen, für die Frauen durch jahrelangen Widerstand und Opfer eingetreten sind. In den Städten Derik, Çil-Aha, Girke-Lege, Çil-Temir, Sirgan und Dirbisir fanden Massenkundgebungen statt, bei denen die physische Freiheit von Abdullah Öcalan gefordert wurde. Die TeilnehmerInnen betonten, dass Öcalans Ideen und Philosophie weiterhin zu Dialog, Koexistenz und demokratischen Lösungen beitragen und hoben gleichzeitig die Bedeutung der Unterstützung der Bemühungen für Frieden und Stabilität in der Region hervor. Die Frauenkulturbewegung Hilala Serin organisierte in Heseke eine große öffentliche Veranstaltung unter dem Motto »Mit dem Geist der Frauen und dem Leben der Frauen werden wir gemeinsam erfolgreich sein«. An der Veranstaltung nahmen AnwohnerInnen, Frauenorganisationen und zivilgesellschaftliche Institutionen teil. Die RednerInnen hoben die historische Rolle der Frauenverteidigungseinheiten JPG im Kampf gegen den IS und bei der Verteidigung der Gesellschaft hervor und betonten, dass die JPG-Kämpferinnen zu einem globalen Symbol für die Stärke und den Widerstand der Frauen geworden sind. Die Veranstaltung umfasste auch kulturelle und künstlerische Darbietungen, die die Vielfalt der Region und die Entschlossenheit der Frauen widerspiegelten, ihren Kampf fortzusetzen. Im Rahmen der Kampagne »Wir sind alle JPG« eröffnete Hilala Serin erneut eine Kunstausstellung in der Stadt Derik. Die Ausstellung zeigte Kunstwerke, die die Rolle der Frauen und der JPG in der Rojava-Revolution sowie der Opfer der Kämpferinnen bei der Verteidigung der Freiheit und der Rechte der Frauen hervorhoben. Die Besucherinnen bekundeten ihre Unterstützung für die JPG und erklärten, wie wichtig es sei, die Errungenschaften der Frauen zu schützen und ihre Mitgestaltung der Zukunft Syriens sicherzustellen. Auf dem Märtyrerfriedhof in Amude wurde des dritten Jahrestages des Todes der beiden Frauenaktivistinnen Yusra Derwisch und Rehan Amude gedacht. Die TeilnehmerInnen würdigten ihren Kampf und ihre Beiträge zur Gesellschaft, zur Teilhabe von Frauen sowie zur Förderung demokratischer Werte und des Zusammenlebens. An ihren Gräbern wurden Blumen niedergelegt, um ihr Vermächtnis und die Prinzipien zu ehren, für die sie ihr Leben gewidmet hatten. Beide wurden 2023 bei einem Drohnenangriff des türkischen Staates getötet. Beide stehen symbolisch für viele Frauen in Rojava und in ganz Kurdistan, die dafür kämpften, die Stimme freier Frauen zu sein und in diesem Kampf ihr Leben ließen. Die Erinnerung an sie gibt Kraft und ist die Basis dafür, heute weiter zu kämpfen und die Errungenschaften der Frauenrevolution mit allen Kräften und Mitteln zu verteidigen. Und damit senden wir revolutionäre Grüße aus Rojava.
2: Und so sicher, wie morgen die Sonne aufgeht, so sicher wird diese Revolution siegen.

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2: Ihr hört das Morgenmagazin der Freien Radios zu hören in Berlin, Brandenburg, Sachsen, südlichen Sachsen-Anhalt, in Marburg, um genau zu sein, bei Coloradio in Dresden, bei Radio Swupfurt in Frankfurt an der Oder, bei den Freien Radios Berlin-Brandenburg, bei Radio Korax in Halle, bei Radio Blau in Leipzig und bei Radio Unerhört in Marburg. Dieses Morgenmagazin darf ich euch durchbegleiten. Aljoscha, mein Name, hier am 25. Juni 2026. Das passiert mir schon die ganze Woche, dass ich von diesem Tag als den 26. ausgehe. Ich weiß nicht genau, warum. Vielleicht hätte ich einfach gern, dass es der 26. ist. Ich wüsste aber gar nicht genau, warum. Morgen wird ja nicht so viel besser. Voraussichtlich, vielleicht schon. Man weiß es ja nie so genau und hoffen kann man ja eigentlich immer. Auf jeden Fall werden wir in dieser kommenden Stunde hier im Morgenmagazin gleich auf, werde ich euch nochmal Nachrichten vom heutigen Tag präsentieren und dann werden wir noch ein paar Veranstaltungen thematisieren, die spannend sein könnten für euch da draußen in den verschiedenen Sendegebieten. Und dann geht es um Träume. Lasse ich jetzt einfach so stehen? Nein. Um die Traumfabrik, die entstehen möchte in Treptow in Berlin. Ein Ort für Kultur und Begegnung. Darüber werden wir hier ins Gespräch kommen, live mit einer Person aus der Initiative, die das etablieren möchte. Mehr dazu dann später. Aber es wird wild geträumt, das kann ich euch garantieren. Die Frage ist nur, ob es passiert und was es dafür braucht. Gut. Das soweit vielleicht der kleine Ausblick in die kommenden Stunde. Ich habe versprochen, dass es Nachrichten gibt. Und die gibt es auch wirklich. Die Nachrichten für den heutigen 25. Juni 2026. Es ist 8.03 Uhr. Bei der Stichwahl um das Präsidentenamt in Peru hat die rechtsgerichtete Kandidatin Keiko Fujimori offenbar einen sehr knappen Sieg eingefahren. Wie die Wahlbehörde am Dienstag, also Ortszeit, nach Auszählung von 99,86% der Stimmen mitteilte, liegt Fujimori mit 50,12% vor ihrem linksgerichteten Rivalen Roberto Sanchez mit 49,88%. Das berichtet das ND. Roberto Sanchez verkündete die Wahl nicht anzuerkennen, da es vor allem bei der Briefwahl aus dem Ausland schwere Unregelmäßigkeiten gegeben habe. Ausschlaggebend für den Wahlausgang war offenbar die starke Unterstützung für Fujimori durch Exil-Peruanerinnen und Peruaner in den USA und Japan, die rund 300.000 Stimmen abgaben. Fujimori hat für den Fall eines Wahlsiegs ein hartes Durchgreifen gegen Kriminalität und irreguläre Migration angekündigt. Sanchez wiederum, der zum ersten Mal kandidierte, trat für die Rechte der armen Landbevölkerung ein und forderte eine Reform von Polizei und Justiz. Der Europäischen Polizeibehörde Europol, das Bundeskriminalamt und der US-Konzern Microsoft haben drei der weltweit gefährlichsten Schadsoftware-Varianten vom Netz genommen, wie das BKA mitteilte. Die Schadsoftware-Varianten Sogolish, SteelC und Amaday seien oft Ausgangspunkt für digitale Erpressungen gewesen. Betroffen waren dabei immer wieder auch Kommunen und Unternehmen. Mit den Programmen wurde sich Zugang zu Computern verschafft, um Daten wie Passwörter auszulesen oder um die dort liegenden Daten zu verschlüsseln und für die Herausgabe des Passworts Geld zu verlangen. Im Rahmen der Aktion habe das BKA nach eigenen Angaben 15.000 Internetseiten, mehr als 300 Server und über 140 Domains unschädlich gemacht, um die jeweilige technische Infrastruktur zu zerschlagen. Außerdem sei Kryptowährung im Wert von mehr als 47 Millionen US-Dollar aufgespürt worden, die mutmaßlich aus Straftaten stammen. Die Ermittlungen laufen in Deutschland unter anderem wegen Banden- und gewerbsmäßiger Erpressung. In einer am gestrigen Mittwoch veröffentlichten Erklärung wenden sich Fachverbände für Menschen mit Behinderungen gegen Pläne der Regierung von Bund und Ländern für Kürzungen bei der Eingliederungshilfe. Sie kritisieren, dass Menschen mit Behinderung kein Einsparpotenzial seien, damit würden Menschenrechte missachtet. Sparmöglichkeiten gäbe es hier allenfalls durch den Abbau von Bürokratie. Anlass war eine am 12. Juni veröffentlichte Empfehlung der zuständigen Ministerien von Bund und Ländern im Rahmen des Dialogprozesses Eingliederungshilfe, in dem sich laut der Verbände hinter dem Punkt effizienter Ressourceneinsatz massive Einschnitte verbergen würden, um Kosten zu sparen. In einem Positionspapier fordern die Verbände unter anderem ein Festhalten. Am Anspruch auf Schulbegleitung durch eine 1:1-Assistenz an Schulen stellten sich gegen eine geplante Pauschalisierung bestimmter Leistungen zur Sicherung von Teilhabe und bekräftigten, dass das Recht von Menschen mit Behinderungen selbst zu entscheiden, wo und wie sie leben möchten, nicht eingeschränkt werden dürfe. Auch Kürzungen bei der Versorgung mit Hilfsmitteln, eine Absenkung von Vermögensfreigrenzen, die Kürzung von ambulanten Leistungen zur Sicherung eines selbstbestimmten Lebens sowie die Einführung von Eigenanteilen bei notwendigen Fahrtkosten lehnen sie ab. Gleichzeitig begrüßen die Fachverbände für Menschen mit Behinderungen Maßnahmen zur Digitalisierung und Entbürokratisierung, mit denen kurze Bewegungszeiträume, aufwendige Gesamtplanverfahren und das Fehlen digitaler Verfahren angegangen werden sollen. An der Erklärung beteiligt sind die Bundesvereinigung Lebenshilfe, die Caritas Behindertenhilfe und Psychiatrie, der Bundesverband Evangelische Behindertenhilfe, der Bundesverband für Körper- und Mehrfachbehinderte Menschen sowie der Bundesverband Anthroposophisches Sozialwesen. Die schwarz-rote Koalition hat sich auf ein Gesetz zur Beschleunigung von Verkehrsprojekten geeinigt. Das teilten das Umwelt- und das Verkehrsministerium sowie die SPD-Fraktion in Berlin mit. Mit dem Infrastruktur-Zukunftsgesetz, wie es betitelt wird, sollen Straßen, Brücken oder Schienen schneller geplant und gebaut werden können. Zentrale Verkehrsprojekte sollen als Vorhaben des überragenden öffentlichen Interesses eingestuft werden. Die Einstufung soll gerichtlichen und behördlichen Abwägungsentscheidungen ein höheres Gewicht beimessen, sodass die Projekte schneller genehmigt werden können. Dem Gesetzentwurf vorgeschlagenen Maßnahmen zur Planungsbeschleunigung schwächen auch Naturschutzstandards, die aktuell für neue Bauvorhaben gelten. Am kommenden Freitag soll der Bundestag über den Gesetzentwurf abstimmen. Das waren die Nachrichten für hier kurz nach 8 am 25. Juni 2026 im Morgenmagazin der Freien Radios.

0: Hier zu hören, We Gotta Get Out of This Place von DOA und am Gesang Jello Biafra, Sänger von den Dead Kennedys, der für ein Album mit DOA unterwegs war vor vielen, vielen Jahren, wo unter anderem dieses Lied hier entstanden ist. Und ihr hört gerade das Morgenmagazin der Freien Radios, das unter anderem bei Radio Korax zu hören ist und da kleiner Hinweis darauf, dass alle freien Radios Fördervereine oder unterstützende Vereine haben, wo ihr Mitglied werden könnt und finanziell absichern könnt, dass Menschen sich die Produktionsmittel teilen und gemeinsam kollektives Radio machen.
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0: Ja, und bei allen anderen Radios könnt ihr das natürlich auch machen. Da habe ich ein bisschen verschlafen, rechtzeitig ans Mikrofon zu gehen. 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Und das Sendegebiet vom Morgenmagazin ist relativ groß. Berlin, Brandenburg, Sachsen, Sachsen-Anhalt, Marburg. Hier ein paar Veranstaltungshinweise für verschiedene Teile von diesem Sendegebiet für euch, falls ihr noch gar nicht wisst, was ihr heute Abend eigentlich tun wollt. Wir beginnen in Halle Neustadt. Dort wird heute das 60-jährige Jubiläum der Kita Bummi gefeiert in Halle Neustadt. Und das kündige ich jetzt schon gleich an, weil es geht in einer Dreiviertelstunde los. Um 9 Uhr bis 15 Uhr öffnet nämlich diese Kita ihre Türen für interessierte Besucherinnen für einen Tag der offenen Tür im Rahmen der gesamten Festwoche für diese 60 Jahre Jubiläum, die gerade stattfinden. Also, falls ihr da vorbeigehen wollt, das ist heute möglich. Tag der offenen Tür bei der Kita Bummi in Halle Neustadt von 9 bis 15 Uhr. Wir bleiben mal kurz noch in Halle. Science to Public lädt dort ein zur zweiten Tafelrunde von Salsa. 18 Uhr heute Abend geht's los im Saline Museum Halle. Themenkomplex hier ist das Saline-Areal als solches, das gemeinsam mit der Stadt Halle zu einem sogenannten dritten Ort entwickelt werden soll. Einen also offenen und nicht kommerziellen Raum, wo Bildung, Kultur, Wissenschaft und gesellschaftlicher Austausch zusammenkommen können. Das ist, was dritter Ort meint, also ein Ort, der nicht privat ist und nicht kommerziell. Die Entwicklung erfolgt dabei ko-kreativ und partizipativ unter Einbeziehung vielfältiger Akteure sowie der Öffentlichkeit. Das ist zumindest der Anspruch. Das funktioniert aber auch nur, wenn Leute hingehen zu solchen Tafelrunden, um mitzudiskutieren, was mit diesem Ort passieren soll. Das heißt, die Aufforderung von den Veranstaltern ist, vorbeizukommen und das Saline-Areal mitzugestalten bei der zweiten Tafelrunde von Salsa in Halle. Heute Abend 18 Uhr im Saline-Museum in Halle. Gut, das reicht erstmal für Halle. Wir springen zu Berlin. Dort findet heute Abend eine Podiumsdiskussion statt, wo es um eine meiner Lieblingsmusikrichtungen geht, Punk und aber auch politischen Themen darum, um jüdische Identitäten und Antisemitismus im Punk soll es da gehen. Im About Blank am Markgrafendamm 24C zu Gast sind die beiden Herausgeber, Tobias und Johann, sowie die zwei Autorinnen Nicolas Lele und Annika Peter von dem Buch, und das musste ich jetzt noch finden, das Buch heißt Jüdische Identitäten und Antisemitismus im Punk, wo es um die Subkultur von Punk geht und deren Geschichte und Gegenwart, die maßgeblich auch von jüdischen Protagonistinnen geprägt wurde und trotzdem aber auch anfällig ist für antisemitische Dynamiken und eine Auseinandersetzung, wie das Ganze eigentlich passiert, wie damit umgeht.

gegangen wird und wie auch jüdische Punks das Ganze auch in Deutschland erleben. Und vor allem aber auch, was sich seit dem 7. Oktober 2023 da geändert hat. Es wird also diskutiert und auf dieses Buch geschaut bei diesem Podium. Die Veranstaltung ist kostenfrei und es gibt auch einen Büchertisch im About Blank im Markgrafendamm 24C ab, und das wäre noch wichtig, 19 Uhr im Sektgarten dort. Bisschen Lesung, bisschen Podiumdiskussion. Außerdem in Berlin heute Abend um 21 Uhr geht los ein Latino-Balkan-Punk-Discord-Konzert. Zu Gast sind, und ich habe keine Ahnung, ob ich das jetzt richtig ausgesprochen kriege, Ediondo mit Punk aus Chile und Krayat aus Berlin, die so Local Balkans machen, und Knarčuk Post-Punk aus Serbien, tatsächlich angereist ab 21 Uhr in der Köpenicker Straße 137. Heute Abend. Genau. Neben Berlin liegt eine andere Stadt, die häufig dazugerechnet wird. Sie nennt sich Potsdam, ist auch wirklich was Eigenständiges. Dort gibt es heute nichts, von dem ich euch berichten kann, aber morgen findet dort die Flinter Radwerkstatt statt im Projekthaus Potsdam. Fahrrad-Selbsthilfewerkstatt ab 16 Uhr geöffnet. Alles, was zu einer Fahrrad-Selbsthilfewerkstatt dazugehört, ist möglich. Heißt Schrauben, Brause trinken und schnacken über Fahrräder, aber auch alles andere. Falls euer Fahrrad also mal ein bisschen Liebe bräuchte, könnt ihr dort hingehen. Genau, gibt dort auch Menschen, die gerne Fragen beantworten oder helfen. Ganz egal, wie viel Erfahrung mitgebracht wird. Das Ganze eine Flinter-Fahrrad-Selbsthilfewerkstatt. Heißt Frauen, Lesben, Inter, nichtbinäre, Trans- und Agender-Personen sind eingeladen. Im Projekthaus Potsdam ab 16 Uhr. Und dann sind wir auch zu hören in Dresden bei Coloradio, und deswegen hier der Hinweis darauf, dass in Dresden heute Abend ein queerer Spieleabend stattfindet. Ab 18 Uhr ist eine wiederkehrende Veranstaltung, heißt Donnerstag alle zwei Wochen, also diese Woche und dann in zwei Wochen wieder. Es wird einfach gespielt. Für Queers und allen, die sich in ihrem Geschlecht oder ihrer Sexualität nicht sicher sind, ist das Ganze gedacht. Vor allem auch, ja, viele Studierende der TU Dresden, schreiben sie selbst, sind damit dabei. Sie treffen sich im Raum 14 der Mommsenstraße 5 und spielen maximal bis 22 Uhr. Snacks gibt es eigentlich auch immer, Spiele dürfen auch mitgebracht werden. 18 Uhr geht's los in der Mommsenstraße 5 in Dresden. Und direkt neben Halle liegt die Stadt Leipzig. Dort passieren auch einige Dinge. Unter anderem gibt es eine Führung in einer Porträtgalerie zur Frage, wer schreibt jüdische Geschichte? Das Ganze in der Goldschmidtstraße 28 Leipzig beim Leibniz-Institut für jüdische Geschichte und Kultur. Ab 17 Uhr ist diese Führung, und es geht durch diese Porträtgalerie, die es dort gibt, zu jüdischen Gelehrten im ersten Stock des Dubnow-Instituts. Und Dr. Nikolaus Berg, der Leiter des Forschungsressorts Wissens, stellt dort die prägenden Personen der jüdischen Geschichtsschreibung vor und fragt auch, wie sie bis heute das Forschungsprofil des Instituts prägen. Das Ganze im Rahmen der jüdischen Wochen in Leipzig. Ich habe, glaube ich, schon gesagt, 17 Uhr in der Goldschmidtstraße, 28 Uhr gibt es diese Führung. In der Meuterei findet am Abend dann noch ab 19 Uhr eine Veranstaltung, ein Vortrag und Diskussion statt zur Kritik des Rechtsliberatismus. Also es geht um Programm, Ideologie und Hintergründe einer ultrakapitalistischen Strömung, wo so, ja, sehr viel Bezug genommen wird auf Javier Milei in Argentinien, Elon Musk, Peter Thiel und andere. Und hier formiert sich ein neues politisches Lager und weitet sich aus, unter anderem auch in Verbindung zu sehen mit Frauke Petri, nennen sich die Libertären. Darum, wofür sie eigentlich stehen, was das Ganze ist und warum das eigentlich so antisozial ist, darüber geht es bei diesem Vortrag und der Diskussion, die hier stattfindet in der Meuterei in Leipzig in der Zollschuppenstraße 1 ab 19 Uhr. Das soweit ein paar Veranstaltungen hier für euch im Morgenmagazin. Wir hören jetzt noch ein kleines Ende und einen Neuanfang, bevor wir hier gleich ins Gespräch kommen über den Plan Träume zu fabrizieren. Die Traumfabrik in Berlin soll nämlich entstehen. Darüber geht's hier gleich im Morgenmagazin.

0: Ende neu hatte ich angekündigt, ist aber tatsächlich nicht das Lied, das ich damit ankündigen wollte, auch wenn es hier um das Ende eines Traums ging. Der Traum ist aus von Rio Reiser. Das Lied, das ich vorhin angekündigt habe, werde ich später spielen. Aber eigentlich ist der Traum ist aus auch hier ein super platziert. Von Tonsteine Scherben übrigens, nicht nur von Rio Reiser. Das ist noch die Bandphase und noch nicht das Einzelwerk von Rio Reiser. Aber es passt ja gut, weil wir wollen über Träume sprechen hier im Morgenmagazin, und zwar einen ganz konkreten Traum, eine Traumfabrik, die in Treptow entstehen soll. Die Initiative Traumfabrik Treptow möchte nämlich einen Kulturraum schaffen, dort wo gerade Leerstand ist, und damit dieser Traum auch Wirklichkeit wirkt, könnt ihr alles geben, das ist möglich, um hier nochmal das Liedtextchen aufzugreifen. Da gibt es Möglichkeiten zur Unterstützung, darüber werden wir auch zu sprechen kommen. Hier zu Gast von der Initiative jetzt Alexander Damm. Guten Morgen.
1: Guten Morgen.
0: Gut, das war jetzt noch sehr leise. Ich hoffe, das wird gleich lauter. Ich habe gelernt, dass die Telefonschalter auf dem Mischpult manchmal ein bisschen Aufwärmzeit braucht. Schön, dass Sie auf jeden Fall hier morgens ein bisschen was erzählen können und wollen zu den Träumen, die ihr in Treptow entwickelt habt. Vielleicht kurz erst so zum Einstieg ein bisschen Kontext. Es gibt in Treptow eigentlich direkt in der Nähe zur S-Bahn-Haltestelle Treptower Park, eine Kreuzung weiter, ein großes Gebäude, wo immer ein Kino drin war. Das Sinister hieß, wenn ich es gerade richtig im Kopf habe.
1: Genau, richtig.
0: Ja, und das steht seit Anfang des Jahres leer, was mir auch schon aufgefallen ist beim Vorbeifahren. Es sieht relativ traurig aus, muss man ganz ehrlich sagen. Klar, die Ecke ist auch noch ein bisschen trauriger geworden, weil dort jetzt die Anschlussstelle der A100 rauskommt und dementsprechend auch ein bisschen verkehrstechnisch spannend geworden ist. Und ihr wollt da etwas Neues schaffen, eine Traumfabrik. Was heißt das eigentlich, dort eine Traumfabrik zu schaffen? Was habt ihr vor?
1: Ja, was wir vorhaben mit dem Gebäude ist, also es besteht ja aus 9 Kinosälen, insgesamt großen Foyerflächen, unten auch ein großes Foyer, wo ja auch nochmal, abgesehen vom Kino, einzelne kleine Restaurants und Shops drin waren, Backshop, Bäcker zum Beispiel, Schneiderei. Und auch noch ein Büro-Verwaltungstrakt. Und da haben wir vor, ein soziokulturelles Zentrum einzurichten. Sprich, wir wollen auch weiter noch teilweise Kinobetrieb machen, aber im kleineren Rahmen, also nur noch in wenigeren Sälen, und die restlichen Räumlichkeiten dafür zu nutzen, Bühnen zu schaffen, in erster Linie für Konzerte, für Theater, Lesungen, Comedy und diesen Verwaltungstrakt mit den normaleren Räumen, sage ich mal, die jetzt keine riesen Kinosäle sind, dafür zu nutzen, dass viele soziale Angebote auch Raum bekommen, um wirklich fixe Ansprechstellen zu haben, weil gerade da sind, jetzt gibt es ja auch noch viele, die gar keinen richtigen Ort haben, wo Leute hinkommen können, sondern sich auch quasi von Untermiete zu Untermiete hangeln. Platz für Ateliers, Werkstätten, Proberäume. Also am liebsten, was wir uns vorstellen, ist, was diesen kulturellen Bereich zumindest angeht, dass man vom Bandproberaum bis hin zum Bereich, wo man sich eigenes Merch herstellen kann, T-Shirts machen kann mit Siebdruck, bis dann auch das fertige Konzert sozusagen zu spielen im Kinosaal. Und dass wir da auch verschiedene kulturelle Sachen und Kunstformen natürlich so ein bisschen unter einem Dach vernetzen können, vermischen können, dass da coole Synergien entstehen und Ideen und soziale Angebote zu schaffen, die dann natürlich auch mit dem ganzen kulturellen Bereich in Kontakt kommen.
0: Also eigentlich alles, was so im Kulturbereich sich Menschen vorstellen, was ja sehr umfassender sozialkultureller Tätigkeitsfeld umfasst, aber das Ganze dann auch nicht kommerziell, wenn ich das richtig raushöre.
1: Genau, nicht kommerziell. Also ein wichtiger Teil ist auf jeden Fall, dass wir die Preise so niedrig halten können, wie es geht. Also in erster Linie sollen sich natürlich die Kosten decken können, sprich Mietkosten sollen bezahlt werden, die Fixkosten, die anstehen, aber nicht kommerziell und ganz genau. Wir wollen die Preise so möglich halten, wie es geht, dass es auch für alle Leute möglichst barrierefrei ist. Wir wollen einen Bereich ohne Konsumzwang haben, also dass das in Richtung Café geht, im Erdgeschoss, aber halt man nichts kaufen muss, sondern einfach nur auch eine Begegnungsstätte ist, weil der Stadtteil, der Bezirk braucht das auch wirklich. die Stadt allgemein eigentlich. Davon gibt es ja gerade im überdachten Bereich viel zu wenig, was konsumfreie Begegnungsstätten angeht. Und ja, ein Preismodell, was auch Leute ohne Arbeit einschließt, Leute, die nicht viel Geld haben einfach, und soll für möglichst viele zugänglich sein, genau.
0: Auf das Preismodell werden wir bestimmt nochmal zu sprechen kommen, wenn es um die Frage von Mieten und Nutzung dieses leerstehenden Gebäudes geht. Aber ich würde ganz gern noch kurz aufgreifen, dieser Satz, der gerade fiel, von, dass es das gerade in diesem Stadtbezirk auch ganz dringend braucht, ist eine Frage, die bei mir da einfach so im Hinterkopf ist, so ein bisschen so, okay, Initiative Traumfabrik, Treptow mit diesem klaren Plan. Ich weiß nicht, wie viel im Voraus ihr wusstet, dass dieses Gebäude leer wird, wie sich das Ganze dann organisiert hat, aber seid ihr viele? Gibt es den Plan schon länger und eigentlich die Suche nur nach einem geeigneten Raum, oder ist das jetzt etwas, was entstanden ist aus dem, dieser Ort ist da jetzt leer und wir haben Ideen?
1: Eher zweiteres, also dass das Kino, das Sinis da rausziehen wird und das halt keine Idee oder keinen Plan wirklich gibt. Auch bis heute nicht, soweit wir wissen, was mit der Immobilie passiert. Deswegen hat es sich schon aus dem kommenden Leerstand des Gebäudes entwickelt. Also wir haben uns hier zusammengefunden. Also wir sind eine Initiative, e.V. in Gründung. Da sind wir auch dabei, die letzten Schritte da final zu machen. Aus teilweise ehemaligen Mitarbeitenden, die länger im Kino gearbeitet haben, Leute aus der Nachbarschaft, die sozial engagiert sind und halt auch eher aus diesem sozialen Bereich kommen. Leute, die auch aus der Kultur kommen, sprich aus dem Konzertbereich, aus dem Musikbereich. Und dadurch natürlich, wo wir also unsere Expertisen haben, hat sich natürlich auch ein bisschen so das Konzept entwickelt, also mit dieser soziokulturellen Nutzung. Und ja, aus dem kommenden Leerstand hat sich das so ergeben zwischen uns.
0: Ich habe da gleich nochmal zwei Nachfragen, aber als erstes vielleicht die zur Einordnung in diesem Viertel noch ein bisschen hilfreich ist. Wie viele Angebote gibt es sonst in dieser Ecke von Berlin, in Treptow, so im Umfeld? Ich weiß, klar, der Park ist daneben, der ist groß und leer, also nicht mit Gebäuden und Projekten gefüllt, auch wenn da Veranstaltungen stattfinden. Und im Rücken vom Gebäude ist ja jetzt die neue A100, das heißt, da ist erstmal auch nichts, aber in die andere Richtung sind ja Wohnviertel. Gibt es da auch schon ein Angebot oder wie ist die Lage in diesem Viertel insgesamt, was soziokulturelles Angebot angeht?
1: Kaum, beziehungsweise viel zu wenig. Das haben wir auch gemerkt, als wir im Januar einen offenen Aufruf hatten, sprich an alle Kunstschaffenden oder die soziale Angebote anbieten, dass wir diese Idee haben, dass wir halt auch Raum dafür schaffen möchten. Und das war wirklich ein Riesenandrang an Leuten, die Interesse haben. Und wir haben von so vielen Leuten gehört, dass sie halt auch halt natürlich bezahlbaren Raum brauchen, um sei es jetzt Konzerte zu veranstalten oder Workshops zu machen für ihre sozialen Angebote. Und bis heute gibt es da einen riesen Zulauf und ständig Leute, die uns kontaktieren, die es eine super Idee finden und da auf jeden Fall auch Interesse hätten, wenn es denn funktioniert, dass wir das Gebäude bespielen können. Also es gibt auf jeden Fall einen riesigen Bedarf an Leuten, die den Raum brauchen, die auch das Angebot wahrnehmen würden. Das gibt es genauso. Und ja, es gibt uns auch natürlich noch sehr viel Motivation und der ganze Zuspruch, dass das ganze Projekt dann auch erfolgreich wird. Und ja, gerade die Ecke da am Treptower Park an der S-Bahn, direkt nebenan ist ja noch das Parkcenter, was ja auch noch größtenteils leer steht. Und das ist eigentlich wirklich sehr schade für den Kiez, weil es ja wirklich ein Anlaufpunkt ist da mit dem Park, mit der S-Bahn. Aber ein wirkliches Angebot, wie es andere Kieze vielleicht haben, gibt es kaum. Und ja, dass dann neben dem halbleeren Parkcenter jetzt auch noch ein komplett leeres Kino steht, das ist, glaube ich, für bei niemandem wirklich von Interesse. Weder die Leute, die halt da zu Besuch sind im Durchlauf oder die Leute, die vor Ort wohnen.
0: Es ist vielleicht aber auch ein bisschen paradigmatisch für die Berliner Wohn- und Arbeitssituation, dass irgendwie viele Büro- und Gewerbeflächen leer stehen, aber es keinen Wohnraum für die ganzen Menschen gibt, die da eigentlich arbeiten in der Stadt. Ich finde es ganz interessant eigentlich auch zu hören, dass Leute, die da jetzt früher gearbeitet haben in diesem Zentrum, jetzt bei der Initiative mitmachen, also da auch eine Kontinuität ist von der Tätigkeit, auch wenn es unter anderem Vorzeichen wäre. Vielleicht da noch ganz kurz der Blick auf dieses Kino und die Geschäfte, die da drin waren, weil ihr ja auch ganz viel von einem Ort für die Kultur und die Geschichte der Kultur erhalten spricht. Wie groß ist die Vorstellung einer Kontinuität in diesem Gebäude als Kulturort erhalten oder inwiefern ist es das Ablösen von einem kommerziell ausgerichteten Ort mit einem, der wirklich einen Fokus auf Kultur setzt?
1: Es ist zu einem Teil natürlich, gerade was die ehemaligen Mitarbeitenden aus unserer Initiative betrifft, natürlich schon ein gewisser Nostalgiefaktor ist, natürlich mit einem teilweise Kinokonzept irgendwo weiterzuführen. Aber wir wissen ja auch, dass das in der Form, wie es war, sprich als Multiplex-Kino mit neuen Sälen, ja eigentlich das Konzept schon etwas nicht mehr ganz zeitgemäß ist und deswegen möchten wir natürlich diese Idee auch da in erster Linie ein bisschen weiterspinnen, ausbauen. Deswegen ja auch nur noch der teilweise Kinobetrieb, auch mit anderer Filmauswahl. Also da haben wir auch gemerkt, wir haben schon 3 Events in dem Kino gemacht, also als noch CineStar war, haben wir uns da eingemietet. Wir hatten einen Halloween-Abend gemacht mit einer Mischung aus Live-Musik zu dem Nosferatu-Film aus den 30ern. Dann haben junge Regisseure, Regisseurinnen uns noch ihre Horror-Kurzfilme zur Verfügung gestellt. Und es gab ein anschließendes Halloween-Karaoke. Also da merkt man auch, dass das Konzept Kino noch, also die Veranstaltungen waren noch alle super besucht. Wir hatten dieses Halloween-Kino, wir hatten noch einen Queer-Sci-Fi-Abend im Januar, das war unser letztes Event. Und ja, da haben wir auch gemerkt, dass wenn man dieses Konzept Kino, dieses klassische Konzept ein bisschen weiterdenkt und es halt ein bisschen mehr Richtung Event macht, Richtung einen Abend mit Konzept eher, mit einer Mischung aus Sachen, die auf der Leinwand passieren und Sachen, die auf einer Bühne passieren, mit Live-Performance, dass es dann doch nochmal ein ganz viel größeres Interesse weckt. Und wir haben auch sehr viel positives Feedback erhalten, neben der Anzahl der Leute, die auch da war. Und ja, da haben wir gemerkt, dass wenn man sich ein bisschen löst von, okay, man geht ins Kino, man kauft sein Ticket, setzt sich hin, schaut sich einen Film an und geht dann wieder raus, dass das ja für viele Menschen einfach nicht mehr so spannend ist, gerade in Zeiten, wo natürlich alle Leute Streamingdienste haben. Aber wenn man das so ein bisschen ausbaut, dieses Kinokonzept, und ein bisschen weitergeht, dass es dann wirklich sehr viele coole Sachen gibt, die man machen kann.
0: Es ist ein interessantes letzte Mal, wo ich jetzt in so einem größeren Multiplex-Kino war, war das beim Rausgehen auch so ein bisschen mein Gedanke, dass mir es ein bisschen fehlt, dass man so einen sozialen Moment rund um diesen Film hat und mit Leuten nochmal drüber spricht, was man gesehen hat oder so. Also ja, ich kann das total gut nachvollziehen. Und ich würde jetzt davon ausgehen, eigentlich hier großes leerstehendes Gebäude, es gibt Leute, die haben Interesse, es zu mieten, haben ein Konzept, das irgendwie auch das Ganze finanzieren würde, dass das ja eigentlich keine große Frage ist, weil so viele Leute drängen jetzt nicht unbedingt drauf, ein Multiplex-Kino mit anschließenden Räumlichkeiten zu mieten. Gehe ich, ne, starke These an der Stelle. Ihr habt jetzt aber eine Petition gestartet, um Unterstützung zu kriegen, dass ihr diesen Raum bekommen könnt, weil es doch nicht so einfach ist. Was ist da passiert? Wieso ist es nicht so einfach?
1: Ja, also zum ersten Teil natürlich allein schon, wie das Gebäude von der Architektur ist oder halt Multiplex-Kinos allgemein. Mit den riesigen Decken, großen Wänden, man kann nicht einfach so Lagerräume, Storage-Räume, Büros oder ähnliches, Coworking-Spaces so reinbauen, allein schon wie das Gebäude von der Architektur ist. Und ja, deswegen ist, soweit wir wissen, jetzt auch kein Riesenandrang. Und wir haben auf jeden Fall ein Konzept vorgelegt mit realistischen, finanzierbaren Bedingungen. Wir sind auch mit einem Mietangebot reingegangen, wo wir wissen, dass es auf jeden Fall im realistischen Rahmen ist. Und haben uns auch bereits mit den Gebäudeeigentümern, also Routern heißen sie, getroffen. Es gab ein Gespräch bei denen, Entschuldigung, in der Zentrale in Tegel. Da waren wir vor Ort, es gab ein erstes Gespräch. Aber dann ist leider im Laufe der Zeit der Kontakt von deren Seite etwas eingeschlafen. Und ja, deswegen haben wir jetzt diese Petition gestartet, um das öffentlich zu zeigen, dass wir halt nicht nur träumen, wie es unser Name sagt, sondern wie ich ja schon gesagt habe, auch bei diesem Treffen, dass es einen riesigen Andrang gab an Leute, die Interesse haben, diesen Raum auch brauchen und nutzen wollen, sei es als Leute, die ja dort ihr Event veranstalten wollen, Proberaum haben wollen etc., aber auch Leute, die das Angebot natürlich wahrnehmen wollen, die sowas auf dem Kiez vermissen. Und deswegen haben wir die Petition gestartet, um nochmal auch sichtbar zu machen, auch in Zahlen, wie viele Leute die Idee unterstützen und natürlich auch dadurch durch die Petition ein bisschen öffentlicher das Thema zu machen und auch mehr Unterstützung zu bekommen bei den Leuten.
0: Gab es irgendeine Kommunikation mit dem Unternehmen, wo ihr das Gefühl hattet, okay, die haben irgendwelche Gründe, warum sie das nicht machen wollen?
1: Wir haben ein klares Nein noch nicht bekommen oder beziehungsweise Gründe, warum der Kontakt etwas eingeschlafen ist. Das Gespräch, bei dem wir waren, war eigentlich sehr, sehr positiv, sehr konstruktiv. Und wir dachten eigentlich, dass wir uns in eine gute Richtung bewegen. Aber warum mittlerweile da der Kontakt so eingeschlafen ist, das können wir uns halt nicht wirklich erklären. Wurde uns auch nicht begründet. Was wir natürlich ein bisschen schade finden.
0: Ja. Es gibt auch in eurer Pressemitteilung zum Petitionsstart oder der E-Mail zumindest, die rumging, weil die ja jetzt schon seit dem 9. Juni online ist, die Petition, auch die Formulierung, dass es ja vor allem um eine Zwischennutzung geht. Gibt es schon Pläne, was mit diesem Gebäude langfristig passieren soll, oder ist das eine Formulierung einfach, weil es halt einfach unklar ist, was damit passiert?
1: Wir wissen noch nicht, was die Pläne sind. Wie gesagt, kommt natürlich zu, dass wir dann länger nicht mit den Eigentümern darüber gesprochen haben, aber sie haben jetzt auch nichts publik gemacht. Und Zwischennutzung in erster Linie, weil auch natürlich die ganze Situation mit der A100 auch schwierig ist, wie sie denn nun gebaut wird, wo sie gebaut wird. Dadurch, dass ja auch gerade mit der Elsenbrücke, die ja auch gerade saniert werden muss, und die A100 darunter geht, dass man jetzt auch gar nicht eine riesen Baustelle da machen kann. Und deswegen finden wir eigentlich das gerade für eine Zwischenlösung, wo scheinbar wie du ja schon gerade meintest, der Andrang, das Gebäude zu kaufen, jetzt von anderen Parteien jetzt nicht besonders groß ist und man auch aufgrund dieser A100-Situation jetzt auch keine riesen Baustelle draus machen kann, dass wir eigentlich für alle Beteiligten mit unserem Konzept und der Zwischennutzung eigentlich eine ganz gute Lösung für dieses Problem darstellen. Und ja, das ist eigentlich sowohl für uns als auch für die Leute im Kiez, als auch für die Eigentümer natürlich eine dreijährige Zwischennutzung, die wir ja erstmal anstreben, eigentlich eine gute Lösung für alle wären.
0: Das ist also soweit die Zielsetzung auf jeden Fall an der Stelle. Die Traumfabrik soll entstehen, diesen Leerstand beenden. Das ist der Plan. Die Informationen zu dem Ganzen sind zu finden auf traumfabrik-treptow.framer.website im Internet. Und da gibt es dann auch den Link zur Petition.
1: Auch ganz normal unter .de, also traumfabrik-treptow.de.
0: Ja, traumfabrik-treptow.de, also eine gute Adresse. Da ist auch das ganze Konzept nochmal erläutert für alle, die das jetzt genauer interessiert. Aber eben auch der Link zur Petition, die auf change.org ist, wo man unterschreiben kann und darauf aufmerksam machen kann. Gibt es sonst noch irgendeine Art und Weise, wie sich Menschen einbringen können, die jetzt Lust haben, dass so ein Ort entsteht?
1: Falls es selber irgendwie Ideen gibt, die uns helfen könnten, das umzusetzen, oder es irgendwelche Kontakttipps gibt von Leuten, die uns helfen könnten, alles in die Richtung, auch gerne uns schreiben per E-Mail oder auch auf Instagram, da sind wir auch. Sonst gerne für Leute, die Sache noch unterstützen wollen, neben der Petition und dieses Unterschreiben, wäre natürlich unsere Instagram Beiträge liken, teilen, kommentieren etc., damit wir auch da ein bisschen Reichweite gewinnen. Und sonst ja alles über jede Art von Hilfe sind wir auf jeden Fall dankbar, sind wir offen für, weil das haben wir ja auch gerade mit dem ganz groß mit dem RW-Gelände und dem Cassiopeia, dass die Gentrifizierung und diese Verdrängung von Kulturräumen an den Stadtrand oder beziehungsweise einfach Coworking Spaces draufzusetzen, ein stadtweites Problem ist, und das ist ja wirklich auch ein Problem, womit überall Kulturstätten in Berlin gerade zu kämpfen haben, und dass es natürlich auch wichtig ist, der Stadt nicht das zu nehmen, was sie ausmacht, was sie seit Jahrzehnten zu Berlin macht, warum Leute hierher ziehen, und ja, diesen wichtigen Charakter der Kulturhauptstadt des Landes nicht verloren geht.
0: Das ist also ein ganz klarer Aufruf hier von Alexander Damm, von der Initiative Traumfabrik Treptow, die jetzt eine Petition am Laufen haben, dass hier ein Kulturraum statt Leerstand entstehen kann in Treptow, wo früher das Sinister-Kino war. Danke für die ganzen ausführlichen Antworten und den Einblick in, was ihr vorhabt.
1: Danke für die Zeit.
0: Sehr gerne. Und der Traum ist aus, hatten wir da vorgespielt, Ende und Neubeginn, also Sinister hat geendet, Neubeginn kommt jetzt. Die anstößenden Neubauten haben über das Thema Ende und Neu auch ein Lied gespielt, das ich vorhin eigentlich spielen wollte, aber jetzt ist der Zeitpunkt dafür gekommen. Hier die anstößenden Neubauten mit Ende Neu.

0: Ende neu von den einstürzenden Neubauten hier zu hören im Morgenmagazin der Freien Radios.
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0: Und es ist gerade 9.56 Uhr am heutigen 25. Juni 2026. Das heißt, ein paar Minuten habe ich noch. Dann geht's hier im Morgenmagazin der Freien Radios weiter mit den Antifa-Nachrichten für diese Woche. Wie jede Woche Donnerstag ein Einblick in antifaschistische Politik, der hier gleich zu hören sein wird. Bisschen Zeit habe ich noch bis dahin. Danach wollen wir uns mit Kolumbien beschäftigen, um genau zu sein, auch mit resilienten Strukturen in Kolumbien für ein paar Minuten. Das vielleicht schon mal als Vorankündigung. Es gibt auch noch ein paar Veranstaltungshinweise und einen Programmausblick, logischerweise hier im Morgenmagazin, das bis um 10 geht. Am Mikrofon Aljoscha, ich begleite euch durch diese Sendung. Wir hatten gerade über die Traumfabrik in Treptow gesprochen, die da gerne dann auch Konzerte zum Beispiel organisieren wollen. Und ich hatte vorhin davon gesprochen, dass heute Abend in der Köpi in Berlin ein Konzert ist, wo eine Post-Punk-Band aus Serbien spielt, Krnar Cuc. Ich hoffe, dass sie auch so heißen. Und von denen wollen wir jetzt hier noch vor den Antifa-Nachrichten das Werk Prateme hören.

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1: Und damit herzlich willkommen zu den Antifa-Nachrichten für den 25. Juni 2026. Die Bundesrepublik Deutschland ätzt unter einer Hitzewelle und hier und da gibt es hitzefrei oder Veranstaltungen und Events werden abgesagt. Neues zu antifaschistischer Politik gibt es aber trotzdem einiges. Sehr lokal, denn Halle hat es bis in den britischen Guardian geschafft, mit einer Schlagzeile, aber auch international, mit einem beeindruckend hohen Strafmaß für Demonstrierende in der USA. Wir halten uns also nicht länger mit der Einleitung auf, sondern gehen gleich zu den Kurzmeldungen. Los geht's! Ein Göttinger Antifaschist wurde durch einen Messerangriff lebensgefährlich verletzt. Das berichtet unter anderem die Taz und der NDR. Ein 23-jähriger Antifaschist ist in der Nacht von Samstag auf Sonntag bei einem Messerangriff mutmaßlich durch einen 17-jährigen rechtsradikalen Täter niedergestochen und lebensgefährlich verletzt worden. Der Betroffene liegt seitdem im künstlichen Koma. Der genaue Anlass für den Angriff ist bisher unklar. Der Täter verletzte den 23-Jährigen mit einem Messerstich knapp neben dem Herz und verletzte außerdem eine Halsschlagader. Laut Begleitern des Betroffenen war niemand von ihnen bewaffnet und es habe kein Interesse an einer körperlichen Auseinandersetzung gegeben. Nach einem Outing durch AntifaschistInnen nahm die Polizei den Tatverdächtigen fest. Dieser erklärte in einer Vernehmung durch die Polizei, dass er aus Notwehr gehandelt habe und ist inzwischen wieder auf freiem Fuß. Die Polizei schließe aber eine politische Motivation nicht aus. Der Staatsschutz sei eingeschaltet. Am vergangenen Sonntag und Montagabend fanden als Reaktion auf den Angriff antifaschistische Demonstrationen gegen rechte Gewalt in Göttingen statt. An beiden Demonstrationen nahmen hunderte Menschen teil. Nicht körperlich, aber verbale Gewalt gab es diese Woche auch einiges, aber ein Fall löste auch Konsequenzen aus. Ein Hassvideo von einem Krefelder CDU-Mitglied wird von den Behörden auf Volksverhetzung geprüft. Davon berichtet unter anderem die Taz. Auf dem Instagram- und TikTok-Accounts des sogenannten Influencers Ali Demirelli tauchte vor einer Woche ein Video auf, in dem mutmaßlich ein 23-jähriges Mitglied der CDU Krefeld und der Jungen Union rassistische Äußerungen gegen muslimische Menschen tätigen. Neben den rassistischen Äußerungen finden sich außerdem Morddrohungen bis hin zu Vernichtungsfantasien in dem Video. Nun prüfen Staatsanwaltschaft und der Staatsschutz der Polizei, ob ein Anfangsverdacht auf Volksverhetzung vorliegt. Es sei außerdem eine Strafanzeige des CDU-Kreisverbandes Krefeld eingegangen. Die CDU Krefeld kündigte an, ein Parteiausschlussverfahren auf den Weg zu bringen. Ähnlich lokal, aber mit einer überraschenden Reichweite, gibt es auch eine Meldung aus Halle. Die Stadt Halle und die Deutsche Lebensrettungsgesellschaft DLRG distanzieren sich vom Betreiber des Heidebad in Halle. Der Heidebadbetreiber Nobel hatte sich zuvor als Reaktion auf öffentliche Kritik in einem Social-Media-Beitrag in einem Shirt der DLRG gezeigt. Der offizielle Account der DLRG forderte den Betreiber dazu auf, die Nutzung ihrer Marke zu unterlassen. Zudem verstehe man sich bei der DLRG als tolerante, lebendige und offene Gemeinschaft, die sich ausdrücklich von den verbreiteten Inhalten distanziere. Zuvor hatte das Heidebad für überregionale und sogar internationale Schlagzeilen gesorgt. Es war nämlich bekannt geworden, dass das Heidebad nicht deutschsprachigen Besucherinnen zukünftig den Eintritt verweigern möchte. Grund dafür, laut Betreiber, sei ein Vorfall im Heidebad am Sonntag, dem 21. Juni gewesen. Gäste mit Migrationshintergrund hätten nicht auf Verweise auf die Regeln des Strandbads reagiert, woraufhin er ein Kind aus dem Wasser habe holen müssen. Kritik an der Vorgabe des Heidebads kam unter anderem von der Stadt Halle. Die Stadt forderte den Betreiber dazu auf, die Einlassregeln zurückzunehmen und berief sich auf den Betreibervertrag, den die Stadt mit der Heidebad GmbH abgeschlossen hat. Die Ausgestaltung des Hausrechts dürfe den öffentlichen Charakter des Bades nicht durch pauschale Einlassverbote für ganze Bevölkerungsgruppen aushebeln, so Stadtsprecher Drago Bock. Kritik kam unter anderem auch von Hendrik Lange von der Linken in Halle. Laut Hendrik Lange handele es sich um keine Sicherheitsmaßnahme, sondern klare Diskriminierung. Wer Menschen nach ihrer Sprache vom Schwimmbad ausschließe, schreibe ihnen außerdem ab, dass sie zur Stadt Halle gehören. So Lange weiter. Laut der Linken in Halle seien mehrsprachige Baderegeln, Piktogramme und geschultes Personal in vielen Bädern in Sachsen-Anhalt seit Jahren Standard. Die Kritik rassistischer Einlassregeln wies der Geschäftsführer des Heidebad zurück. Ihm ginge es ausschließlich um die Sicherheit der Badegäste und um Risikominimierung. Klare Ansagen von der Stadt Halle in diesem Fall und ähnlich klare Ansagen macht auch die Verwaltung des Bundestags in einem etwas seltenen Fall. Ganz so häufig passiert das nicht. Die Bundestagsverwaltung leitet ein Bußgeldverfahren gegen das Kompakt-Magazin ein. Das berichtet die Frankfurter Allgemeine Zeitung am Montag, dem 22. Juni, unter Berufung auf den SWR. Begründet wird der Schritt mit mutmaßlicher Werbung von dem Kompakt-Magazin für die AfD, obwohl die Partei diese nicht wolle. Konkret geht es dabei um die Veranstaltungsreihe »Die blaue Welle rollt«. Die Bundestagsverwaltung wirft Kompakt vor, sie hätten mit der Veranstaltung gegen das Parteiengesetz verstoßen. Demnach müssen Werbemaßnahmen Dritter zugunsten einer Partei unmittelbar beendet werden, wenn die betroffene Partei diese verlange. Die AfD habe demnach Kompakt schriftlich zur Unterlassung aufgefordert. Kompakt habe nun Gelegenheit, gegenüber der Bundestagsverwaltung zu dem Vorwurf Stellung zu nehmen. Auf die AfD müssen wir im Kontext antifaschistischer Politik diese Woche auch noch etwas schauen, denn Burschenschaften in Rheinland-Pfalz bauen ihre Macht in der AfD aus. Mittlerweile seien fast alle Schlüsselpositionen der AfD Rheinland-Pfalz von Burschenschaftlern besetzt. In den letzten Jahren ist eine deutliche Bewegung von Burschenschaftlern vom sogenannten AfD-Vorfeld in die Mitte der Partei zu beobachten. Davon berichtet die Allgemeine Zeitung Mainz. Bereits Ende April bei einer Pressekonferenz in Mainz traten statt des amtierenden Fraktions- und Parteichefs Jan Bollinger Sebastian Münzenmeier, Damian Lohr, Michael Büge und Joachim Paul auf. Die vier sind alle Mitglieder ultrarechter Burschenschaften und besetzen gleichzeitig zentrale Positionen im Land. Sebastian Münzenmeier ist Mitglied in der vom rheinland-pfälzischen Verfassungsschutz wegen rechtsextremer Tendenzen beobachteten und vom Landesinnenminister Michael Ebling in der politischen Ausrichtung als völkisch eingestuften Burschenschaft Germania Halle zu Mainz. Münzenmeier will vom Stellvertretenden zum AfD-Landesvorsitzenden aufsteigen. Er sei der zentrale Stratege und Strippenzieher hinter Parteichefin Alice Weidel. Damian Lohr sei Münzenmeiers Vertrauter und ist parlamentarischer Geschäftsführer der Landtagsfraktion. Früher war er Bundesvorsitzender der inzwischen aufgelösten AfD-Jugendorganisation Junge Alternative und gilt als wichtiges Bindeglied zwischen der AfD und den Burschenschaften. Michael Büge gehört der Burschenschaft Gottia Berlin an, führt die rheinland-pfälzische AfD-Landestagsfraktion. Joachim Paul, Mitglied in der Bonner Burschenschaft, ist bildungspolitischer Sprecher und stellvertretender Vorsitzender der Landtagsfraktion. AfD-Politiker Alexander Jungblut, ebenfalls Mitglied in der Bonner Burschenschaft und auch Mitglied in der Burschenschaft Mainz, sitzt als Münzenmeier-Vertrauter im EU-Parlament und ist Schatzmeister der Bundespartei. Auch Verbindungen zur AfD gibt es bei einer Veranstaltung in Halle dieses Wochenende. Dort findet nämlich am kommenden Wochenende eine Klimawandel-Leugner-Konferenz statt. Es handelt sich um die 17. sogenannte Internationale Klima- und Energiekonferenz. Sie soll auf dem Messegelände von Halle vom 26. bis zum 27. Juni stattfinden. Veranstaltet wird diese Konferenz vom Europäischen Institut für Klima und Energie, kurz EIKE. Dieses ist jedoch kein wissenschaftliches Institut, sondern nur ein eingetragener Verein. In ihrer Selbstbeschreibung sprechen sie davon, dass der Klimawandel nicht menschengemacht sei und stellen sich damit weit außerhalb des wissenschaftlichen Konsens. EIKE organisiert dementsprechend Konferenzen und schafft Öffentlichkeit für Klimawandelskeptiker. In klimapolitischen Fragen, sogar in parlamentarischen Anträgen, verweist die AfD gerne auf EIKE. Die Verbindungen inhaltlich wie personell seien eng, so der WDR. Die New York Times schreibt auch über Verstrickungen zu Unterstützern von Donald Trump, Ölkonzernen wie Exxon und der US-amerikanischen Lobbyorganisation Heartland Institute. Schließlich gibt es noch zwei Meldungen aus dem Bereich staatlichen Handelns, welche die Bürger- und Menschenrechte beeinflussen und als autoritäre Instrumente missbraucht werden können. Gestern hat der Sächsische Landtag sein Polizeigesetz erheblich verschärft. Die neue Fassung gilt seit heute. Obwohl die Zivilgesellschaft deutliche Kritik übte, votierten 60 Abgeordnete gegen 53 für eine massive Ausweitung von Überwachungsmaßnahmen im Freistaat Sachsen. Neben der CDU stimmte die ganze SPD-Fraktion mit nur einer Enthaltung sowie die Mehrheit der BSW-Abgeordneten dem Gesetzentwurf zu. Grüne, Linke und die AfD stimmten dagegen. Das neue Gesetz ermöglicht unter anderem den Einsatz einer Plattform zur automatisierten Datenanalyse, die biometrische Suche nach Gesichtern im Netz sowie Verhaltensscanner und Gesichtserkennung. In manchen Stellen wurde der ursprüngliche Entwurf allerdings auch abgeschwächt. In der gestrigen Sitzung wurden so die eigentlich geplante Einführung von Tasern für alle PolizistInnen zurückgenommen. Neben den Überwachungsmaßnahmen schafft die Polizeirechtsnovelle neue Befugnisse im Bereich Drohnenabwehr. Es enthält zudem ein Maßnahmenpaket gegen häusliche Gewalt sowie Änderungen, die ein Urteil des Sächsischen Verfassungsgerichtshofs nötig machte. Denn das bisherige Polizeigesetz war vom Landesverfassungsgericht als grundrechtswidrig eingestuft worden und eine Novellierung damit nötig. Wegen der vom Gericht gesetzten Frist tritt das Gesetz auch am heutigen 25. Juni in Kraft, da andernfalls einige Befugnisse des vorherigen Polizeigesetzes ausgelaufen wären. Eine Vielzahl zivilgesellschaftlicher Akteure sowie die Linkspartei und die Grünen hatten die Gesetzesnovellierung vehement kritisiert. Diese schaffe noch weitere Grundrechtseingriffe, obwohl genau das vom Gericht zurückgewiesen wurde.

0: Palantir ist ein Analysewerkzeug für die Polizei, die verschiedene Datentöpfe der Behörden zusammenführt. In Baden-Württemberg kaufte die CDU die Software für 25 Millionen Euro kurz vor den Wahlen. Hessen, Bayern und NRW ziehen als Ersatz für Palantir nur ein gleichmächtiges Recherchetool in Erwägung. Kritisiert wird an der Software vor allem der Verstoß gegen europäische Datenschutzgesetze. Kontrolliert wird die Software nämlich nicht durch deutsche Datenschutzbehörden, sondern durch den US-amerikanischen Konzern. Dieser hat damit Zugriff auf die Datenbanken der deutschen Polizei, das schreibt der Verein Kampakt. In der Schweiz wurde sich gegen Palantir entschieden, genau aus diesen Sicherheitsbedenken. Bundesinnenminister Dobrindt hält derweil weiter an Plänen, die Überwachungssoftware Palantir bundesweit zu etablieren, fest. Und zum Abschluss der Kurzmeldung hier noch der Blick über den großen Teich. 8 mutmaßliche Teilnehmer an Protesten gegen ein texanisches ICE-Haftlager für Abschiebungen wurden zu Haftstrafen zwischen 30 bis 100 Jahren verurteilt. Das meldet die BBC am Mittwoch, dem 24. Juni. Den Angeklagten wurde vom US-Justizministerium vorgeworfen, am 4. Juli 2025 an sogenannten Angriffen auf das Prairieland-ICE-Haftlager für Abschiebungen beteiligt gewesen zu sein. Den Angeklagten wurde zudem vorgeworfen, Mitglieder einer vermeintlichen nordtexanischen Antifa-Zelle zu sein, was diese bestreiten. Zu den Ereignissen kam es bei einer Demonstration am 4. Juli vor dem Haftlager für Abschiebung in Alvarado in Texas. Die Demonstrierenden trafen spät in der Nacht ein mit dem Plan, im Rahmen einer Lärmdemonstration Feuerwerkskörper zu zünden, um ihre Solidarität mit den dort Inhaftierten zu bekunden. Einige der Demonstrierenden lösten sich dabei spontan von der Hauptgruppe und beschädigten Autos auf dem Parkplatz sowie eine Wachhütte, stachen die Reifen eines Regierungstransporters auf und zerstörten eine Überwachungskamera. Einem der Angeklagten wurde zudem der Angriff mit einer Schusswaffe auf einen Polizisten vorgeworfen, der dabei am Nacken verletzt wurde. Als ein Polizeibeamter am Ort des Geschehens eintraf und seine Waffe zog, feuerte dieser aus dem Wald auf ihn. Er begründete den Schusswaffengebrauch damit, dass er davon ausgegangen sei, dass der Polizist seine Waffe gegen eine Person bei den Protesten habe einsetzen wollen. Familienangehörige der nun verurteilten Angeklagten und Bürgerrechtsorganisationen in den USA kritisierten die hohen Haftstrafen. Sie seien durch die Einstufung als Terrorismus um ein Vielfaches höher als bei vergleichbaren Taten im Rahmen von Demonstrationen. In den USA wurde die Antifa als Terrororganisation eingestuft, obwohl der Begriff für eine Selbstbezeichnung unterschiedlichster zivilgesellschaftlicher Gruppen ist. Das waren soweit die Kurzmeldungen. An dieser Stelle wollen wir hier in den Antifa-Nachrichten für den 25. Juni 2026 nun an die Opferrechte Gewalt erinnern. Diese Erinnerung führen wir auch in den kommenden Wochen weiter. Über das ganze Jahr hinweg möchten wir nämlich an all jene Menschen erinnern, von denen man weiß, dass sie seit 1990 durch rechte Gewalt zu Tode gekommen sind. Informationen übernehmen wir dazu unter anderem von der Amadeo-Antonio-Stiftung, dem Buch Rechte Kontinuitäten von Harry Weibel und von Opferberatungsstellen und weiteren antifaschistischen Gruppen und Initiativen.
1: Wir erinnern an Angela S. und Dario S. In der Nacht vom 21. Juni 1993 starben die 29-jährige Angela S. und ihr 2-jähriger Sohn Dario S. bei einem Brandanschlag in einem Wohnhaus in Berlin-Kreuzberg. Unbekannte hatten ein Feuer im Keller des Vorderhauses gelegt. Im Vorderhaus befand sich eine kurdische Gaststätte. Das Wohnhaus wurde überwiegend von Familien mit Migrationsgeschichte bewohnt. Der Fall um den Brandanschlag ist bis heute nicht aufgeklärt. Die ErmittlerInnen ermittelten bei wohnungslosen Personen nach versehentlicher Brandstiftung. Wenige Tage vor dem Brandanschlag wurden Hakenkreuzschmierereien an der Tür des Kellers sowie vor dem Wohnhaus entdeckt. Die damals zuständigen Behörden verneinten jedoch konsequent einen rechten Hintergrund der Tat. Angela S. und Dario S. werden in der Statistik der Opfer rechter Gewalt als Verdachtsfälle geführt. Wir erinnern an Klaus-Dieter Gericke. Klaus-Dieter Gericke, auch als Kläuser bekannt, wurde am 24. Juni 2000 in Greifswald von 3 Personen getötet. Als die TäterInnen auf den obdachlosen Klaus-Dieter Gericke trafen, forderten sie von ihm Bier und Geld. Vor Gericht stellte sich heraus, dass die TäterInnen über eine Stunde lang auf das Opfer eingetreten und eingeschlagen hatten. Außerdem wurde der Haupttäter der rechten Szene zugeordnet.

0: Sie wurden zu Haft- und Bewährungsstrafen verurteilt. Das Gericht sah die Geldforderungen und Gewalt gegen Obdachlose als Tatmotiv, wollte allerdings keine rechten Hintergründe der Tat feststellen, obwohl Hass gegen Obdachlose ein wichtiger Teil rechter Ideologie ist. Klaus-Dieter Gericke ist nicht offiziell als Opfer rechter Gewalt anerkannt.
1: Dass die Opfer rechter Gewalt, an die wir an dieser Stelle in den Antifa-Nachrichten erinnern, heute am 25. Juni 2026. Und damit kommen wir zum Abschluss der Antifa-Nachrichten hier noch auf ein paar Veranstaltungshinweise, Dinge, die passieren, wo Menschen sich engagieren können im Kontext antifaschistischer Politik in der kommenden Woche.
2: Von Breslau nach Jerusalem, von Berlin nach Kairo, von Leipzig nach Ankara. In den 1930er Jahren flohen jüdische Gelehrte vor der nationalsozialistischen Verfolgung ans Mittelmeer. Ihre Geschichte wird von Studierenden der Universität Leipzig als szenische Lesung aufgearbeitet. Die Lesung unter dem Titel Zuflucht am Mittelmeer findet am heutigen 25. Juni in Leipzig statt. Um 20 Uhr geht es los bei den Kammerspielen Leipzig in der Kochstraße 132. In Berlin findet aktuell das Filmfestival Aus der Nacht heraus in der Wagenburg-Lohmühle in der Lohmühlenstraße 17 statt. Jeden Tag zeigt das Festival politische Filme zu einem Schwerpunktthema, vorausgegangen von Paneldiskussionen. Die nächsten und letzten beiden Tage sind am 26. und am 27. Juni. Am 26. Juni wird der Film To Resist, To Exist – Feminist Liberation Movements Against Oppression gezeigt. Am 27. Juni folgt dann Rearmament and War Preparation from Above, Resistance and Organization from Below. Am letzten Tag, dem 27. Juni, lädt das Festival außerdem zu einem großen Closing-Event, einem migrantischen Panieri für transnationale Solidarität. Eine lebhafte Folk-Fiesta mit Live-Musik, Tanz und DJ-Sets. Los geht es an den beiden Tagen um 18 Uhr in der Wagenburg-Lohmühle in der Lohmühlenstraße 17 in Berlin. Am vergangenen Samstag rief die Arbeitsgemeinschaft Kuba Si der Linkspartei beim Bundesparteitag in Potsdam zur Teilnahme an der Demonstration Hände weg von Lateinamerika, Solidarität mit Kuba auf. Diese findet am Sonntag, dem 28.06. um 14 Uhr in Berlin auf dem Pariser Platz statt. Wir dokumentieren den Aufruf.
3: Weil es keinen Treibstoff gibt. Stellt euch vor, eure lebensnotwendige Operation wird verschoben, weil es an Material dafür fehlt. Stellt euch vor, es gibt nicht jeden Tag eine warme Mahlzeit, weil Nahrung rationiert werden muss. Das ist die Realität auf Kuba. Das ist die Realität von über 60 Jahren Wirtschaftskrieg der USA gegen Kuba. Das ist Staatsterrorismus. Seit dem Jahr 1959 versucht die USA, die kubanische Revolution im Keim zu ersticken. Weil kostenlose Bildung, Gesundheit und Kultur für alle ein schlechtes Beispiel ist einer Welt, in der der Kapitalismus alternativlos scheinen soll. Kubas Revolution strahlt aus, von Panamerika nach Afrika bis zu uns in die BRD. Kein verzweifelter US-Hegemon kann Kubas Licht zum Erlöschen bringen. Weil wir Gewissheit haben, dass der Kampf für die richtige Sache manchmal Rückschläge einstecken muss, aber dass er nie zu Ende ist. Kubas Kampf ist unser Kampf. Kuba muss überleben, Kuba wird überleben. Dafür müssen wir für den Frieden und das Völkerrecht streiten. Und dafür rufen wir auf, als erste große Kundgebung am 28.06. als Kubas Neopartei Die Linke, Hände weg von Lateinamerika, Solidarität mit Kuba. Und damit sagen wir klar, Viva Kuba Socialista! Es wird auch Transport geben, es ist auf der Homepage von Kuba Si, zum Beispiel aus Leipzig, aus Dresden, aus Nürnberg, aus Frankfurt, Hamburg, Hannover, gibt es gemeinsame Anreisen, kommt bei uns, guckt da dort vorbei. Wir warten auf euch für das Völkerrecht, für den Frieden und in letzter Konsequenz für den Sozialismus.
2: Am Sonntag, dem 28. Juni, laden die Naturfreunde Jugend Leipzig zu einer Abendveranstaltung zum Kulturkampf der radikalen Rechten ein. Dabei geht es um die Kulturpolitik, bei der es längst um mehr geht als die Frage, welche Kunst gefördert wird. Für die radikale Rechte ist sie zu einem zentralen politischen Kampffeld geworden. Die AfD in Sachsen-Anhalt hat dem, was sie antideutsche Kunst nennt, den Kampf angesagt. Die Naturfreunde-Jugend Leipzig möchte aufzeigen, was hinter diesem Kulturkampf steckt und darüber sprechen, wie die neue Rechte das ursprünglich marxistische Konzept der kulturellen Hegemonie für sich nutzt, mit welchen metapolitischen Strategien rechte AkteurInnen um gesellschaftliche Deutungshoheit ringen und wie diese Auseinandersetzungen in Erinnerungs-, Jugend- und Netzkulturen von TikTok bis YouTube geführt werden. Als Referentin wird Sabine Reimann sprechen. Sie forscht zu Rechtsradikalismus und Neonazismus an der Hochschule Düsseldorf. Los geht es am 28. Juni um 18 Uhr im Index in der Breitenstraße 1 in Leipzig. Zum Gedenken an Emil Wendland und die Opfer rechter Gewalt mit anschließender Lesung von Dominik Bloh aus seinem Buch Die Straße im Kopf wird in Berlin eingeladen. Am Mittwoch, dem 1. Juli 2026, jährt sich der Todestag von Emil Wendland zum 34. Mal. Die Gedenkinitiative Emil Wendland lädt aus diesem Anlass zur jährlichen Gedenkveranstaltung ein. Beginn ist um 17 Uhr am Rosengarten in Neuruppin, dem Ort, an dem Emil Wendland 1992 von Neonazis ermordet wurde. Emil Wendland war betroffen von Wohnungslosigkeit und er wurde getötet, weil er nicht in das rechte, sozialdarwinistische Weltbild seiner Mörder passte, welches sie mit Gewalt durchzusetzen versuchten. Im Anschluss an die Gedenkkundgebung findet um 18 Uhr in den Räumen der Medizinischen Hochschule Brandenburg im Alten Gymnasium eine Lesung mit Dominik Bloh statt. In seinem neuen Buch »Die Straße im Kopf« schreibt der Autor und Aktivist eindrücklich, wie das Leben auf der Straße nachwirkt, auch lange nachdem man sie verlassen hat. Er berichtet von den Herausforderungen eines neuen Lebens, von Ausgrenzung, Erinnerungen und dem Versuch, zwischen zwei Welten anzukommen. Die Veranstaltung ist kostenlos und offen für alle Interessierten. In Berlin findet am 1. Juli ein Podiumsgespräch zu polizeilichen Antiziganismus mit Clan-Kriminalität-Konzept statt. Dabei soll auf Basis von Vorfallsberichten aus Monitoringstellen die Auswirkungen des kriminologischen Konzepts der Clan-Kriminalität als aktuellster Form antiziganistischer Polizeipraxis beleuchtet werden. Diese wird auch in 120 Jahren antiziganistischer Polizeipraxis in Deutschland eingeordnet. Auf dem Podium zu Gast sind Markus End, wissenschaftlicher Mitarbeiter am Zentrum für Antisemitismusforschung der TU Berlin, Valerie Laukert von DOSTA, der Meldestelle und Informationsstelle Antiziganismus Berlin und aktiv im Amaro Foro e.V., sowie Alexander Kramer von der Bundesebene der Melde- und Informationsstelle Antiziganismus. Das Podiumsgespräch findet statt am Mittwoch, dem 1. Juli um 19 Uhr im Aquarium hinterm Südblock in der Skalitzer Straße 6 in Berlin. Am 2. Juli wird sich in Leipzig an eines der schwierigeren Themen antifaschistischer Politik herangewagt. Die Rede ist von der Debatte über Israel und Palästina. Über Akteure, Herausforderungen und Perspektiven der Linken in Israel und Palästina soll gesprochen werden, da ein gerechter Frieden in Israel und Palästina heute in weite Ferne gerückt scheint. Dennoch halten auch in Israel progressive jüdische und palästinensische AktivistInnen weiter an genau dieser Perspektive fest. Allen Widerständen zum Trotz und gerade in Zeiten der Zerstörung und der Dehumanisierung streiten sie für jüdisch-palästinensische Solidarität, für ein gemeinsames Leben auf Augenhöhe und in Würde. Weitaus schwieriger ist die Lage für linke, progressive Kräfte in Palästina. Die Folgen des Krieges, Besatzung und die aggressiven Angriffe radikaler Siedler prägen das gesellschaftliche Gefüge und damit auch das der Zivilgesellschaft. Hinzu kommen die massive soziale Ungleichheit und die demokratischen Defizite. Bei der Veranstaltung am 2. Juli im Interim in der Demmeringstraße 32 in Leipzig sprechen Dr. Katja Herrmann und Gil Schoat. Dr. Katja Herrmann ist Islamwissenschaftlerin und promovierte zur palästinensischen Zivilgesellschaft in Israel. Von 2012 bis 2016 leitete sie das Büro der Rosa-Luxemburg-Stiftung in Ramallah. Gil Schoat, als Sohn israelischer Eltern in Bonn geboren und aufgewachsen, studierte Geschichte und Politikwissenschaft in München, Exeter und Berlin und leitet aktuell das Länderbüro Israels, der RLS, in Tel Aviv. Los geht es im Interim in Leipzig am 2.7. um 18 Uhr. Die Veranstaltung wurde organisiert von Transformative Bildung und Kultur e.V. in Kooperation mit dem Linksnet. Und bevor es zu spät ist, gibt es wissenschaftliche Perspektiven auf die faschistische Gefahr. Passend am 3. Juli von 13 bis 17 Uhr im Zughafen Erfurt. Kommt nach Erfurt, diskutiert, vernetzt euch, seid dabei. Alle Infos und das vollständige Programm findet ihr unter bevor-es-zu-spät-ist.org.
1: Das waren die Veranstaltungshinweise für die heutigen Antifa-Nachrichten vom 25. Juni 2026. Und damit sind wir am Ende der Antifa-Nachrichten. Nächste Woche gibt es wieder Neues und Aktuelles rund um antifaschistische Politik. Bis dahin, passt aufeinander auf.
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0: Der Titel des Programms hier, wir werden bombardiert, On News Bombard von No Suicide Act. Eine Neuveröffentlichung mit aktuellen Hintergründen oder so, warum das notwendig sei, so die Band. Hier noch eine kleine Programmhinweis der Freien Radios für euch.
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1: Jetzt kommt die Wortfolge, auf die ich mich schon den ganzen Morgen freue. Das war die Band Days and Days mit dem Lied 1984 von dem Album Rogue Taxidermy. Kreativ auf jeden Fall. 1984 ist vielleicht das einzige davon, was so ein bisschen, nicht ganz so kreativ geworden ist. Aber das macht ja nichts. Auf jeden Fall ein schönes, nettes, kleines Stück. Wir wollen jetzt aber nach Kolumbien blicken, hatte ich mal angekündigt. Und klar, die Schlagzeile der Woche ist, dass dort die Wahlen waren und die rechte Person, die kandidiert hat, hat die Wahlen gewonnen wegen 1%. Das heißt, die Politik in Kolumbien wird jetzt interessant in nächster Zeit. Darauf lohnt sich es bestimmt auch zu gucken. Aber wir blicken auf etwas anderes in Kolumbien, denn es gibt in Kolumbien gewisse Probleme, sagen wir es mal so, mit Mafias, logischerweise, und mit Mafia-Bossen auch. Also es ist schon durchaus eine Krise, die immer noch läuft, und ein Konflikt vor allem. Also auch etwas, was aus einer Friedensperspektive zu betrachten ist. Und um einen Frieden hinzukriegen, gab es schon lange Versuche zwischen Regierung und Mafia-Strukturen zu verhandeln, zu diskutieren, Kompromisse zu schließen und dergleichen. Aber es werden zivile Initiativen da bei diesen Prozessen nicht wirklich beteiligt. Darauf drängen nun einige aus Medellin in Kolumbien. Und hier ein Blick darauf, worum es dabei geht und was da eigentlich Thema ist für diese zivilen Initiativen in Medellin.
2: Beginnen möchte ich diese Geschichte in einem Haus im Viertel 12 de Octubre in Medellin. Vor ein paar Monaten war ich hier bei der Gruppe Cooperación Heroínas y Héroes del Amor, Heldinnen der Liebe, zu Besuch. Sie treffen sich in einem Haus. Es ist eine Art kleines Kulturzentrum in der Comuna 6 von Medellin. Die Organisation besteht schon seit mehr als 10 Jahren. Ihr Ziel? Menschen, die von der Bandenkriminalität und der damit einhergehenden Gewalt betroffen sind, zu unterstützen. Das können Opfer von Gewalt selbst sein, aber auch TäterInnen, ehemalige Angehörige von sogenannten Combos oder Mütter und Väter, deren Kinder Teil dieser Strukturen sind oder waren. Das Haus, in dem sie sich heute treffen, war früher ein Treffpunkt von Jugendgangs. Die Stadtteilaktivistin Marta Macias erzählt.
3: Hier haben sie sich getroffen, hier haben sie herumgehangen. Es war so etwas wie ein Zentrum für ihre Aktivitäten und für viele Nachbarn ein Ort der Angst. Nach langen Gesprächen mit ihnen und ihren Chefs haben wir erreicht, dass sie uns das Haus überlassen haben, und ich habe dann mit der Stadtverwaltung alles abgeklärt.
2: Heute ist das Haus ein Treffpunkt der Nachbarschaft. Es gibt einen Kleidertausch, gemeinsames Kochen und ab und zu auch einen Gottesdienst. Ein Schwerpunkt der Arbeit von Marta ist heute auch die Arbeit mit Jugendlichen. In der Metropolregion Medellin existieren laut BeobachterInnen heute etwa 15 größere Organisationen. Sie sind lose in einem Bündnis organisiert, das sich La Oficina, das Büro, nennt. Sie finanzieren sich aber nur noch teilweise aus dem Drogenhandel. Die großen Exportrouten kontrollieren heute andere Akteure. Die Gangs aus Medellin bekommen zwar auch noch das ein oder andere Stück vom großen Kuchen ab, doch ihre Einkünfte generieren sie mit dem Drogenhandel innerhalb der Stadt und der Region, mit Schutzgelderpressung, Produktpiraterie. Und sie sind Dienstleister für alles Illegale. Sie begehen Auftragsmorde, waschen Geld, treiben Schulden ein. Die illegalen Strukturen zählen laut ExpertInnen etwa 12.000 bis 15.000 Mitglieder. Oben stehen die großen Capos, ganz unten junge Menschen aus den Vierteln. Und um die, sagt Marta Macias, kümmere sich niemand und verweist auf zwei etwa 17-Jährige, die einige Minuten zuvor ins Haus hineingelaufen waren.
3: Viele der Jugendlichen, so wie die, die du hier gerade gesehen hast, leben praktisch auf der Straße. Sie kommen hierher, um rumzuhängen. Hier bekommen sie was zu essen, machen Musik. Manchmal kommen sie zum Schlafen, weil sie zu Hause rausgeflogen sind. Wir nennen diese Leute die Opfer der Gosse, diejenigen, die nicht zählen, die niemand im Hinterkopf hat, für die sich niemand einsetzt. Beispielsweise, wenn sie im Gefängnis landen. Wenn es um den urbanen Konflikt in Medellin geht, konzentriert sich alles auf die Führungsfiguren. Aber sie haben die untere Schicht vergessen. Es sind diejenigen, die keine ökonomischen Reichtümer anhäufen. Die Letzten, die irgendwas von dem Geld sehen, das diese Strukturen erwirtschaften. Das ist schon seit den 90er Jahren so. Doch auch diese Leute haben eine Geschichte und ihre Schmerzen. Auch sie sind Teil dieser Kette des bewaffneten Konflikts.
2: Auch aktuell liegt der Fokus in der medialen Berichterstattung wieder einmal auf den Bossen. Diese sitzen mittlerweile alle im Gefängnis und von dort aus verhandeln sie seit etwa 3 Jahren mit der Regierung über einen Friedensvertrag. Aktuell aber steht der Prozess wieder einmal vor dem Scheitern. Der Grund? Die Bosse hatten im Gefängnis eine große Party veranstaltet und dazu auch einen berühmten Schlagersänger eingeladen. Entsprechend groß war der Aufschrei in der Stadtgesellschaft, als das herauskam. Der Regierung blieb kaum etwas anderes übrig, als die Gespräche erst einmal auf Eis zu legen. Dort, wo die Party stattfand, im Gefängnis von Itagüí, im Norden der Metropolregion von Medellin, hatte ich 2 der Bosse der Oficina vor einigen Monaten zum Interview getroffen. Sie, die mutmaßlich für zahlreiche Morde, den Aufbau bewaffneter Strukturen und viele Straftaten mehr verantwortlich sind, geben sich heute als sozial engagierte Anführer kommunitärer Prozesse. Einer ihrer Sprecher ist Carlos Pesebre. Er hat fast sein ganzes Leben innerhalb der Mafia-Strukturen Medellins verbracht.
0: Die Medien und die Unterhaltungsindustrie haben seit Pablo Escobar ein bestimmtes Bild geschaffen. Sie stellen also dar, als ob wir, die bewaffneten Gruppen, reine Organisationen des Drogenhandels sind. Aber das ist verkürzt. Als der Drogenhandel in den 80er Jahren aufkam und das Geld Teil des Alltags wurde, in die Institutionen vordrang und auch die Viertel kamen, sahen wir junge Menschen in den Vierteln darin eine Möglichkeit, unsere prekären wirtschaftlichen Umstände zu überwinden. Aber auch die Abwesenheit staatlicher Strukturen in unseren Vierteln, die fehlende Versorgung mit Wasser und Strom, dem allgemeinen Mangel.
2: Neben Carlos Pesebre saß damals auch Sebastian Murillo, ein weiterer Sprecher der Organisation. Er sagte:
4: Las oportunidades no llegan a los barrios y los mismos muchachos en busca de salir adelante y sacar adelante sus familias por el abandono del Estado.
5: Die Chancen auf ein gelungenes Leben sind nicht bis in die ärmeren Viertel der Stadt gelangt. Die Jungs aus dem Viertel wollten sich und ihre Familien voranbringen, sie aus der Armut führen. Weil sie keine legalen Möglichkeiten dazu bekommen, versuchen sie es über illegale Wege und versuchen, Teil der Bandenstruktur zu werden und dadurch Geld zu verdienen. Wir wollen den Jugendlichen durch diesen Friedensprozess zeigen, dass es andere Wege als den der Gewalt gibt. Wir wollen ihnen gemeinsam mit staatlichen Stellen, dem Bildungssektor und mit Hilfe der Privatwirtschaft Möglichkeiten dazu eröffnen, Geld zu verdienen und sich weiterzuentwickeln. Sie sollen sehen, dass es andere Auswege aus der Armut gibt als das Verbrechen. So können wir einen Transformationsprozess bei den Jugendlichen anstoßen und so kann eine neue Generation heranwachsen, die ohne Gewalt auskommt.
4: Esa transformación en la juventud y empezar a crear una nueva generación con una cultura alejada de la violencia.
2: Die kriselnden Friedensgespräche waren eine Initiative der linksgerichteten Regierung von Gustavo Petro. Gedacht war sie als Dialog zwischen 2 Verhandlungsteams, das eine von staatlicher Seite, das andere von Seite der Mafiabosse. Dafür hatten die Behörden die 10 Anführer der Gang in eben jedem Gefängnis von Itagüí zusammengezogen und ihnen teilweise Hafterleichterungen gewährt. Doch ein Akteur fehlte in diesem Verhandlungsengagement von Beginn an. Die Zivilgesellschaft. Die Basisorganisation, in denen sich diejenigen zusammenfinden, die den Alltag in Medellín leben, die auf verschiedene Art und Weise von der Herrschaft betroffen sind, die die bewaffneten Strukturen in Medellín ausüben. Durch bewaffnete Auseinandersetzungen, Morde zwischen verfeindeten kleineren Gangs, durch Schutzgelderpressung, den Drogenhandel in ihren Vierteln, die Rekrutierung von Jugendlichen. Kurz, die kriminelle Herrschaft in, so BeobachterInnen, etwa 80% der Millionenstadt Medellin und seiner Metropolregion. Diego Herrera ist Friedenskoordinator der Organisation Viva la Ciudadanía, Sie hat nach dem Beginn der Gespräche begonnen, die Stadtgesellschaft zu organisieren und zu mobilisieren.
6: Se generó, digamos, un ambiente y un escenario de movilización ya más local cuando se instala el proceso de.
7: Als die Gespräche zwischen Regierung und den bewaffneten Banden im Juli 2023 begannen, haben wir eine Vollversammlung organisiert, bei der hunderte Menschen das erste Mal überhaupt in der Stadtgeschichte darüber diskutiert haben, wie ein urbaner Frieden in Medellin überhaupt aussehen könnte. Weil wir gesagt haben, es kann nicht sein, dass es einen Verhandlungsraum innerhalb des Gefängnisses gibt. Wir brauchen auch einen Verhandlungs- und Gesprächsort außerhalb des Gefängnisses. Denn der urbane Frieden kann nicht nur zwischen der Regierung und den Sprechern der Oficina diskutiert werden, bei dem es vor allem um das Schweigen der Waffen geht. Der Frieden muss auch etwas mit einer städtischen Agenda zu tun haben. Frieden ist nicht nur eine Abwesenheit von bewaffneten Auseinandersetzungen, sondern muss auch soziale Gerechtigkeit bedeuten. Ein Frieden, der die sozialen Ungleichheiten in der Stadt angeht, der das Recht auf Leben aufgreift, besonders in Bezug auf die illegalen Aktivitäten in der Stadt, auf die sich diese kriminellen Strukturen stützen.
2: Auch wenn die Gespräche derzeit in der Krise steckten und noch keine Ergebnisse produziert hätten, schon jetzt, sagt Diego, hätten sie zu spürbaren Verbesserungen in den Vierteln der Stadt gesorgt. Die Mordrate ist in den vergangenen Jahren auf ein Rekordtief gefallen. Allein das habe in den Vierteln für spürbare Verbesserungen gesorgt und sei für die Menschen eine große Erleichterung. Und Diego Herrera nennt noch weitere Faktoren für die Bedeutung der Zivilgesellschaft im Mediciner Friedensprozess.
7: Würde die Zivilgesellschaft die Friedensgespräche nicht begleiten, wären sie erstens deutlich weniger legitimiert, zumal die Stadtverwaltung und auch die Gebietsregierung gegen diesen Verhandlungsprozess sind. Zweitens wäre ohne die Zivilgesellschaft das Verständnis eines urbanen Friedens deutlich eingeschränkter. Es wäre auf die Verhandlungen mit den bewaffneten Akteuren beschränkt und würde die Komponenten der sozialen Gerechtigkeit weniger berücksichtigen. Denn es geht ja um die grundlegende gesellschaftliche Transformation der Viertel und nicht nur darum, dass die bewaffneten Mitglieder der Banden sich demobilisieren und ihre Waffen abgeben. Und drittens würden die Friedensgespräche ohne zivilgesellschaftliches Engagement nicht so breit in der Stadt diskutiert werden, wie das der Fall ist. Sie wären ein deutlich weniger relevantes Thema für die Bevölkerung und die Menschen würden nicht verstehen, dass die Gespräche und ein erfolgreicher Abschluss nicht den Bandenchef nützen würde, sondern den Menschen in der Stadt insgesamt.
1: Diejenigen ganz unten nicht vergessen. Zum Thema urbaner Frieden in Medellin in Kolumbien hier ein Beitrag vom Süd-Nord-Funk. Und ja, Friedensprozesse brauchen auch zivilgesellschaftliche Beteiligung. Das ist so der Tenor hier raus. Ihr hört das Morgenmagazin der Freien Radios in Berlin, in Brandenburg, in Sachsen-Anhalt, in Sachsen und in Marburg zu hören. Und ich habe für euch noch ein paar Veranstaltungshinweise für heute mit im Gepäck. Für alle Menschen, die jetzt zum Beispiel in Halle zuhören. Um 14 Uhr wird Sport betrieben, morgen am 27. Juni um 14 Uhr. Turbine Halle veranstaltet zusammen mit dem neuen Theater Halle zum zweiten Mal ein Benefizfußballturnier, dessen Erlöse jungen Menschen den Zugang zu Kunst und Kultur ermöglichen sollen. Das ist die Zielsetzung. Das Turnier findet auf dem Fußballplatz von Turbine Halle statt. Das ist dann zum Saaleblick 11:12 in Halle. Neben Mannschaften aus Sport und Kultur treten unter anderem Studierende der Burg Giebichenstein sowie das Team Halle United gegeneinander an und das Ganze moderiert von Matthias Brenner. Also es ist eine vollwertige Sportveranstaltung, ein Benefiz-Fußballturnier in Halle um 14 Uhr am morgigen Freitag. Heute würde ich jetzt noch hinweisen wollen für alle Menschen, die in Dresden unterwegs sind, auf ein Konzert. Und zwar findet das Fußballturnier findet am Samstag, den 27. Juni statt. Meine Verwirrung der Daten geht weiter. Ich glaube irgendwie die ganze Zeit, dass heute der 26. wäre. Dabei stimmt das gar nicht. Es tut mir leid. Also das Fußball-Benefiz-Turnier ist am 27. und in Dresden gibt es am morgigen 26. Juni am Freitag um 19 Uhr ein Konzert. Dort treten Bull Nakano und Alaska Pipeline auf. Ich kann euch vielleicht auch noch ein bisschen mehr dazu sagen. Es ist Power Violence Geballer Hardcore und Hardcore Punk Metal. Das ist so die Ankündigung. 19 Uhr Einlass, Start 20 Uhr, Ende 22 Uhr. Das Ganze in der Adlergasse 14 im Riesa e.V. Das ist, glaube ich, schon mal etwas, womit man was anfangen kann, wenn man denn dahin möchte, ist das eine Möglichkeit. In Berlin gibt es eine Demonstration gegen Verdrängung und die Stadt der Reichen. Das Ganze geht heute, am 25. Juni, 16.30 Uhr los. Treffpunkt ist der U-Bahnhof Kurfürstenstraße in Berlin um 16.30 Uhr. Und es soll demonstriert werden gegen die Verdrängung und Kriminalisierung von Sexarbeit, Obdachlosigkeit und Drogenkonsum. Ja, das ist soweit der Aufruf. Das reicht, glaube ich, auch. Außerdem in Berlin findet heute Abend am 25. Juni, nicht Abend, Nachmittag um 15 Uhr, also noch ein bisschen vor der Demonstration, ein Gespräch und Diskussion statt über die Islamische Republik und die Linke im Kontext des Kriegs, der den Iran überzogen hat. Es geht tatsächlich auch um, ja, ich krieg das, glaube ich, nicht ganz zusammengefasst. Aber ja, so ein bisschen vor allem auch die Frage, wie die Linke sich zur Islamischen Republik verhalten soll, auch im Kontext davon, dass ja die Hoffnung auf einen Regimewechsel ziemlich zerschlagen ist und vor allem aber auch im internationalen Kontext sich konservative Fraktionen durchgesetzt haben in der Oppositionsbewegung und das Ganze aber trotzdem sehr unaussichtsreich ist. So kann man es, glaube ich, ganz gut sagen. Naja, das soweit noch in Berlin. Für alle Hörer und Hörerinnen in Leipzig noch eine Ankündigung. Und zwar im UT Konnewitz findet heute Abend um 20 Uhr eine Veranstaltung statt, wo Spielzeugklänge zu hören sein werden. Das ist doch schon mal was ganz anderes. Aber auch Opernstimmen mit Hip-Hop-Einflüssen und düster-romantischen Texten. Dort wird eine Klangwelt erschaffen, die offensichtlich auch aus den Schubladen ausbrechen möchten. Coco Rosi spielt. Die Schwestern Bianca und Sierra Cassidy sind da unterwegs und machen diesen Auftritt im UT Konnewitz, 20 Uhr. Das vielleicht soweit noch an Veranstaltungen, die stattfinden. Ich wollte eigentlich noch was anderes ankündigen, aber ich finde das nicht mehr. Es tut mir leid. Naja, vielleicht hole ich es gleich nach, mal gucken. Das kann ja passieren. Und hier werde ich jetzt gleich auch noch einen Überblick geben, über was ab 10 Uhr zu hören ist auf den Sendern. Vorher habe ich für euch noch ein Werk mitgebracht, das relativ neu ist von einer bekannten Band, Monolord, die ein neues Album rausgebracht hat, zusammen mit einem prominenten Producer und da klanglich sich nochmal in neue Welten erstreckt hat. Und ich dachte, es ist auch vielleicht ein gutes Musikstück einfach, um noch so ein bisschen richtig wach zu werden, bevor der Tag so richtig losgeht und man sich mit der Hitze rumschlagen darf. Naja, das ist es los heute.

0: The Mask von Monolord hier im Morgenmagazin der Freien Radios. Dass so viele Leute hören, dass ich gleich eine Korrektur nachschieben darf. Ich habe es mir beim Vorlesen eigentlich schon so ein bisschen gedacht, dass ich das nochmal ganz kurzfristig hätte nachschauen sollen, weil sich doch einiges ändert von gestern auf heute. Das Fußballturnier bei der Turbine Halle ist abgesagt aufgrund der Wetterlage. Wahrscheinlich auch gar nicht so unvernünftig. Hoffentlich wird es nachgeholt. Mal schauen. Aber das als wichtige Information, falls ihr jetzt dachtet, geil, Fußballturnier morgen. Bei dem Wetter gehe ich hin. Könnt ihr machen, aber es wird nicht stattfinden. Das vielleicht noch als Ankündigung. Hier um 10 geht es gleich weiter mit diversen Programmen. Das Morgenmagazin der Freien Radios ist auf diversen Sendern zu hören. Und ich habe die ganze Zeit vergessen zu erwähnen, dass es heute auch in Stuttgart beim Freien Radio Stuttgart zu hören ist. Dort in Stuttgart wird als nächstes, bin ich jetzt gerade beim richtigen Radio? Ja. Um 11 Uhr eine Sendung kommen, die sich mit der lateinamerikanischen Gemeinschaft beschäftigt, journalistisch mit Interviews, Veranstaltungen, aktuelle Themen, Einwanderungsfragen und dergleichen. Tu Vos Vibra läuft dort als nächstes um 11. Dazwischen gibt es Musik in einer Sonderauswahl der sogenannten Endlos-Disc. Das beim Freien Radio Stuttgart. Falls ihr zuhört bei Radio Unerhört in Marburg, tut's mir leid, ich kann euch nicht sagen, was als nächstes kommt im Programmkalender. Der verrät mir das nicht, aber es wird bestimmt etwas laufen. Es wird garantiert keine Stille kommen. Und bei den Freien Radios Berlin-Brandenburg läuft die Folge 108 von zu Kohlhaar Campus von Scheherazade. Kaplan sammelt ist der Titel. Es ist eine Austauschsendung zwischen Pi-Radio und dem ehemaligen Kohlhaar Campus von 106 FM Israel. Es war ein Ausbildungsradioprojekt, das damals gesendet hat. Und hier, ja, harter Rock, schönste klassische Musik, Längen und Tiefen, alle Perioden, das ungefähr erwartet euch da. Falls ihr bei Radio Blau zuhört in Leipzig, kommt als nächstes Der Rost brennt, auch eine bunte Musiksendung aus dem Hause Radio Lotte in Weimar, um nur noch mehr Radios unterzubringen. Und bei Radio Korax folgt hier als nächstes Indire, die Austauschsendung zwischen ganz vielen freien Radios in Europa zu Musik aus den jeweiligen Ländern. Und zwar die Musik, die halt eben es nicht in die Charts schafft und ganz wichtig und toll ist und alle Leute kennen, sondern die Perlen, die zu finden sind im Untergrund. Ja, das kommt hier als nächstes. Ihr habt gehört, das Morgenmagazin der Freien Radios jeden Werktag, montags bis Freitag, nicht Werktag, jeden Montag bis Freitag von 7 bis 10 zu hören auf einer ganzen Reihe von Sendern. Morgen dann wieder auch dieses Mal mit einer Sendung vom Morgenmagazin aus Hamburg vom FSK. Hier am Mikrofon für euch heute war Aljoscha. Es ist der 25. Juni 2026 und mir bleibt jetzt eigentlich nichts mehr übrig in den letzten 10 Sekunden, als mich zu verabschieden, euch viel Spaß mit dem weiteren Programm zu wünschen, denn nun ist es 10 Uhr und damit bin ich weg vom Mikrofon, aber ihr könnt gerne weiter zuhören, das wird toll.
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2: Hier ist Rock History. Am Mikrofon ist Andreas. Heute bringe ich den zweiten Teil von Jimi Hendrix Electric Ladyland. Ich bin auf der dritten Seite mit dem letzten Titel. Dort hatte ich aufgehört. Das ist ein Session-Titel, instrumental, so wie ich weiß, und geht ziemlich lange. Moon Turns the Tides.

So, das war Moon Turns the Tides, sozusagen ein Session-Titel, war aber regulär der letzte Titel von der dritten Seite. Erster Titel von der vierten Seite, Still Raining, Still Dreaming.

zu haben. Als Chandler ihn kennenlernte, hatte Hendrix noch nie ernsthaft eigene Songs geschrieben. Chess sagte, du musst Songs schreiben, erinnert sich Kramer. Und sie blieben Nacht um Nacht wach in Chess' Wohnung, wo sie diese wunderbaren Brettspiele spielten. Sie lasen Science-Fiction-Bücher und Science-Fiction-Comics. Und das war hauptsächlich Chess' Einfluss auf Jimmy, der das alles einfach absorbierte und dadurch zu einem großartigen Songwriter wurde. Hendrix' Verbindung zum Blues und sein Wissen darüber waren tief und andauernd. In seiner Karriere spielte er diverse Blues-Standards und verwandelte sie oft in galoppierende Monster oder modifizierte sie für seine eigenen aufgebohrten Zwecke. Rock Me Baby von B.B. King, Johnny B. Goode von Chuck Berry, Killing Floor von Howling Wolf, Bleeding Heart, Elmer James und andere. Nächster Titel von der Electric Ladyland, House Burning Down.

Jetzt ist nun schon wieder der vorletzte Titel von der vierten Seite All Along the Watchtower bekannt.

Ja, das war nun schon wieder der vorletzte Titel von der letzten Seite. Ein bisschen Geschichte. Red House, seine Eigenkomposition vom Debüt Are You Experienced aus dem Jahr 1967, bewies seine totale Beherrschung des klassischen 12-Takt-Formats einer elektrischen Bluesband, während sein akustisches Gitarrenspiel auf Hear My Train A Coming, bekannt als Get My Heart Back Together, ebenfalls von ihm geschrieben, zeigte, dass er auch mit der Arbeit von Country-Blues-Pionieren wie Robert Johnson und Lead Belly vertraut war. Auch in vielen seiner weiteren Songs fanden sich Blues-Passagen. Highway Child, Stone Free, Little Miss, Lover, I Don't Live Today, Voodoo Child, Slide, Return und andere. Läuft jetzt!

So, das war nun der letzte Titel von der regulären Electric Ladyland. Nun habe ich einen Outtake von einem obskuren Sampler, der mal in den 90ern erschienen ist. Da ist ein Titel drauf, der heißt Have You Ever Been to Electric Ladyland, ist nur 2 Minuten und 10 Sekunden lang, ist aber ein Outtake und auf dem Sampler, der heißt Come On und mal bei Universe in den 90ern erschienen, also bei der Firma Universe, nicht Universal.

Das haben oft Outtakes an sich, dass sie eigenartig klingen. Der nächste Titel und die folgenden kommen von einem Sampler, der South Saturn Delta heißt. Look Over Yonder ist der nächste Outtake-Titel aus dem Electric Ladyland Sessions.

Sein klarstes Statement in diesem Genre war Voodoo Child, das 15-minütige Epos, das sein drittes und letztes Studioalbum Electric Ladyland 1968 dominierte. Dieses Stück beschwor gleichzeitig die Historie des schwärzesten Blues und eine futuristische Vision davon, wohin sich der Bluesrock letztlich entwickeln konnte. Im Wesentlichen war es ein langer Jam mit einem Gesangspart, arrangiert als 12-Takter, während die Akustiksequenz größtenteils am selben Platz verwurzelt blieb. Voodoo Child erinnert an die mystische Folklore von Robert Johnson und Muddy Waters, während Hendrix sich selbst in der Rolle eines teuflischen Außenseiters platzierte und seine Gitarre mit dem Text zu der Schwefelminen des Jupiters und dem Vororten der Unendlichkeit reiste. So, naja, das waren. Nächster Titel kommt von einem Sampler, der Both Sides of the Sky heißt, und Sweet Angel, nächste unveröffentlichte.

Es war eine sehr interessante Zeit, so Kramer, der in London und New York dabei war. Jimmy zog zurück nach Amerika. Das ist ein wichtiger Moment in seinem Leben. Er kehrt zurück als weltbekannter Rockstar. Da passiert psychologisch betrachtet also sehr viel. Er war so stolz, nach New York zurückzukehren und besuchte seine alten Stammlokale im Village, wo er nur 1,5 Jahre zuvor rumgehangen hatte. Kannst du dir vorstellen, wie sich das für ihn angefühlt haben muss? South Saturn Delta, nach dem CD-Name auch ein Outtake.

Ja, Jimi Hendrix verstand es sogar, Instrumentalstücke halbwegs interessant zu gestalten. Nun ist die Zeit bald rum. Der Programmhinweis noch, am 22. Juli bringe ich die Black Sabbath Technical Ecstasy aus dem Jahr 1976 komplett und natürlich Geschichtshintergründe. Dazu möchte ich mich noch bei allen bedanken, die mir zugehört haben. Das nächste Outtake, da muss ich mal hintermachen. Genau. Tax-Free ist bekannt.

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1: Und herzlich willkommen zu einer neuen Ausgabe von Local Frequencies hier auf Radio Corax. Heute führt uns die Reise in den Andenraum Südamerikas, genau gesagt nach Ecuador, Peru, Kolumbien und Argentinien. Und in jene Zwischenräume, in denen sich elektronische Avantgarde, Klangkunst, Drone und experimentelle Komposition begegnen. Der Titel dieser Ausgabe lautet Anden Circuits. Die Anden verstehen wir dabei nicht als geografische Grenze, sondern als Ausgangspunkt eines weit verzweigten Netzes von Klängen, Erinnerungen und kulturellen Verbindungen. Viele der Künstlerinnen und Künstler dieser Sendung greifen regionale Traditionen, Landschaften oder Rituale auf. Doch sie reproduzieren sie nicht, sie transformieren sie. Aus Herkunft werden Schaltkreise, aus Erinnerung werden elektronische Räume. Den Anfang macht der ecuadorianische Produzent Nicola Cruz. Danach folgen Dengue, Dengue, Dengue gemeinsam mit Prisma, die Zusammenarbeit von Ale Hopp und Laura Robles sowie Dante González aus Lima.

Hier ist Local Frequencies auf Radio Korax. Gerade hörten wir Nicola Cruz, Denke, Denke, Denke, gemeinsam mit Prisma, Ale Hopp und Laura Robles sowie Dante Gonzalez. Was zunächst noch rhythmisch und geografisch verortet erschien, löst sich nun zunehmend auf. Die Musik bewegt sich von den Anden in abstraktere Räume zwischen Drone, Ambient und elektroakustischer Komposition. Die nächsten Stücke stammen von Colombian Drone Mafia mit Key. Anschließend hören wir Aaron Dillaway gemeinsam mit Lucrezia Dort und danach Esmeralda.

Das waren Colombian Drum Mafia mit Key, Aaron Dalloway und Lucrecia Dalt sowie zuletzt Esmeralda. Im Zentrum dieser Sendung stehen weniger Songs als vielmehr Klangräume. Erinnerung, Landschaft und kulturelles Gedächtnis werden hier zu elektronischem Material. Die nächsten beiden Stücke erweitern den geografischen Horizont noch einmal. Zunächst hören wir Paolo Motta mit Index Maracatu. Danach folgt Las Plantas aus dem Projekt Beoa Icara, das gemeinsam mit Künstlerinnen und Künstlern der Shibibo-Conibo-Gemeinschaft im peruanischen Amazonasgebiet entstanden ist. Die musikalische Bearbeitung stammt unter anderem von Harmonios Telonios.

hört Ernten zur Katz bei Local Frequencies auf Radio Korax. Gerade lief Las Plantas aus dem Projekt Behua Ikara. Traditionelle Heilgesänge, elektronische Bearbeitung und zeitgenössische Klangkunst treten hier miteinander in Dialog. Zum Abschluss kehren wir noch einmal in ruhigere und organischere Klangräume zurück. Den Ausklang gestalten Bada und Ruda. Und anschließend Maceman Danzante mit Yamato.

Das war Local Frequencies auf Radio Korax. Anton Circuits, eine Reise durch zeitgenössische elektronische Klangwelten zwischen Anden, Amazonas und urbaner Avantgarde. Vielen Dank fürs Zuhören. Bleibt neugierig, bleibt auf Frequenz. Am Mikrofon verabschiedet sich MAN bis zur nächsten Ausgabe von Local Frequencies hier auf Radio Korax.

Outstanding Blast from the Past. Musik aus Argentinien. Von der Soul and Jazz Rock Combo La Banda. Aus dem 1980 veröffentlichten Self-Titled Album gab es das exzellente Stück La Musica es mi amor. Music is my love. La Banda. Ab diesem Freitag als Reissue Vinyl-CD im Digital beim Label Ertecat erhältlich. Jo, und damit herzlich willkommen. Welcome along zu Further Infusion Freestyle Radio Show auf der Welle von Radio Korax 95.9 FM sowie bei Radio Blau. Das Ganze wie gewohnt mit Marc Billy am Mikrofon. Ja, Summer Heat, Hot Nights. Es ist wirklich verdammt heiß, auch hier im Gebäude. Und dennoch, 2 Stunden, no categories. Casse Buntes, finest music in your area. 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Und was soll ich sagen, mehr oder weniger spezielle Show heute. Einerseits die erste No Categories Ausgabe nach der vergangenen Focus Jazz Episode. Das heißt, es gibt mal wieder so einiges an aktuellen und frischen Releases nachzuholen. Andererseits die letzte Live-Sendung vor unseren alljährlich im Juli stattfindenden Takeover-Shows zum Jubiläum dieses Formates. Ja, und in diesem Jahr sind es dann auch mittlerweile 26 Jahre Freestyle-Radio-Show auf Radio Korax. Wow. Alle Infos zu den Anniversary-Takeover-Shows gibt es heute im Verlauf der Sendung. Stay tuned for that. Ja, und hier im Background aber erstmal ein brand new Release aus dem Hause Jazz Room Records von Ahmed Siror. Das Stück Brooklyn Bossa. Ich wünsche euch beste Unterhaltung. Ein schickes, cooles Plätzchen. Enjoy the musical ride. Further Infusion, Freestyle Madness. Let's get it on.

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hier Feathern Fusion mit grandiosem Essential Classic aus dem Jahr 1979 von The Chocolate Jam Company, Sea of Chocolate, vom Album The Spread of the Future. Einen weiteren Essential Classic gab es zuvor, Tommy McGee, Now That I Have You, aus dem Jahr 1981. Zu finden auf dem mittlerweile achten Teil der exzellenten Compilation-Reihe Mr. Bongo Record Club, mit jeder Menge weitere Soul, Boogie, Jazz, Funk und Latin Music Perlen. Mr. Bongo Record Club Volume 8 erhältlich ab diesem Freitag. Ja, und wir hatten noch zwei weitere Releases in dieser Runde. Zum einen von Radiohead-Gitarrist Ed O'Brien. Sein zweites Soloalbum Blue Morpho ist bereits Ende Mai erschienen. Daraus gab es das Stück Obligado. Sowie Chicago-based Musikerin, Künstlerin Sparkle Mammy, deren neues Debütalbum In This Body ebenfalls jüngst beim Nebelwurf veröffentlicht wurde. Und wie ich ja bereits in der vergangenen Ausgabe Focus Jazz schon mal erwähnte, mit knapp 25 Minuten Laufzeit schon arg kurz ausgefallen. Anyway, dennoch saugstarkes Werk. Daraus zu hören, gab es den Track Noche Vayas.

super schicke, entspannte Brazilian Jazz Funk Nummer von Moises dos Santos. Der Track Late Night vom neuen Album bzw. Debütalbum Maria. Jüngst erschienen beim Label Far Out Recordings. Davor gab es für euch noch die Schweizer Combo Virage Zero mit brandneuer Single Ticket Phantom. Erschienen bei Bongo Joe Records. Sowie Multi-Instrumentalist und Producer Kutiman zusammen mit dem israelischen DJ, Producer und Sänger Dikel. Everybody Needs to Be zu finden auf dem gemeinsamen Collabo-Album

Feather Infusion, Freestyle Radio Show auf Radio Korax und bei Radio Blau mit einer weiteren Runde großartiger, frischer Releases, als da waren Hanoi Vietnam-based Producer Tran Uy Duc. Dieser veröffentlicht am Freitag sein neues Werk Büsch beim Label Relaxing Records. Daraus zu hören gab es den Track Come Have Fun. Melbourne-based DJ, Sängerin, Producerin Cusco folgte darauf mit dem Stück Be Loved aus ihrer neuen Bound to Be EP. UK Soul-Ikone Omar veröffentlichte im Jahr 2025 bei BBE Music sein Album Brighter the Days. Ja, und diesen Freitag folgt das ganz frische Remix-Album dazu. Daraus habe ich für euch den Track I've Been Waiting im Super D and Maestro Remix gespielt. Und hier im Background Brazilian Group Lupsinico mit ihrem Track Kurim Bobata. Erstmals bereits 2013 auf deren Self-Titled Debut Long Player veröffentlicht und ab dem 29. Juni auch auf der EP The London Maranhão Connection erstmals als Doppelvinyl inklusive frischer Remixes erhältlich.

Trashy Music von DJ, Composer, Drummer und Producer Christian Prommer. Sein neues Album Rhythmic Nocturne erscheint am 10. Juli bei Compass Records und ist erneut, wie ich finde, eine exzellente musikalische Symbiose aus Jazz und elektronischer Musik. Dies hier ist eine Nummer daraus. Christian Prommer, Algorithmic.

Veröffentlichen No Categories mit Musik von Arjuna Oaks, auf den ich in wenigen Sekunden nochmal ausführlicher zu sprechen komme. Arjuna Oaks mit seinem Track Motel vom 2025er Album While I'm Distracted im ganz frischen Willy Del Pier Remix. Ja, und an dieser Stelle ist es an der Zeit für die Ankündigung unserer diesjährigen Anniversary Takeover Shows. Regelmäßige HörerInnen dieser Show wissen es vielleicht. Jedes Jahr zum Geburtstag dieser Sendung. Und in diesem Jahr sind wir beim nunmehr 26. Jubiläum der Freestyle Radio Show angelangt. Ja, jedes Jahr zu diesem Jubiläum krönen wir dieses Ereignis und zeitgleich auch Abschluss der jeweiligen Staffel mit unseren alljährlichen Takeover-Shows im kompletten Monat Juli. Was für euch bedeutet, befreundete RadiomacherInnen oder auch KünstlerInnen gestalten und moderieren komplett jeweils eine Episode von Feather Infusion anstelle von meiner Wenigkeit. Das dienstälteste Musikformat von Radio Korax steht quasi für einen ganzen Monat unter freundlicher Übernahme. Und in diesem Jahr freue ich mich sehr auf zum einen London-based DJ, Musik- und Kulturkuratorin sowie Radiomacherin bei NTS Radio in London, die bezaubernde Ruby Savage. Sie wird die Sendung am 8. Juli gestalten und moderieren. Sowie der aus Auckland, Neuseeland stammende Singer, Songwriter, Producer Arjuna Oaks, den ich ja eben schon erwähnte. Nach einigen EPs erschien im vergangenen Jahr sein Debütalbum While I'm Distracted. Und er wird die FAF-Show am 22. Juli für euch gestalten und moderieren. Feather Infusion, 26 Jahre Freestyle Video Show, Anniversary Takeover Episodes, 8. Juli, hosted by Ruby Savage, sowie 22. Juli, hosted by Arjuna Oaks. Ich freue mich sehr darauf. Save the dates. Hier im Background Musik von Vince Watson, sein Track Evanescence im ganz frischen CL Assad Remix.

Further Infusion auf Radio Korax und bei Radio Blau. No Categories mit super frischen neuen Releases von UK-Singer, Songwriter, Producer Jamie Woon und brandneuem Shy One Remix seines Tracks All The Way. Aus dem upcoming dritten Teil der EP-Reihe 30 Years of Free Range Records gab es den Beitrag von German Producer Manuel Tour, Key Race Alert. Die EP erscheint im Rahmen des 30. Jubiläums von Free Range Records am 24. Juli. Jonchen Background ebenfalls brandneu. Amsterdam-Based-Duo Red Nose District mit ihrem Track Get Her, jüngst erschienen bei Fluid Ounce Records. Die komplette Tracklist, by the way, der heutigen Show könnt ihr natürlich wie immer nachlesen bzw. einsehen. Alle Infos dazu, wie gewohnt, am Ende der Sendung. Keep it locked.

absolutely top-notch essential Latin jazz funk belter. Von Ayeto Moyera, Samba di Flora. Er musste im Jahr 1988 gewidmet seiner Ehefrau und ebenfalls Brazilian Jazz-Ikone Flora Purim hier im ganz frischen

Street. Single ist gestern bei Sonar Kollektiv erschienen. Ja, und ebenfalls frisch erschienen ist ein schickes Remix-Paket von UK Afrobeat Collective. Kokoroko beim Label Brownswood Recordings. Ein Stück daraus. Den Track Sweetie im ISCO-Remix gibt es jetzt hier bei FAF.

Feather Fusion Freestyle Radio Show auf Radio Korax und bei Radio Blau. Mit Fresh New We Are the Horsemen Edit. Das Jane Cortez Spoken Word Poetry Classicus. I See Chano Pozo. Und den kann man als Name Your Price auf der Bandcamp-Seite vom Label Outer National Sounds runterladen. Ja, und auch eben noch für euch gespielt die brandneue Debütsingle Sun Is Rising des Londoner Kollektives Ships of the Pharaohs. Produziert von keinem Unbekannten dieser Show. Die Rede ist von Last Nubian. Ja, und die Single ist vergangenen Freitag beim Label First Word Records erschienen. Und komplette EP dazu ist auch geplant. Die soll im Spätsommer folgen. Watch out for Ships of the Pharaohs. Hier im Background Glasgow Bass Producer Honey Fatmouth. Aus seinem ebenfalls vergangenen Freitag veröffentlichten Debüt-Longplayer Blood Orange, der Track Papayo Acevedo.

Beautiful New Track der australischen Flötistin, Komponistin und Producerin Erica Tucheri. Hey Bear heißt die Nummer und ist der erste Vorbote vom anstehenden kommenden Debüt-Longplayer. Auch eine Europa-Tour von ihr ist für Ende 2025 angekündigt. Ich halte euch da diesbezüglich definitiv auf den Laufenden. Musik von Erica Tucheri hier bei FF.

Fusion Fusion mit einem hervorragenden Kollabo-Projekt zwischen dem Londoner New Jazz Kollektiv Dear Brothers Keeper und Jazz Fusion Legende Gary Bartz. Das gemeinsame Album Where Rivers Meet ist vergangenen Freitag bei Brownswood Recordings erschienen. Was ein grandioses Werk. Ja, und dies hier ist ein Stück daraus. Dear Brothers Keeper, Gary Bartz, Solar Flare. Ja, und einen absoluten Klassiker von Gary Bartz gab es noch zuvor. Juju Man vom gleichnamigen Album aus dem Jahr 1976. An dieser Stelle noch ganz kurz. Many thanks, Mr. Gary Bartz, for sending your greetings. What a pleasure it is.

geht's? Ich heiße Candice Hoyes. Ich bin eine Sängerin und Songwriterin aus New York. And you're listening to Further Infusion, Freestyle Radio Show with Mark Bailey on Radio Korax 95.9 FM. The title of my album is Expecting, which comes out on August 28th. Thank you so much, Mark, for the spins. Das ist krass toll. Machen Sie gut und bis bald, meine Freunde. And keep listening.

Wow. Was ein outstanding Tune. Die New Yorker Singer-Songwriterin, Sopranistin und Produzentin Candice Hoyes mit ihrer epischen Interpretation bzw. Hommage des Minnie Riperton-Klassikers Expecting. Gleichzeitig auch der Titeltrack ihres für August angekündigten Debütalbums. Ich bin wirklich mehr als gespannt auf dieses Werk. Musik von der bezaubernden Candice Hoyes, Expecting.

mit Endspurt für die heutige Ausgabe von FIF mit finaler Runde schicker Unterreleases von zum einen Brazilian Singer-Songwriter, Multi-Instrumentalist Bruno Berle mit seinem Stück Now Posso Viver Sem Você aus seinem upcoming neuen Album Sem Fronteiras. Single ist draußen, Album folgt am 10. Juli bei Far Out Recordings. Und ein weiteres Release, auf das ich schon sehr gespannt bin, ist die für den 17. Juli angekündigte EP Fire in Orbit des in Brighton ansässigen Hill Collective. Den Titeltrack hört ihr gerade hier im Background. Klasse Modern Soul, Modern Spiritual Jazz Vibes. Musik von Hill Collective.

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Und dort findet ihr auch die komplette Tracklist der heutigen Sendung, wie gewohnt, in den Mixcloud Comments. Ja, und ansonsten könnt ihr heutige Sendung ebenfalls nochmalig im Radio hören. Donnerstag ab 13 Uhr auf Radio Korax sowie Freitagvormittag ab 10 Uhr bei Radio Blau in Leipzig. Ja, und an dieser Stelle sei auch nochmal auf die anstehenden kommenden zwei Ausgaben von Further Infusion hingewiesen. Die Anniversary Takeover Shows im Monat Juli, ganz im Zeichen von 26 Jahren Freestyle Radio Show. Am 8. Juli, gestaltet und moderiert von Anne London, DJ, Kulturkuratorin und Radiomacherin Ruby Savage. 8. Juli, FRF Takeover, Ruby Savage. Sowie 14 Tage darauf, am 22. Juli, dann gestaltet und moderiert von Auckland, New Zealand, Singer-Songwriter Arjuna Oaks, FRF 26 Anniversary Takeover Shows im kompletten Monat Juli auf dieser Welle. Don't miss it. Ja, und meine Wenigkeit, Mark Bailey, gönnt sich in dieser Zeit ein kleines Radio-Timeout und genießt einfach dieses kleine Jubiläum. Und ich melde mich dann wieder zurück am Mikrofon, pünktlich zum Auftakt der 27. Staffel von Further Infusion am 5. August. Same time, same place, same space. Ja, ansonsten soll es das dann auch für heute und von mir gewesen sein. Vielen lieben Dank fürs Einschalten und Reinhören. Besten Dank auch an meinen lieben Kollegen Val in der Sendetechnik. Great job as usual. Ja, ich wünsche euch eine schicke Hochsommerzeit. Ich hoffe nicht ständig jenseits der 40 Grad. Hört gerne rein in die Takeover-Shows. Alle Infos gibt's auch in der Korax-Programmzeitung. Take care. See you soon. Tschüss, sagt der Marc.

0: Hallo und herzlich willkommen zu einer neuen Sendung von Common Voices. In der heutigen Sendung erwarten euch gleich zwei spannende Themen. In der ersten Stunde nehmen wir euch mit zum 18. Geburtstagsfest von LAMSA, dem Landesnetzwerk der Migrantenorganisation Sachsen-Anhalt. Dort sind wir mit vielen interessanten Menschen ins Gespräch gekommen, haben die tolle Atmosphäre vor Ort angefangen und spannende Interviews geführt. Und in der zweiten Stunde hört ihr eine Gesprächsrunde kurdischer KünstlerInnen, die sich bei Radio Korax getroffen haben. Gemeinsam sprechen sie über Kunst, Identität, ihre Erfahrungen und viele weitere spannende Themen. Ja, viel Spaß und viel Freude beim Zuhören. Und bis nächste Woche.
1: So, es ist der 22. Juni 2026 und wir sind hier gerade kurz nach 3:30 nachmittags beim LAMSA. Das ist nämlich heute der 18. Geburtstag von LAMSA. Es sind viele, viele Menschen unterwegs und es wird Musik gespielt. Ich sehe hier ein paar Stände schon stehen und ein paar Bänke, wo sich Menschen schön nett unterhalten gerade noch. Und wir wollen jetzt erstmal rausfinden, wo wir hier sind, was LAMSA ist und ja, was für Menschen hier allgemein unterwegs sind. Während wir hier bei dem ersten Stand stehen, Jay, ich und Anastasia, ich bin Ami, realisieren wir, dass schon alle fast in Gespräche sind und versuchen jetzt erstmal eine Ansprechperson zu finden, die wir anquatschen können. Also wir haben jetzt eine Person gefunden, die gerade gesagt hat, dass sie ganz frisch dabei ist. Wie heißt du denn erstmal?
2: Ich bin Lena Zehne und ich bin seit Juni bei der LAMSA dabei.
1: Kannst du uns vielleicht kurz erklären, was genau LAMSA ist und was ihr für eine Organisation seid?
2: Sehr gerne. Ich finde, LAMSA ist wirklich ein Safe Space für Leute, die migrantisiert sind oder einen Migrationshintergrund haben. Der Unterschied ist ja auch noch sehr wichtig. Das sind auch so solche Sachen, die man dann auch als Mitarbeiterin auch immer noch mal mitkriegt. Also ich bin nicht migrantisiert und ich habe auch keinen Migrationshintergrund. Deswegen fühle ich mich da auch noch mal sehr aufgenommen, dass ich ja trotzdem noch meinen Teil leisten kann. Und LAMSA sorgt quasi dafür, dass es eine Dachorganisation, also ein Dachverband für Migrantenorganisationen in ganz Sachsen-Anhalt und LAMSA bietet quasi diesen Migrantenorganisationen hier in Ostdeutschland einen Raum, um sich zu koordinieren, um sich abzusprechen, um verschiedene Veranstaltungen zu organisieren, aber auch voneinander zu lernen.
1: Gibt es so unterschiedliche Aufgaben und wenn ja, was genau machst du denn bei LAMSA?
2: Voll. Das fand ich tatsächlich sehr spannend in meinen ersten Wochen bei LAMSA. Es gibt quasi so 4 bis 5 Säulen, ich bin mir gerade nicht mehr so sicher. Da gibt es dann verschiedene Projekte, die unter diesen Schirm fallen jeweils. Ich bin bei dem Demokratieförderungsprojekt dabei und bin speziell dafür zuständig, eine Veranstaltungsreihe zu organisieren in Sachsen-Anhalt, wo Migrantinnenorganisationen quasi Veranstaltungen für ihre Mitglieder organisieren können, um sich quasi für die Landtagswahl vorzubereiten. Was bedeutet das denn überhaupt? Warum ist deine Stimme als migrantisierte Person oder Person mit Migrationshintergrund so wichtig? Warum ist es wichtig, deine Stimme abzugeben? Was bedeutet das überhaupt? Was ist zum Beispiel eine Briefwahl? Was ist zum Beispiel der Unterschied zwischen einer Erststimme und einer Zweitstimme? Und genau das versuchen wir quasi mit dieser Veranstaltungsreihe den Menschen nahezubringen, ohne natürlich belehrend zu wirken, sondern dass die Leute mit Interesse wirklich proaktiv auf uns zukommen können.
1: Also ist es bei dir auch so, dass man jetzt als Einzelperson auf dich zukommen kann quasi oder ist es dann eher so, dass du mit in der Gruppe irgendwie arbeitest und über Drittpersonen dann quasi erreichbar bist?
2: Genau, also ich bin eher so für die Koordination mit den Mitgliederorganisationen von LAMSA zuständig. Also wenn individuelle Personen auf mich zukommen, da bin ich, glaube ich, noch zu frisch. Da müsste ich erstmal meine Chefin sozusagen fragen, meine Kollegin, mit der habe ich am meisten zusammen. Die ist quasi zuständig für mehrere Projekte unter dieser Säule. Und ich glaube, da wäre das sie eher so die richtige Ansprechpartnerin, Mina Javad. Aber ich glaube auch für individuelle Personen in Sachsen-Anhalt sind dann immer die Vorsitzenden, wie zum Beispiel Mamad Mohammed, dann immer die interessanteren Personen. Ja.
1: Ich habe noch eine Frage. Was sind dann nochmal so Projekte, die bei euch so ein Dach finden und runterkommen können?
2: Ja, auch eine richtig spannende Frage. Gerade so in meinem Gebiet bin ich so für die Garagengespräche oder die Tür-zu-Tür-Gespräche zuständig. Das finde ich zwei sehr spannende Projekte, weil die gehen wirklich auf die Menschen direkt zu. Also sprich, Tür-zu-Tür-Gespräche kann man sich auch wie in einem Haustürwahlkampf vorstellen. Und die Garagengespräche sind quasi ein Konzept, wo Mitglieder von den Mitgliederorganisationen quasi zum Beispiel ihre Garage oder auch einen kleinen Innenhof, wie zum Beispiel hier der von LAMSA in der Forsterstraße, zur Verfügung stellen, um dann quasi Leute einzuladen, aber auch vorbeiläufende Passanten quasi einladen, um mit denen einfach in ein Gespräch zu kommen, um ein besseres Gespräch auch für Demokratie zu kriegen, aber alles natürlich im sicheren Rahmen, wo abgesprochen ist, hey, das ist ein Safe Space, das ist ja auch sehr wichtig. Hier gibt es gar keinen Platz für Hass oder Rassismus und hier kann man sich aber trotzdem proaktiv darüber austauschen, was einem wichtig ist in der Landesregierung zum Beispiel.
1: Okay, und was machst du jetzt heute noch so hier auf dem Fest? Also hast du jetzt noch was Bestimmtes vor oder guckst du, was jetzt der Nachmittag mit sich bringt?
2: Ja, auf alle Fälle. Ich gucke erstmal, was der Nachmittag so mit sich bringt. Ich habe mir jetzt schon einen kleinen Rosé-Sekt gegönnt. Ich habe nicht so viele Aufgaben mehr. Ich bin aber gerne da, um mich mit meinen neuen Kollegen, relativ neuen Kolleginnen, zu vernetzen und genau, oder auch zum Beispiel mit Radio Korax zu sprechen. Ja,
1: komm vorbei. Alles klar, dann danke dir erstmal.
2: Danke.

0: Ja, ich bin Karam Bajabi, ehemaliger Bundestagsabgeordneter. Und in der Redebeiträge wurde ich vorgestellt als einer der Väter von Lamsa, weil ich mit einem EU-Projekt, was von Land mitgefordert wurde, 2006 bis 2009, habe ich das Projekt gemacht. Und da wurde eine Grundlage gelegt zu Empowerment von Migrantenorganisationen in Sachsen-Anhalt. Das Ziel war, Migrantenorganisationen zu befähigen durch Workshops zu Module, wie zum Beispiel Öffentlichkeitsarbeit, Vereinsgründung, Versicherung im Verein, Antirassismus und so weiter und so fort. Und da haben wir Migrantenorganisationen ermutigt, mitzumachen. Die wurden dann selber ausgebildet. Und dann am Ende dann ist ein Netzwerk der Migrantenorganisation entstanden, die als Vorläufer des Vereins Lamsa geworden ist. Und in dieser Eigenschaft bin ich dann immer wieder eingeladen, dabei zu sein.
1: Ich habe eine Frage über, also wir wurden gesagt, Lena hat uns gesagt, das ist ein Safe Space, also sicheres Ort. Und ich wundere mich, wie sicher es ist und wie macht ihr das sicher? Wie macht ihr dieses Ort sicher?
0: Also ich denke, hier kann man als sicherer Ort nennen. Ich bin zum ersten Mal bei Sommerfest dabei, weil ein Ort ist, wo man Menschen findet, wo man das Gefühl hat, ich bin nicht alleine. Ich engagiere mich, ich bin für Vielfalt, ich bin für Zusammenhalt in dieser Gesellschaft. Und wenn ich hier bin, sehe ich dann viele, viele andere Akteure, Akteurinnen, Akteure, die auch die gleiche Idee haben, die gleiche Wille haben, gemeinsam dieses Land zu gestalten und die Stärkung der Demokratie und Zusammenhalt. Und das macht diesen Ort sicher.
1: Aber und Lamsa als Organisation, warum ist sie sicher?
0: Lamsa als Organisation finde ich persönlich sicher, weil das gibt als Plattform, dass jeder, der sich engagieren will, jede Migrantenorganisation, der sagt, ich habe eine Idee, der fühlt sich eingeladen, eingebunden, seine eigenen Ideen zu verwirklichen. Wenn man seine eigene Idee verwirklicht, dann ist man sicher, dass man sich in der Gesellschaft einbringen kann, sich beteiligen kann, zum Positiven dieser Gesellschaft missverändert. Und das macht Sicherheit.
1: Und gab es so wie unsichere Situationen und wie habt ihr damit umgegangen bei Lamsa?
0: Naja, ich kann nur von meiner Seite reden und ich durch meine Gespräche auch mit vielen aktiven Lamsa-Mitgliedern und Akteuren nehme ich wahr, dass das natürlich die Anfeindung, die Polarisierung in der Gesellschaft macht das natürlich auch die Situation etwas besorgniserregend, dass wir mitbekommen in der Gesellschaft, die Stimmung ist rau geworden, der Ton ist rau geworden und Menschen mit Migrationshintergrund fühlen sich manchmal so gedrängt, dass man das Gefühl hat, ob man überhaupt hier dazugehört. Wenn man an bestimmte Thesen zurückdenkt, wie zum Beispiel Remigrationsfantasien von einigen rechtspopulistischen Gruppierungen, das macht natürlich einige Leute unsicher. Vor allem jüngere Leute, war sehr oft in Schulklassen in Halle und in Sachsen-Anhalt, da habe ich Workshops mit Schülerinnen und Schülern gemacht. Und dann Schülerinnen mit Migrationshintergrund haben mir manchmal die Frage gestellt, oh, können wir denn in diesem Land noch bleiben? Wir haben gehört, es gibt eine Remigrationstheorien. Was wird mit uns? Das ist natürlich nicht ohne. Das heißt, es muss uns gelingen, mehr Leute in der Mehrheitsgesellschaft zu erreichen, dass wir gemeinsam für die Verteidigung der Demokratie, gemeinsam für Zusammenhalt in unserer Gesellschaft kämpfen.
1: Ja, danke dir.
2: Ganz nebenbei erzählt, es gibt ganz viel leckeres Essen hier gerade, ganz viele Bekanntschaften, die man länger nicht gesehen hat, die von uns wegrennen. Was gibt's so für Essen? Es gibt Dolma, es gibt Fried Chicken, es gibt Tomatenreis und Sekt. Ich glaube, ich mache mal eine kurze Essenspause.

0: schmeckt dein Essen. Sehr, sehr gut. Vor allem so mit Live-Musikbegleitung. Das ist gleich ein anderes Feeling.
1: Was hast du auf deinem Teller?
0: Oh, ganz viel Unterschiedliches. Ich habe... Wie nennt man das nochmal?
2: Dolma.
0: Ich habe Dolma. Ich habe Chicken, Döner, Stückchen. Ich habe ein bisschen Reis. Und zwei Stück Pommes.
1: Ich habe ganz viel Baba Ganoush genommen, weil ich das selber nicht machen kann. Irgendwie keine Ahnung warum. Aber das wird nicht so wie Baba Ganoush, wenn ich das mache. Und Falafel. Und mein Kaugummi, der hier klebt und eh. Wir würden dich gerne fragen, was machst du heute hier? Wie bist du heute hier gekommen?
3: Ich bin über die Arbeit hierher gekommen und ich wollte mich vernetzen mit anderen Menschen, anderen Organisationen, die in dem Bereich tätig sind.
1: Und darf ich fragen, was deine Arbeit ist? Weil du meintest, du bist über Arbeit hierher gekommen.
3: Genau, ich arbeite bei dem Flüchtlingsrat Sachsen-Anhalt, bei dem Projekt Sensa. Und unsere Arbeit steht für Sensibilisierung von Fachkräften, die mit Mädchen mit besonderen Bedarfen zu tun haben. Genau.
1: Und warum glaubst du, dass solche Vernetzungen wichtig sind?
3: Also ich bin der Meinung, Netzwerk ist das A und O. Wir müssen uns... Also es ist keine Frage der, es ist keine Option. Also wir müssen uns vernetzen, um unsere Stimme zu erheben, also uns besser zu präsentieren. Und vor allem, also wenn man jetzt bezüglich der Wahlen, zum Beispiel hier in Sachsen-Anhalt, also bei den Umfragen ist die AfD fast ganz oben und ich glaube, wir müssen was dagegen tun.
1: Und mit welchen Angelegenheiten oder Problemen kann man zu euch eigentlich, zu Flüchtlingsrat?
3: Boah, eine gute Frage. Also genau wie der Name sagt, Flüchtlingsrat. Also man kann zu uns mit jeder Angelegenheit zu uns kommen. Wir versuchen einfach zu unterstützen in den Bereichen, die wir bei denen wir tätig sind und wo wir zum Beispiel, wo wir sehen, dass wir nicht tun können, können wir mindestens verweisen. Genau, also viele wissen nicht mal, wo die richtige Adresse ist. Und das ist schon eine Hilfe, wenn man dem

0: Auf dem Fest waren zahlreiche Politikerinnen und Politiker auch unterwegs. Viele nutzten die Gelegenheit für persönliche Gespräche mit den Besucherinnen und Besuchern. Andere kamen auch am Mikrofon zu Wort. Einer von ihnen war Dr. Armin Willingmann. Er ist Minister für Wissenschaft, Energie, Klimaschutz und Umwelt des Landes Sachsen-Anhalt sowie stellvertretender Ministerpräsident. Auf dem Fest sprach er unter anderem über gesellschaftlichen Zusammenhalt und die Bedeutung des Austauschs zwischen Politik und Zivilgesellschaft. Wir haben einen kleinen Ausschnitt seiner Rede für euch aufgenommen und damit hören wir jetzt hinein in die Rede von Dr. Armin Willingmann.
1: 2 Monate. Und wir haben doch alle gemerkt, dass sich irgendwas an der Stimmung in unserem Land verändert. Während hier alle fröhlich sind, wenn wir hier alle miteinander können, während wir alle wissen um den Wert von Interkulturalität und Weltoffenheit, scheint es im Moment an anderer Stelle bei uns im Lande auch attraktiv zu sein, abzugrenzen, auszugrenzen und zu versuchen, die Ellenbogen auszufahren. Und das ist natürlich total falsch. Aber im Moment ausgesprochen populär. Und deshalb will ich an dieser Stelle meinen Dank an Lanza auch damit verbinden, dass ich nochmal deutlich für die Landesregierung sage, wie wichtig uns Vielfalt ist, wie wichtig

uns jeder Einzelne ist und wie wichtig es ist, dass wir in Artikel 1 unseres Grundgesetzes die Menschenwürde ansprechen, und zwar nicht relativ, nicht in irgendwelchen Abstufungen, sondern als das elementare Grundrecht aller Menschen in Deutschland. Und das ist ganz egal, wo sie herkommen und wo ihre Wiege mal stand. Das will ich vorausschicken. Und das Zweite ist, dass wir alle wissen um den Wert kultureller Bereicherung. Ich sage das jetzt als Wissenschaftsminister. Seit über 1000 Jahren gibt es in Europa eine Kultur des permanenten Austausches zwischen den Universitäten. Es gehörte immer zum guten Ton, dass man von der einen Stadt in die andere gereist ist, und da war man kein Staatsbürger von hier oder dort, sondern man war immer fast überall Fremder. Und man hat sich gegenseitig etwas beigebracht. Man hat Bildung übers Land getragen. Diese tausendjährige Tradition, sie hat sich fortgesetzt in den offenen Grenzen, die wir in Europa kennen durch das Schengen-Abkommen. Und sie setzt sich natürlich auch fort in einem Asylrecht, was wir in Deutschland und auch was wir in Europa kennen, was stark geprägt ist von den Erfahrungen des Zweiten Weltkriegs. Und deshalb ist es so wichtig, dass wir an dieser Stelle nicht banken. Es ist völlig klar, dass die Vertreterinnen und Vertreter demokratischer Parteien weiterhin dafür kämpfen müssen, dass unsere Grenzen aufbleiben, dass wir aber vor allen Dingen dort, wo Hilfe benötigt wird, diese Hilfe auch leisten. Und die hängt dann nicht von der Herkunft ab, sondern von der Notwendigkeit, Hilfe leisten zu müssen. Auch das will ich als Vertreter der Landesregierung an dieser Stelle deutlich sagen. Und das Dritte, ich weiß, dass uns gelegentlich vorgeworfen wird, dass wir so sehr auf solche Zahlen schauen. Und ich muss das, glaube ich, nicht betonen, dass jeder Mensch in seiner Einzigartigkeit wertvoll ist und wir ihn nicht nur unter marktwirtschaftlichen oder ökonomischen Aspekten betrachten. Aber ich will dennoch einen Aspekt in diese Diskussion einbringen, den wir auch sicherlich dieser Tage wieder im Landtag auszusprechen haben. Etwa 9% der Beschäftigten bei uns im Lande haben einen Migrationshintergrund. Etwas über 70.000 Menschen mit Migrationshintergrund sind Teil unserer Wirtschaft. Sie sind nicht wegdenkbar. Es ist nicht vorstellbar, dass Sachsen-Anhalt sich weiterentwickeln könnte, wenn dieser Teil unserer Gesellschaft nicht mehr vorhanden wäre. Wenn diese Kräfte nicht da wären, um an ganz unterschiedlichen Stellen bei uns im Lande, in ganz unterschiedlichen Jobs und mit sehr viel Hingabe am Gestalten und auch am Aufbau unseres Landes mitwirken würden. Und ich möchte Ihnen allen versichern, lassen Sie sich da nicht verunsichern. Leben Sie nicht in Angst davor, dass sich dieser Zustand verschlechtert, sondern helfen Sie uns gemeinsam dafür, dass am 6.9. nicht Hass und Hetze, nicht Abgrenzung und Ausgrenzung und nicht die Ellenbogen die Oberhand gewinnen, sondern Vertreterinnen und Vertreter demokratischer Parteien. Sachsen-Anhalt hat in den vergangenen 35 Jahren in ganz unterschiedlicher Konstellation sehr gute Erfahrungen damit gemacht, dass sich Parteien zusammenfinden mussten, um eine Regierung zu bilden. Ich bin ein ganz großer Fan davon, dass es Koalitionsregierungen gibt. Ich bin ein großer Fan davon, dass man einen Konsens sucht oder Kompromisse schließt. Wenn wir tatsächlich als Alternative haben, hier müssen sich mehrere zusammenschließen oder eine Richtung breitet die Ellenbogen aus und sagt, was Sache ist, dann kann ich immer nur dafür werben, liebe Golda, dann kann ich immer nur dafür werben, achtet darauf, dass die demokratischen Parteien dort eine Mehrheit zusammenbringen. Sie müssen die Interessen ausgleichen, und dieser Interessenausgleich, der hat uns in Sachsen-Anhalt immer stark gemacht. Und den machen wir mit Ihnen, mit euch, woher ihr auch immer kommt, die ihr euch hier bei uns einbringt und die hier bei uns arbeiten. Und den wollen wir auch fortsetzen. Und ich bin davon überzeugt, dass wir das auch schaffen können. Lassen wir uns nicht mutlos machen. Joachim Gauck hat vor 2 Monaten in einer vielbeachteten Rede bei uns in der Leopoldina gesagt, in dieser Zeit, in der wir manchmal hadern und zaudern und manchmal auch ein bisschen Angst bekommen, entscheiden wir uns für etwas ganz anderes. Wir wählen den Mut. Wir wählen den Mut für diese Auseinandersetzung in unserer Gesellschaft. Und ich bin mir sicher, dass wir mutig auch über den 6.9.
26 hinauskommen. Vielen Dank für die Einladung und uns allen noch einen schönen Tag.

0: Ein weiteres Interview, das wir auf dem Fest geführt haben, war mit dem Musiker KKV. Gerade habt ihr seinen Song Tomorrow gehört. KKV war ebenfalls vor Ort und stellte uns seine Musik persönlich vor und hat uns damit direkt begeistert. So kamen wir auch miteinander ins Gespräch. Neben seiner Lebensgeschichte erzählte er uns auch von seinem neuen Afrobeat-Album Hope. Das Album ist eine spannende Einführung in seine musikalische Reise. Jeder Song spiegelt seine Erfahrungen, Emotionen wider und lädt die Zuhörende dazu ein, einen Einblick in seine Welt zu gewinnen. In folgendem Interview spricht KKV über sein Album, seinen musikalischen Weg und vieles mehr. Hören wir nun rein in das Gespräch mit KKV.
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0: um unsere Reportage von Lamsas 18. Geburtstagsparty schön abzurunden, möchte ich gerne auf einen gemeinsamen Workshop zurückblicken, der vor einiger Zeit inzwischen Common Voices Radio und Lamsa stattgefunden hat. Ich finde diese Gesprächsrunde nach wie vor sehr schön und möchte sie nochmal hiermit zum Ende unserer Sendung aufgreifen. Es ging dabei um das Leben verschiedener Menschen in Halle, wie sie die Stadt erleben und wie das Leben in Halle so ist. Genau, danach wünsche ich euch allen einen schönen Tag oder Abend. Genau, das war's dann von uns und wir hören uns nächste Woche Donnerstag wieder.
1: Guten Tag, liebe Freunde. Wir sind in dieses gemütliche Studio vier Personen und wir sprechen heute über das Thema Wohnen. Und wir sind ein sehr, sehr positives Team und heute wir möchten erzählen über unsere positive Erfahrung Leben in Deutschland. Und bitte verstellen Sie Leute in dieses Studio. Bitte.
2: Guten Tag, mein Name ist Tatjana. Ich komme aus Kasachstan. Ich wohne in Deutschland seit 3 Jahren. Und Deutschland für mich sehr positive Erfahrung. Ich war niemand in Europa und das sehr interessant alles.
1: Ja, gut, danke. Und weiter, nächste.
3: Ja, guten Tag, Herr Dame. Mein Name ist Eduard, ich bin aus Lettland, Stadt Riga gekommen, Deutschland, fast 20 Jahre in Deutschland. Ich bin 49 Jahre alt, arbeite als IT-Technik und ich mache dazu eine BFD. Ja, das in Deutschland, das gefällt mir alles.
1: Ja,
3: Ja, ich
1: danke.
3: habe das drei Kinder.
1: Oh,
3: Drei
1: super.
3: Kinder spricht auf zwei Sprachen, Deutsch und Russisch. Ja, vielen Dank.
1: Da, das ist super. Und nächste unsere.
4: Guten Tag, mein Name ist Heinz. Ich bin Deutscher, bin nicht weit von Halle hier im kleinen Städtchen Naumburg geboren, habe unter anderem arbeitsbedingt ungefähr 10 Jahre in Russland gewohnt, auch in Weißrussland gearbeitet und in der Ukraine. Bin zweimal geschieden, habe drei Kinder und sechs Enkel und arbeite auch im Bundesfreiwilligendienst.
1: Und das ist super. Und können Sie sehen, unser Team ist international und wir haben ein besonders hier Leute wohnen in Deutschland und ein Mensch, Deutsch Mensch, hat Erfahrung leben in Russland. Und wir müssen jetzt teilen unsere Erfahrung. Vielleicht ich beginnen. Ich bin Anna. Ich komme aus Minsk, aus Weißrussland. Russland und ich habe ganz positive Erfahrung leben in Deutschland und ich wohne in Magdeburg. Ich bin verheiratet mit einem deutschen Mann und ich habe super gute Beziehungen mit Nachbarn, aber zuerst, das ist, war für mich schrecklich und ich hatte so viel Angst, neue Beziehungen mit neuen Leuten von anderen Land. Aber jetzt, das ist sehr, sehr angenehm Beziehungen. Das ist Geschenke von Nachbarn, das ist Blumen ein anderer, das ist Kuchen manchmal und das ist immer so super. Aber ich möchte sagen, das war in Weißrussland auch so. Und ich möchte jetzt fragen Leute in dieses Studio, und bitte erzählen, welche Geschichte, vielleicht lustige Geschichte über dieses Leben in Deutschland und Leben in Russland, Weißrussland, Ukraine von Hans auch. Wir warten. Bitte, ja, vielleicht beginnt Eduard. Ja, bitte erzählen über. Haben Sie erzählt schon, ja, alles gefühlt in Deutschland, aber ein bisschen mehr. Ja, was besonders? Wo wohnen Sie? Warum wohnen Sie hier? Oder was weiter?
3: Sehr interessante Frage, yes. Aber warum wohnen in Deutschland? Das, ich habe schon vergessen, warum. Ja, ich komme das aus Lettland. Ich bin den ganzen Tag, dass ich arbeite, ja, und denke das nicht über verschiedene Probleme. Ich habe das immer positiv. Ja, jedes Problem, das gibt es eine Lösung. Ich glaube, das muss gefunden, diese Lösung. Das gibt es das in Deutschland. Ja. Aber in Deutschland, das gibt es ein bisschen Zeit, ja, für die Lösung gefunden. Ja.
1: Und wir sprechen früher ein bisschen über diese Stadt, wo jetzt wohnen Sie. Und bitte sagen, erzählen bitte.
3: Warum ich wohne
1: in Halle.
3: In ja. Halle. Ja, ja, ich komme das in Halle jetzt vor 20 Jahren. Und diese Stadt, nicht gleiche wie Stadt Riga, aber für mich das besser wie in Riga. Ja, und die Leute in Halle, mir gefällt. Ja, das alle Leute. Ja, das zu viel Freunde. Ja, schon 20 Jahre gefreut mit diesen Leuten und eine schöne Stadt. Meine Frau, das arbeitet bei Stadtmuseum, ja, das und kennen die historische dieser Stadt und jede Nacht ich bekomme diese historische verschiedene.
1: das ist super.
3: Ja. Und das war's. Ja.
1: Und das ist super, wenn Mensch ist glücklich in dieses Stadt, wo wohnt.
3: Ja, ich sehe, dass in Halle, dass mehr Leute, dass die positivische denken. Ja, aber das ist nur meine Meinung.
1: Ja, das ist super. Und das ist alles, was sie gesagt, das ist super. Und jetzt ein bisschen Geschichte von Tatjana. Und sie sind 3 Jahre hier und erzählen ein bisschen über positive Erfahrungen in Deutschland. Bitte.
2: Schwer zu sagen, weil das erste Schritte war nicht positive, war etwas alles Neues. Neue Leute, neue Sprache und ich kann am ersten Schritt nicht allein etwas machen. Ich muss immer jemanden bitten und das für mich das ist anstrengend. Und Gott sei Dank, jetzt kann ich selbst etwas machen, nicht so viel bitte. Für jemanden Hilfe brauche ich. Zum Beispiel diese Wohnung, wo ich wohne jetzt im 6 Monate. Ich habe alles selbst gemacht, selbst Vermieter gesucht, selbst Jobcenter gegangen und so weiter. Alle Papiere und alle Bürokratie mit Leuten kennenlernen und so weiter. Ja, das ist für mich eine große Positiv, weil ich kann jetzt etwas selbst machen. Und ich liebe diese Stadt, die Halle. Ich war in einige andere Städte und sie war alles auch interessant, aber nie wie Halle. Halle für mich ist etwas Besonderes. Ich liebe Halle, ich liebe die ganze Straße, ich liebe Spazieren. Und ich kennengelernt mit Geschichte von Halle und so weiter.
1: Und das ist super. Und von jeden Minuten dieses Studien noch mehr positiv haben wir. Und jetzt Geschichte, sehr positiv, ich denke, Geschichte und sehr lustig. Geschichte vielleicht von Russland, Weißrussland oder Ukraine von Hans. Und Hans, ein bisschen schon erzählen uns und wir haben so viel gelacht. Und bitte sagen, was ist das Leben in Russland?
4: Das Leben in Russland ist in erster Linie, wie soll ich sagen, leichter als bei uns. Das heißt, wir haben ja die Sprache auch lernen müssen Und da gab es während des Studiums einen sogenannten Podkurs. Das war ein Jahr Vorbereitungskurs für die russische Sprache. Und danach begannen dann die Studienkurse. Und lustige Geschichte gab es zum Beispiel zu Weihnachten. Bei den Kommunisten gab es kein Weihnachten. Und da wollte die oberste Leitung, dass wir studieren an dem Tag. Und da haben wir zu unserer Lehrerin gesagt, Galina Stepanovna, wir machen halbe-halbe. Wir machen bis Mittag Unterricht und dann gehen wir hoch ins Obschezitje und trinken Champanskoje. Also Champagner, ja. Und gesagt, getan, die anderen Lehrerinnen auch alle eingeladen, damit die nicht neidisch wären. Und dann hatten wir zwei große Schüsseln mit Bowle. Die eine war mit Champanskoje drin und die andere war mit Wodka drin. Und als die Frauen alle auf Toilette gegangen sind, haben wir die Schüsseln ausgetauscht. Und innerhalb von 15 Minuten waren alle Lehrerinnen high. Ja? Die krähten dann alle durch die Gegend. Und da haben wir gesagt, die müssen wir jetzt noch zur Wache bringen, damit die nicht irgendwo untergehen. Und haben wir sie auf halbem Wege losgelassen, dann sind sie zur Hauptwache. Und dann, wir lagen schon im Bett, rief die Hauptwache an und hat gesagt, der Herr Kaiser, der soll mal runterkommen. Galina Stepanovna steht hier an der Straße, sie braucht ihre Brille, sonst sieht sie die Autos nicht. Und so bin ich im Schlafanzug über den Hof Richtung Wache und treffe unseren Chef, unseren Oberst. Und habe im Schlafanzug gegrüßt. Und das gibt's natürlich nicht, ja. Gegrüßt darf nur werden, wenn man die Uniform anhat. Und ich mache so und er macht auch so. Und dann hat er, Hans, ich glaube, du siehst mich nicht so als Vorgesetzten. Ich sage nur so, oh, Sie sind der Vorgesetzte überhaupt für mich. Also solche Geschichten könnte ich jetzt noch viele erzählen, aber das würde zu lange dauern. Das war so eine Sache, die mir aus dem kurzen Hals so eingefallen ist. War jedenfalls sehr lustig über den Jahreswechsel.
1: Aber ich finde, heute, wir haben erzählen, Deutschland ist gasfreundlich, aber am Ende, wir haben eine Situation, wann überall ist gut, wann wir finden positiv, Kompromiss und weiter. Und Leute, bitte mehr positiv und alles steht in unser Kopf. Und wann wir machen alles mit Herz, mit Seele, alles wird gut. Und vielen, vielen Dank, diese Möglichkeit, ein bisschen arbeiten in dieses Radio Korax. Und vielen Dank für Lisa, für Helfen und bis nächste Mal.
5: Vielleicht.
6: Okay.

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2: 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بألماني شميدا وخوشكا يا شبين wir haben jetzt wir hatten gerade nur gesagt dass ich spreche Deutsch weil Hadi kennt mich deswegen auf Deutsch ist okay für ihn ich bin Behzad Suleiman ich komme aus Rojava Rumelan bin da geboren aufgewachsen und dann nach Damaskus gegangen habe da Kunst studiert Theater studiert und Tanz und dann rüber nach Deutschland. Ich habe meine Master da in Performance und Installation gemacht. Ich arbeite in Schnittstelle zwischen Oper und Bildenkunst. Im Opernbereich arbeite ich als Regisseur und Konzeptkünstler und in Performance auch. Und in Bildenkunst mache ich eher so Videoart, Installation und sonst arbeite in verschiedenen Themen, viel über Identität, über Konsumkultur, Klima, über verschiedene auch Traditionen, Bewegungen, Ebene. Und mit so mache ich meine Kunst weiter und betriebe in der Welt.
3: Da sie, da Korax auch eure Zuhause ist, wir haben euch mal alle vier Teile von Kurdistan, Rojava, Baku, Rojalat und Bashur hier im Korax gesammelt. Und alle vier Leute sind Künstler, haben im Diaspora studiert und ihre Kunst, was die wahrscheinlich im Heimat nicht machen können, hier weitergeben und auch dann in verschiedene Sprachen, zumindest hier Deutsch und Englisch. Dann gebe ich das Mikro weiter und lass mal erfahren, was unsere Kurden so auf der Welt betreiben.
4: Ja, auf ganz kleine Welt. Ja. Ich bin Siavash, Siavash Nemeshiri. Ich komme aus Rojalat. In Rojalat, ich habe IT studiert und ich bin dann mit 19 raus, aus politischen Gründen. Lebe jetzt seit 16, 17 Jahren in der Schweiz. Ich war noch nicht zu Hause. Ich habe jetzt gar nicht überlegt, aber ich sage, es ist auf Hochdeutsch, obwohl ich habe gar keine Beziehung mit Hochdeutsch eigentlich. Meine Alltagssprache ist Schweizerdeutsch oder Englisch und mein Kurdisch ist Sorani. Wenn ich spreche, wahrscheinlich nur Hardy und sein Sohn versteht. Genau, also ich bin Kurator, Musiker, ich bin Begründer vom Verein Migrart. Es ist eine Plattform von Künstlerinnen, die vom Rassismus betroffen sind. In diesem Kontext machen wir Podcasts, Ausstellungen, Konzerte, betreiben Räume, Performance, verschiedene Sachen. Wir haben ein Buch, der jetzt rauskommt, Antenna, der geht um Zugänglichkeit. Da kommen verschiedene Kollektiven zusammen und sprechen über, wie der Zugang geleistet wird, wo wird blockiert, was müssen wir durchmachen, etc., etc. Genau. Denn, also studiert habe ich Komposition in der Schweiz, elektroakustische Komposition, verschiedene.
5: Genug, oder?
3: So, auch wenn wir im Hinterhof sitzen, das wäre das auch nicht so das Coolste. Sind ein paar Grad mehr. Und ja, lass mal noch weiter erfahren, was unsere Künstler so im Leben gemacht haben. Dann gebe ich die Mikro weiter. Bei uns sagt man, Frauen sind die Stimme der Gesellschaft. Dann gebe ich an Heja weiter.
6: Ich weiß nicht, wer sagt, die Frauen sind die Stimme der Gesellschaft. Vielleicht du glaubst das, dankeschön. Also, es ist in Realität nicht so. 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der Bühne und dann ich erzähle, worum es geht, weil ich finde, kurdische Folklore, die Gesang-Heritage ist so voll. Es gibt dieses Lied, es ist ein jesidisches Lied und es geht darum, dass eine Frau ist verliebt an einen armen Mann. Und dann sie sagt, Junge, heute Morgen, meine Stimme kommt nicht raus. Es ist nicht wegen die kaltes Wetter, es ist nicht wegen die Herbst, es ist deswegen, dass du heute Morgen, ich soll sterben für dich. Du hast nicht genug Geld, um meine Dowry zu zahlen. So dieses Geld, das man zum Vater gibt. Und deine Zelt ist so klein, alle meine Gazelles, alle meine Schafe, meine Kuh, sie können da rein nicht so reinpassen, weil du nicht. Und dann heute Morgen, wir sind in eine foreign land, in ein anderes Land, das ist nicht unser Land ist. Und alle sind mean to each other. Die sind nicht nice to each other. Weißt du, wie sagt man das? Weiß ich nicht. Sie sind gemein zueinander. Ich werde versuchen zu singen. Wenn meine Stimme jetzt kaputt ist, dann dieses Teil ist alles im Arsch. Darf man solche Sachen im Radio sagen? Keine Ahnung. It goes like.

0: 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Also die letzte zeitliche Antwort von der Mann, der sagt, I will tell this in English. 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
3: Ja, genau, also was wir vorhin besprochen haben, wir haben so viele Unterschiede, genau, aus Kurden, die wollen wir zusammen sein, die wollen wir zusammen ein Land haben, etc., etc. Und ich glaube, wir müssen mal viel voneinander lernen zuerst mal, so. Ebenfalls die Namen, ja. So, ich denke, so all die Namen in verschiedene Teile dieses Land, dieses Boden, dieses Erde sind unterschiedlich auch auf verschiedene Gründe. Eine davon ist Assimilation, die Regierung, in die wir darunter gelebt haben. In dieser Zeit, dass ich geboren wurde, wir durften nicht kurdischen Namen haben. Das heißt, du konntest entweder arabische Namen haben oder sozusagen akzeptierte Namen in einem Buch, der hauptsächlich Persisch oder Aseri ist oder Arabik. Genau, und ich komme aus diesem Buch, aber die Name ist viel älter. Die Name kommt von Shahname, und das sind dann so Mythen. Also Siavash war der Sohn von Khosrow, und der hatte ein Problem mit seinem Vater gehabt. Der war ein König, der Vater. Also hat kein Problem mit Vater gehabt, sondern mit dem Frau vom Vater. Und er musste dann flüchten, nach Afghanistan gehen, und dann irgendwann zurückgekommen, hat mit seinem Vater gekämpft, hat ihn besiegt und das Land übernommen. Und mein Vater heißt Khosrow. Ja. Und ich heiße Siavash. Das heißt, wir sind eigentlich, also eigentlich, ich bin mit meinem Vater in einem Kampf schon seit Generationen. Genau. Nee, das ist nicht so. Also wie alle Kurden, mein Vater hat mich richtig geschlagen. Ja. Aber das war unser einziger Kampf. Ja, genau. Ja, mein Name kommt aus dieser Geschichte und das heißt Siavash. Sia heißt Rasch, Wasch heißt Gesicht, also der Sohn vom König, der dunklere Gesicht hatte. Eigentlich, das ist mein Name. Jetzt gerade bin ich rot wahrscheinlich wegen der Sonne. Ja, ich gebe dir wieder.
4: Gut, danke für die Erzählung. Es war leider auch so, wir haben auch das mehrmals in unserer Common Voice Sendung schon mal erwähnt, dass nicht mal kurdische Namen erlaubt waren. Mein Name ist auch nicht kurdisch und ich glaube, die einzige, die kurdische Namen gerade hat, sind Media und Heja.
3: Ich muss aber ganz kurz etwas zu dem Kurdisch-Farsi sagen. Das ist sehr komplex. Das ist ein bisschen weit weg vom Kurdisch und Arabisch oder Kurdisch und Türkisch, weil wir müssen das so uns vorstellen, dass es gab gar kein Farsi in einer Zeit. Ja? Dass das Farsi eher eine neue Sprache ist, das vorhin eigentlich eine gesamte Sprache gab, ja, in aschkanischer Zeit und da waren eigentlich viele Namen, viele Sprachen, die waren eher als Dialekt, ja. Es ist danach gewachsen und ist zum Farsi geworden und ist zum Kurdisch geworden und so weiter. Aber ich denke mal, so diese Geschichten sind schon bevor der Zeiten, ob du Kurde bist oder Farsi oder Türke oder so, die waren eigentlich empirische Geschichten, ja, so.
4: 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Es war ein Persa, der mit 30 Jahren Persa kam. Ich suche die Diaspora, du die Wallad, wie die Gie. Es war ein Persa, der Persa geht. 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Genau, also zwei Fragen würden mich interessieren, eigentlich zwei Fragen in einer Frage. Die erste, wie bist du, sag ich mal so, in diesem Bereich so weiter tätig? Und was sind die Herausforderungen, sag ich mal so, die kurdische Kultur hier weiter auszuüben?
3: Ich bin ein bisschen nicht so der herumläuft und sagt, ich bin Kurde und das und dies, sondern egal was ich mache, niemand kann mir das wegnehmen. Ich bin ein Kurde. Also wenn ich einen Kunst mache, es ist ein kurdischer Kunst, der kann niemand mir sagen, hey, das ist nicht genug kurdisch gesprochen, das ist wenig kurdisch gesprochen. Ich bin ein Kurde und ich bin ein Kurde assoziiert aus Rojhelat, das ist dort, wo ich geboren bin, aufgewachsen bin. Und egal, was ich mache, das ist kurdisch für mich. Ja, weil das kommt von mir raus, das kommt von meinem

0: Geschichten und ich muss auch andere Leute Geschichten hören, mit anderen Leuten zusammenarbeiten. Und das ist auch Zentrum von meiner Arbeit, Kooperationen mit Menschen aus Diaspora. Ich arbeite immer mit Menschen, die eine Migrationsgeschichte haben, die in Exil sind, die und da kann es einmal kurdische Geschichte sein, das ist aber mal eine nordafrikanische Geschichte, das kann aber auch eine kongolesische Geschichte sein. Ich so in meiner Praxis hat's das, sagen wir so, das Kurdsein als Medium hat's nicht so der erste Priorität, ja, sondern ich habe das akzeptiert. Ich bin Kurde, ich spreche Kurdisch, ich lerne immer neue Dialekten, ich spreche immer mit neuen Leuten. So, das ist einfach Teil von mir. Und wenn ich eine Kunst mache, wenn ich das Bier trinke, ja, ich trinke es auf Kurdisch. Das kann man, also, weißt du, das ist einfach die Realität, ja. So weit bin ich mit Kurdsein, weil ich muss mal zuerst mein Kurdischsein akzeptieren, ja, und sagen, hey, das bin ich. Und davon dort gehe ich weiter. Ja.
1: Gut, danke dir. Dann gehe ich noch zu Basat und Heja und komme nochmal zu dir. Du darfst noch dein Bier bis zu Ende trinken. Und sobald du fertig bist, dann sind wir wieder bei dir. 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Ich habe gerade Basat gefragt, wie er damit umgeht, in seiner, sage ich mal so, Kunst, macht er so spezifisch kurdisch, spezifisch deutsch, europäisch oder versucht er so die ganze Zeit einen Mix aus die beiden Kulturen zu stellen?
2: Ich gehe mal auf Deutsch und dann nochmal kurdische Antworten. Also ich arbeite eher konzeptuell und interdisziplinär und ich arbeite eher so visuell, eher so schon viel kurdisch drin, aber meinen Instituten, wo ich arbeite, sind alle tatsächlich Deutsche oder eher international sind. Und aber meine Arbeit existiert viel über Identität und über traditionelle Volk, weil ich arbeite viel über Gewand und ich forsche auch über Gewand und ich forsche als Gewand als Kommunikationsmittel in Gesellschaft, wo ich entwickle eine Art von Teambuilding und ich unterrichte viele Tanzworkshops, kurdische Volkstanz, also schon überall fast. Aber die sind Teil von meiner Arbeit, wo ich kann auch um kurdische Identität drüber sprechen, auch eher mehr drüber mal so berichten. Und auch politisch. Ich glaube, Kunst ist schon politisch. Und Kunst ist auch eine Art von Sprache, die man kann Ideen ausdrucken oder auch Räume schaffen vor Begegnungen und Diskussionen und Fragestellungen. Und da will ich sagen, meine Audience, Publikum sind nicht nur Kurden, sind gemischt. Ja.
1: Gut, dann gehe ich zu Heja. Havala Heja. Ich fange auch mit deinem Namen an. Ich würde mal gerne erstmal deinen Namen geklärt bekommen. Heja, ne Türk. Heja, ich würde sagen, am besten, wenn du das klärst.
3: Ja, Heja bedeutet eigentlich wertvoll und meine legale Nachname ist Türk. Und meine künstlerische Name, also auf dem Papier ist Türk, aber ich bin nicht Türk. Ich bin Kurdin und Netürk bedeutet auf Kurdisch nicht Türk. Das ist es. Und mein Name hat eine interessante Geschichte. Eigentlich, ich habe gerade deinen Namen falsch gesagt. Du bist nicht Shiar, du bist Bashir. Ich habe einen Onkel, den Bruder von meiner Mama. Der heißt auch Bashir. Und der war eine von den ersten Kämpfer innen. Und an dem Tag, ich geboren bin, der ist gefallen. Und alle sind dann zu seiner Beerdigung gegangen und meine Mutter neulich mich zur Welt gebracht und alleine gelassen. Sie hat geweint, so viel Hormone und alles. Und als ich Kind war, wenn die Menschen gefragt haben, was bedeutet Heja, weil es ist nicht so eine common name, so, das ist nicht so oft. Sie hat gesagt immer words to everything. Ja, Heja, ich weiß nicht, wie man das

0: es auf Deutsch sagt.
1: Das ist wertvoller.
0: Also man kann alles dafür geben oder sowas. Und ich dachte immer, mein Name bedeutet das. Und als ich aufgewachsen bin und dann mehr Kurdisch gelernt habe, gelesen habe, ich habe gecheckt, das bedeutet nur wertvoll oder wert. Und ich habe meine Mutter angerufen, ich habe gesagt, warum hast du immer so übersetzt? Und sie hat mir die Geschichte von meinem Onkel erzählt, Halim Bashir. Und hat gesagt, an dem Moment, um mich so wieder zu finden, ich habe gesagt, Walat Heja Yertstir. Deswegen, ich habe dich Heja genannt. Das bedeutet, unser Land ist wert für alles. Also man kann alles dafür geben. Heute habe ich meinen Bruder dafür verloren. Und es kann sein, dass ich irgendwann meine Tochter auch dafür verliere. Und das ist die Geschichte, ich bin nicht verloren. Also ich bin immer noch da und ich mache alles, um die kurdische Kultur auf die Beine zu halten eigentlich. Ich mache alles auf Kurdisch und es ist sehr wichtig für mich.
2: Ja, es tut mir auf jeden Fall wegen deinem Onkel, freut mich und bin auch total stolz darauf, dass jemand, der sich halt auch vor Kurdistan, vor Frieden, aber auch Zusammenleben geopfert hat, so hieß. Also wie wir auch vorhin erwähnt haben, kurdische Namen waren ja verboten und bei mir war auch der Fall. Mein Vater wollte eigentlich uns alle so kurdische Namen geben. Das war aber leider nicht möglich. Und da hatte sich dann, also es war entweder, das musste dann ein islamischer Name sein oder ein arabischer Name in Syrien. Und da hat mein Vater so sich überlegt, wie er das dann halt so irgendwie so Trick finden kann. Und da hat er so irgendwie in die Geschichte so ein bisschen gelesen und nach Namen gesucht, die halt sich, die alles Freiheitskämpfer waren. Egal welche Partei, Hauptsache, der hat sich sozusagen vor Kurdistan geopfert. Und da hat er so Namen gefunden. Und die waren eigentlich auch meistens so muslimische Namen, sag ich mal, so wie Mustafa oder Bashir. Ja. Und ich will halt auch nur da hast du, danke, dass du die Geschichte von deinem Onkel uns mitgeteilt hast. Da sage ich auch immer, es ist nie einfach, halt so diese Schmerz, was man hat, nochmal auszudrucken und versuchen, die anderen aus, sozusagen, weiterzugeben. Daher danke ich dir auch. Meine Frage wäre, was denkst du, was das Wertvollste ist auf der Welt? Nach deiner Meinung so.
0: Also die wertvollste ist für mich, dass man sich selbst sein kann. Also es kann im Ganzen, so zum Beispiel ein Kurde sein zu können, es ist, das bedeutet, dass eine Frau sein zu können oder deine eigene Person sein zu können, dort lachen können, wenn du lachen willst. Das ist etwas, das man schaffen muss eigentlich, um richtig eine, das bedeutet für mich Glücklichkeit, dass ich mich selbst sein kann.
2: Du hast das ja schon zusammengefasst, sag ich mal so. 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Also wohl versuche wir wird checki du die haben bis. Was mich gerade bei Heja interessiert, sie ist musikalisch aktiv, sie macht Musik, sie macht Theater und auch viel andere Sachen, was in kurdische Kultur, aber auch sage ich mal deutsche Kultur teilweise angeht, aktiv und mich würden schon bei jeder Künstler interessieren, was die größten Herausforderungen sind.
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2: 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Heja hat vorhin bisschen so über die Herausforderungen erzählt. Und ich glaube, das größte Herausforderung, was auch alle Heja zustimmen werden, ist halt, dass man
0: Vermittlung
2: eins und auch zweitens, man hier rein kurdisch das nicht machen kann. Das muss unbedingt mal halt so gemixt werden, denke ich. Auf der anderen Seite hast du auch sehr schöne Beispiel genannt. Kurde sein ist nicht einfach. Kurde sein heißt gleichzeitig vor allem im Kunstbereich Regisseur sein, Schriftsteller sein, Übersetzer sein,
0: Sänger sein
2: und ja, daher sind schon vermehren sich die Herausforderungen doppelt. Und da hatte ich ja vorhin erzählt, wenn sie diese Theaterstücken, was sie hier spielt, noch in Kurdistan machen würde, es gibt diese Schwierigkeit beim Übersetzung, dass halt so die Sätze oder die Worte also ihre eigene Effekt und Bedeutung irgendwie verlieren. Wie zum Beispiel, wenn du mal im Kurdisch fragst, nach der Adresse von jemand, dann klingt das nicht so, wie das in Deutsch ist.
0: Ja, ich meinte, es gab diese Interview-Szenen, wenn man so Asyl Antrag macht und gab diese Fragen, ich habe jetzt gerade alles auf Deutsch erzählt und wenn ich nach Kurdistan gehe und diese Fragen in Kurdisch übersetze, das macht keinen Sinn mehr. Aber weil wir hier produziert haben und die Zuschauer waren auch deutschsprachig, das müsste dann passieren. Ich habe auch sehr viele kurdische Momente und ich übersetze das auch nicht. Aber dann jetzt ist es die eine Lost in Translation Problem, ja?
2: 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Aber auch, was man oft als Kurde erlebt, ist halt so diese Diskriminierung oder halt Rassismus-Fälle. Hast du jemals in deinem, sage ich mal, kulturellen Tätigkeiten mal diesen Moment gehabt, wo du das Gefühl hattest, diskriminiert zu sein?
0: Also natürlich, als Flüchtlinge, man hat immer dieses Gefühl hier, dass du bist hier nicht gewollt. Also sie wollen nicht, dass du hier sein darfst. Aber das ist jetzt, alle wissen das. Was die deutsche Mehrgesellschaft nicht weiß, ist das. Zum Beispiel, es gibt Rassismus. Sie sehen uns alle gleich, also eritreisch, kurdisch, türkisch, arabisch, alle sind gleich. Aber es gibt so viele Tension zwischen uns auch. Zum Beispiel, da gab eine Veranstaltung in Thalia Theater in Hamburg und die Veranstaltung hieß Jinjian Azadi. Deswegen, sie wollten eine kurdische Künstlerin auch dabei haben und ich sollte auch ein Konzert geben, aber gab eine Podiumdiskussion auch. Und dann diese Perserinnen, sie haben darüber gesprochen, also wie gut ist die persische Kultur, wie so viele Filme und alles. Und ich war die letzte Person, die gesprochen hat. Und im Saal gab so Deutsche, Türkische, alles und nicht so viel Kurden eigentlich. Und ich habe so angefangen. Und eine Perserin hat über diese islamische Revolution gesprochen und hat gesagt, ja, ich will jetzt keine Geschichtenunterricht geben. Und ich habe so angefangen. Ich habe gesagt, danke für die Gelegenheit, euch einen Geschichtenunterricht zu geben. Und zwar, ich habe erzählt, woher kommt dieser eigentlich Jinjian Azadi-Slogan. Und das würde dann erstmal im Welt von die PKK-KämpferInnen benutzt. Das ist keine Propaganda, das ist eine Fakt. Das ist in Geschichte, das ist so geschehen. Und ich habe alles erzählt. Und das war nicht einfach für die kurdische Frauen, diesen Slogan auch aufzurufen. Das war so, erstmal, die Frauen in PKK müssten auch mussten Kopftuch tragen. Und dann, sie haben dagegen gekämpft. Und es gibt Hawal Silan, eine Frauenkämpferin, sie hat eine Bombe mit ihrem Körper explodieren lassen. Und dann, wenn sie gestorben ist, sie hatte einen Namen. Alle anderen, sie haben keinen Namen. Das ist das Problem erstmal. Und dann, 10 Jahre später, dann Öcalan ist darauf aufmerksam geworden, also dann diese Equality zwischen Männern und Frauen ist dann in PKK ein Teil von die Ideologie geworden. Das ist in 1996 geworden. Silan hat sich geopfert. 10 Jahre später in Istanbul in einer Demo dieses Slogan wurde dann benutzt. Danach wir hatten Rojava, ISIS, die ganze Kampf und endlich und Jina Amini herself ist kurdisch. Man musste so viel kämpfen dafür, dass sie akzeptieren, dass sie einen kurdischen Namen hat. Sie wollte gar nicht diesen Namen Mahsa nehmen. Und ich habe das erzählt auf der Bühne. Und eine Türke in Thalia Theater arbeitet, geht zu künstlerischer Leitung und sagt, ah, sie ist eine Terroristin. Warum bringst du sie auf der Bühne? Und ich habe das bei Zufall gelernt und habe direkt die künstlerische Leitung angerufen und habe gesagt, denkst du nicht, bevor du mir ein Hausverbot gibst, mit mir auch zu reden, ob ich richtig eine Terroristin bin? Und da meinte, ja, aber du hast die Türken generalisiert. Ich habe gesagt, die besten Fall 95% von der türkischen Bevölkerung unterstützen, was Türkei macht im Rojava. Und kann ich jetzt für diese 5% Bevölkerung nicht generalisieren? Also das bestätigt, die Ausnahmen bestätigen das Regel. Entschuldigung. Ja, zum Beispiel, das ist eine klare institutionelle Rassismus, das ich erlebt habe. Und es geht darum, da eine Türke gibt. Und sie machen das, die Araber. Sie machen Veranstaltungen, elektronische Musik. Ich mache die krasseste elektronische Musik. Aber ich werde nicht gebucht. Die türkische auch. Sie sagen anatolische Musik. Allah Allah. Gibt nur die Türken in Anatolia. Keine armenische. Sie suchen sich mal nicht. Keine Diskussion. Sind wir rassistisch? Sie haben keine Ahnung. Ich habe mich aufgeregt. Entschuldigung.
2: Das ist leider das Problem an meisten Fällen. Wie gesagt, wir werden nicht nur auf Sprachebene assimiliert, sondern halt auch auf gesellschaftliche, aber auch kulturelle Ebene. Ich gebe Media weiter. Ich habe viel geredet.
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2: 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kurdische Aktivistinnen, es gibt kurdische Jugend, die aktiv sind, was kulturelle Bereich, aber auch Politik so angeht. Aber es gibt halt keine bestimmte Vereine oder ein Verein oder eine Kollektiv, die diese ganze Jugend mal sammeln und unter einer Schirm aktiv sein zu regeln, sage ich mal. Was denken Sie, woran es liegt?
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2: Danke für die Zusammenfassung. Meine zweite Frage bezieht sich spezifisch auf Musik. Also kurdische Musik hat sich durch die Jahre und durch die kurdische Geschichte immer wieder weiterentwickelt. Vor allem, sage ich mal so, es hat mit Dangdut angefangen. Irgendwann hatten die Künstler nicht mal das Geld für ein Instrument zu kaufen. Und irgendwann hat sich das auch bis zu Jazz, Rock, Pop zu entwickelt. Nach Ihrer Meinung, wo findet sich gerade die kurdische Kultur? In welcher Lage findet sie sich? 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
2: ich frage die gleiche Frage, was ich vorhin gefragt habe, und zwar, ob die Assimilation auch auf die kurdische Kultur schon mal so tief, sage ich mal so, sich verbreitet hat.
4: Ja, interessante Frage, aber ich würde die Assimilation in die Kultur nicht so nennen, eher so beeinflusst. Das ist anders, weißt du, weil das ist, ich glaube, es ist auch was schön in Sprache, in Kultur, wo das ist eine beeinflusst der anderen, aber das ist nicht total assimiliert. Das bedeutet, dass es gibt immer noch diese Struktur, es gibt immer noch diese Fragmente oder die Art von Sprache und Kultur und Identität auch, aber das sicher gibt beeinflusst, zum Beispiel wenn, keine Ahnung, das ist jetzt Jazz, Afro-Jazz oder wenn hast du die klassische Musik, dann hast du Fragmenten von orientalischen Musik und da so sicher die Kultur, Musik und Kunst und so weit, dass es entwickelt sich in verschiedene Richtungen und die Richtungen, da wurden sicher voneinander auch inspiriert und beeinflusst. Also daher will ich eher nicht sagen, Art von Assimilation.
2: Danke für deine Antwort. Ich glaube, mehr Fragen habe ich auch nicht, aber ich wollte nach deiner letzten Botschaft an kurdische Community, sage ich mal, nachfragen. Du hattest die Erfahrung, du warst in Diaspora, aber du konntest trotzdem mal sozusagen deine Kunst, das, was, sage ich mal, so man in seiner eigenen Kultur hat, auch weiter zu verbreiten. Mehr oder weniger, je nachdem, wie aktiv man ist im kulturellen Bereich. Was wäre denn deine Botschaft an die kurdische Community?
4: Also sei mutig und nicht Angst haben und einfach nicht schüchtern. Und nicht von auch jemanden schüchtern lassen. Dass man richtig mutig sein und dann probieren und dann auch, wenn man Fehler macht, das ist und scheitert, das ist auch gehört dazu. Und dann muss nicht quasi ängstlich aufwachsen und probieren. Geh weit draußen.
2: Gut, dann danke ich dir und verabschiede mich von dir erstmal. 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Frage, was ich vorhin gefragt habe, ob die Assimilation nach Siavesh Meinung auch Einfluss auf die kurdische Kultur hatte, nicht nur die Sprache, sondern auch die kurdische Kultur, ob das irgendwie Musik war oder Theater war und etc.
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2: unglaublich schöne Sache von einem anderen Dinge zu lernen das ist sowieso es gibt aber was also ich nenne das mal so kurdische Musik wie auch alles vorhin Es gab kurdische Lieder. Die kurdischen Lieder wurden dann halt so genommen. Musik klang, bleibt so, wie sie ist. Es wurden aber die Texte, so, ich meine, entweder in Türkisch übersetzt oder halt auch Türkisch, sage ich mal, Text geschrieben vor dieses Musik und Klang und wurden unter diesem Lieder, aber auch halt in Medien nie gesagt, dass das diese kurdische Lied von dieser kurdische Künstler war. Sondern wurde behauptet, nee, das gehört zu unserer Kultur. Ob das Türkisch ist, ich wurde jetzt keine Land oder Regierung
5: Ich würde sagen, das sind zwei verschiedene Sachen. Für mich eine Assimilation ist, wenn ich ja, wenn ich kurdische Musik, sagen wir, wenn ich als Kurde kurdische Musik auf Türkisch mache, das ist die Assimilation. Aber wenn eine Türke kommt und meine Musik nimmt, das ist Cultural Appropriation. Das ist wieder etwas anderes. Da kommen, da machen, da sehen wir, oder? Eine kulturelle Eineignung, sagt man auf Deutsch, oder? Und da kommt irgendein Araber wie Omar Suleiman, zum Beispiel in deine Gebiet, ja? Also der Musiker von Omar Suleiman ist eine Kurde. Der ist Rezan Said gewesen vor über Jahren, ja? Und dann Omar hatte immer diese kurdische Lieder genommen und gesungen und nie erwähnt. Das sind kurdische Lieder. Das ist kulturelle Vereinigung für mich, ja, weil da kommt ein Araber oder irgendein Türke oder Farse, der nimmt einfach das Musikinstrument oder die Regelung. Und Assimilation ist für mich dann, wenn der Kurde selber das macht. Ja, das ist der Unterschied, ich glaube. Und natürlich, wir machen das auch. Ja, natürlich, also wenn du jetzt schaust, Ahmed Kaya, wie viel kurdische Lieder auf Türkisch gesungen hat. Oder Juan Pablo schon selber hat auch auf Türkisch gesungen. Oder Ibu, oder Masum Kremesi. Weißt du, das sind alle Kurden, die kurdische Lieder auf Türkisch gesungen haben. Das ist Assimilation auf jeden Fall, ja. Das ist auch unsere Realität. Ich denke, müssen nicht all die Leute so schlecht machen, dass sie uns assimilieren, aber manchmal, sie haben auch keine Wahl gehabt, unsere Leute. Weißt du, in eine Zeit Musik gemacht, die könnten gar nicht etwas anderes machen, ja? Die könnten gar nicht eine kurdische Musik zu machen. Also sie dachten, okay, was sind unsere Alternative? Meine Alternative ist jetzt auf Türkisch dieses kurdische Lied. Für mich ist es aber immer noch kurdische Lied, weißt du, ja? Es ist immer die Frage von, was ist ideal und was ist die Geschichte? Ja, und ich denke, wir als Kurden, wir kommen von einer ganz alten Geschichte, sagen wir. Wir sprechen von Zivilisation. Ja, wir sprechen von Mesopotamien. Also wenn wir Kurden denken, von wo kommen wir? Wir kommen aus einer Zivilisation. Wir kommen aber auch aus empirischen Praxisen. Das heißt, so wie ein Empire, weißt du, von Millionen Menschen kämpfen gegen die anderen. Kurden waren auch nicht unbeteiligt. Also wir waren auch sicher Teil des einen Empires. Wir haben sicher mitgemacht. Also wir sind nicht da sozusagen unbedingt ein kleines Dörfchen. Wir sind eine von größten Mehrheit. Wir sind 60 Millionen. Ja. Das heißt, wir waren in dem empirischen Praxisen, wir mussten mitmachen auch mit gewissen Regierungen, mit diesen Imperien, Ländern etc. etc., oder? Das ist so eine ganz lange Geschichte und da geht es aber nicht nur, seit 200 Jahren, sagen wir, kommen diese westliche Perspektive vom Kolonialismus, ja, auch in Kurdistan. Wie ich vorher erwähnt habe, so sagen wir, die Grenzen zwischen Syrien, Iran und Türkei und Irak, der existiert aber nur seit westlicher Kolonial. Ja? Vorher war das nicht klar, wem gehört genau dieses Dorf, diese Seite, das war unklar. Da sind die Engländer gekommen, da haben sie ein ganz eigenartiges Treffen in der Schweiz organisiert. Ja? Das ist Anfang 19. Jahrhundert. Das ist nicht weit weg, wirklich. Ja? Das ist so weit weg wie die Nazis. Ja? Also wir sind so weit, so. Das Anfang 19. Jahrhundert haben die Losantisch, sagt man, also kennt ihr googeln, oder? Das Losantisch, da kommen die Westen zusammen mit Ottomanischen Empire und sagen sie, okay, wir müssen irgendwie diese Grenzen ziehen, weil sonst das geht weiter und wir können nicht unsere Ressourcen annehmen, etc., etc. Und dann machen sie diese Grenzen und das passiert mit uns, was passiert ist. Das ist nicht der bestimmt von Türken gemacht oder von Perser oder vom Araber oder da waren irgendwelche Regierungen, die waren gar nicht so stark, ja, die mussten mit Westen mitmachen. Die Westen haben eigentlich diese Praxien gebracht, diese faschistische, rassistische Grenzenpraxien nach Osten gebracht, ja, zum ihre Ressourcen nehmen. Ja, bis wann waren die Engländer in Irak? Ja, das ist ganz neu, das ist nicht weit weg, die Revolution ist da nicht weit weg passiert, ja, dass sie weggegangen sind. Das heißt, da für mich manchmal habe ich das Gefühl, dass wir diese Geschichte vergessen. Wer hat das mit uns gemacht überhaupt? Ja? Also war wirklich irgendeine Türke mit seiner neuen Identität? Weil Türk sein ist etwas ganz Neues. Da war vorher ottomanische Sprache. Also wenn du die türkische Sprache auseinander nimmst, der besteht aus Arabisch, Französisch, Englisch, Persisch und vielleicht etwas Aseri. Ja? So, also da waren sie nicht. Die waren einfach die Imperien und die haben einfach mit Westen mitgemacht und dann sind sie Faschisten geworden, so wie Westen waren. Ja, so. Für mich fängt es von dort an. Wer hat das mit uns gemacht? Aber ja, es ist so komplex, weil eben, es sind so viele verschiedene Regierungen da. Und natürlich eine Assimilation passiert, ja. Und ich denke, manchmal, wir denken immer, Assimilation ist nur die Sprache. Und das ist einfach nicht, weil Kurd sein ist das viel mehr als die Sprache. Das ist das Essen. Das ist, wie ich mit meiner Mutter spreche. Das ist, wie ich meine Mutter schätze. Das ist so, es kommt drauf an, ob ich Kurd bin oder nicht, oder? Und dann, von meinen Freunden eben habe ich das gelernt, dass wir können in einem geografischen Teil sein und wir können so unterschiedlich zusammenleben und zusammen etwas kreieren und einander Unterschiede respektieren, weil solange die Kurden von hier die Respekt vor die Kurden von hier nicht haben und die anderen machen Witz über die andere und das Essen und die Sprache und wir kommen zum Nichts. So, ich muss sagen, das ist Kurdistan eine Utopie ist, wenn kein Respekt zwischen jeder Ashira gibt. Jeder Ashira. Das ist so, wie sie sprechen, was sie essen, wo sie wohnen, etc.
2: Gut, danke dir für die schönen Worte. Ich würde mich dann auch von dir verabschieden und frage noch nach deine letzte Botschaft so kurz an kurdische Community.
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1: Ja, und damit herzlich willkommen beim Widerhall heute, dem Donnerstag, dem 25.06.2026. Der Widerhall wird heute tatsächlich live aus einer Sauna gesendet. Das ist sehr schön. Die Sauna heißt Studio 3, hier in den Räumlichkeiten von Korax. Der Sommer ist durchaus angekommen und auch hier in diesem Studio, weil wegen Sound muss die Klimaanlage ausbleiben. Das heißt, ja, ich versuche hier jetzt nicht den Hitzetod zu sterben. Ich bin übrigens Malte. Ich darf euch heute die Sendung moderieren. Ich freue mich sehr. Und wir haben auch eine ganz, ganz bunte Sendung vorbereitet. Ich will vielleicht mal so die erste Stunde abklappern. Losgehen wird's tatsächlich, dass wir direkt erstmal einen Blick nach Erfurt. Wir blicken nach Erfurt. Dort ist ja in 2,5 Wochen ungefähr der AfD-Parteitag und natürlich auch der Gegenprotest dazu von Widersetzen. Das wird ja wahrscheinlich sehr, sehr, sehr groß. Da haben wir ein Interview geführt. Um ungefähr 5:30 schauen wir dann auf Veranstaltungen und Termine, also was es für euch die nächsten Tage so zu tun gibt. Um circa 5:40 schauen wir dann sehr passend zur aktuellen Lage auf die Paralympischen Winterspiele. Lustig, was hier sich die Redaktion hier ausgesucht hat. Und um 6:15 geht's dann auch nochmal in die Raketenwissenschaften, bevor wir dann in die Antifa-Nachrichten schauen. Los geht's, wird's aber natürlich jetzt erstmal mit Musik gehen. Mit einem Song, den ich sehr beschwingt finde, den habe ich durch meinen Mitbewohner eigentlich, der hört gerne mal so ein bisschen beschwingteren Rap. Das ist Kopf im Block, der Rave-Remix von Mutant Fly.

0: Bounce zur Musik oder lasse es Kopf im Block. Ja, also bei mir ist es jetzt tatsächlich eher so ein dürftiges Wippen mit dem Oberkörper geworden, aber das ist auch okay. Wo hoffentlich dann mehr Energie sein wird, ist in Erfurt am Wochenende vom 4. und 5. Juli. Ja, da will die AfD nämlich ihren Bundesparteitag in Erfurt abhalten und ein breites Bündnis organisiert von Widersetzen will eben zum Gegenprotest dazu aufrufen, tut das auch schon seit Monaten. Wer in Erfurt lebt, wurde eventuell bereits selber an der eigenen Haustür von Menschen begrüßt, die an diesem Protest teilnehmen wollen. Und also bei mir zumindest, ich studiere noch und im Studium gibt's einige Menschen, die sich nach Erfurt aufmachen an dem Wochenende. Also es ist in aller Munde. Die Zahl, die erreicht werden soll, sind ungefähr 60.000 Menschen. Und im nächsten Beitrag geht es genau dann eben um diese Zahl, denn es geht um eine Haustüraktion organisiert von Widersetzen. Mit dieser Haustüraktion will nämlich bis zum gesamten Wochenende bis zu 60.000 Menschen an den Haustüren erreicht werden. Dabei geht es nicht nur um die Verbreitung der Informationen über den geplanten AfD-Parteitag und den Protest dagegen, sondern eben auch um Gesicht zu zeigen gegenüber den Stadtbewohnerinnen. Dazu haben wir ein Interview geführt mit Mare von Widersetzen Leipzig, jetzt im Gespräch oder war im Gespräch über den bevorstehenden Massenprotest.
1: Sich in der Ortsgruppe aktiv und wir sind in den letzten Wochen regelmäßig mit unseren GenossInnen aus Erfurt in Erfurt unterwegs gewesen, um dort an den Haustüren mit Menschen ins Gespräch zu kommen, haben aber auch hier in Leipzig massig an Mobi gemacht, um uns am 4. und 5.7. der AfD zu widersetzen.
2: Sehr gut. Wie lange laufen die Vorbereitungen dafür jetzt schon etwa, was würdest du sagen?
1: Die Vorbereitungen sind bei uns in der Ortsgruppe, würde ich sagen, Ende Februar gestartet. Uff. Genau. Ja.
2: Mit wie vielen Teilnehmern rechnet ihr beim Gegenprotest?
1: Wir aus Leipzig haben aktuell 1.000 Tickets verkauft für unsere Busse, sind aber noch in der absoluten Crunch-Time. Wir haben auch auf jeden Fall noch ordentlich Platz in den Bussen. Also hier auch nochmal ein Appell an alle Leute, die am 4. und 5.7. beziehungsweise am 4.7. noch nichts vorhab, kommt nach Erfurt. Und selbst wenn ihr keine Zeit habt, weil Urlaub, Festival oder sonst was ansteht, wir haben SupporterInnen-Tickets. Ihr könnt uns also unterstützen und könnt auch die Menschen und GenossInnen unterstützen, die vielleicht nicht so viel Geld haben, die sie aber trotzdem nach Erfurt wollen. Genau, schaut dafür auf der Widersetzen-Webseite oder auf unserem Widersetzen-Instagram-Kanal in Leipzig nach.
2: Ja, also ja. Ihr habt doch Busse ja organisiert.
1: Genau, wir organisieren Busse aus Leipzig.
2: Auch aus mehreren Ortsgruppen in ganz Deutschland. Ihr habt auf eurer Website auch stehen, dass ihr ja noch sich in immer weitere neue Ortsgruppen bilden bei
1: Richtig,
2: euch.
1: Richtig, wir sind jetzt, glaube ich, irgendwas zwischen 80 und 100 Ortsgruppen in verschiedenen deutschen Städten. Und wir wollen auf jeden Fall diesmal noch mehr Leute als in Gießen in die Blockaden holen und ja, hoffen irgendwas so mit 20.000, 25.000 Menschen aufwärts, die sich alleine in den Blockaden, an den Blockaden beteiligen und dann auch nochmal einige Zehntausende, die in Erfurt auch auf die großen Demos, die es geben wird, gehen.
2: Das ist eine Menge. Wir haben ja vorhin gerade schon drüber geredet. Ihr wart ja auch vor Ort. Wie waren da so die Reaktionen von den Anwohnern und Leuten, mit denen ihr da gesprochen habt und interagiert habt? Wie reagieren die auf den AfD-Parteitag?
1: Ich glaube, das ist ein ganz wichtiges Standbein, was wir diesmal mitgedacht haben, weil vor Gießen war so ein bisschen das Narrativ in den Medien, ja, oder das Narrativ, was die Medien oder auch die Polizei oder auch die AfD gestreut haben, da kommen nur Linke, um Krawall zu machen, aber auf das haben wir, also da, deswegen sind wir nicht da, wir wollen die AfD blockieren und dementsprechend sind wir diesmal auch zu den Leuten an die Haustüren gegangen, haben den Leuten erklärt, warum wir an dem Tag in die Stadt kommen, haben die Leute mitgedacht, haben mit den Leuten gesprochen. Wir wollten einfach gucken, dass wir auch diesmal nahbarer sind und der Protest nicht irgendwie nur für die Leute vor Ort von irgendwelchen Leuten aus der Stadt und von vielen Auswärtigen betrieben wird, sondern dass die Leute auch Gesichter und besonders Geschichten auch zu den Leuten, die protestieren, haben. Weil Geschichten haben wir gelernt, ist das, was für andere Menschen auch den Protest greifbar macht.
2: den Gegenprotest vermenschlichen dadurch so,
1: genau,
2: so
1: richtig.
2: Ein bisschen.
1: Ja.
2: Du hast es gerade schon erwähnt von AfD und Polizei. Mit was für einer Gegenreaktion rechnet ihr eigentlich dann während der Protesttage und auch vielleicht so ein bisschen aus eurer vergangenen Erfahrung?
1: Also ich glaube, wenn wir uns alleine die linken Gegebenheiten und die Repressionsgegebenheiten aktuell in Deutschland angucken, muss man immer mit Repression und Polizeigewalt rechnen. Das geht irgendwie mit dem Linkssein einher. Genau, aber wir sind da alle zusammen solidarisch, keiner wird allein gelassen und wir möchten auch nochmal betonen, dass wir auch mit allen antifaschistischen Kämpfen, sei es hier in Deutschland oder europaweit, solidarisch sind. So, Grüße an die Ulm Five, Grüße an die Leute, die wegen Budapest oder wegen dem Antifa-Ostkomplex gerade vor Gericht stehen, Free All Antifas.
3: Wir hatten uns auch so gefragt, wie so eure vergangenen Erfahrungen, also du hast auch schon Gießen angesprochen, das war ja der letzte große Protest, was ihr dort vielleicht auch gelernt habt, du hast jetzt irgendwie gerade schon erzählt von den Haustürgesprächen, die ihr geführt habt und so ein bisschen mehr mit so der lokalen Community, sag ich mal, in Kontakt zu treten. Gab es irgendwie noch so weitere Takeaways oder so, die sich jetzt so im Rahmen der vergangenen Erfahrungen, die ihr gemacht habt, irgendwie ergeben haben?
1: Generell würde ich sagen, was halt dieses Mal auch ein Thema bei uns ist, dass wir, darum sind wir heute auch hier und sind dem Angebot auch gerne gefolgt, mehr mit der Presse sprechen wollen. Uns ist bewusst geworden, dass wir als Linke die Narrative, die gesponnen werden, irgendwie auch selber mit diskutieren müssen, mit aktiv mit der Presse zusammenarbeiten sollten, um auch einfach in der Gesellschaft zu gewissen Diskursen, die es gibt, auch einfach nicht nur als Menschen, über die gesprochen wird, dazustehen, sondern einfach AkteurInnen zu sein. Genau, und das ist was wir denken, was die ganze linke Bewegung noch mal mehr mitdenken sollte.
2: Also die eigene Stimme ein bisschen ungefiltert gehört werden lassen.
1: Genau.
2: Vielleicht, ohne jetzt hier Hellseherei zu betreiben, aber vielleicht einen kleinen Blick in die Zukunft, auch in Angesicht einer immer erstarkenden AfD, den kommenden Landtagswahlen in Sachsen-Anhalt. Wie blickst denn du auf die Zukunft von eurer Arbeit? Ist da auch ein bisschen Furcht mit drin oder eine Jetzt-Erst-Recht-Haltung?
1: Ich würde sagen, eher eine Jetzt-Erst-Recht-Haltung. Und klar, ihr sprecht so ein bisschen auch die Prozentzahlen, die so im Raum für die AfD in Sachsen-Anhalt oder in anderen Bundesländern auch stehen bei den kommenden Landtagswahlen. Aber man muss sich auch einfach mal vor Augen führen, wenn wir da von potenziellen 40% sprechen, die 40% beinhalten nicht die komplette Bevölkerung, die in so einem Bundesland lebt. Es gibt genug Menschen in Sachsen-Anhalt, circa, ich glaube, 20% der Menschen, die nicht wahlberechtigt sind, und für die wollen wir auch eine Stimme sein. Da gibt es genug Menschen, wie gesagt, die aufgrund von Staatsbürgerschaften nicht wählen dürfen, und die sind halt die Ersten, die von dieser rassistischen, menschenfeindlichen Politik der AfD betroffen sind, und deshalb wollen wir uns in Erfurt zu Zehntausenden widersetzen und den Parteitag zu einem Desaster machen.
2: Das ist ein Vorsatz. Du hast am Anfang schon mal erzählt, aber vielleicht wiederholst du es jetzt nochmal. Wie kann man euch dann erreichen und wie kommt man denn am besten nach Erfurt dann am 4. und 5.?
1: Man kann uns im besten Fall über Instagram erreichen. Da gibt es einmal einen Widersetzen bundesweiten Account, aber die einzelnen Städte haben dann nochmal Ortsgruppen-Account, Widersetzen und dann der Städtename dazu. Hier in Leipzig bieten wir vor der Aktion noch oder vor den Blockaden noch Aktionstrainings an, zu denen man gehen kann, und Liegetrainings, wenn man sich vielleicht nicht sicher ist oder das erste Mal auf eine Blockade geht und man nicht weiß, was einen erwartet. Genau, die Termine stehen aber auch alle online, die für Leute, die natürlich keinen Instagram-Zugang haben. Es gibt auch eine Webseite. Genau, einfach da rein folgen. Und über die Kanäle kommt man dann auch gegebenenfalls an Bustickets beziehungsweise auch an die SupporterInnen-Tickets. Also es gibt keine Ausrede. Wenn ihr nicht könnt, dann pumpt Geld rein. Wir haben keine reichen Milliardäre, die unseren Kampf gegen den Faschismus unterstützen, sondern wir müssen das irgendwie als Kollektiv und als solidarische Gesellschaft alles selber stemmen.
0: Das sagt Mare von der Leipziger Ortsgruppe von Widersetzen. Im Gespräch ging es um den bevorstehenden Massenprotest gegen den AfD-Bundesparteitag in Erfurt. Vor dem 4. Juli ging es noch einmal darum, Menschen über Haustüraktionen zu erreichen, in Erfurt selber zu informieren und vor allem Gesicht zu zeigen. Ich habe ja gehört, also nicht mehr so als die Linken abgestempelt werden, die nur Krawall machen, sondern tatsächlich auch einfach irgendwie Gesicht zu zeigen und zu sagen, hey, wir sind nicht nur hier, um Krawall zu machen, sondern um eine faschistische Partei zu stören bzw. zu stoppen. Und da so ein bisschen geht's ja auch, ne? Mir fällt jetzt keine gute Überleitung ein für das nächste Lied, aber Liebe über Kriege finde ich eigentlich, passt vielleicht ganz gut zum Thema. Das ist die Lazy Lizard Gang mit genau diesem Lied.

0: Die Sonne in deinem Zimmer von Edwin Rosen hier im Widerhall bei Radio Korax.
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0: Ja, und wir wollen direkt weitermachen mit der Sendung, und zwar mit den Veranstaltungen und Terminen. Falls ihr in den nächsten Tagen nicht so genau wisst, was ihr machen wollt, dann findet ihr hier ein paar Anstöße. Zum Beispiel heute Abend findet die Abschlussaufführung des Tanzprojekts Mein Körper, meine Geschichte, Dialogue des Femmes statt. Nach 5 Tagen intensiver Proben stellt eine Gruppe von TänzerInnen aus Halle und Nizza das Ergebnis ihrer gemeinsamen Arbeit und der Verbindungen vor, die in den letzten Monaten entstanden sind. Die Vorführung ist heute Abend ab 18 Uhr auf der Würfelwiese. Science to Public, die Hallensische Gesellschaft für Wissenschaftskommunikation, lädt ein zur 2. Tafelrunde von Salza. Das ist nicht Salza, sondern mit T dazwischen. Das Saline Areal soll gemeinsam mit der Stadt Halle zu einem 3. Ort entwickelt werden. Einem offenen, nicht kommerziellen Raum für Bildung, Kultur, Wissenschaft und gesellschaftlichen Austausch. Die Entwicklung erfolgt unter Einbeziehung vielfältiger Akteure sowie der Öffentlichkeit. Kommt vorbei und gestaltet das Saline Areal bei der 2. Tafelrunde mit. Die Tafelrunde ist auch heute Abend von 18 bis 21 Uhr im Saline Museum in Halle. Die Kunsthalle Talstraße lädt heute zu einem besonderen Abend in den Neubau der Kunsthalle ein. Cornelia Heise und Matthias Brenner unter den Künstlernamen Heise und Brenner Agensee widmen sich dem Regisseur und Schauspieler Paul Wegener und seinem Stummfilmklassiker Der Golem, wie er in die Welt kam. Die Veranstaltung ist heute Abend um 19 Uhr in der Talstraße 23. Auch heute Abend werden in den Räumen von Radio Korax Kurzfilme gezeigt. Unter dem Titel Distance is not measured in kilometers laufen zeitgenössische Kurzfilme aus den Philippinen, die sich mit alltäglichen Herausforderungen, prekären Lebensverhältnissen in der Stadt, Arbeit, Erinnerung und Resilienz auseinandersetzen. Das Programm wurde von Geografiestudierenden der MLU ins Leben gerufen, nachdem sie diese Filme während einer Exkursion nach Manila im Harong, einem queeren und inklusiven Gemeinschaftsraum in Quezon City, entdeckt hatten. Die Veranstaltung ist heute Abend um 20 Uhr im Korax-Veranstaltungsraum im Unterberg 11, also genau hier, wo ich gerade moderiere. Morgen findet der 3. ukrainische akademische Tag an der Martin-Luther-Universität statt. Von 13 bis 18:30 Uhr gibt es verschiedene Vorträge im hallischen Saal der Uni Halle. Vor Ort gibt es Verpflegung, es wird um eine Anmeldung gebeten. Mehr dazu findet ihr unter www.mathematik.uni-halle.de/podheisky/2026. Morgen Abend ist dann auch noch die Abschlussveranstaltung von dem Bildungsprojekt Raketenwissenschaft. Das Projekt versucht, das Internet für alle zugänglich zu machen. Dafür bietet Raketenwissenschaft Lernkurse in leichter Sprache an. Jetzt ist das Projekt nach 3 Jahren beendet. Deshalb gibt es eine Abschlussfeier. Es gibt Vorträge und Gespräche. Es gibt auch eine Diashow von der Arbeit in der Fachgruppe. Es gibt Essen und Getränke. Bei der Veranstaltung wird leichte Sprache benutzt. Die Veranstaltung ist am Freitag von 13 bis 19 Uhr im großen Saal der Villa in der Lessingstraße 7 in Leipzig. Und in Magdeburg ist morgen Abend die Schriftstellerin Pascal Hugues geschrieben. Ich weiß nicht, wie ich sie ausspreche, aber Pascal Hugues im Moritzhof und liest aus ihrem Buch So voller Leben über meine Mutter. Ein Buch über die bipolare Störung von der Mutter der Autorin. Die Veranstaltung ist morgen am Freitag um 19 Uhr im Moritzhof in Magdeburg und der Eintritt ist frei. So, wenn euch das jetzt alles ein bisschen zu schnell ging mit den Veranstaltungen, haben wir natürlich auch immer noch unseren Veranstaltungskalender, den Korax-Veranstaltungskalender auf unserer Webseite. Da kann man immer mal reinstöbern, falls ihr irgendwie Lust habt, entweder tanzen zu gehen oder irgendwelche Kunstwerke euch anzuschauen. Da gibt's immer alles Mögliche an kulturellen Programmen aufgelistet, was die Korax-Redaktion für schön und beachtenswert empfindet. Weiter geht's jetzt mit noch ein bisschen Musik. Wir waren jetzt ja ein bisschen langsamer unterwegs, jetzt die letzten Songs. Dann will ich dann doch noch mal ein bisschen tanzbarer werden. Ich habe Lust, ein bisschen zu schwingen. Wall of Strings von Ben Böhmer. Und ich finde, der Titel passt sehr gut. Das ist wirklich eine Mauer von Streichern, die ihr zu hören bekommt.

0: Böhmer. Ein Artist, den ich irgendwie immer gerne anmache, wenn ich mal so ein bisschen schunkeln möchte. Nee, das habe ich auch gerade gemacht im Studio und mir ist verdammt heiß. Deswegen gibt's jetzt genau passend dazu einen Beitrag über die Winterspiele. Na doll. Um genauer zu sein, um die paralympischen Winterspiele soll es gehen, um paralympische WintersportlerInnen und wie sich die mediale Aufmerksamkeit entwickelt hat und vor allem und vor welchen Schwierigkeiten sie stehen. Ja, Förderstellen, Sponsoren, Preisgelder, Rente, das sind alles Fragen, die sich natürlich diese SportlerInnen stellen müssen. Einen kurzen Einblick gibt es jetzt vom Masterstudiengang Multimedia und AutorInnenschaft der Martin-Luther-Universität Halle.
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3: Also am liebsten würde ich sagen können, so, ich habe ja schon alles erreicht, ich kann da jetzt hinfahren und einfach Spaß haben, aber so funktioniert halt der Leistungssport leider dann doch wieder nicht. Aber ich finde es mega schön, dass die in Europa sind und ich das Feeling mal noch miterleben darf. Ja, das ist schon noch mal cool, wenn man irgendwie nur so kurz reisen muss und irgendwie viele Familie, Freunde irgendwie dabei sein können, die einen ja auch schon jahrelang irgendwie so mit unterstützt haben.
4: Das Mann ist gepickt, das up again. 0.08, there really are some parts of this course that some are tackling much quicker than others.
3: Ja, also ich würde schon sagen, dass es auch medial auf jeden Fall eine Bedeutung hat mehr jetzt. Also wenn ich überlege, gut, Sochi war 2014, da war schon auch medial was los, aber ich würde sagen, das hat sich so über die anderen Spiele nochmal mehr gesteigert. Also Spiele, finde ich, sind eh immer so ein bisschen Auslöser, dass mehr Aufmerksamkeit halt da ist und sich das so ein bisschen potenziert oder zumindest vermehrt insgesamt. Also ich glaube, ganz wichtig waren zum Beispiel jetzt auch die Sommerspiele in Paris. Aber ich glaube, es ist so eine Mischung aus, dass wir Athleten halt versuchen, mehr zu fordern. Also es gibt auch immer mehr so Athletenzusammenschlüsse, egal ob jetzt olympisch oder paralympisch. Und dann aber auch, was mir also so im Sponsoring-Bereich aufgefallen ist, früher wurdest du mehr so als soziales Engagement gesehen. Also als ich, weiß nicht, 2013 Sponsorenmappen rausgeschickt habe, da kamen dann oft so Absagen mit, wir engagieren uns schon sozial. Und das, klar, ich habe natürlich dann auch mehr Erfolge gehabt jetzt die letzten Jahre, aber trotzdem habe ich den Eindruck gehabt, dass da halt dann auch das Ansehen bei den Firmen ein anderes ist. Wir Sportler sind ja eigentlich schlecht abgesichert für die Zukunft, wenn man nicht gerade eine Spitzensportförderstelle hat beim Bund. Was ist mit der Rente als Sportler? Man, klar, hat eigentlich ja keinen Rentenanspruch, weil es ja nicht wirklich als Job angesehen wird, wenn man eben nicht angestellt ist. Medaillenprämien mussten wir auch immer versteuern. Es gibt zwar jetzt die Sportförderstellen beim Zoll, bei der Polizei ist es auch nicht so einfach reinzukommen. Also es gibt eigentlich gerade nur den Zoll für uns Parasportler so richtig, um da eine Sportförderstelle zu bekommen. Ich glaube, da ist noch so viel Potenzial und es wird ja jedes Wochenende Wintersport zum Beispiel gezeigt und dass man da dann nicht versucht, auch unsere Wettkämpfe halt näher an die der Nichtbehinderten zu bringen, dass halt die ganzen Strukturen schon auch die ja schon aufgebaut wurden für die Nichtbehinderten, dass wir die auch nutzen können und dann wäre das Fernsehen vielleicht ja eh schon vor Ort. Wieso kann man das nicht alles irgendwie ein bisschen enger zusammennehmen? Das finde ich halt so schade. Wenn wir jetzt irgendwie einen Weltcup gewinnen oder so, kriegen wir kein Preisgeld und dabei brauchen wir Parasportler ja vielleicht nochmal mehr Geld, weil wir die Hilfsmittel, die Sportgeräte Die werden ja auch nicht von der Krankenkasse finanziert und die sind bei uns ja teilweise viel teurer als im Nichtbehindertenbereich oder kannst du nicht von der Stange kaufen. Das heißt, du brauchst dann wieder individuelle Anpassungen und bis du das halt alles zusammen hast. Also wenn man jetzt nicht gerade eine Sportförderstelle hat oder Sponsoren oder so, ist natürlich irgendwo schon die finanzielle Unsicherheit einfach gegeben. Und deswegen, ja, finde ich schon, dass da noch generell halt was passieren kann. Ja. Ich glaube schon, dass sich's verbessert hat und auch wie wir wahrgenommen werden, dass wir auch wirklich als Leistungssportler wahrgenommen werden und nicht nur so als Menschen mit Behinderung, die Sport machen. Und es können viel mehr Leute was mit Paralympics anfangen. Also so, was machen wir, was ist das? Das finde ich, hat sich auf jeden Fall verändert. Wertschätzung ist halt immer groß, wenn die Paralympics sind. Die anderen 3 Jahre dazwischen ist es halt immer so. Da fallen wir wieder so hinten runter. Aber insgesamt, glaube ich, hat sich schon viel getan. Ja.
1: Gold Medalist and Paralympic Champion representing Germany.
0: Ja, trotz wachsender medialer Aufmerksamkeit bleibt es also schwierig für paralympische WintersportlerInnen. In dem Beitrag ging es um Herausforderungen wie Sponsorenfindung, Rente und Sportförderstellen, die sich im Kontext der Paralympics auftun.
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0: Ja, und musikalisch soll es jetzt weitergehen mit ein bisschen A cappella. Ja, die ein oder andere Person von euch kennt vielleicht die Gruppe Pentatonix. Die sind ja ziemlich bekannt geworden, hauptsächlich mit Covern von großen Liedern, von berühmten Liedern, die dann eben in A cappella umgesetzt werden. Und ich habe tatsächlich seit Monaten in Ohrwurm von diesem Lied. Und deswegen muss ich ihn jetzt auch spielen. Und ich finde den Song auch einfach sehr schön präsentiert. Can't Help Falling in Love von den Pentatonix.

0: Also ich habe mitgesungen. Man könnte sagen, ein bisschen schnulziges Lied, aber ich finde es wunderschön. So, weiter wollen wir in Richtung eines Angebots schauen. Das barrierefreie digitale Angebot, das ist in Deutschland immer noch deutlich schlechter, als es sein könnte, insbesondere in der Verwaltung und in Bildung, wodurch Menschen mit Behinderungen oft ausgeschlossen werden. Hier hat das Projekt Raketenwissenschaft angesetzt, das nach 3 Jahren am 26. Juni, also morgen, zum Abschluss kommt. Doch erst einmal wollen wir in das eigentliche Problem reinhören.
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2: Menschen mit Lernschwierigkeiten in den Medien.
3: Ich habe ab und zu mal bei Nachrichten gesehen, dass auch mal für Gehörlose Gebärdensprache gibt, aber auch viel zu selten. Und da würde ich dann auch irgendwann mal mich freuen, wenn da, egal ob Gebärdensprache oder generell mal auf leichter Sprache kommen würde.
2: Ja, wäre schon schön, wenn es ein bisschen mehr ist.
4: Radio Blau, machen die schon Beiträge für Menschen mit Einschränkungen? Ganz viel, aber nicht so viel darüber reden.
5: Also Beispiel, dass ein Mensch mit Lernschwierigkeit auf dem ersten Arbeitsmarkt geschafft hat, weil das sehr, sehr, sehr selten ist.
2: Ist immer besser, dass Leute mit Lernschwierigkeiten auch mit dran teilnehmen, wie die keine Lernschwierigkeiten haben oder wenig. An irgendeinem Beruf oder an irgendeiner mit teilnehmen können. Und an irgendeine Tagung oder irgend sowas.
4: Und ich finde das besser, wenn Menschen Lernschwierigkeiten genannt wird, als wenn man geistig behindert abgestempelt wird. Weil man dann denkt, du bist da oben krank, sehr krank oder so. Das finde ich nicht so toll. Da gibt es so welche, die so abgestempelt werden. Du kannst nichts, weißt du? Aber Lernschwierigkeiten klingt schon ein bisschen besser und vernünftiger. Und da kann man dann auch sagen, ach, die hat dann Lernschwierigkeiten.
2: Behinderte Menschen gehören ja auch mit zum Leben. Warum nicht? Warum sollen nicht mit Lernschwierigkeiten auch, die ja nicht dafür können?
4: Ich denke mal, Menschen mit Behinderungen können sich eigentlich nicht gut ausdrücken, dass es eigentlich daran liegt, dass die da nicht gefragt würden. Ich weiß es nicht, warum die Medien so sind. Kannst du es mir erklären, warum?
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6: Das ist Bildung.
0: Ja, Menschen mit Lernschwierigkeiten werden nicht gefragt. Das ist das zentrale Problem, wo die Raketenwissenschaften ansetzen, in ihrem Projekt Mitreden und Mitgestalten. Digitale Barrierefreiheit von Anfang an arbeiten seit August 2023 Menschen mit Lernschwierigkeiten aktiv an der Entwicklung und Verbesserung digitaler Angebote mit. Dabei bringen sie ihre Erfahrungen als ExpertInnen in eigener Sache ein. Doch was genau macht diese Fachgruppe eigentlich? Wir hören rein.
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2: Was macht die Fachgruppe?
5: Also die Fachgruppe ist, wo man eine eigene Lernplattform herstellt mit verschiedenen Leuten, mit Menschen mit Lernschwierigkeiten. Wir bauen Schritt für Schritt die Luna-Plattform auf, sodass auch Menschen außerhalb, Menschen mit Lernschwierigkeiten, später daran klarkommen.
6: Und auf dieser Internetplattform, wie mein Kollege gerade eben erzählt hat, das ist für einen Kurs
2: zum Beispiel Backen oder so, sowas kann man sich angucken oder Kriege kann man sich angucken.
3: Also wir testen uns aus zwischen der Plattform, was wir, oder eher gesagt, ob wir mit der Plattform sehr gut umgehen können oder was wir auch verbessern können.
4: Weißt du, zum Beispiel mich, ich habe eine Seheinschränkung und ich kann ja nicht alles sofort erkennen. Und da bin ich froh, dass der Kollege von mir das so angepasst wird, dass ich das auch gut erkennen kann.
5: Ja, zum Beispiel wie vor uns, dass man halt ein Tablet und ein Laptop an der Seite hat, einmal links die alte Plattform und einmal die neue Plattform, um zu gucken, was war vorher und was ist jetzt passiert in der Luna-Plattform.
2: Wir haben zum Beispiel Fehler gesucht, zum Beispiel bei irgendeinem Kurs war ein Fehler versteckt, da war ein X und das gehörte da gar nicht hin. Und das haben wir gefunden.
5: Zum Beispiel haben wir für uns versucht einzugeben, Beispiel Hygiene, habe ich es mal falsch geschrieben und das hat er nicht gefunden, zumindest nicht in den alten, und in den neuen hat's gefunden, genau. Also auch wenn man es falsch schreibt.
4: Und also Anfang an war die Seite so ziemlich schwer, das muss man sich erstmal reinfitzen, weil es ist erstmal eine Entwicklungsphase und da dauert das immer lange, bis so reinzufitzen.
6: Das ist Bildung. Bildung ist gleichzeitig eine Weiterbildung. Wir wollten uns bilden.
4: Dass die Leute dann auch zu uns kommen und sagen, könnt ihr uns helfen? Ihr habt es so gut gemacht, zum Beispiel jetzt.
5: Also wenn wir dann fertig sind, also die Menschen mit Lernschwierigkeiten, sollen dann später für blinde Menschen das ausprobieren, ob sie damit klarkommen als Nichtsehende. Sie da zurechtkommen mit Luna.
4: Ich finde, Erinnerung geblieben ist, dass das Team immer noch so geblieben ist. Dass es noch alle da sind. Dass sind wir alles irgendwie zusammen, so wie eine große Familie schon noch sage, dass wir alle wieder gerne hierher kommen und sich freuen, dass wir arbeiten gehen hierher.
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6: Das ist Bildung.
0: Das Ziel des Projekts ist also ganz klar mehr Teilhabe und gesellschaftliche Wirkung. Langfristig soll das Projekt Unternehmen und Organisationen dazu motivieren, digitale Barrierefreiheit von Anfang an mitzudenken und dann auch umzusetzen. Die im Projekt entwickelte Lernplattform Luna ist im Internet zu finden unter luna-lms.de. Mehr Informationen zum Projekt als Ganzes findet ihr auf raketen-wissenschaft.de.
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Taporado Diab von Lucibella, ein Song, der bei mir immer Cocktailstimmung auslöst. Ja, aber von der Cocktailstimmung wollen wir uns einmal jetzt kurz besinnen, weil um 18 Uhr gehen ja die Antifa-Nachrichten los, also in 5 Minuten. Und ich finde, man braucht für die immer ganz schön viel Resilienz. Da soll es auch im nächsten Lied drum gehen. Mind Power von Black Cedar Who.

0: Mind Power von, da hat's mir glatt die Sprache verschlagen, Mind Power von Black Cedar Who hier im Widerhall. Ja, und es ist jetzt auch Punkt 18 Uhr, also gehen wir mit gestärkter Mind Power in die Antifa-Nachrichten für den 25.06.2026.
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2: Und damit herzlich willkommen zu den Antifa-Nachrichten für den 25. Juni 2026. Die Bundesrepublik Deutschland ätzt unter einer Hitzewelle und hier und da gibt es hitzefrei oder Veranstaltungen und Events werden abgesagt. Neues zu antifaschistischer Politik gibt es aber trotzdem einiges, sehr lokal, denn Halle hat es bis in den britischen Guardian geschafft, mit einer Schlagzeile, aber auch international, mit einem beeindruckend hohen Strafmaß für Demonstrierende in der USA. Wir halten uns also nicht länger mit der Einleitung auf, sondern gehen gleich zu den Kurzmeldungen. Los geht's! Ein Göttinger Antifaschist wurde durch einen Messerangriff lebensgefährlich verletzt. Das berichtet unter anderem die Taz und der NDR. Ein 23-jähriger Antifaschist ist in der Nacht von Samstag auf Sonntag bei einem Messerangriff mutmaßlich durch einen 17-jährigen rechtsradikalen Täter niedergestochen und lebensgefährlich verletzt worden. Der Betroffene liegt seitdem im künstlichen Koma. Der genaue Anlass für den Angriff ist bisher unklar. Der Täter verletzte den 23-Jährigen mit einem Messerstich knapp neben dem Herz und verletzte außerdem eine Halsschlagader. Laut Begleitern des Betroffenen war niemand von ihnen bewaffnet und es habe kein Interesse an einer körperlichen Auseinandersetzung gegeben. Nach einem Outing durch AntifaschistInnen nahm die Polizei den Tatverdächtigen fest. Dieser erklärte in einer Vernehmung durch die Polizei, dass er aus Notwehr gehandelt habe und ist inzwischen wieder auf freiem Fuß. Die Polizei schließe aber eine politische Motivation nicht aus. Der Staatsschutz sei eingeschaltet. Am vergangenen Sonntag und Montagabend fanden als Reaktion auf den Angriff antifaschistische Demonstrationen gegen rechte Gewalt in Göttingen statt. An beiden Demonstrationen nahmen hunderte Menschen teil. Nicht körperlich, aber verbale Gewalt gab es diese Woche auch einiges, aber ein Fall löste auch Konsequenzen aus. Ein Hassvideo von einem Krefelder CDU-Mitglied wird von den Behörden auf Volksverhetzung geprüft. Davon berichtet unter anderem die Taz. Auf dem Instagram- und TikTok-Accounts des Influencers Ali Demirelli tauchte vor einer Woche ein Video auf, in dem mutmaßlich ein 23-jähriges Mitglied der CDU Krefeld und der Jungen Union rassistische Äußerungen gegen muslimische Menschen tätigen. Neben den rassistischen Äußerungen finden sich außerdem Morddrohungen bis hin zu Vernichtungsfantasien in dem Video. Nun prüfen Staatsanwaltschaft und der Staatsschutz der Polizei, ob ein Anfangsverdacht auf Volksverhetzung vorliegt. Es sei außerdem eine Strafanzeige des CDU-Kreisverbandes Krefeld eingegangen. Die CDU Krefeld kündigte an, ein Parteiausschlussverfahren auf den Weg zu bringen. Ähnlich lokal, aber mit einer überraschenden Reichweite, gibt es auch eine Meldung aus Halle. Die Stadt Halle und die Deutsche Lebensrettungsgesellschaft DLRG distanzieren sich vom Betreiber des Heidebad in Halle. Der Heidebadbetreiber Nobel hatte sich zuvor als Reaktion auf öffentliche Kritik in einem Social-Media-Beitrag in einem Shirt der DLRG gezeigt. Der offizielle Account der DLRG forderte den Betreiber dazu auf, die Nutzung ihrer Marke zu unterlassen. Zudem verstehe man sich bei der DLRG als tolerante, lebendige und offene Gemeinschaft, die sich ausdrücklich von den verbreiteten Inhalten distanziere. Zuvor hatte das Heidebad für überregionale und sogar internationale Schlagzeilen gesorgt. Es war nämlich bekannt geworden, dass das Heidebad nicht deutschsprachigen Besucherinnen zukünftig den Eintritt verweigern möchte. Grund dafür, laut Betreiber, sei ein Vorfall im Heidebad am Sonntag, dem 21. Juni gewesen. Gäste mit Migrationshintergrund hätten nicht auf Verweise auf die Regeln des Strandbads reagiert, woraufhin er ein Kind aus dem Wasser habe holen müssen. Kritik an der Vorgabe des Heidebads kam unter anderem von der Stadt Halle. Die Stadt forderte den Betreiber dazu auf, die Einlassregeln zurückzunehmen und berief sich auf den Betreibervertrag, den die Stadt mit der Heidebad GmbH abgeschlossen hat. Die Ausgestaltung des Hausrechts dürfe den öffentlichen Charakter des Bades nicht durch pauschale Einlassverbote für ganze Bevölkerungsgruppen aushebeln, so Stadtsprecher Drago Bock. Kritik kam unter anderem auch von Hendrik Lange von der Linken in Halle. Laut Hendrik Lange handele es sich um keine Sicherheitsmaßnahme, sondern klare Diskriminierung. Wer Menschen nach ihrer Sprache vom Schwimmbad ausschließe, schreibe ihnen außerdem ab, dass sie zur Stadt Halle gehören. So Lange weiter. Laut der Linken in Halle seien mehrsprachige Baderegeln, Piktogramme und geschultes Personal in vielen Bädern in Sachsen-Anhalt seit Jahren Standard. Die Kritik rassistischer Einlassregeln wies der Geschäftsführer des Heidebad zurück. Ihm ginge es ausschließlich um die Sicherheit der Badegäste und um Risikominimierung. Klare Ansagen von der Stadt Halle in diesem Fall und ähnlich klare Ansagen macht auch die Verwaltung des Bundestags in einem etwas seltenen Fall. Ganz so häufig passiert das nicht. Die Bundestagsverwaltung leitet ein Bußgeldverfahren gegen das Kompakt-Magazin ein. Das berichtet die Frankfurter Allgemeine Zeitung am Montag, dem 22. Juni, unter Berufung auf den SWR. Begründet wird der Schritt mit mutmaßlicher Werbung von dem Kompakt-Magazin für die AfD, obwohl die Partei diese nicht wolle. Konkret geht es dabei um die Veranstaltungsreihe »Die blaue Welle rollt«. Die Bundestagsverwaltung wirft Kompakt vor, sie hätten mit der Veranstaltung gegen das Parteiengesetz verstoßen. Demnach müssen Werbemaßnahmen Dritter zugunsten einer Partei unmittelbar beendet werden, wenn die betroffene Partei diese verlange. Die AfD habe demnach Kompakt schriftlich zur Unterlassung aufgefordert. Kompakt habe nun Gelegenheit, gegenüber der Bundestagsverwaltung zu dem Vorwurf Stellung zu nehmen. Auf die AfD müssen wir im Kontext antifaschistischer Politik diese Woche auch noch etwas schauen, denn Burschenschaften in Rheinland-Pfalz bauen ihre Macht in der AfD aus. Mittlerweile seien fast alle Schlüsselpositionen der AfD Rheinland-Pfalz von Burschenschaftlern besetzt. In den letzten Jahren ist eine deutliche Bewegung von Burschenschaftlern vom sogenannten AfD-Vorfeld in die Mitte der Partei zu beobachten. Davon berichtet die Allgemeine Zeitung Mainz. Bereits Ende April bei einer Pressekonferenz in Mainz traten statt des amtierenden Fraktions- und Parteichefs Jan Bollinger Sebastian Münzenmeier, Damian Lohr, Michael Büge und Joachim Paul auf. Die vier sind alle Mitglieder ultrarechter Burschenschaften und besetzen gleichzeitig zentrale Positionen im Land. Sebastian Münzenmeier ist Mitglied in der vom rheinland-pfälzischen Verfassungsschutz wegen rechtsextremer Tendenzen beobachteten und vom Landesinnenminister Michael Ebling in der politischen Ausrichtung als völkisch eingestuften Burschenschaft Germania Halle zu Mainz. Münzenmeier will vom Stellvertretenden zum AfD-Landesvorsitzenden aufsteigen. Er sei der zentrale Stratege und Strippenzieher hinter Parteichefin Alice Weidel. Damian Lohr sei Münzenmeiers Vertrauter und ist parlamentarischer Geschäftsführer der Landtagsfraktion. Früher war er Bundesvorsitzender der inzwischen aufgelösten AfD-Jugendorganisation Junge Alternative und gilt als wichtiges Bindeglied zwischen der AfD und den Burschenschaften. Michael Büge gehört der Burschenschaft Gottia Berlin an, führt die rheinland-pfälzische AfD-Landestagsfraktion. Joachim Paul, Mitglied in der Bonner Burschenschaft, ist bildungspolitischer Sprecher und stellvertretender Vorsitzender der Landtagsfraktion. AfD-Politiker Alexander Jungblut, ebenfalls Mitglied in der Bonner Burschenschaft und auch Mitglied in der Burschenschaft Mainz, sitzt als Münzenmeier-Vertrauter im EU-Parlament und ist Schatzmeister der Bundespartei. Auch Verbindungen zur AfD gibt es halt bei einer Veranstaltung in Halle dieses Wochenende. Dort findet nämlich am kommenden Wochenende eine Klimawandel-Leugner-Konferenz statt. Es handelt sich um die 17. sogenannte Internationale Klima- und Energiekonferenz. Sie soll auf dem Messegelände von Halle vom 26. bis zum 27. Juni stattfinden. Veranstaltet wird diese Konferenz vom Europäischen Institut für Klima und Energie, kurz EIKE. Dieses ist jedoch kein wissenschaftliches Institut, sondern nur ein eingetragener Verein. In ihrer Selbstbeschreibung sprechen sie davon, dass der Klimawandel nicht menschengemacht sei und stellen sich damit weit außerhalb des wissenschaftlichen Konsens. EIKE organisiert dementsprechend Konferenzen und schafft Öffentlichkeit für Klimawandelskeptiker. In klimapolitischen Fragen, sogar in parlamentarischen Anträgen, verweist die AfD gerne auf EIKE. Die Verbindungen inhaltlich wie personell seien eng, so der WDR. Die New York Times schreibt auch über Verstrickungen zu Unterstützern von Donald Trump, Ölkonzernen wie Exxon und der US-amerikanischen Lobbyorganisation Heartland Institute. Schließlich gibt es noch zwei Meldungen aus dem Bereich staatlichen Handelns, welche die Bürger- und Menschenrechte beeinflussen und als autoritäre Instrumente missbraucht werden können. Gestern hat der Sächsische Landtag sein Polizeigesetz erheblich verschärft. Die neue Fassung gilt seit heute. Obwohl die Zivilgesellschaft deutliche Kritik übte, votierten 60 Abgeordnete gegen 53 für eine massive Ausweitung von Überwachungsmaßnahmen im Freistaat Sachsen. Neben der CDU stimmte die ganze SPD-Fraktion mit nur einer Enthaltung sowie die Mehrheit der BSW-Abgeordneten dem Gesetzentwurf zu. Grüne, Linke und die AfD stimmten dagegen. Das neue Gesetz ermöglicht unter anderem den Einsatz einer Plattform zur automatisierten Datenanalyse, die biometrische Suche nach Gesichtern im Netz sowie Verhaltensscanner und Gesichtserkennung. In manchen Stellen wurde der ursprüngliche Entwurf allerdings auch abgeschwächt. In der gestrigen Sitzung wurden so die eigentlich geplante Einführung von Tasern für alle PolizistInnen zurückgenommen. Neben den Überwachungsmaßnahmen schafft die Polizeirechtsnovelle neue Befugnisse im Bereich Drohnenabwehr. Es enthält zudem ein Maßnahmenpaket gegen häusliche Gewalt sowie Änderungen, die ein Urteil des Sächsischen Verfassungsgerichtshofs nötig machte. Denn das bisherige Polizeigesetz war vom Landesverfassungsgericht als grundrechtswidrig eingestuft worden und eine Novellierung damit nötig. Wegen der vom Gericht gesetzten Frist tritt das Gesetz auch am heutigen 25. Juni in Kraft, da andernfalls einige Befugnisse des vorherigen Polizeigesetzes ausgelaufen wären. Eine Vielzahl zivilgesellschaftlicher Akteure sowie die Linkspartei und die Grünen hatten die Gesetzesnovellierung vehement kritisiert. Diese schaffe noch weitere Grundrechtseingriffe, obwohl genau das vom Gericht zurückgewiesen wurde. Ein grundrechtswahrender Alternativvorschlag für ein neues Polizeirecht von den Grünen konnte im Landtag keine Mehrheit finden. Dass nun das neue Gesetz erneut vom Landesverfassungsgericht überprüft wird, gilt als unwahrscheinlich. Für eine solche Normenkontrollklage bräuchte es 30 Stimmen im Landtag. Grüne und Linke verfügen zusammen nur über 13 Stimmen. Der US-Spionagekonzern Palantir ist in Deutschland auf dem Rückmarsch. Das berichtet die TAZ. Laut dieser gibt es momentan nur noch Verträge zwischen Palantir und den Landespolizeien in Hessen, Bayern, Nordrhein-Westfalen und Baden-Württemberg. Die Software Palantir ist ein Analysewerkzeug für die Polizei, die verschiedene Datentöpfe der Behörden zusammenführt. In Baden-Württemberg kaufte die CDU die Software für 25 Millionen Euro kurz vor den Wahlen. Hessen, Bayern und NRW ziehen als Ersatz für Palantir nur ein gleichmächtiges Recherchetool in Erwägung. Kritisiert wird an der Software vor allem der Verstoß gegen europäische Datenschutzgesetze. Kontrolliert wird die Software nämlich nicht durch deutsche Datenschutzbehörden, sondern durch den US-amerikanischen Konzern. Dieser hat damit Zugriff auf die Datenbanken der deutschen Polizei, das schreibt der Verein Kampakt. In der Schweiz wurde sich gegen Palantir entschieden, genau aus diesen Sicherheitsbedenken. Bundesinnenminister Dobrindt hält derweil weiter an Plänen, die Überwachungssoftware Palantir bundesweit zu etablieren, fest. Und zum Abschluss der Kurzmeldung hier noch der Blick über den großen Teich. 8 mutmaßliche Teilnehmer an Protesten gegen ein texanisches Eishaftlager für Abschiebungen wurden zu Haftstrafen zwischen 30 bis 100 Jahren verurteilt. Den Angeklagten wurde vom US-Justizministerium vorgeworfen, am 4. Juli 2025 an sogenannten Angriffen auf das Prairieland-Eishaftlager für Abschiebungen beteiligt gewesen zu sein. Den Angeklagten wurde zudem vorgeworfen, Mitglieder einer vermeintlichen nordtexanischen Antifa-Zelle zu sein, was diese bestreiten. Zu den Ereignissen kam es bei einer Demonstration am 4. Juli vor dem Haftlager für Abschiebung in Alvarado in Texas. Die Demonstrierenden trafen spät in der Nacht ein mit dem Plan, im Rahmen einer Lärmdemonstration Feuerwerkskörper zu zünden, um ihre Solidarität mit den dort Inhaftierten zu bekunden. Einige der Demonstrierenden lösten sich dabei spontan von der Hauptgruppe und beschädigten Autos auf dem Parkplatz sowie eine Wachhütte, stachen die Reifen eines Regierungstransporters auf und zerstörten eine Überwachungskamera. Einem der Angeklagten wurde zudem der Angriff mit einer Schusswaffe auf einen Polizisten vorgeworfen, der dabei am Nacken verletzt wurde. Als ein Polizeibeamter am Ort des Geschehens eintraf und seine Waffe zog, feuerte dieser aus dem Wald auf ihn. Er begründete den Schusswaffengebrauch damit, dass er davon ausgegangen sei, dass der Polizist seine Waffe gegen eine Person bei den Protesten habe einsetzen wollen. Familienangehörige der nun verurteilten Angeklagten und Bürgerrechtsorganisationen in den USA kritisierten die hohen Haftstrafen. Sie seien durch die Einstufung als Terrorismus um ein Vielfaches höher als bei vergleichbaren Taten im Rahmen von Demonstrationen. In den USA wurde die Antifa als Terrororganisation eingestuft, obwohl der Begriff eine Selbstbezeichnung unterschiedlichster zivilgesellschaftlicher Gruppen ist. Das waren soweit die Kurzmeldungen. An dieser Stelle wollen wir hier in den Antifa-Nachrichten für den 25. Juni 2026 nun an die Opferrechte Gewalt erinnern. Diese Erinnerung führen wir auch in den kommenden Wochen weiter. Über das ganze Jahr hinweg möchten wir nämlich an all jene Menschen erinnern, von denen man weiß, dass sie seit 1990 durch rechte Gewalt zu Tode gekommen sind. Informationen übernehmen wir dazu unter anderem von der Amadeo-Antonio-Stiftung, dem Buch Rechte Kontinuitäten von Harry Weibel und von Opferberatungsstellen und weiteren antifaschistischen Gruppen und Initiativen.
3: Wir erinnern an Angela S. und Dario S. In der Nacht vom 21. Juni 1993 starben die 29-jährige Angela S. und ihr zweijähriger Sohn Dario S. bei einem Brandanschlag in einem Wohnhaus in Berlin-Kreuzberg. Unbekannte hatten ein Feuer im Keller des Vorderhauses gelegt. Im Vorderhaus befand sich eine kurdische Gaststätte. Das Wohnhaus wurde überwiegend von Familien mit Migrationsgeschichte bewohnt. Der Fall um den Brandanschlag ist bis heute nicht aufgeklärt. Die ErmittlerInnen ermittelten bei wohnungslosen Personen nach versehentlicher Brandstiftung. Wenige Tage vor dem Brandanschlag wurden Hakenkreuzschmierereien an der Tür des Kellers sowie vor dem Wohnhaus entdeckt. Die damals zuständigen Behörden verneinten jedoch konsequent einen rechten Hintergrund der Tat. Angela S. und Dario S. werden in der Statistik der Opfer rechter Gewalt als Verdachtsfälle geführt. Wir erinnern an Klaus-Dieter Gericke. Klaus-Dieter Gericke, auch als Kläuser bekannt, wurde am 24. Juni 2000 in Greifswald von drei Personen getötet. Als die TäterInnen auf den obdachlosen Klaus-Dieter Gericke trafen, forderten sie von ihm Bier und Geld. Vor Gericht stellte sich heraus, dass die TäterInnen über eine Stunde lang auf das Opfer eingetreten und eingeschlagen hatten. Außerdem wurde der Haupttäter der rechten Szene zugeordnet. Sie wurden zu Haft- und Bewährungsstrafen verurteilt. Das Gericht sah die Geldforderungen und Gewalt gegen Obdachlose als Tatmotiv, wollte allerdings keine rechten Hintergründe der Tat feststellen, obwohl Hass gegen Obdachlose ein wichtiger Teil rechter Ideologie ist. Klaus-Dieter Gericke ist nicht offiziell als Opfer rechter Gewalt anerkannt.
2: Dass die Opfer rechter Gewalt, an die wir an dieser Stelle in den Antifa-Nachrichten erinnern, heute am 25. Juni 2026. Und damit kommen wir zum Abschluss der Antifa-Nachrichten hier noch auf ein paar Veranstaltungshinweise, Dinge, die passieren, wo Menschen sich engagieren können im Kontext antifaschistischer Politik in der kommenden Woche.
4: Von Breslau nach Jerusalem, von Berlin nach Kairo, von Leipzig nach Ankara. In den 1930er Jahren flohen jüdische Gelehrte vor der nationalsozialistischen Verfolgung ans Mittelmeer. Ihre Geschichte wird von Studierenden der Universität Leipzig als szenische Lesung aufgearbeitet. Die Lesung unter dem Titel Zuflucht am Mittelmeer findet am heutigen 25. Juni in Leipzig statt. Um 20 Uhr geht es los bei den Kammerspielen Leipzig in der Kochstraße 132. In Berlin findet aktuell das Filmfestival Aus der Nacht heraus in der Wagenburg-Lohmühle in der Lohmühlenstraße 17 statt. Jeden Tag zeigt das Festival politische Filme zu einem Schwerpunktthema, vorausgegangen von Paneldiskussionen. Die nächsten und letzten beiden Tage sind am 26. und am 27. Juni. Am 26. Juni wird der Film To Resist, To Exist – Feminist Liberation Movements Against Oppression gezeigt. Am 27. Juni folgt dann Rearmament and War Preparation from Above – Resistance and Organization from Below. Am letzten Tag, dem 27. Juni, lädt das Festival außerdem zu einem großen Closing-Event, einem migrantischen Panieri

0: verschoben, weil es an Material dafür fehlt. Stellt euch vor, es gibt nicht jeden Tag eine warme Mahlzeit, weil Nahrung rationiert werden muss. Das ist die Realität auf Kuba. Das ist die Realität von über 60 Jahren Wirtschaftskrieg der USA gegen Kuba. Das ist Staatsterrorismus. Hat im Jahr 1959 versucht, die USA die kubanische Revolution im Keim zu ersticken. Weil kostenlose Bildung, Gesundheit und Kultur für alle ein schlechtes Beispiel ist einer Welt, in der der Kapitalismus alternativlos scheinen soll. Kubas Revolution strahlt aus, von Amerika nach Afrika bis zu uns in die BRD. Kein verzweifelter US-Hegemon kann Kubas Licht zum Erlöschen bringen. Weil wir Gewissheit haben, dass der Kampf für die richtige Sache manchmal Rückschläge einstecken muss, aber dass er nie zu Ende ist. Kubas Kampf ist unser Kampf. Kuba muss überleben, Kuba wird überleben. Dafür müssen wir für den Frieden und das Völkerrecht streiten. Und dafür rufen wir auf, als erste große Kundgebung am 28.06. als Kubas Neopartei Die Linke, Hände weg von Lateinamerika, Solidarität mit Kuba. Und damit sagen wir klar, Viva Kuba Socialista! Es wird auch Transport geben, es ist auf der Homepage von Kuba Sea, zum Beispiel aus Leipzig, aus Dresden, aus Nürnberg, aus Frankfurt, Hamburg, Hannover, gibt es gemeinsame Anreisen, kommt bei uns, guckt dabei vorbei. Wir warten auf euch für das Völkerrecht, für den Frieden und in letzter Konsequenz für den Sozialismus.
1: Am Sonntag, dem 28. Juni, laden die Naturfreunde Jugend Leipzig zu einer Abendveranstaltung zum Kulturkampf der radikalen Rechten ein. Dabei geht es um die Kulturpolitik, bei der es längst um mehr geht als die Frage, welche Kunst gefördert wird. Für die radikale Rechte ist sie zu einem zentralen politischen Kampffeld geworden. Die AfD in Sachsen-Anhalt hat dem, was sie antideutsche Kunst nennt, den Kampf angesagt. Die Naturfreunde Jugend Leipzig möchte aufzeigen, was hinter diesem Kulturkampf steckt und darüber sprechen, wie die neue Rechte das ursprünglich marxistische Konzept der kulturellen Hegemonie für sich nutzt. Mit welchen metapolitischen Strategien rechte AkteurInnen um gesellschaftliche Deutungshoheit ringen und wie diese Auseinandersetzung in Erinnerungs-, Jugend- und Netzkulturen von TikTok bis YouTube geführt werden. Als Referentin wird Sabine Reimann sprechen. Sie forscht zu Rechtsradikalismus und Neonazismus an der Hochschule Düsseldorf. Los geht es am 28. Juni um 18 Uhr im Index in der Breitenstraße 1 in Leipzig. Zum Gedenken an Emil Wendland und die Opfer rechter Gewalt mit anschließender Lesung von Dominik Bloh aus seinem Buch Die Straße im Kopf wird in Berlin eingeladen. Am Mittwoch, dem 1. Juli 2026, jährt sich der Todestag von Emil Wendland zum 34. Mal. Die Gedenkinitiative Emil Wendland lädt aus diesem Anlass zur jährlichen Gedenkveranstaltung ein. Beginn ist um 17 Uhr am Rosengarten in Neuruppin, dem Ort, an dem Emil Wendland 1992 von Neonazis ermordet wurde. Emil Wendland war betroffen von Wohnungslosigkeit und er wurde getötet, weil er nicht in das rechte, sozialdarwinistische Weltbild seiner Mörder passte, welches sie mit Gewalt durchzusetzen versuchten. Im Anschluss an die Gedenkkundgebung findet um 18 Uhr in den Räumen der Medizinischen Hochschule Brandenburg im Alten Gymnasium eine Lesung mit Dominik Bloh statt. In seinem neuen Buch »Die Straße im Kopf« schreibt der Autor und Aktivist eindrücklich, wie das Leben auf der Straße nachwirkt, auch lange nachdem man sie verlassen hat. Er berichtet von den Herausforderungen eines neuen Lebens, von Ausgrenzung, Erinnerungen und dem Versuch, zwischen zwei Welten anzukommen. Die Veranstaltung ist kostenlos und offen für alle Interessierten. In Berlin findet am 1. Juli ein Podiumsgespräch zu polizeilichen Antiziganismus mit Clan-Kriminalität-Konzept statt. Dabei soll auf Basis von Vorfallsberichten aus Monitoringstellen die Auswirkungen des kriminologischen Konzepts der Clankriminalität als aktuellster Form antiziganistischer Polizeipraxis beleuchtet werden. Diese wird auch in 120 Jahren antiziganistischer Polizeipraxis in Deutschland eingeordnet. Auf dem Podium zu Gast sind Markus End, wissenschaftlicher Mitarbeiter am Zentrum für Antisemitismusforschung der TU Berlin, Valerie Laukert von DOSTA, der Meldestelle und Informationsstelle Antiziganismus Berlin und aktiv im Amaro Foro e.V., sowie Alexander Kramer von der Bundesebene der Melde- und Informationsstelle Antiziganismus. Das Podiumsgespräch findet

0: am Mittwoch, dem 1. Juli um 19 Uhr im Aquarium hinterm Südblock in der Skalitzer Straße 6 in Berlin. Am 2. Juli wird sich in Leipzig an eines der schwierigeren Themen antifaschistischer Politik herangewagt. Die Rede ist von der Debatte über Israel und Palästina, über Akteure, Herausforderungen und Perspektiven der Linken in Israel und Palästina soll gesprochen werden, da ein gerechter Frieden in Israel und Palästina heute in weite Ferne gerückt scheint. Dennoch halten auch in Israel progressive jüdische und palästinensische AktivistInnen weiter an genau dieser Perspektive fest. Allen Widerständen zum Trotz und gerade in Zeiten der Zerstörung und der Dehumanisierung streiten sie für jüdisch-palästinensische Solidarität, für ein gemeinsames Leben auf Augenhöhe und in Würde. Weitaus schwieriger ist die Lage für linke, progressive Kräfte in Palästina. Die Folgen des Krieges, Besatzung und die aggressiven Angriffe radikaler Siedler prägen das gesellschaftliche Gefüge und damit auch das der Zivilgesellschaft. Hinzu kommen die massive soziale Ungleichheit und die demokratischen Defizite. Bei der Veranstaltung am 2. Juli im Interim in der Demmeringstraße 32 in Leipzig sprechen Dr. Katja Herrmann und Gil Schoat. Dr. Katja Herrmann ist Islamwissenschaftlerin und promovierte zur palästinensischen Zivilgesellschaft in Israel. Von 2012 bis 2016 leitete sie das Büro der Rosa-Luxemburg-Stiftung in Ramallah. Gil Schoat, als Sohn israelischer Eltern in Bonn geboren und aufgewachsen, studierte Geschichte und Politikwissenschaft in München, Exeter und Berlin und leitet aktuell das Länderbüro Israels, der RLS, in Tel Aviv. Los geht es im Interim in Leipzig am 2.7. um 18 Uhr. Die Veranstaltung wurde organisiert von Transformative Bildung und Kultur e.V. in Kooperation mit dem Linksnet. Und bevor es zu spät ist, gibt es wissenschaftliche Perspektiven auf die faschistische Gefahr. Passend am 3. Juli von 13 bis 17 Uhr im Zughafen Erfurt. Kommt nach Erfurt, diskutiert, vernetzt euch, seid dabei. Alle Infos und das vollständige Programm findet ihr unter bevor-es-zu-spät-ist.org.
1: Das waren die Veranstaltungshinweise für die heutigen Antifa-Nachrichten vom 25. Juni 2026. Und damit sind wir am Ende der Antifa-Nachrichten. Nächste Woche gibt es wieder Neues und Aktuelles rund um antifaschistische Politik. Bis dahin, passt aufeinander auf.
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3: Ja, die Antifa-Nachrichten wie immer am Donnerstag um 18 Uhr. Jetzt eine halbe Stunde später haben wir es 18.30 Uhr. Ich persönlich brauche nach den Antifa-Nachrichten immer erstmal eine Runde Musik und auch ein längeres Stück. Deswegen wollen wir jetzt reinhören von einem Lied von der Band Iron Maiden. Afraid to Shoot Strangers heißt das Ganze. Ein Lied, das nimmt einen einfach mit auf eine Reise. Super, super geil. Ich höre es total gerne. Hier ist Afraid to Shoot Strangers.

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0: Sein oder nicht sein? Das ist hier die Frage. Ja, dieser Ausspruch kommt euch bestimmt bekannt vor. Shakespeares ikonisches Stück Hamlet wird seit Februar noch bis Mitte Juli in Freiburg aufgeführt, in einer Inszenierung von Julia Riedler. Aber was, wenn wir uns dieses Stück aus einer queer-feministischen Sicht anschauen? Maike von Radio Dreieckland hat sich das Stück angesehen und berichtet darüber berichtet und jetzt eben auch ihre Eindrücke mitgebracht.
2: 1600 Dubak oder was wurde dieses Stück geschrieben? Ich weiß es nicht genau. Ich bin keine Shakespeare-Expertin, aber wenn ich mir allein die Besetzung angucke, dann sind es halt ungefähr ein Dutzend Leute, die namentlich genannt werden. Und dann gibt es noch so alle mögliche Fußvolk oder Sailors, irgendwelche Boten wahrscheinlich. Und
3: die Leute vom Original?
2: Also genau, ja. Also ich habe das Buch hier vorliegen. Du kannst mal raten, wie viele Leute davon weiblich gelesen sind. Von all diesen 30 Charakteren, die hier aufgeführt sind.
3: Also du sagst, es sind 30 ungefähr?
2: So ungefähr, grob. Okay.
3: Dann sage ich, dass es wäre 15.
2: Nee, 2. Damit fängt es schon an. Also ich meine, ich glaube, das Buch würde noch nicht mal den Bechdel-Test bestehen. So. Also das ist ja wirklich so das Allerniedrigschwelligste, was wir damals oder vor einigen Jahren hatten, dass zwei Flinterpersonen oder zwei Frauen, wie auch immer, sich unterhalten.
3: Und was war dann, also, das ist immer meine erste Frage, was hat dich dazu motiviert, den nochmal, also du kennst ja eh die Story, du kennst die Geschichte davon und so. Was hat dich motiviert, dann nochmal reinzugehen, dir das Ganze nochmal zu geben?
2: Sterne ist der Hamlet-Fan. Wie gesagt, ich bin ziemlich unbedarft, was Shakespeare betrifft, aber Sterne liest gerne Klassiker. Und wie sie sagt, kennt sie Hamlet schon ihr ganzes belesenes Leben lang. Und deswegen hatte sie Lust, da reinzugehen. Und das hat sich auch tatsächlich sehr gelohnt, diese sehr unkonventionelle Inszenierung anzuschauen. Also die Regisseurin ist Jahrgang 90, aber trotzdem ist der Stoff alt und ich finde, auch wenn mit den SchauspielerInnen so besetzt wurde, männlich, weiblich, querbeet, das war so ziemlich egal, sind halt trotzdem die Charaktere, die agierenden Charaktere sind einfach männlich und Ophelia und die Königin, die einzigen beiden weiblichen Figuren sind so ein bisschen Beiwerk und kommen leider, finde ich, auch in dieser Inszenierung nicht wirklich aus dieser passiven Rolle raus. Also wir können uns das ja gerade mal anhören, Ophelia.
4: Ja, und davor, also vor alledem, was du, genau, hat Hamlet mit seiner Liebe mich bestürmt in seiner sehr charmanten Art. Und hat mich umgarnt mit beinahe jedem reinen Himmelsschwur, wirklich. Und ich, ich hörte gläubig auf sein Singen, ich verlor mein Herz, ich gab mich ihm hin. Und er wurde verrückt nach meiner Liebe, ne? Ja, okay. Also ich habe wirklich auch hier mehrere von seinen Briefen, die kann ich gerne vorlesen. Also wenn es, ja, ich mache einfach mal. Ich fange mit dem an. Boah, jetzt habe ich mich in diese Situation gebracht. Also, na gut. Hier steht, an die himmlische und meiner Seele Idol, die geschmückteste Ophelia, ich, ne, für ihren wunderschönen weißen Busen, diese Zeilen.
5: Ist das von Hamlet?
4: Ja, Geduld, ich lese Wort für Wort. Ihr?
6: Ja.
4: Ja, mach doch was Schönes, Schwungvolles. das ist schön. Frag nach der Sterne Klarheit, frag nach der Sonne Licht, frag Lügner nicht nach Wahrheit, frag mich, ich liebe dich, das steht hier wirklich, schau, ich liebe dich, damit meint er nicht, oh liebe Ophelia, steht hier, es ist grausam, diese Verse, ich beherrsche nicht die Kunst, meine Seufzer zu, ich kann es echt auswendig, meine Seufzer zu messen, aber dass ich dich über alles liebe, oh weit über alles, das glaub mir, adieu, dein für immer, und dann steht hier, solange diese Maschine noch läuft, Komma Hamlet.
2: Ja. Also ich fand es sehr erfrischend, dass es eben diese Stoff, der ja tatsächlich sehr tragisch ist, auch diese Slapstick-Elemente hat und so unkonventionell umgesetzt wurde. Hier haben wir gehört Emma Petzet, die Schauspielerin, die Ophelia verkörpert. Und ich finde, die hat das großartig gemacht, aber trotzdem ist die Figur halt einfach so sehr unsicher.
3: Das drängt sich förmlich auf, was du gerade gemeint hast, diese passive Rolle, ja, in der sie schlüpft.
2: Die handelnden Personen sind alle Männer. Was die Handlung vorantreibt, ist ja Hamlet, der Vater, der verstorbene Vater, der Geist des Vaters, wie auch immer, der Bruder des Vaters. Ja, ist auch nicht so verwunderlich bei so einem alten Stoff, aber ich weiß nicht, vielleicht gibt es auch andere neue Inszenierungen. Ich bin, wie gesagt, keine Hamlet- oder Shakespeare-Expertin.
3: Was für Emotionen hast du so durch den, während der Show so durchgegangen?
2: Am Anfang wurde gefragt von den Geistern, die da erschienen. Ah, übrigens, tolles Kostüm von Sophie Reble. Die hat die Geister auf die Bühne beschworen, ganz ohne Betttuch. Am Anfang haben die Geister gefragt, wie es uns geht im Publikum. Und alle, denen es nicht gut geht, die sollten mal die Hand heben. Das fand ich total spannend und mutig. Und natürlich haben ganz wenige nur die Hand gehoben. Mhm. Weil das natürlich auch irgendwie einen aktuellen Bezug hat. Ich meine, im Buch gibt's halt auch Krieg mit Norwegen oder so. Dänemark ist im Krieg mit Norwegen oder irgendwie so. Und das ist halt natürlich leider auch immer noch aktuell, mhm, in heutigen Zeiten. Und das war so ein Auftakt, wo ich dachte so, schwer. Und deswegen fand ich es auch so erfrischend, dass immer wieder, auch wenn es krasse, eben eine krasse Thematik war. Und ich fand das auch sehr schön rübergebracht, eben der Suizid von Ophelia, diese Metzelei, die man vielleicht nicht ganz so ernst nimmt, dann, aber immer wieder halt auch so lustige Momente dann drin zu haben. Wie dann gesagt wird, dass viel geflucht wird oder viel der Mittelfinger gezeigt wird. Das ist einfach sehr erfrischend, dass es beides hat. Ne? Die Schwere, aber auch eben das herzliche Lachen. Wir haben sehr, sehr viel gelacht im Publikum. Das war sehr schön. Ja,
3: ja, man hört so ein bisschen die Stimmung raus aus den Aufnahmen. Das ist so eine aufgelockert, ja, nicht so ernste, wie Menschen sich das vielleicht im Theater vorstellen könnten, so,
2: nee, so
3: Stimmung
2: ernst
3: ist.
2: Es ist halt zeitgenössisch, ne? Es ist nicht einfach der Text auf die Bühne gebracht, sondern eben mit sehr vielen Meta-Elementen, ne? Plötzlich wird die Bühne demoliert, fand ich super. Dann am Ende standen sie auf der Straße und haben da
3: richtiges Live-Erlebnis.
2: Das war mega.
3: Also, was meinst du mit auf der Straße?
2: Die haben, im kleinen Haus gibt's Türen, die direkt auf die Straße führen, auf die Sedanstraße, glaube ich.
3: Ja.
2: Und dann haben wir gesehen, die Leute draußen im Café saßen und reingucken konnten. Und dann sind die SchauspielerInnen rausgelaufen und haben auf der Straße weiter agiert für die letzten paar Minuten. Das war einfach total geil. Also sehr unkonventionell und irgendwie so das Theater halt auch auf die Straße bringen in dem Fall. So, wenn auch nur so angedeutet, aber ja.
3: Das ist genial. Würdest du das für Menschen empfehlen, die Hamlet gar nicht kennen?
2: So, ja, da reinzugehen? Definitiv. Also man muss keine Vorkenntnisse mitbringen.
3: Keine Vorkenntnisse mitbringen.
2: Das hat mich jetzt neugierig gemacht. Ich habe es danach dann auch erst gelesen tatsächlich.
3: Mhm. Ah ja, voll gut.
2: Aber genau, das Theater empfiehlt das alles ab 16. Und ich finde auch, das ist angemessen eben durch den Inhalt und auch die verschiedenen Elemente, die halt ja erschrecken können oder verstören können. Nebel ist nicht ohne, der Benzingeruch ist nicht ohne. Und ja, all das ist auf jeden Fall, finde ich, angemessen ab 16. Ja. Und eben, wie gesagt, man muss wissen, worauf man sich einlässt, wenn Leute damit nicht so umgehen können, dann nimmt man sich vielleicht jemand mit oder so.
3: Ja, wenigstens toll, dass Menschen die Chance gegeben wird und über Triggerwarnungen aufgeklärt wird.
2: Das finde ich auch super und finde ich eine gute Entwicklung, dass das so passiert. Genau, und das alles, das Theater kann natürlich auch nicht ohne die Technik, das Licht, den Ton, die Dramaturgie leben. Das ist alles, die kriegen dann auch immer noch mal einen Applaus, die sind halt unsichtbar, aber ohne die läuft natürlich auch nichts. Und das finde ich auch immer noch mal wichtig zu erwähnen. Eben die Kostüme waren auch top, tipptopp, oder die
3: das Bühnenbild.
2: Dramaturgie. Bühnenbild, genau, wer hat das Bühnenbild gemacht? Das ist eine berechtigte Frage. Habe ich gar nicht nachgeschaut.
3: Hast du im Kopf, wie das so aussah?
2: Das war relativ spartanisch. Wie gesagt, also Stern hat es ja schon kurz angedeutet, am Anfang war der Vorhang einfach zu und die vier Schauspielenden haben sich im Publikum verteilt. Dann wurde ein Vorhang einfach entfernt, dann kam ein zweiter.
3: Zwiebelprinzip.
2: Ja, genau. Hervor, dann wurde der irgendwann auch entfernt. Und am Ende kam die halt noch eine dritte Ebene dazu, die wir konnten dann ins Lager schauen sozusagen, als die Bühne dann mehr oder weniger demoliert wurde. Und bis auf die Szene, den Zaubertrick, den gibt es im Buch auch, der mit der Kettensäge, der wurde jetzt halt mit der Kettensäge gestaltet, damals war wahrscheinlich anders. da gab es dann so ein paar Gadgets, das war so ein bisschen wie so eine Zaubershow, aber ansonsten ist das mit sehr wenig Equipment und ja, wie nennt man das? Props ausgekommen, erstaunlich wenig. Also umso mehr finde ich die Leistung der Schauspielenden einfach, muss man anerkennen. Dramaturgie, Abendspielleitung gibt es noch, Lucy Wiese. Ausstattungsassistent ist Kian Finn. Sorry für die Aussprache. Bühne Stefan Britze und eben die Regie Julia Riedler. Musik Frieda Häpting, genau, das war auch total toll. Licht Dorothee Hoff und Ton Pascal Allgeier. Dann gab es noch Video, ich kann mich überhaupt nicht an Video erinnern, Viktor Sabelfeld und Dramaturgie Anna Goya.
0: Das war Maike von Radio Dreieckland mit einem Beitrag über die Inszenierung von Shakespeares Hamlet am Theater Freiburg. Sie hat das Stück aus queer-feministischer Sicht bewertet. Also falls ihr irgendwie bis Mitte Juli in Freiburg seid, dann kommt da doch gerne vorbei im Theater Freiburg, denn das Stück wird dort noch bis Mitte Juli aufgeführt. Genau, musikalisch geht's jetzt weiter mit einer kleinen Kindheitserinnerung von mir. Also mal als Warnung im Vorhinein. Tatsächlich, mein Vater kommt aus Oberbayern und wir sind immer mit seinem Campingbus in den Urlaub gefahren und dort hat er immer einen Künstler angemacht, ein Album von Heindling. Und Heindling ist halt selber maximal bayerisch. Heißt, wenn ihr den Dialekt nicht ausstehen könnt, macht das Radio kurz für 3 Minuten aus, danach könnt ihr weiterhören. Für alle anderen wünsche ich viel Spaß mit diesem für mich sehr lustigen Song Du Depp von Heindling.

Schön genug von Haller, ihr seid alle schön genug, insbesondere wenn ihr Radio Korax hört. Ja, der Widerhall bei Radio Korax ist jetzt beinahe schon vorbei, aber das Programm natürlich nicht. Euch erwartet jetzt hier gleich im Anschluss um 19 Uhr die Sendung Online-Geister. Ich hatte ganz viel Spaß jetzt hier beim Moderieren. Auf jeden Fall, also musikalisch war das mal wieder ein wilder Ritt von A Cappella bis hin zu bayerischer Blasmusik und Iron Maiden, Gitarren, was auch immer. Das macht doch freies Radio aus. Mir macht's immer sehr viel Spaß. Ja, und ich finde, also ich fühle mich bei so einem Wetter immer so ein bisschen in Festivalstimmung, so ein bisschen in, alles ist ein bisschen schwitzig, man ist auf dem Dancefloor, es staubt und deswegen will ich diese Stimmung auch nochmal ein bisschen herholen, wenn ich musikalisch schon so breit aufgestellt war heute, ja, dann fehlt doch nur noch ein bisschen Goa, ne? Und ein Artist, den ich erst vor kurzem entdeckt habe, das ist Fakes. Ich finde, er macht immer schön bouncy Sound. Und das Lied, das ihr jetzt hört, heißt Leyenda. Viel Spaß beim Beinewippen.

Jetzt hätte ich vor lauter Tanzen noch die Abmoderation vergessen hier von dem Widerhall. Jo, also mir ist schweineheiß. Der Widerhall, die Sendung hat mir trotzdem sehr viel Spaß gemacht. Bleibt noch am Ball. In einer Minute gibt's Online-Geister. Wenn euch auch so heiß ist, dann springt vielleicht noch irgendwo in ein Gewässer und trinkt genug Wasser. Macht euch einen ganz, ganz schönen Abend. Und viel Spaß noch mit Radio Korax diesen Abend. Tschüss.

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1: Guten Morgen.
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2: Guten Tag.
1: Heute geht es darum, was wir machen, wenn die Cloud schweigt. Und dazu hallo und willkommen zur Folge 121 der Online-Geister. Aus dem Studio, wunderschön, Hall in der Saale. Dein Tag ist etwas mehr fortgeschritten als meiner, Christian.
2: Ja, und wenn ihr da draußen diese Folge entweder live im Radio oder nahezu live als Podcast hört, kommt vorbei, morgen oder heute, je nachdem, wann die Sendung ausgestrahlt wird. Jedenfalls am 26. Juni kommt bitte in den Hauptbahnhof in Halle an der Saale. Dort findet der Anhalt Intelligence Kongress statt, wo wir als Online-Gaster auch vertreten sein werden und genau dieses Thema besprochen wird. Was, wenn die Cloud schweigt? Und damit wollen wir uns jetzt auch in der Sendung nochmal auseinandersetzen.
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2: Am Anfang, wie üblich, unsere drei Hinweise. Wir geben einen ersten Impuls zum Thema. Alle Inhalte sind unsere persönliche, subjektive Meinung. Und Online-Geister gibt es seit 2016. Hört ins Archiv unter socialmediastatistik.de/podcast. Abonniert den Newsletter, gebt Feedback und denkt dran, Online-Geister helfen euch bei allen Podcast-Themen weiter. Also wir sprechen über Cloud, also Internet, Netzwerke, Online-Infrastrukturen und was passiert, wenn die halt eben nicht funktioniert. Da würden wir uns erstmal ein bisschen neutral dem Thema widmen wollen. Also was können erstmal ganz allgemein Gründe sein, warum meine Cloud, und das, die kann ja vielfältig sein. Ich meine, als Cloud-Anwendung kann man ja auch schon einfach das E-Mail-Postfach heutzutage sehen.
1: Ja.
2: Ich habe da ja schon mal einen schönen Ausspruch gehört von jemandem, der meinte, wenn du dir selbst einen Dateianhang per E-Mail schickst, ist das die Cloud des kleinen Mannes. Aber es gibt natürlich die ganzen eben Online-Speicher. Namen müssen wir nicht aufzählen, jeder von euch hat garantiert so ein Ding.
1: Ja, nicht nur Speicher, auch Anwendungen, Software, ganz Infrastrukturen sind da online in der Cloud. Und Cloud ist ja auch nicht gleich Cloud, das ist ja ein sehr schwammiger, wolkiger Begriff, um jetzt wieder zurück zur Sache zu kommen. Einfach das da irgendwo anders, was passiert, was ich an meinem PC nutze, was aber nicht an meinem PC passiert, ich aber nutzen kann.
2: Ja, wo die das Rechenleistung, wo die eigentliche Arbeit eben nicht bei mir lokal auf meinem Gerät stattfindet, sondern eben der sogenannten Cloud, also sprich auf dem Computer von jemand anderem und ich kriege da nur die Ergebnisse präsentiert.
1: Es gibt auch eine andere Aussage dazu, Cloud gibt es nicht, es gibt nur den PC von jemand anderem, den du halt auf ihn zugreifen kannst. Und das kann in privaten Clouds passieren, wenn größere Unternehmen die Rechenleistung in ihrem Serverzentrum haben und der User in ihrem Büro gar keinen richtigen, vollwertigen PC mehr da stehen haben, sondern nur eine Schnittstelle zum Server oder halt eben die Riesenclouds von Amazon, von Google, von Microsoft, die auch Privatpersonen...
2: Von OVH als ein weiteres Beispiel.
1: Wir fallen jetzt halt die ganzen amerikanischen Anbieter an, weil die halt so omnipräsent sind,
2: auch in den Firmen, mit denen ich arbeite. Ja, und das ist halt immer das große Problem. Es gibt halt eben nur diese verdammt großen, meistens US-amerikanischen Namen, aber so die regionalen vergisst man gerne.
1: Und die halt in Rechenzentren, die sonst wo auf der Welt stehen können, da so im Internet vernetzt sind, dass ihr bei euch zu Hause auf die Daten zugreifen könnt, in eurem Google Drive, in eurem Mega-Account, was hast du gerade gesagt?
2: OVH zum Beispiel, Anbieter aus Frankreich. Es gibt daneben auch natürlich viele, viele weitere. Wir müssen auch stark unterscheiden zwischen den Infrastrukturanbietern. Das wäre zum Beispiel sowas wie OVH als ein Beispiel. Ich arbeite zum Beispiel mit Hetzner-Systemen bei mir. Das ist nichts, was jetzt für den Laiennutzer gedacht ist, sondern halt eben, wenn man Unternehmen, wenn man Behörde ist oder sowas und dann halt einfach zum Beispiel irgendeine Form von Speicherplatz oder Rechenleistung braucht, dann wendet man sich an diese Unternehmen. Es gibt die, die für den Privatnutzer gedacht sind. Und das sind dann halt eben dann so die Dropboxes der Welt da draußen, die man halt eben ganz normal mit Benutzerkonto und mit oder ohne Geld. Meistens gibt es ja so kostengünstiges Erstangebot. Aber dass man die halt eben nutzen kann, das sind ja die fertigen Angebote, eben die Ware von der Stange. Da muss man also schon mal unterscheiden, aber grundlegend ist eigentlich das Internet an sich ja die Cloud, wenn man mal drüber nachdenkt. Weil 1969, also die Geburtsstunde des Internets historisch gesehen wird, wurden ja 4 US-amerikanische Großrechner in Kalifornien, also von Hochschulen betrieben, miteinander vernetzt. Also man hat wohl wirklich eine Art gewaltige LAN-Party gemacht, indem man kilometerweit Kabel verlegt hat und dann hat eben auf Rechenressourcen und auch auf Speicher zugreifen konnte, der halt eben Kilometer, Dutzende, Hunderte Kilometer entfernt gelegen hat. Und das wurde halt eben dann in den 2000ern beginnend mit Cloud dann einfach nochmal neu gebrandet fürs Marketing. Und da war ja auch wirklich, und da muss ich jetzt mal den Namen Dropbox in den Raum werfen, war ja Dropbox so der erste große, in dem Sinne große bekannte Anbieter. Die haben ja den Cloud-Markt, also so um 2010 herum dann groß wurde, haben die den ja erstmal sehr stark dominiert, sind heute ein Anbieter von vielen. Aber es waren so diese First Mover gewesen, diese ersten großen Namen, die halt eben gesagt haben, wir machen das jetzt scheiße einfach für jeden Endverbraucher, dass die halt eben keine FTP-Server sich aufbauen müssen und mit File-Systems arbeiten, sondern halt einfach, hier hast ein Benutzerkonto, kannst einen Browser, eine Webseite aufrufen, dich einloggen, die Sachen hochladen und Spaß damit haben. Einfach erstmal als ein reiner Dateispeicher. Das ist ja das, wo der Begriff Cloud ursprünglich so in der Verwendung herkam. Einfach erstmal ein reiner Dateispeicher. Hast keinen USB-Stick mehr, sondern hast dann halt das Ganze in der Cloud gespeichert. Aber wie alles kann natürlich auch eine Cloud kaputt gehen,
1: schief gehen. Es ist eben sehr weit ausgeführt, da sind sehr viele Elemente, die da zusammen spielen und deswegen gibt es auch sehr viele Anhaltspunkte, wo dann ein Fehler passieren kann. Hm. Ganz simpel, ein Anwenderfehler. Also der User sitzt vor seinem PC und klickt irgendwo falsch, weiß nicht genau, wie das Ganze funktionieren sollte, hat die Anleitung nicht gelesen oder ihm wurde irgendwas falsch erzählt. Das sind komplexe Sachen, da kann man mal jeden Fehler machen, wir alle sind Menschen und dann wird diesen Daten gelöscht, die man nicht löschen wollte.
2: Genau, oder halt eben versehentlich ist das Konto gelöscht oder der Klassiker von, wie war nochmal mein Passwort?
1: Das ja, sowas ganz Simples.
2: Ja, das sind Sachen, die passieren können, dann funktioniert die Cloud natürlich auch nicht. Dann, da würde ich es auf Tristan verweisen, als Experte in dem Bereich, Thema technischer Ausfall.
1: Technischer also was kann Ausfall technisch alles als Oberfehler wird auch zugeschrieben, also so genauso wie der User, der Endbenutzer einen Fehler machen kann, kann natürlich auch jeder der Mitarbeitende beim Anbieter irgendwo einen Fehler machen. Das sind auch alles nur Menschen. Die haben vielleicht ihr Passwort vergessen, hier ist vielleicht irgendwas, hier wurde ein Backup vergessen. Und wenn es dann zu einem Hardwarefehler kommt, dass irgendeine Festplatte abraucht, dass irgendeine Platine durchschmort und die Daten weg sind und kein Backup gemacht wurde, dann sind da auch Daten verloren gegangen. Das wird bei kleineren Anbietern vermutlich eher passieren als bei größeren, weil die größeren einfach die sich das auch auf die Fahne schreiben. Wir sind zuverlässig und wir... Bei uns bezahlt ihr viel Geld für die Zuverlässigkeit.
2: Ja, naja, also wenn ich mich da mal kurz äußern dürfte.
1: Die darfst du gerne machen. Das war jetzt nur meine erste Assoziation, Interpretation davon.
2: Also ich verweise einfach mal vorstellen einen kurzen Wort auf das, was ja dem Schiff Titanic immer gerne nachgesagt wurde.
1: So, ja,
2: guter Punkt. Too big to fail. Es ist zu groß, um sinken zu können. Nein, alles kann schief gehen. Also auch da gibt es so schöne Statistiken wie, also gibt auch Webseiten für Übersichten, wie häufig fallen Microsoft-Systeme aus, also Microsoft selbst und Google und Vergleichbare, die betreiben sogar solche eigenen Monitoring-Seiten, wo man sehen kann, wann die ausfallen. Das Einzige, also die können genauso ausfallen wie alle anderen, die kochen auch nur mit Wasser. Die Systeme fallen teilweise sogar häufiger aus als andere, weil sie halt auch einfach komplexer sind, weil sie vernetzter sind und je mehr einzelne Bauteile bei irgendwas dabei sind, ob Hardware oder Software, desto also ausfallwahrscheinlicher ist das Ganze. Einziger Unterschied ist halt eben, dass die sogenannten Hyperscaler, zu dem Begriff kommen wir gleich nochmal, dass die halt einfach ein bisschen mehr Budget haben, um gegen solche Ausfälle vorzugehen. Aber einfach schon die Tatsache, dass es Ausfälle gibt, das lässt sich an sich nicht vermeiden.
1: Genau, das meinte ich. Also jeder PC ist aus so vielen verschiedenen Bauteilen zusammengebaut. Es ist keine Frage, ob da mal irgendwas ausfällt, es ist nur die Frage, wann das ausfällt und dann halt die Frage, kann die Person, der es ausfällt, die verantwortlich ist, das irgendwie auffangen. Software natürlich auch ganz viel, Programmieren ist ein komplexes Thema, Leute studieren das und machen das jahrelang und wissen noch nicht alle kleinen Einzelheiten, da kann alles mögliche schief gehen und dann wird ein neues Update draufgespielt und plötzlich kommen die User nicht mehr an ihre Daten ran und dann ist der Anbieter auch nicht unbedingt ein einzelner Anbieter. Viele sind ja auch oft vernetzt, nutzen die Services von irgendeiner anderen Firma, die aufgebaut hat, weil die da Infrastruktur haben, um ihre eigentlich aufbauen zu müssen. In den letzten Monaten hat man vielleicht öfter mal von einem Cloudflare-Ausfall gehört. Die hosten ja relativ viel online und wenn die halt down gehen, dann gehen eine ganz andere Reihe von Services auch down.
2: Genau, Cloudflare wäre so der populärste Vertreter von CDN. Netzwerken, Content Delivery Networks, die halt einfach dafür sorgen, dass eine Webseite möglichst schnell lädt, schnell Inhalte anzeigt. Und da sind wir halt eben auch in diesem Hyperscaler-Bereich, weil das halt dann einfach Anbieter sind, die diese bestimmten Sachen halt eben extrem gut, extrem schnell, im Bestfall auch zuverlässig können. Aber so oder so gibt es auch zum Beispiel eine rechtliche Basis, dass technische Sicherheit gegeben sein muss. Ich verweise hier, und wir alle kennen ihn, den Paragraph 64 Absatz 2 Ziffer 1 des Bundesdatenschutzgesetzes. dass, Zitat, die Vertraulichkeit, Integrität, Verfügbarkeit und Belastbarkeit von Systemen und Diensten im Zusammenhang mit der Datenverarbeitung auf Dauer sichergestellt werden soll. Ich gehe noch mal kurz drauf ein. Also Vertraulichkeit von Systemen, sprich, dass ein Benutzer, der sich einloggt, nur die entsprechenden Rechte hat, die dem Login entsprechen und ich bin normaler Nutzer und habe plötzlich Admin-Rechte. Das sollte natürlich nicht passieren.
1: Genau, und wenn jemand sich fälschlicherweise einloggt oder soll nicht an Daten rankommen, die ihm nicht zustehen.
2: Genau, ist bei Microsoft schon mehrfach passiert. Da gab es erst einen Fall 2024, dass chinesische Hacker sich Admin-Rechte über entsprechende Masterkeys besorgen konnten. Super. Dann Integrität der Daten, also dass Daten integer sind, sprich, dass sie genauso aufgerufen werden können später, wie sie früher abgespeichert worden sind.
1: Dass sie nicht fehlerhaft sind, dass sie nicht verändert wurden während des Speicherns.
2: Ja, da verweise ich auf Oktober 2024, da gab es einen Fehler in Microsoft Word, der dafür gesorgt hat, wenn ich das Programm geschlossen habe und dann dieser Dialog kommt, möchtest du vorher speichern, ich ja geklickt habe, dass Word dann die Datei gelöscht hat. So, du willst speichern und dann sagt dir das System, hervorragend, ich habe die Datei jetzt entfernt. Also auch sollte nicht passieren und das ist ein Beispiel halt eben wieder dafür, auch die Großen kochen nur mit Wasser, können genauso Scheiße bauen. Entschuldigung für die Wortwahl. Dann die Verfügbarkeit von Systemen heißt halt einfach, sollen da sein. Also diese berühmten 99% Uptime, das hat eben so ein System nicht nur Sprechzeiten hat, montags bis freitags von 13 bis 14 Uhr oder sowas.
1: Wir sind aber zwischen nicht bei 99, wir sind bei der heiligen Triple Nine, 99,9% Verfügbarkeit.
2: Ja, aber so oder so, 100% können wir einfach nicht erreichen.
1: Es geht, es wird irgendwas schiefgehen. Wie gesagt, es ist eine Frage der Zeit, nicht eine Frage, ob irgendwas schiefgeht. Und das Beste, was sich Leute auf die Dienste auf die Fahne schreiben, ist, wir garantieren 99,9%ige Verfügbarkeit zu jeder Zeit.
2: Hm. Na, und das würde auch durchaus in den Bereich des letzten Punktes der Belastbarkeit gehen, also dass die Systeme halt eben für zum Beispiel DDoS-Angriffe, für Load-Balancing-Probleme und so weiter halt eben ausgelegt sind. Also sprich, dass egal, wer da versucht, diese Online-Systeme irgendwie zu missbrauchen, dass die Systeme damit halt eben klarkommen. Also Stichwort Stresstest. Dass die das halt eben aushalten können, wenn es plötzlich ganz viele Zugriffe gibt. Und das sind halt eben Sachen, die nicht immer funktionieren, die funktionieren sollen laut Gesetz. Ich verweise wieder, Paragraph 64, Bundesdatenschutzgesetz, wer es mal nachlesen möchte. Aber das klappt halt natürlich in der Praxis niemals immer, weil das sind schöne Idealzustände, aber irgendwas fällt immer aus. Und das sind Sachen, die können wir nicht beeinflussen. Das kann bei Großen, das kann bei Kleinen passieren, was jetzt Cloud-Anbieter angeht, aber Benutzerfehler und diese technischen Beispiele, die wir gerade genannt hatten alle, das sind einfach Fehler, das sind Ausfälle, die können passieren und die werden auch passieren. Da sind Systeme niemals komplett ausfallsicher. Was wir aber aktiv machen können, ist natürlich uns gegen den dritten Punkt in unserer Liste zu wehren.
1: Wenn der Anbieter der Meinung ist, dass wir nicht auf unsere Daten zugreifen sollen dürfen.
2: Genau, also sprich Kontosperrung durch einen Anbieter, sei es mit Hinweis auf irgendwelche obskuren Community-Guidelines oder so, oder halt einfach politisch bedingt. Da verweise ich auf den Fall, das war auch von 2024, meine ich, gewesen, beim Internationalen Strafgerichtshof. Ist dir das bekannt gewesen, Tristan?
1: Ich glaube, du sprichst darauf an, dass einem Richter die Konten gesperrt wurden.
2: Ja, fast kein Richter, aber genau geht in die richtige Richtung. Also der Chefankläger des Internationalen Strafgerichtshofs, Herr Kahn, der hat, lange Rede, kurzer Sinn, hat eine Anklage erhoben und das hat halt eben US-Präsident Trump nicht gefallen. Und deswegen hat er halt eben gesagt, ja, ganz liebe US-amerikanischen Unternehmen, bei denen der Typ ein Konto haben könnte, sperrt dem mal seine Konten und macht ihm das Leben schwer. Das war beginnend mit, er hatte keinen Zugriff mehr auf seine ganze E-Mail-Korrespondenz, weil ihm Outlook gesperrt wurde, bis halt eben hinzu, er konnte keine Käufe mehr tätigen, weil seine Visa oder Mastercard gesperrt wurde.
1: Ja, Trump sagt springen und Microsoft fragt, wie hoch.
2: Ja, und das ist an sich jetzt eine Aussage unsererseits, die aber auch wirklich so stimmt. Ich verweise auf den US Cloud Act von 2018, wo per Gesetz festgeschrieben ist, dass die US-Regierung, also der amtierende US-Präsident, ich will jetzt nicht sagen, machen und sagen kann, was er will, aber dass halt eben US-Behörden jederzeit Daten bekommen dürfen von allen möglichen Leuten, auch egal, ob die Daten bei US-Unternehmen im Inland, im Ausland, wo auch immer gespeichert sind, also diese ganzen, ja, souveräne EU-Cloud-Werbung, die man bei Amazon und Microsoft zum Beispiel vor allem findet, das ist einfach nur netter Marketing-Blödsinn an der Stelle. Das ist, Es ist halt einfach eine Werbelüge.
1: Ja, also möglicherweise stehen die Rechenzentren in der EU.
2: Das schon, aber es ist egal.
1: US-Unternehmen.
2: Es ist egal, ja, dass die in der EU stehen, die Rechenzentren. Das ist halt genauso, wie wenn man sagt, also in den USA haben wir unsere Süßigkeiten gefertigt mit Corn Syrup und so weiter und verkaufen es in der EU. Dann ist der Laden vielleicht in der EU, aber die Produkte kommen trotzdem aus den USA mit den ganzen inhärenten Schwächen, die damit verbunden sind. Das soll jetzt kein US-Bashing werden, aber es ist halt einfach nachweislich schon und häufig. Es klingt halt zumindest so, aber es ist halt eben für mich vor allem persönlich das Problem, diese Anbieter belügen einen teilweise sehr, sehr direkt in dem, was sie angeblich tun, aber nicht wirklich. Und wir können es ja eigentlich nur glauben. Und da gab es jetzt auch erst einen ganz aktuellen Fall in den Niederlanden. Da ist nämlich herausgekommen, dass die Daten von zwei hochrangigen Beamten von niederländischen Aufsichtsbehörden, die auch US-amerikanische Unternehmen überwachen sollen, dass deren Informationen, auch teilweise wirklich sehr, sehr persönliche Daten, halt an US-Behörden weitergeleitet worden sind. Also das, was jahrelang ein Vorwurf gewesen ist an vielen Stellen, ist mindestens an der Stelle jetzt definitiv bestätigt worden, dass halt eben Informationen nicht sicher sind. Und das hat natürlich jetzt nichts mit einer schweigenden Cloud zu tun, aber mindestens im Fall vom Internationalen Strafgerichtshof hat die Cloud ja dann geschwiegen, weil derjenige, der die Cloud benutzt hat, halt dem Cloud-Anbieter bzw. dem Staat, wo der Cloud-Anbieter seinen Sitz hat, nicht gefallen hat. Also so viel zum Thema also Neutralität der Anbieter, Neutralität der Systeme. Und das ist halt eben so das grundlegende Problem, wo wir was aber eben aktiv machen können gegen.
1: Wir haben noch das Ganze zusammengefasst in einer schönen Grafik, aber auf die kommen wir gleich erst zu sprechen. Ich wollte noch ein bisschen was Schönes Europäisches zeigen, nachdem wir ein bisschen auf die USA geschimpft haben. Eine Band aus Polen sind Licho. Die sind bereits aufgetreten mit meiner Band und hier ist von ihnen Girl from the West.

0: Licho aus Polen mit Girl from the West. Und Polen liegt in der EU, zumindest zum Zeitpunkt der Aufnahme. Und damit sind wir wieder beim Thema, was, wenn die Cloud schweigt. Wir haben eben über die USA gesprochen und reden jetzt noch ein bisschen über die EU.
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2: Wir müssen aber zwangsweise nochmal mit den USA anfangen, weil einfach nur als Begründung, warum haben wir eigentlich über die USA geredet? Warum reden wir immer wieder über die USA? Weil Kurzfassung und die Infografik gibt es wie immer natürlich im Nachgang der Sendung dann auf den üblichen Online-Plattformen. Weil nach einer Erhebung US-Cloud-Anbieter, die sogenannten Hyperscaler, etwa 85% des europäischen Marktes ausmachen für Cloud-Produkte und lediglich 15% von heimischen Anbietern abgedeckt wird. Also deswegen reden wir auch immer so konzentriert über die USA an vielen Stellen und oder beschweren uns drüber, weil wir Kurzfassung, technologisch halt von denen abhängig sind momentan. Das soll sich ändern, aber es ist aktuell noch nicht geändert. Und das ist halt eben so das Kernproblem des Ganzen.
0: Ja, 85%, das sind eine ganze Menge. Das ist nicht die, das sind nicht alle, aber es ist mit großem Abstand die Mehrheit.
2: Also ich meine, wenn es effektiv zwei Kategorien, also bei dieser Grafik, die uns gerade vorliegt, gibt es zwei Kategorien. Man hatte eben US-Hyperscaler 85% und EU-Anbieter 15%. Und das war's. Das macht zusammen 100% aus.
0: Der Rest ist verschwindend gering, falls es da überhaupt irgendwas gibt.
2: Also wenn dein Marktanteil fast 90% beträgt und dein größter Konkurrent dann alles weitere hat, dann ist das im Grunde ein Monopol, was man da hat. Das ist natürlich jetzt nicht ein Monopol eines einzigen Unternehmens, aber allein schon, wenn ich halt eben AWS von Amazon, Azure von Microsoft und so weiter mit aufzähle, also was halt so diese ganzen Infrastruktur-Cloud-Angelegenheiten mit angeht, die machen auch schon einen, also ich sag mal, gefährlich großen Teil des Marktes aus. Und das ist ein hunderte Milliarden Euro Markt.
0: Ja, wir haben es ja letzte Folge auch nochmal erwähnt, wie viel generell aus der EU für Dienste generell, nicht nur Cloud, in die USA fließt. Für Cloud-Anbieter sind das 260 Milliarden jährlicher Kapitalabfluss aus der EU, eben durch diese Abhängigkeit von Nicht-EU-Anbietern.
2: Also nur mal, um es sich auf der Zukunft ergehen zu lassen. Über eine Viertelbillion, 260.000 Millionen Euro jährlich schicken wir einfach weg, damit wir uns über Microsoft Office ärgern können.
0: Oder das hat Outlook nicht funktioniert. Beide.
2: Ja, oder was auch immer. Aber das ist halt eben das große generelle Problem, dass es halt eben ein Markt in fremden Händen ist und wir dadurch bedingt halt eben auch abhängig sind von diesen Anbietern. Und da hatte ich eigentlich was ganz anderes vorbereitet, um darüber zu sprechen, aber die Europäische Union hat dann gesagt, nee, wir arbeiten Christian mal zu, indem wir einen ersten Referentenentwurf für das CADA-Gesetz, also CADA, Cloud and AI Development Act, veröffentlichen. Und da würden wir jetzt auch gerne mal drüber reden, weil das greift im Grunde alles das auf, was wir eigentlich sowieso besprochen hätten.
0: Da hat das EU-Parlament, die Verantwortlichen haben auf unseren Online-Geister-Schedule drauf geguckt und gesehen, ach guck mal, da reden die drüber, da machen wir eben schnell was.
2: Müssen wir mal was vorbereiten an der Stelle. Und was soll halt eben, also ja, ich sage jetzt für mich einfach mal CADA im weiteren Verlauf, aber wie gesagt, Cloud and AI Development Act, der Name ist ja schon ein bisschen Programm.

0: Also halt eben die EU-Verordnung über die Entwicklung von KI und Cloud-Systemen. Und warum ist es überhaupt relevant, darüber zu sprechen? Da haben wir mal 4 Schwerpunkte vorbereitet, die halt eben auch in diesem, ganz wichtig, Gesetzesentwurf. Das ist also einfach nur ein, wir haben mal drüber nachgedacht, was wir in ein Gesetz vielleicht reinschreiben könnten. Jetzt muss das alles diskutiert werden, es müssen Lobbygruppen sich melden, es muss dieses und jenes, also einfach der, ich sag mal, übliche demokratische Prozess von, man hat einen ersten Entwurf und jetzt können die Leute sich halt eben dazu äußern, ist das ein fairer Entwurf, ist das, also sind alle Leute gehört worden, sind alle Leute, die da halt irgendwie Stakeholder sind in der EU, irgendwie mit eingebunden, also das wird noch Veränderungen geben, das wird auch noch ein paar Jahre dauern, bis das kommt, aber mit Stand 2026 wäre halt eben erstmal der Punkt, dass wir ja nach wie vor sehr viele US-Anbieter haben am Markt und die unterliegen ja dem Cloud Act der USA von 2018. Und diese erlaubt es ja, US-Behörden Zugriff auf Daten zu verlangen, die weltweit gespeichert sind, unabhängig vom physischen Speicherort. Und hat eben kein EU-US-Abkommen begrenzt das bislang wirksam. Ja. CADA soll das ändern. Ob es das tut, ist ein anderes Thema.
1: Dadurch gibt es ja die bereits erwähnte strukturelle Abhängigkeit, kritische Infrastrukturen von Behörden und Unternehmen, von Gerichten, Chefanklägern, Militärs laufen auf Plattformen, die außerhalb europäischer Rechtshoheit operieren und das erzeugt eine strategische Verletzlichkeit in geopolitisch instabilen Zeiten, wie du es so schön aufgeschrieben hast.
0: Danke. Und es gibt auch schon Organisationen, die aktiv dagegen was mitmachen. Also, denn kritische Infrastruktur kann man sehr, sehr weit fassen, aber genauso auch Berufsgeheimnisträger. Das können nämlich Ärzte, Anwälte, Steuerberater, das sind aber zum Beispiel auch Sozialhilfe, das sind irgendwelche Beratungsdienste für Leute, die sich mit ihrer sexuellen Orientierung nicht sicher sind. Leute, die vielleicht irgendwelche medizinischen Probleme haben oder dieses oder jenes auch. Also sehr, sehr viel, wo wir ja auch für uns sagen, wenn ich zum Beispiel feststelle, ich habe ein Kind bekommen und ich komme damit nicht klar. Ich brauche eine Eltern-Kind-Kur. Dann wende ich mich an entsprechende Organisationen. Das ist für mich vielleicht auch ein sehr peinliches Thema, weil ich der Meinung bin, eigentlich ein guter Elternteil zu sein. Aber ich brauche trotzdem Hilfe. Und das ist ja etwas, was manche Leute nicht sehr gerne drüber reden. Genauso wie bei anderen über Thema wie Geld, Thema Steuererklärung und so weiter, redet man nicht gerne. Oder dann halt eben Angelegenheiten, die halt einfach laufen müssen, damit die Gesellschaft funktioniert. Das wäre dann wieder der Kritis-Bereich. Das sind alles Bereiche, die dann halt eben CADA betreffen werden, beziehungsweise die von CADA betroffen werden, wo es halt eben auch um eine Analyse geht von ja struktureller Abhängigkeit, hat Tristan schon ein bisschen was gesagt, und vor allem halt auch um eine Vereinheitlichung, um eine Harmonisierung der ganzen verschiedenen Systeme, die es gibt, weil momentan gibt es verschiedene Souveränitätsprogramme. Also Frankreich hat ja sehr, sehr presselastig Anfang des Jahres gesagt, wir schmeißen jetzt Microsoft und Co. aus unseren Behörden raus. In Deutschland gibt es sehr, ich formuliere es mal höflich, fragmentierte Versuche. Man hat ja von Schleswig-Holstein gehört, die ja schon sehr vorbildlich versuchen, in eine souveräne, also selbstverwaltete digitale Zukunft zu gehen. Mecklenburg-Vorpommern hat gesagt, die wollen sich da zum Beispiel anschließen. Bayern hat ja jetzt gerade erst gesagt, wir machen dann doch keinen Milliardenvertrag mit Microsoft und denken nochmal drüber nach. Aber es ist halt so, hier mal was, da mal was, alles ein bisschen uneinheitlich. Und das soll sich halt dann eben auch durch CADA ändern. Genauso halt eben wie Stichwort Gaia-X hatten wir auch schon mal erwähnt, was so diverse Initiativen angeht. Also da mal was und hat eben sehr viele kleine Einzelaktionen, die dann aber im Bestfall durch den CADA Act gebündelt werden sollen, um halt eben was Einheitliches zu schaffen, das halt eben nicht nur da mal was tropft, sondern vielleicht aus einem einheitlichen Schlauch dann wirklich der konkrete Wasserstrahl rauskommt und der dann auch wirklich nützt.
1: Ja, Vereinheitlichung ist ja auch eine der Hauptaufgaben der Europäischen Union. Mhm. Und es gibt auch ein A in CADA, so zwei A's, aber das erste A steht für AI, also KI. Und darauf will das Gesetz auch schauen. Bis Ende 2026 übersteigt nämlich die KI-Nachfrage nach diesem gewaltigen Boom. Übersteigt die Rechenleistung, die globale Produktion der Chips. Und man hat es gesehen auf dem Markt, die Hardwarepreise explodieren, nicht nur für Grafikkarten, für Prozessoren, aber auch für Arbeitsspeicher in letzter Zeit.
0: Muss ja auch gerade die Gamer-Szene leider sehr schmerzlich immer feststellen, wenn die Preise mal wieder
1: hochgehen. Die ganzen Kapazitäten von Nvidia, die zu Hopper Blackwell gehört, sind bis September vollständig ausgebucht.
0: Ja, und das ist natürlich auch ein weiteres Problem, dass halt einfach, wir haben ja den Development Act, dass halt einfach die ganze Infrastruktur, die momentan existiert, weil wir hatten ja schon gesagt, Cloud ist einfach nur der Computer von jemand anderem. Und wo stehen diese Computer? Auch größtenteils zwar in den USA, aber die es hierzulande gibt, sind ja auch von US-Unternehmen. Also die könnten in Anführungsstrichen einfach ihre Computer wieder abbauen und mitnehmen. Und da möchte halt dann eben auch der Cloud and AI Development Act, zumindest im aktuellen Entwurf, was dagegen machen und definiert 4 bindende Bewertungsstufen, also ein 4-Stufen-Modell für digitale Souveränität. Also je höher das Level, umso besser, umso eigenständiger, umso unabhängiger, umso autarker ist das Ganze. Beginnt mit der grundlegenden Sicherheit auf Level 1.
1: Ja, das sind die Basisanforderungen an Sicherheitsstandards und Datenschutz. Das ist für Standardbehördenanwendungen ohne besondere Vertraulichkeit. Das ist offen für alle, auch für Nicht-EU-Anbieter.
0: Zumindest laut Gesetz, wie es gedacht ist, dass es halt eben wirklich so eine Einteilung gibt, diese 4 Level geben soll.
1: Genau, also es soll demnächst kommen, worüber wir jetzt gerade sprechen. Das ist aktuell nicht das, was ist, sondern das, was laut diesem Kader, dem Act, umgesetzt werden soll.
0: Genau, also dass man halt eben je nachdem, wo man die Sachen kauft, dass man so eine Art Gütesiegel bekommt, ähnlich wie man es ja bei Lebensmitteln auch schon kennt, das, was ich jetzt kaufe, ist das hier mit Tierwohl-Label und da wäre es jetzt ein Souveränitätslabel, was dann drauf kommen soll beispielsweise. Und es wäre halt eben die grundlegende Sicherheit, also das, was ja eigentlich alle Anbieter soweit sicherstellen können. Dann das Level 2.
1: Das ist die Unabhängigkeit und Lieferkettentransparenz. Also die Anbieter müssen die Unabhängigkeit von Drittstaaten nachweisen und die Lieferkette der Software offenlegen. Also wo kommt wie was her, wer hat da seine Finger drin. Und das gilt für sensible Behördendaten. Das gibt es nur nach einem Audit. Also da muss man der EU vorlegen, hier, das ist meine Lieferkette, das benutze ich, da sind meine Abhängigkeiten, gib mir das Zertifikat Stufe 2.
0: Genau, weil auf der einen Seite ist es zwar gut und schön, wenn man zum Beispiel bei europäischen Anbietern sich aussucht, um Daten zu hosten, aber wenn der in seinen Rechenzentren natürlich nur mit Nvidia-Chips arbeitet, die ja aus den USA kommen, dann hat man ja auch wieder eine internationale Abhängigkeit und zumindest das schon mal transparent zu machen, offen zu legen, woher kommt eigentlich was und wo bin ich wie abhängig, hilft ja auch bereits weiter. Dann das Level 3.
1: Ja, das ist die EU-Eigentümerschaft und die Kontrolle. Die Anbieter müssen mehrheitlich aus der EU stammen und auch hier kontrolliert werden. Zusatzanforderungen sind unter anderem an die Staatsbürgerschaft des Personals. Und Drittstaatenanbieter kommen dann nur mit Kommissionsgenehmigung rein.
0: Genau, also die Europäische Kommission, sprich die Regierung der EU, muss jeden Einzelfall bestätigen. Man muss halt eben sagen, also wir bevorzugen regionale europäische Lösungen von, also eben, europäische Cloud aus europäischen Häusern. Und das gibt es dann nochmal eine Stufe heftiger, denn auf Level 4.
1: Das ist die vollständige Souveränität, das ist die volle Transparenz und Kontrolle der gesamten Softwarelieferkette. Es sind keinerlei Drittstaateneinfluss ist da erlaubt in dieser Stufe. Das ist für höchst vertrauliche staatliche Workloads, wo wirklich sichergestellt werden muss, da darf niemand anders ran, das darf nicht ausfallen. Das ist vollständige Kontrolle der EU.
0: Genau, und das ist dann auch für rein EU-Anbieter nur noch geöffnet. Wo ich auch seit Jahren schon sage, ich hätte ja auch kein Problem mit Microsoft und Co., wenn die halt eben wirklich ein komplett eigenständiges europäisches Unternehmen aufmachen würden, was halt eben auch hierzulande sich an die Gesetze halten muss. Dann können die gerne ihre 365-Produkte oder sowas mit anbieten, aber das tun sie ja nicht. Es gibt zwar eine Microsoft Deutschland GmbH beispielsweise, aber das ist eigentlich nur ein besserer Service- und Marketing-Arm. Die machen die Verträge nicht. Das ist immer mit Microsoft in Redmond, USA. Und da kommen dann, müssen wir mal schauen, ob was am Ende das fertige Gesetz sagt, aber ich finde die Idee persönlich eine sehr, sehr sympathisch und das geht ja eigentlich genau in die Richtung, was wir ja seit Jahren auch schon mal nach außen tröten. Wir sagen, souveräne Lösungen sind eine super wichtige und super tolle Angelegenheit. Wir sagen aber natürlich auch, dass man nachprüfen können soll. Also nur einfach zu sagen, ja, jetzt gehen wir in Richtung von europäischen Anbietern, macht die Sache nicht zwangsweise besser. Aber die europäischen Anbieter sind dann halt natürlich dazu gezwungen, ihre Produkte, ihre Inhalte offen zu legen. Und da würde ich nur noch mal auf ein paar Architektursäulen mit eingehen wollen beim CADA, wo zum Beispiel auch drin steht, im aktuellen Entwurf, im Artikel 41, der halt eben Open Source zur Pflicht macht. Also konkret Behörden werden verpflichtet, bei Cloud- und KI-Infrastruktur halt eben quelloffene Lösungen aktiv einzusetzen und diese auch wieder zu verwenden. Also nicht nur einmal programmiert, einmal genutzt und dann eine andere Behörde macht dasselbe nochmal, sodass man dann irgendwie 5 parallel laufende Systeme hat, die effektiv alle ein und das Gleiche tun, sondern dass man halt eben so ein komplettes Open Source Ökosystem in der EU bauen soll. Also Open Source halt eben auch als ein Schritt in Richtung zu mehr digitaler Souveränität, die am besten dann dafür sorgen soll, dass die Cloud nicht einfach so schweigt.
1: Genau, also wir haben ganz am Einstieg erwähnt, was da schieflaufen kann. Ein großer Punkt sind die Softwarefehler. Und wenn der ganze Code offen zugänglich ist, dann kann halt theoretisch die ganze Menschheit gucken, wo der Fehler liegt und nicht nur die Mitarbeiter des Unternehmens.
0: Genau, also das soll Infrastrukturen verbessern, das soll mehr Souveränität, mehr Selbstbestimmung, mehr digitale Unabhängigkeit für die Benutzer verursachen und es soll halt auch einfach die Autonomie stärken. Also dass wir halt eben selbstbestimmt entscheiden können, ja heißt ja, nein heißt nein, was meine Daten anbelangt und auch meinen persönlichen Willen, dass das im normal analogen Leben genauso gilt wie online, wenn es um Daten geht. Und damit wären wir auch inhaltlich durch.
1: Ja, und bevor wir es ganz verabschieden oder über was völlig anderes sprechen, komme ich nochmal aufs Rockharz zu sprechen. Auch eine wunderschöne europäische Musikveranstaltung. Und da werde ich seit langer Zeit wieder die Band Subway to Sally sehen aus Deutschland. Einige von euch kennen die vielleicht, die sind schon sehr lange aktiv. Und einer ihrer Klassiker ist Kleid aus Rosen.

0: Kleid aus Rosen von Subway to Sally. Und die sind Anfang Juli da, wo ich bin, nämlich auf dem Rockcast. Und ich freue mich schon. In der nächsten Folge werde ich davon berichten, was dabei alles so passiert ist. Und jetzt sind wir erstmal am Ende angelangt. Ein bisschen Zeit haben wir noch.
1: Und deswegen würde ich sagen, willkommen zurück, liebe Hörer. Kommen wir nun zu etwas völlig anderem. Zum Finale wollen wir ein bisschen persönlich werden. Was hat uns im letzten Monat am meisten beschäftigt? News, Erlebnisse oder einfach eine Begegnung, die hängen geblieben ist? Tristan, bei dir irgendwas?
0: Nein, ich bin sehr viel mit meinem künftigen Jobwechsel beschäftigt und deswegen war ich auch umziehen. Deswegen war ich fast jeden Tag in Leipzig, um mir dann ein oder zwei Wohnungen anzusehen. Und ich habe es da einfach, weil ich aus Halle komme, und da ist man relativ schnell mal rübergefahren, aber trotzdem irgendwie nervig, sich in eine verspätete S-Bahn zu setzen, die komplett überfüllt ist. Und dann in Leipzig noch eine halbe Stunde Bus fahren zu müssen, um sich dann eine Viertelstunde lang eine Wohnung anzugucken und dann sofort zu merken, nee, die ist es nicht, und dann halt wieder so eine Halle zu fahren.
1: Da könnte Digitalisierung vielleicht helfen.
0: Ja, so virtuelle Wohnungsbesichtigung wäre vielleicht besser, aber da sieht man auch nicht alles. Also ich will schon in der Wohnung stehen.
1: Und ja, aber dann kann man ja zumindest schon mal die ausschließen, wo man für sich definitiv sagt, nee, nachdem ich die jetzt mal mehr oder weniger live gesehen habe, reicht mir schon als Infos, um für mich sagen zu können, brauche ich nicht.
0: Ich bin auch nach den ersten zwei Besichtigungen viel wählerischer geworden, welche Wohnung ich eigentlich anschreibe, weil ich halt merke, ich brauche keine drei Zimmer. Wenn keine Ahnung, die wirklich zu klein ist, dann passt es nicht. Wenn das Bad kein Fenster hat, da habe ich keine Lust drauf, weil ich das zu lange gewöhnt bin. Ich weiß, wer das letzte Mal kein Fenster hatte. Meine Oma hatte kein Fenster im Bad.
1: Also ich finde, ein Bad mit Fenster, gerade was Nasszelle ist, eigentlich schon eine sehr wichtige Angelegenheit. Ich meine, wenn man gut durchlüften kann, ist auch okay. Aber halt einfach für Lebensqualität, wenn du so möchtest, finde ich das eigentlich schon ganz nett. Ansonsten von meiner Seite aus kann ich sagen, ich war jetzt vor kurzem krank gewesen mal wieder. Also dankenswerterweise nach einer längeren Pause. Aber ich meine, ich bin seit 3 Jahren Papa und ich liebe mein Kind. Aber es ist halt eben eine gesundheitlich herausfordernde Zeit. Deswegen kleiner Shoutout in die Runde da draußen, liebe Online-Geister. Geht regelmäßig zum Arzt, lasst euch durchchecken. Eine Gesundheit ist wichtig, vor allem, wenn man sie hat.
0: Ja, also gerade ab einem bestimmten Alter, es kann halt alles Mögliche irgendwas sein. Nicht einfach denken, es ist bald wieder gut, sondern ja, abchecken lassen.
1: Genau, und wo wir gerade bei Körper sind, möchte ich vielleicht noch ein kleines Wissensbonbon mitteilen, was ich so auch noch nicht wusste. Wenn man Eltern wird, ist ja bekannt, dass bei Müttern sich ja das Gehirn in der Zusammensetzung der Struktur verändert. Wie jeder Muskel im Körper ist das Gehirn auch plastisch und passt sich daran an, was es braucht. Und das ist nicht nur bei Müttern, auch bei Vätern so. Auch wir Papas verändern unsere Gehirnstruktur, wenn wir Kinder bekommen. Wir sind weder besser noch schlechter, wir sind dann einfach anders mit drauf, dass wir zum Beispiel mehr auf Bewegungen, mehr auf Eventualitäten reagieren, so nach dem Motto, dass das Kind nicht irgendwo runterfällt und alles. Und das fand ich an sich sehr spannend, dass das menschliche Gehirn, nachdem man Kinder bekommt, das müssen nicht die eigenen sein, das müssen jetzt keine biologischen Kinder sein, einfach wenn man Kinder hat, egal wie, dann verändert sich langfristig das Gehirn in seiner Zusammensetzung. Man reagiert anders auf die Welt. Man sieht die Welt auch ein bisschen anders. Und das fand ich eine sehr, sehr spannende Information. Ja. Gerne mal vielleicht ein bisschen nachlesen, was es damit so konkret auf sich hat. Aber so mal als Info rausgegeben.
0: Man merkt das ja schon, wenn Leute Freundeskreis Eltern werden. Du garantiert auch als Vater, als Elter. Aber dass da wirklich was wissenschaftlich nachweisbare Veränderung passiert, das wusste ich nicht.
1: Ja, das war auch wirklich eine wissenschaftliche Studie, die ich da am Ende zwar in der Zeitung, gebe ich offen zu, aber basierend auf einer wissenschaftlichen Studie, wo die sich damit auseinandergesetzt haben, fand ich spannend. Also insofern mal einfach in die Runde gegeben.
0: Die Zeitung würde doch keinen Blödsinn schreiben. Es war relativ wenig Zeit im letzten Musikvergang, aber wir haben noch ein bisschen Zeit und deswegen wollte ich euch noch eine japanische Band präsentieren. 4 junge Damen aus Japan, nicht EU, aber immerhin nicht USA, die dieses Jahr das allererste Mal in Deutschland spielen, und zwar auf dem Brockharz. Es ist die Metalband Hagane mit Tenga Goken.

0: Tengakuken von der japanischen Metalband Hagane, die ich auf dem Rockart sehen werde, genau wie Sabato Sally. Und damit sind wir am Ende der Sendung angelangt. Heute ging es um die Cloud und was ist, wenn sie schweigt.
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0: Ja, alle Songs aus der Radiofolge, die ich heute gespielt habe, verlinke ich in einer Spotify-Playlist, wobei ich überlege, da ging es von anderen Streamern irgendwie das zu wechseln. Die meisten anderen guten sind allerdings nicht gratis verfügbar. Schreibt doch mal, falls ihr uns schreibt, was ihr davon haltet. Kurz Spotify von Alternativen. Ja.
1: Genau, und wir freuen uns natürlich immer über euer Feedback und eure Ideen. Teilt uns eure Gedanken mit und wenn ihr unseren Podcast verwenden möchtet, ein Hinweis. 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Also liebt es, teilt es, seid kreativ damit, aber bitte informiert uns.
0: Und da verabschieden wir uns für heute. Hat mich sehr gefreut, Christian.
1: Tristan, mich auch. Wir wünschen euch eine tolle Zeit. Hören uns beim nächsten Mal und dann geht es darum, was ist eigentlich ein RAG?

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Ihr hört erneut bei DEF Radio. Das waren France, wie das Land Frankreich, mit ihrem Song Face A. Und ich denke, das ist auf so ein Tape erschienen. Ich glaube, das ist auch eine Live-Aufnahme, wie man vielleicht in den Rufe im Hintergrund hören kann. Genau, heute gibt es nicht viele Songs hier, um genau zu sein, drei. Denn das Thema des Tages ist,

Songs, bei denen nicht allzu viel passiert. Gut, deswegen sage ich auch schon mal Tschüss. Der nächste Song heißt Real 28 von Water Damage.

0: Sperrmüllhaufen von der Band Unerwünscht, die in Mannheim sich gefunden hat. Und das war jetzt die erste Single, die im Mai frisch rauskam.
1: Genau, ihr hört Schrägfunk. Und wir sind irgendwie diesmal noch verpeilter als sonst. Das sage ich, glaube ich, fast jedes Mal.
0: Das dürfen wir gar nicht mehr sagen.
1: Aber wir sind auf jeden Fall abgehetzter als sonst.
0: Ja.
1: Denn wir haben, glaube ich, noch nie so spät eine Sendung aufgenommen, bevor wir sie abgeben mussten.
0: Das ist auf jeden Fall schon sehr lange her, falls das mal so war.
1: Und bin mal gespannt, ob wir die überhaupt in den Kasten kriegen heute, denn wir sind auch ganz leicht gereizt. Und vielleicht liegt das ja daran, dass wir so abgehetzt sind. Oder an der Hitze, die in den letzten Tagen war. Oder an dem Hunger, den Tina hat. Oder an vielen anderen Dingen.
0: Abgehetzt, vielleicht gereizt, gereizt, abgehetzt, abgehetzt, gereizt. Wo ist der Anfang? Wo ist das Ende?
1: Weiß ich nicht. Lass es uns ausreizen auf jeden Fall.
0: Ja, wir reizen das jetzt voll aus.
1: Muss dazu sagen,
0: los,
1: wir sind auch überreizt.
0: Micha, was spielen wir als nächstes? Los,
1: genau, das ist das Problem.
0: Finde. Wie geht es jetzt weiter?
1: Oh Gott.
0: Wie geht es jetzt weiter?
1: Ich lass was laufen, du weißt, was es ist.
0: Fat White Families von Dramatist.

0: Fat White Families von Dramatist. Dramatist ist eine junge Band aus Bremen. Also ob die Leute jung sind, weiß ich jetzt nicht so genau, aber die Band gibt's noch nicht so lang. Die durften aber schon, bevor sie überhaupt irgendwas veröffentlicht hatten, auf dem letzten Reeperbahn-Festival spielen und waren jetzt auch unterwegs auf ein paar Konzerte. Oder sind, glaube ich, immer noch, auch im Juni, und werden im Herbst nochmal unterwegs sein. Also ich würde sofort hinrennen.
1: Gar nicht.
0: Ich würde sofort hinrennen.
1: Wir hätten hinrennen können.
0: Wir hätten hinrennen können, haben es aber nicht getan.
1: Ich bin schuld, ich war krank.
0: Ich hätte jetzt nicht mal mehr gewusst, wer schuld ist und wer was war. Wir können halt nicht überall hin. Das ist ja unmöglich einfach. Aber in Zukunft, wenn das nochmal möglich wäre. Also ich sag euch einfach nur, wenn die bei euch irgendwo spielen, rennt halt hin, bitte. Weil genau, nicht nur dieses eine Lied, ich habe die ganze Platte durchgehört, die übrigens heißt Wasting Words und dieses Jahr eben dann rauskam. Ich finde da etliche gute Lieder drauf. Es ist, das war jetzt, glaube ich, eines der treibenderen, sage ich mal. Es gibt ruhigere, noch traurigere und melancholische, schön kaputte. Also ich finde das alles, ich finde es super.
1: Ja, was ich da alles gehört habe, hat mir auch ziemlich gut gefallen. Wir haben in dieser ganzen Abhörsitzung, die wir hatten, die übrigens auch teilweise sehr einen überreizen kann, viele Lieder von dieser Band gehört. Und das ist jetzt nun mal
0: Fat White Families.
1: War dann auch fast schon Zufall. Hätte auch ein anderes Lied werden können für heute. Für diese Sendung bei Schrägfunk, in der wir mal wieder kein Thema haben. Wir haben kein Thema, wir haben kein Interview, wir haben mal wieder eine ziemlich zusammengestückelte Sache heute, glaube ich.
0: Ja, und wir haben so eine Liste, weil du hattest es ja gerade von Abhören, Abhörsitzungen. Wir haben eine Liste an Liedern und wissen noch nicht wirklich, welches auf welches folgen wird.
1: Genau. Manchmal, also ein bisschen Insiderwissen hier für die Personen, die das nicht wissen, wie das so läuft. Wir hören ganz viele Lieder an. Und das kann manchmal anstrengend sein und das kann manchmal auch Kopfschmerzen bereiten. Und Headache, so heißt ein Lied von Snake Eyes aus ihrem Album Cash Rich, erschien im März diesen Jahres. Und wir hatten von diesem Album noch nicht so viel gespielt. Wir sollten Headache hören. Jetzt hier bei Schrägfunk.

0: My Ugly Clementine mit Head in the Air. Also jetzt haben wir uns den Kopf vielleicht ein bisschen abgekühlt, nachdem wir vorhin so abgehetzt und kopfschmerzig waren. Findest du?
1: Ja, so ein bisschen. My Ugly Clementine übrigens, das war die neue Single im Mai erschienen und im September erscheint das Album Apply Autonomy. Könnt ihr euch schon mal vormerken, am 4. September. Ich habe den Eindruck, dass in letzter Zeit wahnsinnig viele neue Dinge rausgekommen sind. Neuveröffentlichungen ohne Ende. So kommt es mir auf jeden Fall vor. Wie geht's dir eigentlich? Du guckst mich gerade so mit großen Augen an.
0: Ja, aber es kommt immer so viel Neues raus. So kommt es mir vor. Oder es kam schon sehr, sehr viel raus. Aber wir haben auch ganz viel, glaube ich, schon mal gleich gar nicht in unsere Abhörsitzung mit reingenommen, weil wir wussten, dass das jetzt nichts für uns ist, nichts für Schrägfunk ist.
1: Das stimmt. Was aber für Schrägfunk etwas ist, und zwar schon immer war, ist Neo Angin. Der hat auch ein neues Album rausgebracht. Und zwar heißt dieses Album, oh jetzt, du hast die Notizen, ich habe das andere vor mir, das ist total blöd jetzt eigentlich
0: gerade. Das Album heißt Forever Coming of Age.
1: Genau, Forever Coming of Age. Und das ist im Endeffekt, wenn man so sagen will, ein Themenalbum. Denn es beschäftigt sich ja laut Presseinfo mit der großen Sehnsucht nach ewiger Jugend. Und ich finde das so schön, wie das beschrieben ist. Coming of Age beschreibt die Entwicklung des Menschen von der Kindheit bis zum Erwachsensein, so Wikipedia, und wird als Genre gerne in Filmen und Romanen bespielt. Auch Jim Avignon, aka Neo Angin, überkommt gelegentlich das Gefühl, dass er seine Teenage-Zeit nie wirklich vergessen hat, gleichzeitig aber schon die Auslaufrille in der Ferne nahen sieht. Finde ich irgendwie ganz witzig beschrieben. Und das war jetzt viel Text. Musikalisch klingt das Ganze so mit dem Lied
0: You can't always hide from yourself.
1: Danke, Tina.

0: Neoangin mit You Can't Always Hide From Yourself. Ja, wenn jemand mir sagen darf, dass ich mich nicht immer vor mir selbst verstecken kann, sollte, dann darf das Neoangin, denn der macht das auf so eine leichte, freundliche Art und Weise.
1: Ja, das Album übrigens kann ich nur empfehlen, oder wir, es ist mal wieder nicht allzu leichte Themen, aber irgendwie tanzbar verpackt.
0: Genau.
1: Das kann er. Das konnte er schon immer.
0: Ja.
1: Du hast vorhin, was hast du vorhin gesagt?
0: Ich denke dauernd, dass ich irgendwie Vögel höre, aber es ist jetzt schon dämmerig und ich bin mir nicht sicher, ob wir jetzt hier in unserem Home Recording Studio überhaupt irgendwo Vogelgeräusche haben könnten. War das vielleicht schon wieder deine Nase?
1: Ich befürchte, dass du manchmal meine Nase hörst und denkst, es wären Vögel.
0: Ja, ganz seltene Vögel.
1: Aber von wegen Vögel. Unsere letzte Sendung hieß Blindflug und da hast du ja ein bisschen was über Vögel erzählt. Und seitdem sind wir ja auch Bildungsradio. Habe ich ja beschlossen.
0: Hast du beschlossen, ja, stimmt.
1: Genau.
0: Ja.
1: Und dementsprechend möchte ich heute auch wieder ein bisschen bildend agieren.
0: Mhm.
1: Liebe Tina.
0: Ja.
1: Kennst du den Leierschwanz?
0: Das sagt mir schon was, ja.
1: Also es ist auch ein Vogel. Mhm. Ich dachte, Vögel interessieren dich.
0: Ist es einer, der irgendwo im Regenwald lebt?
1: Gefährliches Halbwissen jetzt von mir. Ich glaube, irgendwie in Südaustralien ist der zu finden, wenn ich das richtig recherchiert habe. Was ich aber sehr spannend fand, ist nämlich, dass der Gesang des Leierschwanzes eine Mischung aus seinem eigenen, von Geburt an gegebenen Repertoire und nahezu jedem anderen Geräusch, das er einmal gehört hat, ist. Das ist total witzig, denn...
0: Das ist nicht nur witzig, es ist völlig beeindruckend.
1: Ja, auf jeden Fall. Der kann nämlich alles nachahmen. Der hat mega Potenzial. Und gerade in Gefangenschaft ist es auch oft so, dass er so Maschinengeräusche und Motoren und Alarmanlagen und Kameraverschlüsse einfach imitiert.
0: Mhm.
1: Und Kettensägen.
0: Oh Mann.
1: Das finde ich irgendwie voll krass.
0: Das ist sehr krass. Wie kommst du auf sowas, Micha?
1: Ja, ich habe recherchiert für dich.
0: Ja, einfach so?
1: Ja, natürlich.
0: Okay.
1: Und der eigene Gesang, das fand ich total schön, der eigene Gesang der Leierschwänze wird manchmal für eine Imitation von künstlichen Soundeffekten gehalten.
0: Völlig abgedreht.
1: Verrückte Welt.
0: Ja, Micha, das kannst du jetzt aber nicht machen. Du musst jetzt auch noch sowas vorspielen.

0: Das war der Leierschwanz.
1: Abgefahren.
0: Ihr hört Schrickfunk, das Bildungsradio. So, weg von der Bildung hin zur Musik. Wir hatten schon ein paar Neuerscheinungen. Ich würde gerne mal was noch nehmen, das vielleicht gar nicht so neu ist, aber uns trotzdem in letzter Zeit sehr gut gefallen hat. Und zwar Bar Italia mit ihrem Lied Horsey Girl Rider aus dem Jahr 2023.

0: Horsey Girl Rider von Bar Italia aus ihrem Album Tracy Dam aus dem Jahr 2023. Habe ich jetzt einfach mal so hier reingeworfen, ohne dich vorher zu fragen, ob das für dich in Ordnung ist. Dementsprechend darfst du jetzt mal was reinschmeißen.
1: Ja, ich würde dich jetzt mal herausfordern und zwar zu einem kleinen Quiz.
0: Challenge accepted.
1: Das kann man aber flott, hey. Das kann man aber flott.
0: Ja,
1: bist du immer so mutig und draufgängerisch?
0: Oh, risikobereit. Nee, aber irgendwie, wir müssen diese Sendung ja fertig kriegen. Wir haben nicht so viel Zeit. Deswegen, mach mal hin.
1: Okay. Also, jetzt weiß ich gar nicht so richtig, wie ich anfangen soll.
0: Was muss ich denn machen?
1: Ja, die Frage ist eben, ja, du solltest jetzt erraten, entweder Interpret oder Titel, aber ich glaube, mit dem Titel ist schwierig, also konzentriere dich lieber mal auf Interpret. Und willst du irgendwas anfangen zu fragen?
0: Ich dachte, du fragst mich und ich muss es dann erraten, oder wie? Okay, ist es eine deutsche Band?
1: Nein.
0: Ist es eine englische Band?
1: Ja.
0: Ist es eine englischsprachige oder eine aus England kommende Band?
1: Beides.
0: Snake Eyes. Nein, hatten wir schon gespielt. Haben wir diese Band schon live gesehen?
1: Ja.
0: Sprint.
1: Nein.
0: Oh, meine Güte.
1: Jetzt will ich Tipps geben.
0: Jetzt gute Tipps. Maifeld Derby?
1: Ja, wir haben die Band schon.
0: King Hannah.
1: Genau. 2025.
0: Letztes Jahr. Überhaupt?
1: Ja, genau. Letztes King Jahr auf dem.
0: Letztes Jahr auf Maifeld Derby gesehen. Und da hast du dir was ausgesucht.
1: Da habe ich mir was ausgesucht, weil uns das nachhaltig beeindruckt hat. Wir waren im Vorfeld, glaube ich, schon beeindruckt, aber als wir das live gesehen hatten, weil es war ja auch so sehr künstlerisch, so diese Darbietung.
0: Es war eine Performance.
1: Genau, also die Präsenz von diesen Personen oder von der Person vor allem, von der Frontperson, Frontfrau, würde ich jetzt auch mal behaupten. Das war einfach sehr, sehr eindrucksvoll. Und die Musik fandest du ja auch ziemlich cool. Ich glaube auch Gitarre, die da drin vorkam. Ich habe jetzt ein Lied rausgesucht. Nicht das, wo das mit der Gitarre so wahnsinnig toll ist, weil das nämlich über 8 Minuten geht, sondern ich habe rausgesucht Milk Boy, oh, I Love You.
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0: Milk Boy, I Love You von King Hannah hier bei Schrägfunk. Damit hat mich Tina gerade ziemlich überrascht. Das ist sehr, sehr schön. Vielen, vielen Dank. Tolles Lied, tolle Band. Ich habe auch noch was ausgesucht für dich. Ein Lied, das du erraten darfst. Und zwar ist das Lied von einer Band, die sich 1993 gegründet hat. Und ihre erste Veröffentlichung erschien 1995, also das erste Album. Das letzte Album erschien 2025. Hast du schon eine Idee? Hast du Fragen?
1: Was heißt das letzte Album? Das letzte erschienene Album oder diese Band gibt's jetzt nicht mehr?
0: Das war ihr letztes. Gibt es noch das letzte erschienene Album erschien 2025?
1: Ja, die Frage ist, warum weiß ich das jetzt nicht, weil ich das jetzt wissen müsste. Was ja, da ist. Noch weiter.
0: Es ist ein Trio.
1: Schnauf. Krübel.
0: Kommt aus Deutschland?
1: Hast du Fragen? Ich weiß noch nichts. Ja, kommt aus Deutschland. Sag mir, woher aus Deutschland?
0: Eher aus dem nördlichen Bereich. Also wir haben ein Trio, das es schon seit Mitte der 90er gibt, aus dem nördlicheren Bereich.
1: Ist es eine Band, die ich mag?
0: Ja und nein. Weitere Tipps. Ein Bandmitglied, ein Live-Bandmitglied dieses ursprünglichen Trios spielt auch in einer anderen Band Gitarre, die dir ebenfalls ganz gut gefällt.
1: Boah, ey, das ist mir jetzt total unangenehm, dass ich auf gar nichts komme. Wahrscheinlich, weil ich unter Druck stehe und fühle mich so unter Druck.
0: Die Band spielt im Rahmen des Zeltevil Karlsruhe vom Tollhaus, das Zeltevil, auch live.
1: Trio verwirrt mich vielleicht auch, weil ich oft gar nicht weiß, wie viele Leute da auf der Bühne stehen. Also mir fällt jetzt eine Band ein. Seit wann gibt's die, hast du gesagt?
0: Gegründet 1993.
1: Oh Gott, nee, die Band kann es nicht sein, die ich jetzt gerade im Sinn hatte. Oh mein Gott.
0: Okay, nochmal. Also auf der Bühne stehen mehr, als sie sind. Wie gesagt, sie haben noch einen Live-Gitarristen, der auch in einer anderen, größeren Band spielt. Und die hatten wir auch schon im Interview.
1: Ich bin einfach nur noch ganz arg verwirrt. Sing mir was vor.
0: Stehst du mehr auf CDs oder mehr auf Vinyl?
1: Hä?
0: Was gefällt dir besser, digital oder analog?
1: Du meinst, digital ist besser.
0: So hieß das Debütalbum dieser Band.
1: Also Tokotronic.
0: Genau, Tokotronic. Du hast die Band erraten.
1: Aber das ist jetzt genau, ich habe jetzt gedacht, die müsste mir noch gefallen, aber schon klar, dass die mir jetzt
0: nicht mehr so gut gefällt. Habe ich auch nicht gesagt, dass sie mir heute noch gefällt.
1: Okay.
0: Aber ich aus der Zeit, als sie dir noch gefallen hat, habe ich ein Lied ausgesucht, an das ich irgendwie letztens total denken musste. Ich weiß auch nicht genau warum. Und zwar aus dem Jahr 1997 vom Album Es ist egal, aber der schönste Tag in meinem Leben von, wie heißt die Band?
1: Tokotronic.
0: Genau.

0: Kreuzberg von Fluppe vom Album Beast oder Beast. Das wird ja mit zwei E geschrieben, ist das richtig?
1: Ja, aber ich glaube, das ist schon so eine Art Beast.
0: Vielleicht.
1: Wie so Beef.
0: Naja. Du meinst, wenn man Beef hat, also wenn man miteinander im Streit ist?
1: Ja, oder wenn man Beef isst. Ach ohne so. Streit.
0: Da hätte ich aber Streit mit dir, wenn du jetzt Beef essen würdest.
1: Das kann sein. Ihr hört übrigens Schrägfunk und wir sind gar nicht mehr so abgehetzt, wie wir am Anfang waren. Jetzt sind wir schon fast gemütlich geworden.
0: Fast zu gemütlich, ja, weil wir haben gar nicht mehr so viel Zeit. Wir sollten jetzt mal ein bisschen hier schneller werden.
1: Wir haben nämlich noch wahnsinnig viel, das wir euch gerne vorstellen wollten an Neuveröffentlichungen. Und da wäre zum Beispiel jetzt
0: Ratzefatz. Matzen, I don't give a fuck.

0: I Don't Give a Fuck von Madsen hier bei Schrägfunk. Smile, das neue Album von Madsen, jetzt gerade im Juni neu erschienen, das 10. Studioalbum. Und so viele neue Sachen, die rauskommen und rauskamen, die wir gar nicht alle in die Sendung unterbekommen können. Deshalb, Tina, neue Rubrik?
1: Detektor. Neues kurz erwähnt. Da gibt's eine Band, die heißt Not. Und ein Album wird erscheinen, eine EP wird erscheinen Ende Juli. Wir wollen zu viel. Und der Titeltrack dieser kommenden EP, Wir wollen zu viel, da hören wir jetzt mal kurz rein.

Auch ganz neu rausgekommen ist Hands to Hold Each Other von der Band Between Bodies. Und wir hören mal ganz kurz rein in das Lied Chandelier.

Von Bates ist ein neuer Song erschienen, und zwar Ende Mai, Sick of Man. Ein Vorbote für das neue Album, das im Frühjahr 2027 erscheinen wird. Hören wir mal rein.

Am 24. Juli erscheint Wenn ich groß bin von der Band Yara und die haben nochmal einen Vorboten losgeschickt namens Amanda und diese Neuveröffentlichung, die hören wir uns einfach mal ganz an.

0: Ende des Starlight scheint heute auf uns zwei hinab.
1: Yara mit Amanda. Yara ist eine Band, die wir auf das Fest sehen werden im Juli in Karlsruhe. Ich bin mal gespannt, wie das live so wird.
2: Ich auch, ich freue mich drauf. Und auf das Fest kommen dieses Jahr auch mal wieder nach langer Zeit die Beatsteaks. Und um da ein bisschen dieses Live-Karlsruhe, das Fest-Feeling zu kommen, würde ich gerne ein Lied laufen lassen von ihrer Live-Platte Kanonen auf Spatzen. Und zwar Jane Became Insane, das auch 2007 in Karlsruhe auf das Fest aufgenommen wurde. Und ich glaube, wenn ich mir die Zeit anschaue, wird das wahrscheinlich auch unser letztes Lied hier heute werden.
1: So kann's gehen.

ist eine Sache, meine Damen und Herren. Sing mal. Na. Schlecht. Aber ich weiß, ihr könnt viel lauter als Rock am Ring. Viel lauter. Nee, das ist so Hurricane. Das ist noch nicht Rock am Ring. Aber kurz, nur die Jungs!

0: Jungs. Ja? Mädels sind einfach viel geiler. So, jetzt haben wir uns hier kennengelernt. Stopp. Mich interessiert noch der Berg da hinten. Ja, nur mal der Berg. Aha. Das ist viel. Ist gut besucht, der Berg. Der Berg ist gut besucht.
1: Servus!
0: Okay, zusammen! Verdammt nochmal!

0: machen wir nochmal, das haben wir ja komplett verkackt, die Scheiße.
1: Okay, ist ja gar nicht klar.
0: Ja, sag an Lüder Ewald, hallo. Ey! Ihr seht beeindruckend aus, da kann man sich schon mal in die Hose scheißen und einen Einstieg verpassen, oder? So, Achtung! Jetzt kommt der beste Gitarrensolo der Welt, der lieber Helene Peter Baumann. Achtung, Achtung!

0: Ich freue mich wirklich, Sie wiederzusehen. Aperitif?
1: Nicht unbedingt.
0: Wollen Sie Musik hören?
1: Mhm.

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0: Glück auf, Mars Express, P-Radio, 88.4, 90.7, Potsdam, und überhaupt die Nachtprogramme der freien Radios und so weiter, ihr wisst Bescheid, ihr habt ja eingeschaltet.
1: Schön, dass ihr da seid. Ja. Bei uns geht es heute um...
2: Das Maß ist voll.
1: Das Maß ist voll. Mhm.
0: Genau. Gut.
1: Also, so ein Maß hier, oder was?
0: So. Der Maß ist voll.
1: Der Maßkrug ist voll.
0: Ihr wisst Bescheid.
1: Ja. Oder auch um andere Formen von Maß. Lass es hier einfach mal so im Hintergrund ein bisschen die Atmosphäre, um dich einzustimmen. Oder was erwartet uns denn heute? So. Haben wir da schon eine Ahnung oder lassen wir uns einfach berieseln, wie sich so entwickelt?
0: Wir lassen uns einfach berieseln. Ich habe was mitgebracht.
1: Das ist Friedrich.
0: In meinen flüchtigen Tagen habe ich beobachtet, es gibt bewährte Menschen, die nach Gottes Geboten zu leben versuchen und trotzdem elend umkommen.
1: Was ist denn da los?
0: Aber andere, die Unrecht tun. Naja, das ist genau das Problem. Und sich um Gott nicht kümmern. Genießen trotzdem ihr Leben bis ins hohe Alter. Deshalb mein Rat, übertreib es nicht mit der Rechtschaffenheit und bemühe dich nicht zu sehr um Weisheit. Warum willst du scheitern? Schlag aber auch nicht über die Stränge und bleib nicht in der Unwissenheit. Warum willst du vor der Zeit sterben? Halte dich an die gesunde Mitte. Wenn du Gott ernst nimmst, findest du immer den rechten Weg.
1: Cool.
0: Wort des lebendigen Gottes. Ja, genau.
1: Wo hast du das jetzt aufgetrieben?
0: Es steht in der Bibel, Mann. Das Buch der Prediger.
1: Das Buch der Prediger.
0: Ja, also bei Luther, in der Luther-Übersetzung heißt es der Prediger Salomon. Mhm. In der Urbibel heißt es, oder sagen wir mal im Talmud, heißt es Buch Kohelet. Es wurde auch in den Qumran-Schriften gefunden, in mehreren Versionen. Stammt ungefähr 150 bis 170 vor Christus. Und man nimmt irgendwie an, dass der Prophet oder die Schreiber, die wollen halt rüberkommen wie Salomon selbst und lassen die ganze Zeit irgendwelche geilen Sprüche vom Stapel.
1: Mhm. Bis es maßvoll ist.
0: Bis das maßvoll ist. Und naja, hier sagen die halt in Prediger 7, 15 bis 18, da übertreib's halt nicht mit der Rechtschaffenheit, ne? Sondern das rechte Maß, genau das Mittelmaß. Halte dich an die gesunde Mitte. Auch das kann die Bibel sein. So.
1: Das klingt doch schon mal gut. Oder nee?
0: Während Aristoteles, Franzis Lieblingsphilosoph, der hat auch wiederum, der war auch für das richtige Maß. Jeder kann wütend werden, das ist einfach. Aber wütend auf den Richtigen zu sein, im richtigen Maß, zur richtigen Zeit, zum richtigen Zweck und auf die richtige Art, das ist schwer.
2: Hört, hört. War so coole Keyboard-Musik. Was ist denn das jetzt schön?
0: Irgendwie das Lautstärkemaß musst du aber auch halten, Jakob, ne?
1: Ja, das kommt schon noch alles. Erstmal eingerufen.
0: Das ist vielleicht schöne Musik, aber...
1: Ich dachte ja, du redest jetzt noch ein bisschen. Aber dann hast du einfach
0: aufgehört. Ja gut, Ja gut, ich kann noch weiterreden.
1: Nee, jetzt bist du ruhig.
0: Prophetin Madonna hat zum Beispiel gesagt, es ist Zeitverschwendung, etwas Mittelmäßiges zu machen. Und dann kommst du mit dieser Mucke.

0: Das war Operating Theater mit 80s Ramp Walk. Und hat dir jetzt nicht so gefallen, Friedrich, oder was? Passend. War jetzt nicht passend zu dem, was du da vorher gesagt hast, oder wie?
1: Nee, mach nur.
0: Okay,
2: gut. Ich glaube, es war zu schön. Zu schön, um was darüber zu quatschen.
0: Okay.
2: Richtig angenehm zu hören.
0: Leider so ein bisschen angezerrt hier, der ganze Sound, aber so ist leider die Aufnahme. Trotzdem schön. Genau. Ja. Und Franzi?
1: Wir sind ja eh nur bei Radio Woltersdorf. Komm.
0: Geht schon.
2: Jakob, klar, für die Friedrich und Franzi. So
1: far. Dafür muss es reichen.
2: Hä, das ist voll die Avantgarde. Habt ihr es gehört? Wir haben jetzt sogar schon ein Deutschlandfunk-Interview. Ein bisschen bald aufpassen.
0: Mhm. Stimmt, wenn man jetzt überwacht.
2: Von ganz oben und ganz unten.
0: Naja, wie es halt so ist. Ja, kann man nicht machen. Genau, Franzi wollte jetzt auch noch mal kurz uns alle vorstellen. Haben wir ja noch nie geschafft in den ersten paar Minuten. Deswegen, Friedrich hat schon vorgestellt. Aber da ist dann auch die Franzi und dann auch ich, Jakob. Und wir sind Teil von Game. Auf P-Radio.

0: jetzt wieder zurückzukommen zum Mars, unseres Thema am heutigen Abend. Also klar, Mars kann man trinken. Oder
1: muss man trinken?
0: Muss man trinken.
1: Mann, Alter, steig auf den Tisch.
0: Okay.
1: 10, 9, 8.
0: Aber ist das alles, was das Mars so kann? Oder ist das, geht da noch mehr?
1: Außer das geht übelst viel.
2: Geht
1: übelst
2: es geht viel. Auch Strafmaß. Strafmaß geht auch.
0: Ja, Naja, also ja. Mars ist voll, Mars trinken, Strafmaß.
2: Ich habe eine interessante Meldung aus dem Chemnitz-Lutherviertel. Zwei Männer. Am gestern Sonntag, 15.35 Uhr, in einem Innenhof der Wartburgstraße traf am Sonntagnachmittag ein Anwohner, in Klammern 42, auf einen zunächst Unbekannten, der gepöbelt habe. Im Verlauf des zunächst verbalen Disputs soll der Fremde nach dem 42-Jährigen getreten und mit einem Taschenmesser agiert haben. Es kam zu einem Gerangel zwischen den Männern. Während der Auseinandersetzung warf der Unbekannte zunächst zudem ein Tütchen weg. Hinzugerufene Polizisten stellten diese später sicher und fanden darin eine geringe Menge Betäubungsmittel. Sowohl der 42-Jährige als auch der festgehaltene 36-Jährige wurden bei der Auseinandersetzung verletzt. Die Polizei hatte Ermittlungen wegen des Verdachts der wechselseitigen Körperverletzungsdelikte und wegen unerlaubten Besitzes von Betäubungsmitteln aufgenommen. Es klingt mir so, als hätten dich ja die Hälfte der Geschichte weggelassen, weil steht ja was von einem zunächst Unbekannten. Die ganze nette Kennenlerngeschichte wurde hier ausgespart. Von den faulen Beamten.
0: Wahrscheinlich haben die ein bisschen zu viel in den Krug reingeguckt, oder wie? Oder?
3: Naja, wie Seneca sagen würde, was auch immer über das Maß hinausgegangen ist, befindet sich an einem unsicheren Ort.
2: Eine geringe Menge Betäubungsmittel in einer Tüte.
3: Ja, das übers Maß. Ne?
0: Okay, ich mache jetzt die Hintergrundmusik mal aus, okay. Oder was?
3: Wir kommen direkt zum Strafgesetzbuch. Wie würde man die Typen jetzt bestrafen? Ne? Strafmaß, Strafzumessung, das ist jetzt hier die Frage. Wir gehen ins Paragraph 46 Strafgesetzbuch rein. Erstens, die Schuld des Täters ist Grundlage für die Zumessung der Strafe. Die Wirkungen, die von der Strafe für das künftige Leben des Täters in der Gesellschaft zu erwarten sind, sind zu berücksichtigen. Zweitens, bei der Zumessung wägt das Gericht die Umstände, die für und gegen den Täter sprechen, gegeneinander ab. Dabei kommen namentlich in Betracht die Beweggründe und Ziele des Täters, besonders auch rassistische, fremdenfeindliche, antisemitische oder sonstige menschenverachtende. Die Gesinnung, die aus der Tat spricht und der bei der Tat aufgewendete Wille, das Maß für Pflichtwidrigkeit, die Art der Ausführung und verschuldeten Auswirkungen der Tat, das Vorleben des Täters, sein Verhalten nach der Tat, besonders sein Bemühen, den Schaden wieder gut zu machen, sowie das Bemühen des Täters, einen Ausgleich mit dem Verletzten zu erreichen. Und drittens, Umstände, die schon Merkmale des gesetzlichen Tatbestandes sind, dürfen nicht berücksichtigt werden. So, jetzt sagt man, wir müssen die jetzt bestrafen, ne? Mhm. Naja. Ich würde mal sagen, die sind schuldig.
2: Naja, so. Aber Ortsteil hier, ne? Lutherviertel, da ist ja niemand unterwegs. Also die Folge für die Gesellschaft ist halt ziemlich gering.
3: Ist null.
2: Ja. Weil die, also es hebt sich ja auf, ne? Minus und Plus hebt sich auf, wenn die sich da gestritten haben. Die haben beide was drauf gekriegt. Ist doch dann okay.
3: Naja, aber wer, ich meine, ja klar, aber wer kriegt jetzt das Tütchen, ne?
2: Na, die Polizei.
3: Mit der geringen Menge Betäubungsmittel.
2: Polizei bekommt
3: darum ging's doch.
2: Die beiden Typen und das Tütchen. Hm.
3: Okay, also da kamen die Bullen und dann haben die das gleich mitgenommen. Okay.
2: Wisst ihr eigentlich, was ein straffes Maß ist? ein straffes Maß. Das ist ein mathematischer Begriff aus der Maßtheorie, das sich mit der Untersuchung von abstrahierten Volumenbegriffen beschäftigt und die Basis für die Stochastik und die Integrationstheorie liefert. Straffheit ist eine Eigenschaft, die endlichen Maßen sowie Familien und Folgen von endlichen Maßen zukommen kann. Verwendung finden straffe Familien von Maßen,

0: Ich weiß, also tatsächlich ist dieser lustige kleine mathematische Text sehr weit weg von unserem lustigen kleinen Mathe-Vor-Diplom.
1: So. Ein polnischer Raum ist ein separabler und vollständig metrisierbarer topologischer Raum.
0: Ah, also sowas wie unser Wohnzimmer. Oder, ja, okay, und was ist jetzt die straffe Familie?
1: Die Ritterfamilie. Scheiße.
0: Ich auch. Okay. Jo, hello. Ja, also. Aha. Ja.
1: Also warte mal, separable und vollständig metrisierbare topologische Räume werden zu Ehren der polnischen Mathematiker Sierpiński, Kuratowski und Tarski polnisch genannt.
0: Ah, tatsächlich.
1: Mhm.
0: Die Polen sind so toll. Auch die Ausgewanderten. Nur die Rechtsradikalen nicht.
1: Erzähl doch mal was von deinem Polnisch-Studium.
0: Dziękuję. Mówi po polski. Teologisch Gottem. Hm? Naja, ich kann auch nicht so viel. Ich kann auch nicht so viele lustige Sachen sagen.
1: Das müssen wir jetzt echt mal ein bisschen was drauf prügeln, weil die Hälfte der Hörerschaft in Berlin kann perfekt Polnisch. Wir müssen da unbedingt was machen.
0: Takawa jest stare. Ah nee, Takawa jest stare. Dieser Kaffee ist alt.
1: Mm.
0: Tja, also, naja, es ist noch ausbaufähig.
1: Ich
0: kann
1: es
0: auch auf Tschechisch schon viel mehr.
1: Potrzebujemy kawu pro Jakob.
0: Oh, du schenkst den Jakob einen Kaffee?
1: Nein, wir brauchen Kaffee für den Jakob.
0: Nein, kann man doch nicht mehr schlafen.
2: So, jetzt die Hintergrundmusik alle. Oktoberfest, der wichtigste, 22.
0: Nee, warte mal.
2: Gut.
1: Komm, mach mal wieder Hitlerkussmusik an.
0: Warte mal, wenn wir jetzt einmal hier sind und du jetzt einmal wichtige, lebenswichtige Sätze vorbringst auf Tschechisch, dann kannst du doch schon den allerbesten sagen. Ich brauche Fleisch für meinen Vater.
1: Ja, potrzebuję maso pro mój otec, irgendwie sowas. Das hat mich jetzt kalt erwischt.
0: Ja, ist ja alles live, ne? So an die Hörerinnen und Hörer. Herzlichen

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1: Das war auf jeden Fall besser. Das war Landowner mit Progress Bar. Das war irgendwie ehrlich gesagt so das Einzige, was mich so an Mars erinnern lassen hat oder wo man irgendwie thematisch einen Song gefunden hat, der irgendwas damit zu tun hätte können. Genau. Aber bei so einem Computer kann ja...
2: Weapons of Mass Destruction von... NoFX.
1: Okay.
2: Oder so.
1: Na, warum hast du denn das nicht geschickt?
2: Naja, ich dachte...
1: Das ist klar, dass das kommt.
2: Ich dachte, es ist eh klar, dass es kommt und dass die geneigte Hörerin das schon kennt.
1: Okay, dann haben wir es ja jetzt gespielt. Okay, das ist doch gut abgehakt. Sehr gut.
3: Ich glaube auch mit diesem Progress Bar hat er Jakob noch eine viel tiefere sozialkritische Ebene hier angestimmt.
1: Na klar, auf jeden Fall.
2: Das Progress Bar Lied, das habe ich letztens auch im, ich glaube, bei der Pipapo-Parade gehört.
1: Ach echt?
2: Es ist gutes
1: Lied, ne? Ist gut.
3: Wir machen
2: kann man ruhig mehrmals bringen.
1: Ja. Ich finde auch noch Floor sehr gut von dieser Band. Es einfach nur darum geht, auf einem Boden rumzulegen die ganze Zeit, obwohl jemand eingeladen wird, mit in ein süßes Bett zu kommen. Aber es ist einfach viel zu geil, auf dem Boden rumzulegen und eine Hymne an den Boden. Finde ich sehr gut. Genau, aber mit der Progress Bar ist ja auch irgendwie spannend, weil da gibt's ja eigentlich nur von 0% bis 100% bei so einem Rechner. Das ist ja mal ein relativ fixes Maß. In allen anderen, in der realen Welt kann das ja auch anders sein. Na gut, am Rechner auch, klar, auf jeden Fall. Aber irgendwie, wenn ihr wollt, könnt ihr jetzt mitphilosophieren.
3: Ja, also mich erinnert es irgendwie an so eine These, die mir schon lange im Kopf rumschwirrt, dass die wenigen paar Leute, die sich so mit Mathe und sowas immer unwohl fühlen, einfach so eine tiefe innere Angst vor sowas wie Progress Bars haben, weil die denken, dass, oder weil es ja auch zum Teil stimmt, dass dadurch, dass man eine Messung hat, dass sich dadurch das eigene Verhalten ändert. Das stimmt ja voll. Also zum Beispiel diese ganze Messung in der Arbeitswelt, dass deine Arbeitszeit oder dein Erfolg pro Zeit abgerechnet werden kann, durch die ganze digitale Welt, das beeinflusst uns ja alle stark. Und auch so Körpermessungen und so weiter. Einige sträuben sich vielleicht dagegen und einige vielleicht auch zurecht.
1: Ja.
2: Ja, aber was ist deine Verwunderung, Jakob, dass dass eine Progress Bar immer nur zwischen 0 und 1 sein kann oder zwischen 0 und 100%?
1: Ja, nix Verwunderung, aber ich fand es irgendwie, also wenn ich mir die Progress Bar 90 Grad gedreht vorstelle und das die ganze Zeit mit diesem anfänglichen Maß Bier vergleiche, es ist halt dann irgendwann voll oder halt leer. Aber eigentlich, wenn du jetzt bei so einem Oktoberfest sitzt, kannst du eigentlich dir so 300 Progress Bars reinziehen. Und am Rechner halt, ja gut, vielleicht wenn du mehrere Programme nebenbei laufen lässt, dann auch. Aber nee, irgendwie muss ich mir das immer so visuell vorstellen, wie das so gedreht ist und so langsam immer leerer bzw. voller wird.
2: Und das Interessante ist doch, dass man nicht weiß, wie weit die Progress Bar von seinem eigenen Leben jetzt schon fortgeschritten ist. Die könnte jetzt bei 99 sein. Oder bei, sagen wir mal 40%.
1: Ja, aber auch da kann es ja auch schon 140 sein. Wenn man vielleicht schon ein Ereignis hatte, wo man so kurz vorm Tod war und dann das aber überlebt hat. Dann überschreitet das die Progress Bar.
2: Dann deutest du die halt um.
1: Okay, dann wird es einfach nur angepasst.
3: Na, man kann es auch sowieso gleich noch ganz unterschiedlich umdeuten. Dann, es ist ja dann eher irgendwie eine Projektion. Dann kannst du zum Beispiel sagen, okay, der Progress Bar stellt jetzt exakt die Zeit dar, die ich jetzt schon gelebt habe, in Sekunden, in Atosekunden. Oder aber, das ist halt irgendwie ein Anzeichen dafür, wie doll ich schon gelebt habe, weil ich kann ja davon ausgehen, dass wenn ich das Maß übertrieben habe, dass ich dann vielleicht nicht mehr leben darf. Zum Beispiel, wenn ich immer zu schnell mit dem Fahrrad über die Kreuzung rausche oder so. Und dann ist eben dieser Bar gar nicht so linear.
1: Na, das wahrscheinlich sowieso nicht, oder?
2: Och, mach mal wieder so ein bisschen Hintergrundmusik an, Jakob.
1: Okay.
2: Das wird mir jetzt sehr ernst.
1: Das wird jetzt sehr ernst, okay, na gut.
2: Ja.
1: Ich mach mal ernste Hintergrundmusik an.
2: Gut.
1: Aber ja, sprich weiter.
2: Also Franzi, du meinst, wenn man so oft mit dem Fahrrad die bei Rot fährt, dann...
3: Da geht's um den Zähler runter.
2: Ist man selber schuld.
3: Nein! Nein, die Schuldfrage, nee, da haben wir vielleicht nochmal eine andere Sendung. Schuld sind natürlich immer die Autofahrer. Die haben ja unsere Städte in so gefährliche Gräben verwandelt. Man muss überall mal aufpassen, wo man hingeht, sonst kann man in jeder Sekunde sterben, weil in jeder Sekunde so ein Auto kommen könnte. Fast egal, wo du bist.
1: Die Leute wollen doch alle in die Städte jetzt deswegen.
3: Weil da so viele Autos sind.
1: Genau, das ist so ein Grund, warum die alle da in die Stadt jetzt ziehen vom Dorf.
3: Ja, das ist so richtig geil Gräben. In die Tiefgarage fahren.
1: Endlich im Stau stehen, ist doch geil. Ist doch super. Naja, gut, okay, wir lassen mal kurz, ich mache einfach die Musik ein bisschen lauter. Weil jetzt
2: bringe euch jetzt mal noch eine andere Maßeinheit.
1: Nee, warte mal kurz. Jetzt kommt gleich der Mega-Drop, der okay. Ambient-Drop. Deswegen, ihr hört Game. Glück auf Mars Express. Piraten.
0: Mars Express.

Und da war gleich noch einer hinterher, weil Friedrich Bierholen ist.

0: Schnelles Ende. Lenark Artefacts, Virtual Bodies.
1: Vielen Dank, liebe zuhörende Personen, dass Sie hier mit auf P-Radio Woltersdorf in unserer Game-Sendung sind und angespannt mitdenken in unseren tiefen philosophischen Ausführungen.
0: Zum Thema Maß.
1: Ja, zum Thema Maß. Und ich muss da jetzt nochmal rein, weil ich das irgendwie wirklich schon eine Weile interessant finde und da immer mal drüber nachdenken muss, dass uns so als Gesellschaft Messungen ja ziemlich gut helfen. Also zum Beispiel solche Tage wie dieser Equal Pay Day, wo man dann weiß, okay, erst so Ende Februar hätten die Frauen anfangen müssen zu arbeiten, würden sie gleich bezahlt wie Männer, dann hätten sie halt dann trotzdem noch dieses volle Gehalt und so weiter. Wenn man sowas misst, dann macht man sich ja irgendwas bewusst, was sonst nicht so klar wäre. Oder wenn man halt irgendwie in Prozentzahlen ausdrücken kann, großer Unterschied ist oder so. Oder alle möglichen Fakten, die so in unserer Gesellschaft rumschwirren, werden ja dadurch erst richtig klar, dass man die messen kann. Weil sonst würden wir uns immer in diesen ganzen Diskussionsblasen rumbewegen. Aber andererseits...
2: Man könnte aber auch sagen, dass die Menschheit sich nur durch dieses ganze Rumgemesse überhaupt in den Schlamassel reinkel. Und weil Messen kommt ja kurz vor Optimieren.
1: Ja, genau. Also dann gibt's halt diese Messungen, wo dann halt so der böse Arbeitgeber in das böse arbeitgebende Wesen dir dann irgendwie noch was abpresst und dich dann irgendwie dafür bestraft, dass du ein paar Sekunden zu spät kamst und so. Und da muss ich aber sagen, ist dann auch irgendwie doch wieder nur der Kapitalismus, der dann das eigentliche Problem ist. Also eigentlich im Grunde genommen nur, dass man sich halt schon irgendwelche Sachen aus der Zukunft leiht. Das ist halt.
2: Aber wo kommt der Kapitalismus her, ne? Die protestantische Ethik würde jetzt jemand sagen.
1: Ah, ja, vielleicht kommt ja die Anne gleich rein, dann können wir das passt ja perfekt. Die muss dann jeden Moment kommen. Aber es gab ja vorher schon irgendwie Geld. Das Problem fing nur irgendwie an, als man gesagt hat, okay, jetzt gibt's halt Kredite, ne? Also jetzt gibt's halt irgendwie, jetzt kriegt man halt Vorschussgeld, wenn man dann mehr Geld draus macht. Und daraus ergibt sich dann die Logik, dass man immer mehr machen muss. Und jetzt sind wir halt an dem Punkt, wo wir merken, es geht jetzt nicht mehr. Ich kann nicht mehr pro Sekunde arbeiten. Das kriegst du nicht hin. Stack Overflow.
2: Nein, du kriegst es nicht hin und der Planet kriegt es auch nicht hin.
1: Ja. Ja, und das ist aber eigentlich nicht die Schuld der Messung an sich. Die ist da nur das Beiwerk dazu, das Mittel zum Zweck.
2: Richtig, aber das ist halt die klassische Kritik von so Leuten, die mit Mathematik nichts am Hut haben.
1: Ja. Na, es ist, also, ist ja witzig,
2: weil man... Ich weiß nicht so richtig, wie man darauf antworten soll. Ja, weil irgendwie haben sie schon ein bisschen Recht auch damit.
1: Ja, also zum Beispiel haben sie ja auch Recht, wenn ich jetzt zum Beispiel, also es ist halt ganz schwer, sich aus so einer Logik rauszuhalten, wenn man zum Beispiel jeden Tag seine Schritte misst. Wie soll ich es dann schaffen, nicht darüber nachzudenken, ob das jetzt mehr Schritte waren als gestern oder weniger?
2: Ja, mal gucken, oder Vokabeln.
1: Oder bei Vokabeln oder allem, was ich halt irgendwie messen kann. Also auch wenn ich jetzt irgendwie mein Gewicht messen kann oder so, da der Mensch wahrscheinlich so einfach gestrickt ist, muss er dann sofort anfangen, das zu vergleichen und fängt dann sofort an zu optimieren. Und dann brauchen wir wieder
2: Bibelzitat.
1: Das ist was voll.
0: Ja. Also ich bin halt 2,3 Kilometer gelaufen, aber dafür auch
1: in deinem Zimmer.
0: 13 Kilometer mit dem Fahrrad gefahren.
1: Wow.
0: Das wird natürlich jetzt nie gemessen mit dem Ding hier. Also ist schon ein bisschen frustrierend, ehrlich gesagt, weil dann denken immer alle, oh, das läuft doch gar nicht.
1: Ja, also.
0: Bewegt sich gar nicht. Guck
1: genau,
0: dir mal den
1: also wenn
0: Bierbauch
1: dann alle messen und bei einem wird es nicht gemessen, dann wird natürlich über den sofort oder die dann sofort irgendeine
0: Fehlmessung.
1: Vermutung angestellt, genau. Ja.
0: Naja. Kann man nichts machen. Vielleicht erstmal kurz bereinigen alles mit einem Stück mit dem Titel Clear.
2: Ja, mach erstmal die ganzen Bits

voll. Gechannelt von Sabine Zmuck. Menschenherzen der Erde. Michael

0: wieso dermaßen dunklen Machtenergien angehören, es nicht erlauben mögen, dass die Freiheitskraft Einzug hält. Das Explodieren der Wahrheitskraft ist hier nicht mehr aufzuhalten und das Trübsal der Menschheit wird durch sturmähnliche Heilenergien ausgeblasen. Auf was ihr euch vorbereiten müsst, möchtet ihr jetzt bereits erkennen. Das Maß hat den Rand des Überlaufens erreicht und ihr werdet so offensichtlich auf der Erde die Entscheidungskraft Gottes unverschleiert erkennen. Denn so oft dunkle Kräfte es auch noch versuchen, eure Herzen einzunebeln, euch nicht der Liebe rückanbinden zu eröffnen, sie haben bereits die Absicht Gottes im Nacken zu spüren bekommen.
1: Darf ich runterfäden?
2: Damit raus.
3: Bitte da. Oh.
2: Denn die Liebe der ist richtig geil.
3: Das ist eine Überdosis.
2: Das ist so richtig geil. Hochstofflicher
1: oder feinstofflicher. Okay, gut,
2: raus. Man kann das auch nur ernst nehmen, wenn es mit richtig schönen österreichischen Akzent gefüttert ist. Weil sonst kann ich das einfach nicht ernst nehmen. Das ist wunderbar. Direkt vom Erzengel Michael gechannelt.
3: Ja, also gechannelt hat es ja die Sabine.
2: Ja, ja, ja. Mann, jetzt fragt man sich natürlich, was für ein Maß ist voll, ne? Ich habe gerade mal ChatGPT gefragt, was das absurdeste Gewichtsmaß ist. Konnte sich nicht entscheiden.
1: Aha.
2: Hat mir angeboten, Planckmasse. Ja, ist aber gar nicht so absurd, die Planck-Masse. Das ist eine Masseeinheit, die auf der Basis der Planck-Konstante, der Lichtgeschwindigkeit und der Gravitationskonstante definiert ist. 2,176 mal 10 hoch minus 8 Kilogramm. Ist aber ganz natürliche Einheiten, weil,
3: Schön.
2: H ist 1, C ist 1, Gravitationskonstante auch 1. Also, für theoretische Physiker ist die Planck-Masse auch 1.
3: Ja, schön.
2: So was aber noch, es gibt aber noch drei andere, die ich jetzt noch kurz anbringen muss. Und zwar, ne, ein Karat. Wie viel ist ein Karat? Vier ältere Herren aus der DDR? Oder 200 Milligramm? 200 Milligramm.
3: Das ist ja jetzt eine richtige Gretchenfrage.
1: Ist das jetzt schon ein Quiz oder was?
2: Nein, das ist noch nicht das Quiz. Ja, dann gibt's noch ein Skrupel. Ein Skrupel ist eine Einheit, die in der Medizin und Pharmazie verwendet wurde. Und es entspricht 20 Korn oder 1,3 Gramm.
3: Warte mal, aber ist das nicht widersprüchlich? Weil umso mehr Korn ich getrunken habe, umso weniger Skrupel habe ich.
2: Boah. Okay. 1-0 Franziska. Gut. Ja. Eine Donnerbüchse.
3: Oh, das ist schön. Ja? Das ist eine Einheit für Sachen, die man nur unter Freunden oder an der frischen Luft macht.
2: Es gibt keine offizielle Definition, aber es wird oft als sehr großes oder schweres Gewicht verwendet.
3: Wow, Donnerbüchse. Hätte ich jetzt gar nicht so gewichtig.
2: Hat sich wahrscheinlich ChatGPT extra gerade ausgedacht.
3: Na Jakob, tatsächlich hatte ich auch gerade an lustige Einheiten gedacht, weil du könntest ja dann deinen gemeinen Freunden oder ich weiß nicht, ob du dich ja wirklich Freunde nennen willst, aber wenn du dich dann für deine Fahrradfaulheit oder deine Gehfaulheit abstrafen wollen, dann kannst du denen ja einfach sagen, du bist irgendwie 4000 Klafter gelaufen oder okay. Oder 40.000 Knochengelenke.
1: Okay, einfach. Ja, das ist schon besser auf jeden Fall.
3: Ja. 20 Seilen, eine Tagsreise, vier, also.
1: Hast du da so eine Webseite, wo man das umrechnen kann? Oder wie?
3: Na, die Umrechnung, das wäre ja schlecht. Also, das ist ja gerade das irgendwie, das müssen die dann selber machen, da haben die keinen Bock. Und dann ist es denen auch egal.
1: Dann denken die einfach, wow.
3: Ist jetzt auch egal. Ja.
1: Aha. Okay. Verstehe. Das ist auf jeden Fall ein guter Moment, um einfach ein Bier aufzumachen. Da habt ihr es, ja, den Loser.
2: Ich habe übrigens gerade nochmal das Strafmaß für versuchten Totschlag in Österreich nachgeguckt. Also der Erzengel Michael hat mich daran erinnert. Man könnte ja irgendwie auf die Idee kommen, dass das Maß dann voll sei. Aber und zwar, pass auf, das Strafmaß für versuchten Totschlag in Österreich ist zwischen 6 Monaten bis zu 10 Jahren. Von 6 Monaten bis 10 Jahre.
3: Mhm. Und wie kann man mit 6 Monaten wegkommen?
2: Naja,
1: gute Verteidigung.
2: Ja.
1: Und
2: genau.
1: Die anderen
2: Reue.
1: Verraten.
2: Reue.
1: Ach, Reue.
2: Mhm. Und der andere sagt, ach, das war mein Bruder, lass mal hier. Der hat das nicht so gemeint. Ne? Wenn das Opfer sich auch noch auf die Seite des Täters stellt.
3: Aber das ist eh immer gut, wenn man auch noch andere Leute mit verrät, ne? Mhm. Wenn man sich, ja.
1: Naja, genau. Und halt so wie bei dem
2: Alkohol auch gut.
1: Ja. Alkohol, naja. Na, oder so jetzt wie mal bei diesem beim Einbruch ins Gewölbemuseum erfahren haben, dass Teile der Beute...
3: Ein tiefer Stich ins Herz, alle Dresdner.
1: Ja, aber zumindest so ein bisschen den sagen, wo
3: heile
1: es
3: Beute
1: könnte. Ne? So Detail.
3: Aber versuchter Totschlag und heile Beute?
1: Das, nee, heile, sondern sozusagen nur so ein bisschen. Hier könnt ihr das Messer finden oder hier könnt ihr, keine Ahnung, sowas halt.
3: Ne? Ja, oder der war vielleicht eh schon fast tot. Also, der war eh schon nicht mehr so heile.
2: Genau,
1: ich habe war schon bei 99, also ich habe noch in der Zeit dazu.
3: Oh. Okay, da können wir vielleicht noch drüber lachen, weil wir jetzt irgendwie 18 und 19 Jahre alt sind, aber naja. Na gut, das war jetzt für uns lustig.
2: Ich habe bei mir als Engel Michael nachgeguckt, der wäre eh am nächsten Tag überfahren worden.
3: Ja, also wechseln wir mal das Thema.
1: Naja, Stück für Stück. Naja, Thema bleibt das gleiche. Wir werden immer wieder darauf zurückkommen, denke ich jetzt.

0: Glück auf Mars Express. Jetzt ist auch die Anne hier dabei und im Hintergrund hören wir Massagen, weil sie ist jetzt gerade vom Bouldern gekommen, oder?
1: Lala.
2: Ja, richtig, sehr richtig. Was soll man sonst machen?
0: Keine Ahnung.
3: Willst du nicht saufen?
0: Zum Beispiel.
2: Du musst ja massive Wände hochmachen.
1: Wie viele Meter bist du geklettert?
2: Ich würde sagen mehrere, auf jeden Fall.
3: Einige Klettermeter.
0: Hm? Anderthalb Meter. Ja.
2: So ungefähr mehrere, würde ich sagen.
3: Ja, nee, Jakob, Klettermeter sind wirklich eine Maßeinheit.
0: Ach, wirklich?
1: Ach ja?
0: Ja,
3: ja, natürlich.
0: Okay.
3: Zum Beispiel besteht mein Vater darauf, die Dachstein-Südwand mehr als 1000 Meter zu klettern war. Und das hat er einen ganzen Tag, eigentlich mehr als einen ganzen Sonnentag da drin verbracht hat. Mhm. Wir waren übrigens gerade, also apropos Dachstein, wir waren gerade in Österreich, Anne. Ich habe die
0: thematisch
3: KI gefragt, wie man für versuchten Totschlag nur zu 6 Monaten verurteilt werden könnte. Die KI hat gesagt, in einem Fall von versuchten Totschlag könnte eine Freiheitsstrafe von 6 Monaten nur dann in Frage kommen, wenn die Tat als wenig schwerwiegend betrachtet wird. Zum Beispiel, wenn das Versuch, das Opfer zu töten, ungeschickt oder unüberlegt durchgeführt wurde und kein ernsthaftes Risiko bestand, dass das Opfer tatsächlich stirbt. Dies ist jedoch nur ein hypothetisches Beispiel. Also zum Beispiel das mit dem Löffel. Ne? Ihr kennt alle das Video, wo jemand mit einem Löffel versucht wird zu töten.
1: Oh ja!
3: Aus den frühen 2000ern.
0: Mhm. Sehr gut. Wunderbar.
3: Anne, du kennst vielleicht gar nichts mehr, aber...
2: Ich kenne das auf jeden Fall.
3: Okay. Also dafür würde man maximal 6 Monate bekommen.
1: Was ja wieder absurd ist, weil also so eine Wahrscheinlichkeitsverteilung kann man ja eigentlich nicht wirklich messen. Wahrscheinlichkeit kann man eigentlich nicht wirklich messen.
2: Es ist ungefähr wie bei der NPD, wo man sagt, sie sind zwar schlimm, aber sie sind so unwichtig, dass man sie einfach mal machen lässt.
1: Größter Fehler.
3: Ja, so ungefähr, doch, ja. Aber ja, wenn man jetzt den Typen mit dem Löffel sich die ganze Zeit verfolgen lässt, dann wird er halt irgendwann...
0: Passt doch sehr gut.
3: Dann wird er halt dann irgendwann vollkommen... Dann hört sich das dann so an, ne?
1: Und seid ihr schon mal so massiert?
2: Eigentlich die ganze Zeit im Hintergrund laufen? Also, da müsst ihr mich jetzt mal reinholen.
1: Ja, das ist die Massage, die du jetzt eigentlich verdient hättest. Mhm. Head, Back, Neck, Hands and Scalp Massage.
0: Mhm. Sieht auf jeden Fall richtig schön so aus, als würde jemand nur mit Federn auf den Rücken hauen. Also,
1: ich glaube, das würde mir gar nicht gefallen.
0: Nee, überhaupt nicht.
1: Das sollte mir jemand nicht machen.
0: Es sieht echt.
3: Boah, nee, da würde ich mich auch rumdrehen und der eine reinhauen. Ich würde die 6 Monate in den Kauf nehmen.
1: Oh, oh, oh.
0: Naja, ich kann ja mal ein bisschen spulen. Jetzt hier Kopfmassage. ASMR. Hört es.
3: Ja, das ist gut. Ja. Kopfmassage ist doch gut. Ist
0: lauter.
3: Ja. Oh Gott. Na, Anne, wäre das was jetzt?
2: Mm. Man hört so richtig den Kopftalg. Mm. Lecker.
3: Bäh.
0: Genau, mit der Bürste. Oh.
3: Oh. Jetzt kommt der Teig raus.
1: Oh Gott, das ist richtig ekelhaft. Wollen wir einfach ganz laut drüber quatschen, dass man es nicht hören muss?
3: Ja, ja, mach einfach mal wieder Musik an.
1: Vorhin leider, da warst du noch nicht da. Da haben wir schon drüber gesprochen, ob es gut ist, wenn man Sachen misst, auch so im täglichen Leben der Menschen. Zum Beispiel Arbeit in Zeiteinheiten oder Arbeit in irgendwie anderen Einheiten. Und warte mal, ich muss jetzt auch kurz was vorlesen, bis ich meinen Faden wiedergefunden habe. So, das Joch, auch Jauchert, ist ein traditionelles, seit der Antike bekanntes Flächenmaß. Es ist in Süddeutschland und Österreich bis heute im Sprachraum erhalten und liegt je nach Region zwischen 33 und 58 A. In der Schweiz heißt der Einhard Jochart. Das Feldmaß Joch ist mit dem Tagewerk oder Tagwerk weitgehend synonym. Sein lateinischer Name ist Jugerum. Das Joch ist die Fläche, die von einem Ochsen bzw. einem Ochsengespann an einem einzigen Tag gepflügt werden kann. Abhängig von den regionalen Bodengegebenheiten liegt dieser Wert zwischen 25 und 60 A. Das jeweilige Jochmaß stand auch stets in Übereinstimmung mit dem jeweiligen lokalen Längenmaß. Der Morgen ist im Allgemeinen die Hälfte eines Jochs. Macht ja voll Sinn. Besteuert wurden die Höfe seit dem 8. Jahrhundert und dann bis über das 19. Jahrhundert hinaus nach der Hufe bzw. die Hube, ihr Äquivalent für Süddeutschland. Sie entsprach oft 24 Joch, also etwa 6 bis 14 Hektar, früher die Fläche eines vollwertigen Subsistenzbauernhofs. Also macht irgendwie alles viel mehr Sinn, ne? So in solchen Einheiten zu messen. Ah, früher, dieses schöne Früher. So.
3: Früher war es eh besser. Aber früher haben wir auch noch Musik gespielt.
0: Na gut, okay. Was so bedingt sein muss.

0: Poppy Horoskop Schieb 1 und ein Maserati im Hintergrund.
1: Haha, das waren noch Autos. Also, so, wir sind jetzt nämlich nicht mehr nur zu dritt, sondern zu viert.
2: Bevor wir über das Joch reden, weiter.
1: Ja, lohnt es sich kurz, die Anne-Sophie Rebner vorzustellen. Die ist eine bedeutende sozial interessierte Person.
2: Ich bin vor allem euer Number One Fan. Wow. Ich kann ja hier kurz mal einen Fanbrief einreichen. Also ich habe das letzte Mal mal wieder in euren Podcast reingehört, in die Radiosendung natürlich.
1: Bitte kein Podcast.
2: Ihr seid kein Podcast, nein. Und muss sagen, ihr seid so viel kohärenter geworden als am Anfang. Und das ist so schön, man hört euch richtig gerne zu.
3: Nein, Kohärenz.
1: Was ist das für ein Thema?
3: Kohärenz hatten wir noch gar nicht. Die HörerInnen wissen noch gar nicht, was Kohärenz überhaupt ist.
1: Stand nie im Sendeplan.
3: Das wird jetzt aufgeschrieben. Das ist der erste Würfelseite von 6.
1: Das wird einfach gemacht. Nächste Woche. Wird
3: nicht gewürfelt heute.
1: Ja, wir haben einen Fan gewürfelt. Und die hat gesagt,
3: Kohärenz. Steht extra sie da, Friedrich.
1: Ein Fan. Und sie, ich habe gesagt, sie, ein Fan.
3: Achso, eine Fan.
2: Die Fan.
1: Es kann ja weibliche Fans geben, oder?
3: Ja, bei Gast gibt es ja die Gästin. Bei Fan gibt es wahrscheinlich nichts anderes.
1: Ich ändere das jetzt mal durch, das will ich hören.
3: Fan, Fanny.
1: Eine Fanny.
2: Fanny.
1: Ja.
3: Das meint dann wirklich alle.
1: Funny number one.
3: Funks. Ich will mich jetzt nicht drüber
1: machen. Gut, jedenfalls hatten wir uns vor ungefähr einer Dreiviertelstunde darüber unterhalten, wie vielleicht das Prinzip Messen daran schuld sein könnte, dass wir einen Kapitalismus haben. Wir messen was, dann versuchen wir das zu optimieren, dann messen wir das nochmal und dann wollen wir das immer weiter optimieren. Also optimieren geht ja nur, wenn man überhaupt misst.
2: Ja, zum Beispiel, und wenn man in einem Krankenhaus mal genau guckt, kommen denn wirklich jeden Tag
1: genau braucht man so diese viele Person? Leute,
2: wie also Patienten da rein, wie man da ist und dann kriegt man irgendwann raus, an einem bestimmten Tag oder so statistisch gesehen in einer Tageszeit kommen ja manchmal weniger, dann können wir ja da einfach für diese Zeit weniger Leute einsetzen. Und das kriegt man natürlich nur raus, wenn man das auch mal gemessen hat, ja.
1: Statt dass sie nachts, ne?
3: Ja, nachts. Nachts müssen sie dann dort schlafen, die Pflegenden und Ärztinnen.
1: Oh.
2: Und im Rest kann man dann so Kurven erstellen und dann gibt's sozusagen in der Notaufnahme so Kurven, wann kommen statistisch die meisten Leute und dann kommen auch, dann müssen auch die Beschäftigten sozusagen so gestaffelt kommen. Das heißt, so im Viertelstundentakt, sodass dann in der Peakzeit die meisten Leute da sind und das führt dazu, dass man überhaupt keine Übergabe mehr machen kann und alles geht ein bisschen drunter und drüber, aber es ist dann eben statistisch gesehen sozusagen optimal.
3: Sick.
1: Mhm. Aber ist das vielleicht jetzt wirklich so dumm?
3: Ja.
1: Oder ist das dumme erst der nächste Schritt? Ich versuche die wenigsten Menschen wie möglich zu beschäftigen oder zu bezahlen, sag mal.
3: Ja, das war eigentlich der Schritt davor, ne? Also das war die Überlegung dahinter.
1: Die Überlegung dahinter könnte ja auch sein, ich möchte, dass die Patienten gut betreut sind zu jeder Zeit, weil dann müsste ich ja trotzdem auch messen und sagen, zur Himmelfahrt müssen halt mehr Notärzte da sein, weil wird halt einfach mehr gebraucht.
3: Also ist dann die Messung gar nicht das Böse, sondern der Kapitalismus.
1: Das wäre jetzt mein Argument. Genau, mit welchem Hintergrund, mit welcher Intention messe ich das, ne? Messe ich das, um danach Stellen abzubauen? Oder messe ich das, um zu erreichen, irgendwie, dass es allen gut geht?
3: Ja, bei uns an der Uni werden ja diese Messungen gar nicht erst gemacht. Das ist ja jedem klar, dass im August immer kein Unterricht gegeben wird für die SchülerInnen, für die Studierenden. Und deswegen werden das Lehrpersonal wird immer für einen Monat entlassen und bekommt dann einen neuen Vertrag. Weil wenn man nur 11 Monate Vertrag hat, dann müssen sie irgendwie weniger Steuern bezahlen oder so. Und das, yes. Da muss man gar nicht nachmessen und es lohnt sich schon. Das ist richtig schlau. Also ja, vielleicht ist am Ende die Messung, das ist böse. Das ist ja meine Hoffnung.
2: Vielleicht ist es schon eher so der ökonomische Druck, ne? Der dann tatsächlich das Böse ist.
3: Ja. Ja. Punkt.
1: Also ja gut, aber man könnte jetzt auch auf der anderen Seite können wir sich auf den Standpunkt stellen.
3: Von Christian Lindner?
1: Nein, wenn ich jetzt überhaupt nicht messen würde, dann hätte ich auch gar kein Problem.
3: Ja? Na doch.
1: dann könnte ich überhaupt nichts optimieren.
3: Na, und dann konntest du nichts dafür. Dann würdest du einfach zur Himmelfahrt dastehen und hättest halt zu wenig Personal, würdest du einfach sagen, oh, das wussten wir nicht. Das ist natürlich auch eine Art der Entspannung dann. Ja.
2: Oder einfach mal ein paar mehr, ne?
3: Generell.
1: Jetzt kommt aber der Punkt. Wenn ich nichts messe, dann gibt's auch keine Himmelfahrt.
3: Weil ohne Messe, ne?
1: Ohne, dass wir gebetet haben. Pass auf. Ich muss ja Datum messen. Hier geht's auch keinen Feiertag, da wird immer gearbeitet.

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1: Hey, ja. Anne, oh, Alter, kannst du dir nicht merken, Mann?
0: Ich habe die Kopfhörer ja auf, ich höre mich selber überhaupt gar nicht. Ich weiß gar nicht, was ich sage die ganze Zeit.
1: Kennst du viele Anna?
0: Hab ich Anna gesagt? Wirklich?
1: Ja, klar, hast du Anna gesagt.
0: Tut mir leid.
1: Hat der Anna gesagt, oder?

0: Könnte für heute die Formel der Woche die Formel für den Schalldruckpegel sein, vielleicht, um uns von den SI-Einheiten ganz weit wegzuhalten. Also wenn man eigentlich Schall messen will, dann muss man, also wenn man so irgendwie Lautstärke oder Schall oder sowas messen will, muss man sich natürlich irgendwie so an Druckeinheiten halten, weil hier Schall ist ja nichts weiter als Druck. Und wenn jetzt irgendwelche Geräusche bei euch ankommen, dann so als Druckunterschiede in der Luft. Und
1: Warte mal, das wird doch den durchschnittlichen Hörer schon wegflashen. Warum? Warum ist das so?
0: Oh, jetzt geht's ganz tief hier in der Atomphysik.
1: Also echt? Nee.
0: Die
2: auf Orgelmusik dazu.
0: Was ist ein Teilchen? Was ist ein Teilchen? Also warte mal, ihr wisst alle,
1: dass was ist Leben?
0: Wir alle in Luft leben und die Luft hat einen bestimmten Druck, den Luftdruck. Und wenn so eine Schallwelle angeflogen kommt, dann bedeutet es einfach nur, dass sich dieser Luftdruck örtlich ändert. Also es ist dann so ein paar Millimeter weg von euch, ist der ein bisschen höher als im Mittel und noch ein paar Millimeter weiter ist er dann ein bisschen geringer. Und diese Unterschiede, die dann so periodisch sich eben von euch entfernen, die sind halt in dem Moment, sind da immer so Unterschiede, sind da so Unterschiede in der Luft. Und diese Unterschiede stellen dann quasi sozusagen den Schall da. Ja.
3: Das heißt, und der Schall pustet dich sozusagen an.
0: Der pustet dich irgendwie an, genau. Das merkt man ja auch, wenn man so vor so einer Bassbox steht.
2: Na, oder hier
0: dann die laufen Flöten. Die Schallwellen so auf dich zu, wie wenn du also am Meer stehst und Wellen auf dich zulaufen. Genauso kommen dann halt so diese Druckwellen auf dich zu. Du bist weggeblastet.
1: Ja. Aber du merkst es nie so dolle, außer im Ohr, weil nur im Ohr hast du das Instrument, um die mitzukriegen. Nämlich
0: das Messgerät.
1: Das Messgerät.
3: Das Messgerät.
0: Die Schnecke. La Concha.
2: Du musst jetzt das Lied spielen.
0: Nee, du musst nicht das Lied spielen. Ich glaube, das Lied will eigentlich keiner hören.
1: Doch,
0: ich weiß es nicht genau. Naja, wir waren jetzt bei so einer lustigen Band mit Namina und Pep. Und die haben, und der Pep hat nämlich auf einer Concha gespielt. Er hat auf so einer großen Muschel gespielt, wie die bestimmt nur irgendwie auf dem Süden dieser schönen Erde zu finden sind. Also riesig.
3: Dann hat er da so Riesendinger.
0: Ja, also Riesending.
2: Mars Riesending jetzt ja an.
0: Mars-Einheit, riesig. Okay. Und
1: Das ist es.
0: Das ist die Concha. Genau.

0: Asa Branca, weißer Flügel von Namina, hier aus Barcelona, aufgenommen. Für euch, liebe Hörerinnen und Hörer von Game. Schön, dass ihr da seid. Zurück zur Medizin.
1: Ihr wisst aber jetzt noch nicht.
0: Ja, ihr wisst immer noch nicht die Formel. Bar.
1: Nee, ihr wisst immer noch nicht, wie euer Progressbar weit ist. Also, ne, ist er jetzt schon bei 98%?
0: Ah, das, da war die, warte mal, da war die eine
1: oder
0: noch eine da.
1: Seid ihr erst bei 20% und ihr müsst noch viermal so lange leben, wie ihr gerade gelebt habt.
2: Nee.
1: Das könnte ja auch eine Bestrafung sein unter Umständen.
0: Nee, dann wollen wir es lieber nicht wissen.
1: Ja, Strafmaß in einer 3-Grad-Erde ist einfach.
0: Oh, warte mal. Naja, ehe wir da wieder drauf zurückkommen, dann gehe ich jetzt lieber wieder zum Schalldruck. Also 20 mal der 10. Logarithmus von P Schlange über P0 in Dezibel. So, jetzt
1: wisst ihr. P Schlange ist gut. P Schlange, was ist P Schlange?
0: P Schlange ist der Effektivwert vom Schalldruck.
1: Was ist der Effektivwert?
2: Ich check überhaupt nicht. Hier,
0: das ist der quadrierte Mittelwert. Wenn man das dann, wird es dann so
3: ein die Schlange und ein Mike.
1: Die Schlange, Alter.
0: Also du kannst es ja nur im Freifeld messen. Ist ja auch ein bisschen so räumlich abhängig, ne, wenn du dich wegbewegst. Ist ja dann 1 über R, ne? Wenn du, umso weiter du weggehst.
1: Hängt doch von der Temperatur ab.
0: Das auch noch, weil der Luftdruck hängt ja auch von
1: hör
0: der
1: mir
0: Temperatur
1: auf.
0: Ab. Ja,
1: nicht,
0: wir hören
1: nicht
0: auf.
1: Genau, das war nicht die genau, das lesen wir nicht.
0: Ja. Herzlichen Glückwunsch, das war Formel der Woche. So, und das andere, wow, was ich noch zumachen wollte.
1: Zurück, ich denke, die Konsistenz stimmt.
0: So, eine Kontje wurde im alten Griechenland als Maß für Salben und für Medizin verwandt. Eine große Kontje entsprach einem Oxybaphon, also einem so ungefähr 0,05 Liter. Da wisst ihr jetzt, wie man früher Salben gemessen hat.
1: Salben.
0: Wir bräuchten eigentlich mal wieder die Triangel. An der Stelle hätte es jetzt gepasst. Wenn ich jetzt kurz.
2: Also ich habe
1: mir immer verschenkt.
3: Aber apropos Liter, habt ihr eigentlich über den Maßkrug schon geredet?
0: Noch nicht ausreichend. Es lief schon Oktoberfest, stimmt.
1: Ja, naja.
0: Okay, aber hast du noch was dazu beizutragen? Wie viele kannst du tragen?
3: Eigentlich
1: also Anne, wir haben extra gewartet mit dem Event des Abends auf dich, weil nämlich jetzt kommt das Quiz. Das Quiz.
3: Das Quiz.
1: Das Quiz zu veralteten Maßeinheiten. Ich lese euch allen vor und ihr müsst zu einem Konsens kommen.
2: Quizmusik, ja. Ich mach mal
0: Konsens.
2: Versuch mal,
0: ja. Konsens ist in der Wissenschaft selten entscheidend. Sonst wären wir heute noch auf dem Boden.
1: Sonst wären wir heute noch beim Ptolemäus. Vielleicht hast du recht. Okay, schön. Ja, mach mal so ein bisschen leise hier, leise Quizmusik.
2: Das war Intro-Musik.
1: Ja, gut. In Loop.
2: Nee, warte, jetzt kommt erstmal die 50 bis 500 Euro Frage Musik danach.
1: Okay. Pass auf.
2: Warte.
1: Quiz.
2: Das große Game Quiz.
1: So, jetzt. Erstens, veraltete Maßeinheiten sind oft sehr spezifisch. Welches Gut kriegte man einst, wenn ein Platteis bestellt wurde? Und zwar, wir haben hier A, 20 erlegte Marder, B, 56 Strohballen, C, 110 Fische oder D, 4 Fass saurer Most.
0: Ich wähle C, die Fische.
1: Okay.
3: Wegen der Eisscholle.
0: Genau.
1: Ja, wegen dem Platteis.
0: Die kann man so direkt da raushacken und dann hat man so.
1: Korrekt. Gut, das war die 500-Euro-Frage.
0: Wow.
1: Zweitens, wer jetzt schon die Augen verdreht, es wird nicht besser werden. Darum, auf was bezieht sich die Maßeinheit Jück A. Wiesenfläche. B. Garn. C. Brennholz. Oder D. Wachs. Jück. So, und jetzt, Franzi, darfst du nicht antworten, sondern lass mal die Anne antworten. Ne? Lass mal die Anne den Konten.
3: Jück ist ein kleines Stück Wiese.
1: Wiese. Korrekt.
0: Hey. Wow, wie hast du das gewusst? Genial.
1: Wahre Gewichtsaffessionados wissen, dass ein Jück gut 2,2 hannoverschen Morgen entspricht und sich folglich auf eine Wiesenfläche bezieht.
3: Das
1: ein
3: ich
1: Morgen
3: natürlich.
1: Entspricht übrigens einer mit einem Ochsengespann an einem
0: ja
1: Vormittag pflügbare halt. Fläche. So. Ja. Drittens. Nun zu den einfacheren Fragen. Wie wir alle wissen, sind sowohl Kumpf als auch Lögel Maßeinheiten für das Volumen. Aber was ist größer, ein Lögel oder ein Kumpf?
0: Jakob? Mhm.
2: Hast du vielleicht eine Idee? Nee, bin hier nur Soundmann.
1: Ein Lögel oder ein Kumpf?
0: Ja, Kumpf
1: Anne,
0: klingt schon irgendwie.
1: Anne, du bist der Telefonjoker.
3: Also, Telefonjoker sagt, also ein Kumpf klingt einfach ein bisschen massiver. Deswegen A-Kumpf.
1: Falsch. Ja, säufst du vom Bier ein Kumpf, landest du im Sumpf. Ist gar ein Lögel, fressen dich die Vögel. Denn ein Kumpf umfasst ein Volumen zwischen 6,8 und 10 Litern, ein Lögel aber sind 50 Liter.
0: Das schaffst du nie.
1: Genau.
0: Schaffst du nicht alleine, du brauchst Freunde.
1: Genau. So, viertens. Wir merken, mit Logik ist heute nichts zu gewinnen. Darum wollen wir als nächstes wissen, wie viel Stockfisch wir damals gekriegt hätten, wenn wir 100 bestellt hätten. A. 257. B. 124. C. 89. Oder D. 100.
0: Ah, ja.
3: Nach der Graslogik muss das 0,9 sein, also 0,89.
1: 89 Stockfische.
3: 89 Stockfische.
0: Bist du so schlau?
1: Falsch. Es wären 124. Es wären 124 gewesen. Ja. Wir ahnen, welchen Spaß die Erfinder dieses Maßes damals hatten. Nun mal zu den Längenmaßen. Was war die Einheit für Spannweite der Arme? A. Ein Ulmer. B. Ein Zünfter. C. Ein Gerkler. Oder D. Ein Klafter.
0: Nee, ein Klafter ist ja nur so ein knapper Meter. Klafter ist es nicht. Ein Ulmer. Weil der Ulmer, der umarmt immer die Ulmen, da weiß er genau, wie viele Ulmen der mit seinem ulmigen Arm umarmen
1: haben wir nicht kann. Gestern, Franziska, haben wir nicht gestern zusammen einen Ulmbande-Film geguckt, wo ein Klaftermaß eine Rolle spielte?
0: Ein Klafter sind so. Ein Klafter ist ein bisschen mehr als ein Meter. Nee, ein bisschen weniger. Also auf jeden Fall ungefähr ein Meter. So ein Klafter.
1: Na,
0: ja, das ist vielleicht auch wieder so, dass es in Süddeutschland wieder anders ist als in Österreich wieder anders, wisst ihr? Das heißt ja auch immer. Und dann ist es wird ja auch ein Klafter Holz, ist zum Beispiel auch ein Volumenmaß. Also.
1: Richtig, aber ja.
3: Aber auch ein Längenmaß und deswegen ist es das.
0: Also, weil es.
1: Anne, ich vermute, dass du hier irgendwie.
0: Der Anne hat es gefunden im Internet, was du hier vorliest.
1: Anne, du warst da.
3: Also du hast jetzt einfach so lange gewartet, bis wir das Richtige sagen. Und das war halt schon.
1: Ist richtig, ein Klafter, jawohl.
3: Okay, super.
1: Ja.
3: Ja, man muss einfach auf deine Vibes achten ein bisschen.
1: Sechstens. Sechste Frage,
0: ja,
1: Einstein.
0: Geht denn das noch?
1: Ja, es sind 11 Fragen. Okay.
2: Boah, Alter.
0: Mara, schnell, die Anne wollte noch was erzählen.
1: Und 26
2: Minuten Zeit.
1: Ein Stein ist nicht immer ein Stein. Was entsprach denn einem Stein in der Pfalz? A, ein Meter, B, ein Hektar, C, ein Liter, D, eine Stunde.
0: Also wenn die Archimedes kannten, dann würde das Volumenmaß am meisten Sinn machen. C.
3: Und ein Stone ist aber auch...
1: Korrekt. Frag nicht, wieso. Super.
0: Weil wir müssen jetzt schnell weiter. Los.
1: 7. Wieder ein wenig mehr Chancen dank 50-50. Was ist größer? Ein Stübchen oder ein Anker?
0: Das macht ja mal gar keinen Sinn.
2: Stübchen.
1: Falsch. Ja, naja, ein Anker sind 10 Stübchen. Ein Anker umfasste ca. 37 Liter und wurde meistens für Wein gebraucht.
0: Ah ja, also hat man einfach den Anker in das Weinfass geworfen und das, was dann am Rand übergelaufen ist, das war dann...
1: Tja, ungefähr so. So, nun wollen wir ja auch noch was lernen. Wie schwer ist ein Skrupel ungefähr? Und das hat man vorhin, naja gut, Franzi, hm?
0: Weißt du noch? Ein Skrupel, da haben wir...
1: A, 525 Gramm, B, 115,5 Gramm, C, 15,75 Gramm oder D, 1,25 Gramm.
0: Wir hatten das vorhin, aber wir hatten es vorhin in Korn. Und ich weiß nicht, wie viel Korn ist.
2: 0,3 oder 3 Gramm war Korn, ein Korn.
0: Ah ja.
1: Ein Korn sind 3 Gramm? Gehst du es, Alter? Was hast denn du für Körner?
2: Ne, das hast du doch vor uns gesagt.
1: Nein, 20 Gramm sind 20...
0: Siehst du, so muss es früher die ganze Zeit gewesen sein. Die müssen die ganze Zeit...
1: Ja.
0: Nee, ich meine doch nicht das Korn, was du meinst.
1: 20 Korn sind ein Skrupel, so viel kann ich verraten.
3: Und okay, 20 Körner, also dann sind das vielleicht so 0,1 Gramm pro Korn, oder?
1: Richtig, 1,25 Gramm ist ein Skrupel. Das leitet sich vom lateinischen Wort scrupulus für Steinchen ab. Es war vor allem bei Apothekern relevant. Ein Apotheker ohne Skrupel konnte nicht genau arbeiten, woraus der Begriff skrupellos resultierte.
0: Da hat sich die Bedeutung ja noch ganz schön verschoben.
1: Mhm. Neuntens. Oh. Welchem Zahlenwert entspricht eine Halbstiege?
0: Eine Stiege.
1: A 10, B 50, C 100 oder D 500?
0: Ich würde sagen 50, weil eine Stiege, das nimmt man doch, wenn man Holz oder sowas. Oder eine Stiche Äpfel, genau.
1: Falsch. Okay, es wird aber nicht aufgelöst.
0: Okay,
1: fuck. Richtig gut. Und auf welches Gut bezieht sich die Maßeinheit Kufe? Eine Kufe Salz, eine Kufe Eisen, eine Kufe Hühner oder eine Kufe Pelz?
3: Eine Kufe Pelz.
1: Falsch. Wer eine Kufe verlangt, der soll 150 Pfund Salz erhalten. Alter, so die Welt von anno dazumal. So, und jetzt?
0: Wo ist der Sinn?
1: Was entspricht, jetzt kommt die letzte Frage, ja? Was entspricht einem Fuder?
0: Ah, das ist ja auch schon mal ein Fuder.
1: 4 Ochshoft oder 6 Ohm. B, 2 Hakenhufe oder 30 Morgen. C, 3 Bauernschock oder 12 Bauernmandel oder D, 12 Pfenniggewichte oder 24 Hellergewichte.
0: Ich fand C irgendwie am schönsten.
1: Fand ich auch, aber leider falsch. Ist eine Volumenmaßeinheit, ein Fuder und das Richtige wäre Ochshoft. 4 Ochshoft oder 6 Ohm oder 24 Anker oder 60 Eimer oder 240 Stübchen gewesen.
3: Ah, 60 Eimer. Ist nicht ein Fuder sowas wie so eine Badewanne voll oder so?
1: Ja, Fuder ist richtig fett, ne? 60 Eimer halt, ne?
3: 60
1: ja,
3: Eimer.
1: Eine Badewanne, ja.
3: Man badet doch im Fuder vielleicht.
0: Ha. Ja, mit 60 Eimern wird eine Wanne aber noch nicht voll.
1: Jetzt sage ich euch, ihr habt 5 von 11 Punkten und damit habt ihr leider diesmal nicht die 10.000 Euro gewonnen, die ich hier ausgeschrieben habe. Tut mir leid. Nächstes Mal vielleicht.
0: Also nur
3: nicht meine 4.
0: Sehr, sehr schade.
3: Sehr schlimm.
0: Sehr schade. Da gibt es Trost, ein bisschen Musik. Wir brauchen vielleicht Musik.
2: Ja.
0: Wir brauchen Trostmusik, sonst
2: auf jeden ist Fall.
0: Sonst weint hier jemand. Ich muss mich mal muten. Ciao, Leute.

0: Oder VZX Moist Locus Frog Bad Whale auf Pi Radio. Mit Glück auf
1: Mars 84.
0: Ja, sehr gut. Danke.
2: So. Ich wollte noch eine kleine Mini-Info erzählen zu den einheitlichen Maßeinheiten, weil das ja so schön gerade passt eigentlich auch. Und zwar ist irgendwann, also die Bayern hatten auf jeden Fall einen großen Frust, ungefähr im 19. Jahrhundert, als die Maßeinheiten vereinheitlicht wurden, weil dadurch in jedem Maßkrug 69 Milliliter weggeschnitten wurden. Das heißt, irgendwann haben sich die Preußen sozusagen durchgesetzt. Mhm. Und das heißt, heutzutage, wenn man einen Maß
1: irgendwann
2: trinkt,
1: immer.
2: Und sie haben sich tierisch aufgeregt, weil sie natürlich alle auf eigene Kosten neue Maßkrüge kaufen mussten und haben dann teilweise so einen zweiten sozusagen Strich da drauf geschrieben. Einen mit dem Maß und einen mit dem Liter. Also wir haben auf jeden Fall den Bayern 69 Milliliter geklaut.
1: Wieso wir? Es waren die Preußen.
2: Die Preußen.
3: Und das ist nicht wenig. Hier in Barcelona, da bekommt man ja solche Einheiten als Bierflasche käuflich, kann man die erstehen.
1: Naja, hier gibt es ja nur Fünftel zum Beispiel. Hier kannst du zum Beispiel die.
3: Hier gibt es ein Knochenbier.
1: Ja, hier sind die üblichen Einheiten. Un quinto, ein Fünftel. Da kriegst du eine kleine Bierflasche, wo 0,2 drin ist. Ja, da greifst du dir doch bloß an den Kopf.
3: Da bleiben diese 69 Milliliter dann noch an den Flaschenrand kleben.
1: Nein.
2: Aber es läppert sich, ne? Also, wenn man das mal bedenkt. Das ist dann eigentlich ein ziemlicher Verlust.
3: Aber so, naja. Ja, es läppert sich voll. Weil so ein schöner Sternikasten, wo so halbe Liter drin sind, die läppern sich halt viel besser.
1: Ich weiß gar nicht, ob unsere geneigte Hörerschaft in Landkreis oder Spree weiß, was sich läppern bedeutet überhaupt. Aber ihr kriegt das einfach aus dem Kontext mit. Ne? Ihr versteht das schon.
3: Das ist ein Begriff aus der Mathematik, Maßtheorie. Haben wir ja vorhin schon angerissen.
0: Das sächsische Maßtheorie. Jetzt,
1: bevor wir hier den Sack zumachen, sag doch nochmal Max Weber. Ne? Max Weber, kapitalistische, wie war es nochmal?
2: Protestantische Ethik und der Geist des Kapitalismus.
1: Richtig, genau. Findest du gut oder würdest du jetzt den Hörern empfehlen oder nicht?
2: Auf jeden Fall in so eine chillige Abendlektüre, auf jeden Fall.
1: Oder würdest du sagen, muss man in Maßen genießen dann?
2: Ja, ich glaube, man muss eher in Maßen genießen. Vielleicht kann man mal einen Wikipedia-Artikel lesen über das Buch. Weil es ist, also da steckt schon viel Wahrheit drin. Ich glaube, man lernt da vielleicht schon was über unsere Kulturgeschichte. Weil
1: oder ihr gebt bei ChatGPT ein, kannst du mir bitte Max Webers protestantische Ethik kurz zusammenfassen?
2: Das kann man auch machen.
1: Und dann kommt. Weber argumentiert, dass die protestantische Ethik, insbesondere die calvinistische Lehre, den Aufstieg des Kapitalismus begünstigt hat. Die calvinistische Lehre betonte die Bedeutung harter Arbeit, Sparsamkeit und Rationalität als Wege, um Gottes Gnade zu verdienen. Und insbesondere in der calvinistischen Prädestination, dass Gott den Verlauf des menschlichen Schicksals bereits im Voraus bestimmt hat und dass der Erfolg im Leben ein Hinweis auf die Auserwählung durch Gott sein könnte. Diese Lehre förderte das Streben nach materiellem Erfolg und die Akkumulation von Reichtum, was dazu beitrug, den Kapitalismus als Wirtschaftssystem zu fördern. Weber argumentierte jedoch auch, dass die protestantische Ethik nicht die alleinige Ursache für den Aufstieg des Kapitalismus war, sondern nur einer von vielen Faktoren, die dazu beigetragen haben. Insgesamt betonte Weber die Bedeutung der Kultur und der sozialen Faktoren. Bla bla bla bla bla. Danke, ChatGPT, danke.
2: Also kurz gesagt, die haben immer nur sehr viel getan und nichts ausgegeben und deswegen waren sie dann ganz gute Kapitalisten.
1: Ja, aber die haben auch keine Logik studiert, weil, also, ne, wenn alles vorbestimmt ist, dann kann ich doch machen, was ich will. Ist ja eh alles vorbestimmt. Da muss ich mich dann nicht anstrengen.
2: Man muss aber schon ein bisschen fleißig sein auch.
1: Ja, aber es ist doch vorbestimmt, wie ich bin.
2: Man ist nichts Gutes, außer man tut es. Wir sind ja nicht bei den Katholen hier.
3: Wer hat denn das mit der Theodizee gesagt? Ja,
1: das ist Theodizee.
3: Theodizee. Theo.
1: Ja, das ist nicht, dass jemand gesagt hat, sondern nein, das ist so. Eine Frage, die beantwortet werden muss von jeder Generation auf neue.
3: Aber ich dachte, ich hatte immer verstanden, Frage dass die Abkopplung sozusagen ist und dann ist Gott nicht mehr an allem schuld, sondern jeder ist für sein eigenes Handeln verantwortlich und Gott macht nur so dieses große Ganze. Und den Rest muss man bitte selber auch noch ein bisschen
1: mitnehmen. Nee, das ist eine der möglichen Antworten darauf, aber dann nimmt man halt Gott eins der drei Attribute. Also es gibt ja so einen Aufsatz von Gödel, glaube ich, der gezeigt hat, dass Gott nicht alles drei sein kann, allwissend, allmächtig und noch irgendwas alle.
3: Warte, ist ja
1: allgegenwärtig. Ja, genau, das eins von den drei Sachen kann halt nicht stimmen. Und die Theodizee ist eine Frage, es ist keine Antwort.
2: Die Frage nach der Gerechtigkeit
1: Gottes.
2: Ja. Aber es ist eine interessante Frage.
3: Ja. Das klingt doch, als könnte man sich das alles mal durchlesen. Leider haben wir ja ein Game hier. Also jetzt endlich haben wir ja ein Game hier erreicht. So. Ja, jetzt der
0: Prozess war. Also, wir wissen ja, was ist das denn im Prozent jetzt hier? 6 Minuten noch.
3: Oh, 6 Minuten noch, ja?
1: Ja, weil 5%.
3: Wir müssen ja auch immer noch ein bisschen Musik spielen. Da muss man sich jetzt echt beeilen. Friedrich, die nervigste Astro-Frage, die dir diesen Monat gestellt wurde? War was Schlimmes dabei?
1: Oh, ich habe diesen Monat lustige Bewerbung bekommen, zum Beispiel. Da stand dann so drin wie: I really love astronomy. That's why you need to hire me. Oder das ist jetzt mein Beitrag. Die nervigste Astrofrage. Nee, gab es nicht so
3: viele. Okay,
1: also richtige Fragen gab es nicht so.
3: Entdeckung des Monats. Meine Schwester war vor 3 Tagen hier spazieren am Delta vom Llobregat und hat Flamingos gesehen.
0: Alter.
3: Die hat's geschafft, ey. Wir haben es alle versucht, aber die hat's geschafft.
1: Ich habe noch eine Frage von euch. Franzi, an dich als Physikerin. Wie groß ist eine Maß auf dem Mars?
3: Ach, die Masse dieses roten Planeten. Oh, warte mal.
1: Ja, nee.
3: Kann ich es den Erden angeben?
1: Da ist ja auch weniger Luftdruck. Auf dem Mars.
3: Ja, genau.
1: Das heißt,
3: der kann keine Atmosphäre halten.
1: Das Volumen wird wahrscheinlich dann von dem Bierglas müsste dann größer sein. Wenn ich da das Bier reinfülle.
3: Ja, das Volumen
1: aber ja,
3: also
1: weniger
3: das
1: Luftsäule
3: ja
1: drauf drückt.
3: Ne?
1: Ja, aber es drückt ja weniger Luftsäule drauf.
3: Es ist dann weniger Flüssigkeit drin in Mol, sozusagen. Aber es ist gleich
1: bei gleicher Volumen. Flüssigkeit.
3: Ach so, aber es ist ja ein Volumenmaß. Die haben ja den Strich an ihrem Glas.
1: Stimmt. Ist weniger Masse drin.
3: Ja, weniger Masse.
2: Das ist nicht so schwer.
3: Na doch, das Gewicht.
1: Also es ist schwieriger
3: gleich.
1: Auf dem Mars, sich zu besaufen oder nee? Wie viel muss ich auf dem Mars saufen, damit ich genauso hake bin wie hier?
2: Aber man ist ja auch eigentlich
3: steigt
2: selber
3: schneller in den Kopf, weil es ist ja leichter.
1: Ah.
3: Ja, okay.
1: Naja, das können wir alles dann mal Elon Mars mitgeben.
3: Der soll es mal für uns ausrechnen.
1: No.
3: Elon Mars, ey. Also ich habe echt Angst, dass dieser Typ uns gar kein Wasser übrig lässt in Berlin. Was wird er mit uns machen?
1: Er wird uns alle vergären. und uns dann mit auf den Mars nehmen.
0: Geil.
2: Uiuiuiui.
3: Hier, Korn.
1: Ja.
3: Ja, also nächstes Thema Korn ist dann Kohärenz, ja.
1: Sind auch ein Skrupel.
2: Okay. Ein kleines Steinchen.
3: Gibt es in der Soziologie auch den Begriff der Kohärenz? Kohärenz eines Textes.
2: Zum Beispiel, ich glaube, es gibt den auch noch irgendwo anders, aber da müsste ich mich mal ein bisschen reinlesen.
3: Ja, da ist jetzt wieder jemand auf dem kalten. Na,
1: du hast zwei Monate Zeit. Kalten.
2: Ich danke, dass ich hier so reinschlittern durfte heute Abend.
3: Oh, schön, dass du da bist.
2: Hasse. Vielen Dank für die Einladung.
1: Schaltet auch. Na, schaltet einfach in zwei Monaten wieder, also in 8 Wochen wieder ein. Donnerstag, 23 Uhr. Wenn ich das jetzt richtig überblicke, ist das der 18. Mai, 23 Uhr. Dann wird es wieder heißen,
3: Glück zu. Auf!
1: Also ach, bevor nee,
3: nachts um 1 heißt dann Glück zu.
1: Gut, okay.
3: Ja, ja. Okay, kommt jetzt drauf an, welche Zeitzone ihr seid. So, bla bla.
1: Bla bla, ciao. Das
3: ist vielleicht auch mal ein Thema. Tschüss.
2: Okay, tschüss.
3: Tschüss.
2: Tschüss.

0: So, 2 Uhr, gefühlt, Nachtprogramm, hier und anderswo in den freien Radios, je nachdem, jetzt subkulturelle Geschichten und Musik aus und über den Spree-Athen, Milieu, Berlin kommt gleich, Themen sind berlinerisch, Brandenburger Platt, Rotwein, Flake, Erdnussflips und mehr. Dazu gibt's Berliner Musik von 1967 bis 2018. Fragt mich nicht warum.
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Ja, Donnerstag, 13 Uhr. Willkommen zu unserer monatlichen Milieu Berlin-Sendung aus und über Berliner Subkultur. Jetzt haben wir eine ganz bestimmte Subkultur hier, nämlich den Berliner Winter ist eingebrochen. Also wir haben Schnee und wir haben sogar Eis und wir befinden uns mitten im Friedrichshain. Aber bevor wir jetzt zu dem Thema unserer heutigen Sendung kommen, erstmal ein Lied, was so der Stimmung so ein bisschen angepasst ist. Brandneu natürlich. Die Band nennt sich Ego. Der Titel nennt sich My Friends. Gesungen wird aber, glaube ich, auf Kroatisch. Und nun kenne ich Kroatisch fast überhaupt nicht. So, ich versuche mal. Moji Pričadili. Wie gesagt, gerade erst rausgekommen. Band Ego. Die Platte nennt sich grob, gibt's auf Vinyl. Ja, viel Spaß. Wenn ihr das im Radio hört, empfehle ich unsere Videoversion, weil jetzt kommt nämlich auch dieses sehr hervorragend und aufwendig gemachte Video dazu. Bis gleich.